Mit Susanne Kruse. Zu Beginn dieser Stunde Musik von einem Komponisten an der Schwelle vom 19. zum 20. Jahrhundert, der sich damals wie heute schwer einordnen lässt. Ferruccio Busoni. Das folgende Stück von ihm schrieb er, nachdem er in Berührung mit der Kultur der Ureinwohner Nordamerikas gekommen war. In ihren überlieferten Liedern lagen für Busoni uralte, allgemeingültige Wahrheiten. Einige dieser Klänge mit ihren scharf umrissenen rhythmischen Konturen und Melodien ließ Busoni in seine indianische Fantasie für Klavier und Orchester einfließen, die der Pianist Nelson Görner und das BBC Philharmonic Orchestra spielen. Die Leitung hat Neeme Järvi.

Ferruccio Busonis indianische Fantasie Opus 44 mit Nelson Görner am Klavier und dem BBC Philharmonic Orchestra unter Neeme Järvi. Hier ist das ARD Nachtkonzert, präsentiert von BR Klassik, als nächstes mit Musik von Anton Reicher, mit der er damals dem Streichquartett, der Königsgattung der Kammermusik, Konkurrenz gemacht hat. Das ist Reichers drittes Bläserquintett, Opus 91, gespielt vom Aflatus-Quintett.

eines von Anton Reichers Bläserquintetten. Kompositorisch bewegen sich die Stücke auf dem Niveau des klassischen Streichquartetts eines frühen Beethoven oder mittleren Haydn, nutzen aber die viel heikleren Bläserklangfarben. Das war das Aflatus-Quintett mit Anton Reichers drittem Quintett Opus 91 in D-Dur im ARD-Nachtkonzert. Wenn es einen Komponisten gab, der England im 20. Jahrhundert verkörpert hat, dann Ralph Vaughan Williams. Inspiriert von Volksliedern und Kirchenmusik hat er mit seinen Stücken das Land scheinbar zu klingendem Leben erweckt. 5 Volksmelodien aus der Grafschaft Sussex liegen seiner Fantasie für Cello und Orchester zugrunde. Jetzt mit Martin Rummel am Cello und der Deutschen Staatsphilharmonie Rheinland-Pfalz unter Karl-Heinz Steffens.

Der Cellist Martin Rummel und die Deutsche Staatsphilharmonie Rheinland-Pfalz mit einer Fantasie von Ralph Vaughan Williams über 5 verschiedene Volksweisen aus Sussex. Die Leitung hatte Karl-Heinz Steffens im ARD-Nachtkonzert. Englische Wurzeln hatte auch unser nächster Komponist, aus dem einer der wichtigsten Kammermusikkomponisten Frankreichs wurde, Georges Onslow. Sein Streichquintett Opus 39 in E-Dur spielen die Geigerinnen Vera Betz und Lisa Rautenberg, der Bratscher Stephen Dann und die beiden Cellisten Kenneth Slowick und Anna Bilsma.

Kammermusik von George Onslow im ARD-Nachtkonzert. Sein Streichquintett Opus 39 mit Vera Betz und Lisa Rautenberg an den Geigen, Stephen Dann Bratsche sowie Kenneth Slowick und Anna Bilsma Cellier. Aus dem 20. Jahrhundert stammt das nächste Werk des englischen Komponisten Arthur Somerville. Seine Musik fußt in der deutschen Romantik und lässt die Einflüsse von Mendelssohn und Brahms erkennen. Arthur Somervilles Violinkonzert in G-Moll spielen der Geiger Anthony Marwood und das BBC Scottish Symphony Orchestra unter Martin Brabins.

Der Geiger Anthony Marwood und des BBC Scottish Symphony Orchestra mit dem Violinkonzert in G-Moll von Arthur Somerville. Die Leitung hatte Martin Brevins. Damit ist es kurz vor vier. Wir steuern zu auf die Nachrichten zur vollen Stunde und danach Barockmusik von Georg Philipp Telemann.

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1: Um 4 Uhr mit Olaf Knapp. Das Bundeswirtschaftsministerium plant, dass Öl- und Gasheizungen auch nach 2045 eingebaut werden dürfen. Das geht aus einem Entwurf für ein neues Heizungsgesetz von Wirtschaftsministerin Reiche hervor, der dem ARD-Hauptstadtstudio vorliegt. Der Entwurf muss noch innerhalb der Regierung abgestimmt werden. Aus Berlin, Nicole Markwald.
2: Der neue Entwurf aus dem Bundeswirtschaftsministerium für das Gebäudemodernisierungsgesetz sieht keine Verbote mehr vor. Es fehlen aber auch klare Aussagen zum Abschied von fossilen Brennstoffen. Weiterhin geplant bleibt die sogenannte Biotreppe. Sie sieht die Einführung von einer Mindestquote von Grüngas und Grünheizöl vor. Dieser nachhaltige Anteil soll dann stufenweise heraufgesetzt werden. Von 10% ab 2029 bis 60% im Jahr 2040.
1: Das US-Militär pausiert seinen laufenden Einsatz zur Sicherung der Straße von Hormuz. Das hat US-Präsident Trump auf seiner Online-Plattform Truth Social bekannt gegeben. Demnach würden zunächst keine Frachtschiffe mehr vom US-Militär durch die vom Iran blockierte Meerenge geleitet. Während des Stopps solle geprüft werden, ob ein Abkommen zwischen Washington und Teheran abgeschlossen und unterzeichnet werden könne. Die US-Seeblockade gegen Schiffe, die iranische Häfen anlaufen oder verlassen, bleibe hingegen in vollem Umfang in Kraft. Bundespräsident Steinmeier reist heute zu einem zweitägigen Besuch nach Schweden und Finnland. Erster Stopp ist die schwedische Hauptstadt Stockholm. Aus Stockholm Jana Sinram.
3: Die Reise steht ganz im Zeichen der Sicherheitspolitik. In der aktuellen geopolitischen Lage will Steinmeier ein Zeichen der Geschlossenheit mit den beiden jüngsten NATO-Mitgliedern senden. Außerdem informiert er sich über die Sicherheitsmodelle von Schweden und Finnland. In Stockholm trifft Steinmeier zunächst Ministerpräsident Ulf Kristersson. Anschließend wird er gemeinsam mit seiner Frau von König Karl dem 16. Gustav und Königin Silvia zum Mittagessen empfangen. Am Nachmittag besucht der Bundespräsident den unterirdischen Marinestützpunkt Muskö und spricht mit schwedischen Soldaten.
1: In der Fußball Champions League hat der FC Arsenal aus England das Finale erreicht. Der Club aus London gewann das Halbfinalrückspiel gegen Atletico Madrid mit 1:0. Das Hinspiel war 1:1 ausgegangen. Heute Abend möchte auch der FC Bayern ins Finale einziehen. Die Münchner müssen ein 4:5 aus dem Hinspiel bei Paris Saint-Germain wettmachen. Das Wetter in Deutschland. Am Tage teils kräftige Schauer und Gewitter, an Nord- und Ostsee trocken. Höchstwerte 10 Grad an der Nordsee und bis 23 Grad in Niederbayern. Am Donnerstag dann gebietsweise Regen, im Süden Gewitter, Richtung Norden freundlicher bei 11 bis maximal 19 Grad. Es ist 4:03 Uhr.
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4: Mit Susanne Kruse. Die kommende Stunde verbringen wir mit Francesco Venturini, Franz Liszt und Georg Philipp Telemann, der den Anfang macht mit einem Konzert, in dem sich sein oft zitierter vermischter Stil in seiner ganzen Buntheit voll entfaltet. Französische Anmut, italienische Brillanz und deutsche Gelehrsamkeit, gepaart mit unbändiger Spielfreude. Dafür sorgen Karl Kaiser an der Traversflöte, Svante Hoffmann an der Viola d'Amore, Martin Stadler an der Oboe d'Amore und La Stagione Frankfurt unter der Leitung von Michael Schneider.

Georg Philipp Telemanns Konzert für Flöte, Oboe d'Amore, Viola d'Amore, Streicher und Basso Continuo in E-Dur, gespielt vom Orchester La Stagione Frankfurt unter der Leitung von Michael Schneider. Wir bleiben im Barock im ARD-Nachtkonzert, wo uns als nächstes der Italiener Francesco Venturini begegnet. Inspiriert von der kulturell pulsierenden Sphäre des Hannoveraner Hofes, hat er anspruchsvolle Orchesterwerke geschrieben, die mit großem Farbenreichtum angelegt sind. Das ist Venturinis Sonate Nummer 1 in E-Moll, gespielt von der Hannoverschen Hofkapelle unter Lajos Rovatkoj.

Die Hannoversche Hofkapelle mit der Sonate Nummer 1 in E-Moll von Francesco Venturini. Die Leitung hatte Lajos Rovatkoj im ARD-Nachtkonzert. Franz Schubert war bereits seit 7 Jahren tot, als Franz Liszt zum ersten Mal seit seiner Kindheit wieder nach Wien zurückgekehrt war und dort zum ersten Mal in Berührung mit Schuberts Liedern kam, die ihn so tief beeindruckten, dass er etliche Transkriptionen aus Schuberts Liederschatz angefertigt hat. Darunter auch die Wanderer-Fantasie, gespielt von dem Pianisten Jorge Bolet und dem London Philharmonic Orchestra. Die Leitung hat George Scholtier.

Eine Hommage von einem Genie an ein anderes. Die Wandererfantasie von Franz Liszt, ein virtuoser Ausdruck seiner Schubert-Verehrung. Unter der Leitung von George Scholti spielten der Pianist Jorge Bolet und das London Philharmonic Orchestra im ARD-Nachtkonzert. Hier jetzt gleich die 5 Uhr Nachrichten und danach weckt uns Ludwig van Beethoven mit Kammermusik. Bis gleich.

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1: Um 5 Uhr mit Ina Heidemann. Öl- und Gasheizungen könnten in Deutschland auch nach 2045 eingebaut werden. Das geht aus dem Entwurf für ein neues Gebäudemodernisierungsgesetz hervor. Darin ist keine Rede mehr von einem Verbot. Hauptstadtkorrespondentin Nicole Markwald.
2: Das Gesetz soll technologieoffener, flexibler, praxistauglicher und einfacher werden, heißt es in dem Entwurf, der dem ARD-Hauptstadtstudio vorliegt. Weiterhin geplant bleibt die sogenannte Biotreppe. Sie sieht die Einführung von einer Mindestquote von Grüngas und Grünheizöl vor. Dieser nachhaltige Anteil soll dann stufenweise heraufgesetzt werden. Der Entwurf muss nun mit anderen Ministerien abgestimmt werden.
1: Israel liefert eigenen Angaben zufolge Kerosin nach Deutschland. Dies geschehe auf Anfrage des deutschen Energieministeriums und wegen der Krise in der Straße von Hormus, teilte das israelische Außenministerium mit. Außenminister Saar habe bei seinem Besuch in Berlin die deutsche Wirtschaftsministerin über den Schritt informiert, heißt es. Bundesverkehrsminister Schnieder hatte jüngst dem Redaktionsnetzwerk Deutschland gesagt, dass Kerosinmangel für Deutschland kein Thema sei. Der Berliner Senat hat sein Konzept für Olympische Spiele offiziell vorgestellt. Die Kosten für die Durchführung werden auf 4,8 Milliarden Euro veranschlagt. Für die nötige Infrastruktur weitere 1,6 Milliarden. Sebastian Schöbel, RBB 24 Landespolitik.
3: Die Schwimmarena soll nun nicht mehr rein temporär gebaut werden. Stattdessen will der Senat das Sommerbad im Olympiapark im großen Stil sanieren, überdachen und erweitern. Ebenfalls neu Beachvolleyball soll nun auf dem Maifeld gespielt werden. In einer Bürgercharta werden zudem weitere konkrete Forderungen an die Politik gestellt. So soll zum Beispiel der gesamte ÖPNV in Berlin während der Spiele kostenlos sein.
1: Ein weiterer Atommülltransport hat nach einer Fahrt quer durch Nordrhein-Westfalen am frühen Morgen das Zwischenlager in Ahaus erreicht. Der mittlerweile dritte Castor-Transport ist laut Polizei störungsfrei verlaufen. Der beladene Schwerlasttransporter war demnach am späten Abend ohne Zwischenfälle im rheinischen Jülich gestartet. Wie schon bei den ersten beiden Transporten von hochradioaktivem Atommüll im März und April ging es auch diesmal um einen einzelnen Castor-Behälter. Zum Fußball. Der FC Arsenal steht im Finale der Fußball-Champions League. Das Team gewann mit 1:0 gegen Atletico Madrid. Bayern München trifft heute Abend auf Paris Saint-Germain. Soweit die Nachrichten. 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Die Zeit, es ist 5.03 Uhr.
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5: Mit Susanne Kruse an diesem frühen Mittwoch, den das Bosar-Trio mit einem Scherzo von Beethoven einläutet. Guten Morgen.

Ein Ausschnitt aus Ludwig van Beethovens S-Dur Klaviertrio. Das war der zweite Satz daraus, gespielt vom Beaux-Arts-Trio im ARD-Nachtkonzert, wo es weitergeht mit Barockmusik. Geschrieben von dem Münchner Komponisten Johann Christoph Petz. Ein Mann von bemerkenswerter Persönlichkeit, die sich besonders in der großen, dramatischen Kraft seiner französischen Ouvertüren entfaltet, die eines frühen Händels würdig sind, wie uns jetzt das Barockorchester Le Moufati beweist.

Le Moufatier unter der Leitung von Peter van Heygen mit einer Ouvertüre in D-Moll von Johann Christoph Petz im ARD-Nachtkonzert. Unser nächster Komponist kam in Böhmen auf die Welt und hat ein rastloses Leben geführt. Johann Ladislaus Dussek. Als Klaviervirtuose hat er Europa bereist und ließ sich in mehreren Hauptstädten nieder, vor allem in Paris und London, wo er ein angesagter Pianist und Lehrer wurde. Dusseks Stil ist reichhaltig und pianistisch anspruchsvoll. Ein Klassizismus am Rande der Frühromantik. Hier der erste Satz aus einem Klavierkonzert in F-Dur mit der Pianistin Maria Garzón und dem Neuen Rheinischen Kammerorchester unter Jan Corazzola.

Maria Gerson am Klavier und das neue Rheinische Kammerorchester mit dem ersten Satz aus Johann Ladislaus Duseks Klavierkonzert in F-Dur. Die Leitung hatte Jan Corazzola. Das ist der Mittwochmorgen im ARD-Nachtkonzert, jetzt mit einem Stück für Cello und Orchester von Jacques Offenbach. Die Unbekanntheit seines wunderbaren Zyklus Harmonie de Bois steht im seltsamen Kontrast zur letzten Nummer darin, Les Larmes de Jacqueline, den Tränen Jacquelines, die zu den schönsten Melodien von Offenbach zählen. Jetzt mit dem Cellisten Sheku Kenney Mason und dem City of Birmingham Symphony Orchestra.

Sheku Kenny Mason am Cello und das City of Birmingham Symphony Orchestra mit Jacques Offenbachs gefühlvollem Stück Les Larmes de Jacqueline. Die Leitung hatte Mirga Grajini-Tetila. Sie hören das ARD-Nachtkonzert, präsentiert von BR Classic, jetzt mit den London Mozart Players und Musik aus dem 18. Jahrhundert. Das ist Václav Pichels Sinfonie in C-Dur unter der Leitung von Matthias Barmert. Guten Morgen.

Die London Mozart Players mit der Sinfonie in C-Dur von Václav Pichle. Die Leitung hatte Matthias Barnert. Weiter durch den frühen Mittwochmorgen geht es mit einem Pianisten, der Musik auf eine Art lebendig werden lässt, als entstünde sie im Moment seines Spiels. Immer überraschend und doch dem Komponisten treu. Michail Pletnyov. Der Geist der Musik liegt jenseits der Noten, sagt er selbst, und spielt für uns Domenico Scarlattis Sonate in G-Dur.

Michail Pletnyov mit einer Klaviersonate von Domenico Scarlatti zum Ausklang des ARD-Nachtkonzerts, das Ihnen Bär Klassik präsentiert hat. Ich bin Susanne Kruse, sage danke fürs Zuhören und wünsche Ihnen einen leichtfüßigen Start in diesen Mittwochmorgen. Bis bald.

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1: Öl- und Gasheizungen sollen in Deutschland auch nach 2045 eingebaut werden dürfen. Das geht aus dem Entwurf des Wirtschaftsministeriums für ein neues Gebäudeenergiegesetz hervor. Der Anteil klimafreundlicher Brennstoffe soll bis 2040 auf 60% steigen. Fossile Brennstoffe bleiben also weiter möglich. Im Februar hat die Koalition schon Eckpunkte für das neue Heizungsgesetz vorgestellt. Damals blieben die konkreten Vorgaben zur Nutzung von Biogas oder Wasserstoff aus erneuerbaren Energien aber offen. Umweltverbände und die Grünen kritisierten den Entwurf. Damit gebe die Koalition das Ziel auf, dass Deutschland bis 2045 klimaneutral wird. Der Entwurf muss noch innerhalb der Bundesregierung abgestimmt werden. Bundeskanzler Merz hat alle Spekulationen über ein vorzeitiges Ende der Koalition mit der SPD zurückgewiesen. Bei einer Veranstaltung des CDU-Wirtschaftsrates forderte Merz zugleich die SPD noch einmal auf, kompromissbereiter zu sein. Thomas Bertsch.
2: Merz sagte wörtlich, wir wollen und wir müssen mit dieser Koalition, die wir jetzt haben, erfolgreich sein. Eine Minderheitsregierung sei für ihn keine Option. Er werde diese nicht eingehen und auch nicht auslösen. Neuwahlen schloss Merz ebenfalls aus, denn dadurch wäre Deutschland wochenlang nur eingeschränkt handlungsfähig. Die schwarz-rote Bundesregierung ist heute genau ein Jahr im Amt. Wie gewohnt will Merz am Vormittag die Kabinettssitzung im Kanzleramt leiten. In aktuellen Umfragen haben Union und SPD keine Mehrheit mehr.
1: Die USA wollen in der Straße von Hormuz vorerst keine weiteren Schiffe begleiten. Präsident Trump hat nach nur einem Tag eine kurze Pause bei dem Einsatz des US-Militärs für eine sichere Durchfahrt angekündigt. Er begründete das damit, dass geprüft werde, ob ein Abkommen mit dem Iran geschlossen werden kann. Laut Trump bleibt es aber dabei, dass das US-Militär iranische Häfen blockiert. Der Iran hat sich zu der Ankündigung bisher nicht geäußert. Staatsmedien berichten über Einzelheiten eines Transitverfahrens für die Straße von Hormuz. Demnach sollen Betreiber von Schiffen, die durch die Meerenge fahren wollen, eine E-Mail mit Regeln und Vorschriften bekommen und dann auf die Erlaubnis einer iranischen Behörde warten. Im Ukraine-Krieg hat in der Nacht eine Waffenruhe begonnen, die Präsident Zelensky einseitig ausgerufen hat. Sie soll unbefristet gelten, solange Russland nicht angreift. Kurz vor Beginn der Waffenruhe wurden nach ukrainischen Angaben in der Großstadt Saporischschja mindestens 12 Menschen durch russische Bomben getötet. 13 weitere sollen am Abend bei Angriffen auf die Städte Kramatorsk und Dnipro ums Leben gekommen sein. Russland hat seinerseits eine Waffenruhe für Freitag und Samstag angekündigt. Anlass sind die Feierlichkeiten zum sowjetischen Sieg über Nazi-Deutschland im Zweiten Weltkrieg. Die schwierige wirtschaftliche Lage in Deutschland wirkt sich auch auf den Ausbildungsmarkt aus. Das zeigt nach einem Medienbericht die Ausbildungsbilanz für 2025, über die heute das Bundeskabinett berät. Nach Informationen des Magazins Politico wurden im vergangenen Jahr etwa 530.000 Ausbildungsstellen angeboten, 25.300 oder 4,6% weniger als 2024. Die Zahl der unversorgten Bewerberinnen und Bewerber erreichte demnach mit fast 40.000 den höchsten Stand seit 2009. In Potsdam ist am Abend das jüdische Filmfestival Berlin-Brandenburg eröffnet worden. Der brandenburgische Ministerpräsident Woidke sagte zum Auftakt, das Festival setze ein klares Zeichen gegen Antisemitismus, Hass und Hetze. Die Filme sind in Kinos in Berlin und Potsdam zu sehen. Katharina Trümper, RBB 24.
3: Die Filme würden berühren, zum Nachdenken anregen und für Gespräche sorgen, sagte Woidke. Bis Sonntag werden 60 Filme aus 22 Ländern gezeigt. Im Zentrum stehen die Wettbewerbe zu Spielfilmen und Dokumentarfilmen. Daneben gibt es die Reihe The Other Israel. Dabei soll laut den Veranstaltern die komplexe Realität in israelischen und palästinensischen Gesellschaften beleuchtet werden, jenseits politischen Lagerdenkens. Außerdem werden internationale Gäste erwartet und es sind zahlreiche Gespräche geplant.
1: Der FC Arsenal steht im Finale der Fußball Champions League. Der Spitzenreiter der britischen Liga hat das Rückspiel gegen Atletico Madrid mit 1:0 gewonnen. Heute Abend spielt Bayern München gegen Paris Saint-Germain um den Einzug ins Finale. Soweit die Nachrichten. 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Das Wetter. Heute wechselnd bis stark bewölkt, zeitweise kräftiger Regen. Die Höchstwerte 10 bis 17 Grad. Aktuell in Berlin-Wannsee 11 Grad, in Buch 10, in Ruhland 13, in Wittstock 9 Grad. Morgen wieder meist kompakte Wolken, im Norden auch sonnig, im Süden wieder Regen bei maximal 11 bis 14 Grad. Die Zeit 6.05 Uhr.

0: Karen Allison singt und spielt Klavier. Hier haben wir sie gehört mit Many a New Day. Meine Branche, die der öffentlich-rechtlichen Medien, steht aktuell unter Druck in vielen europäischen Ländern. Gebühren sollen abgeschafft werden oder gekürzt werden. Und auch in Tschechien will Ministerpräsident Andrej Babiš die Rundfunkgebühren abschaffen. Gestern, also am Dienstagabend, haben in Prag Tausende für unabhängige Medien protestiert. Marianne Eilweis berichtet aus Prag.
1: Hände weg von den Medien, rufen Tausende in Prag. An der Spitze des Protestmarsches läuft Mikuláš Mináš. Der 33-Jährige hat während der ersten Amtszeit von Andrej Babiš die größten Demonstrationen seit 1989 auf die Beine gestellt. Im März hat sein Verein Millionen Momente für die Demokratie wieder rund 250.000 Menschen zusammengetrommelt, um die populistische Regierung zu kritisieren. Dieses Mal ziehen sie vor den Rundfunk. Die öffentlich-rechtlichen Medien sind stark bedroht. In Tschechien wiederholt sich das Szenario aus Ungarn oder der Slowakei. Der gemeinnützige Sektor wird ins Visier genommen. Die Verwaltung wird politisiert. Aber dagegen regt sich massiver Widerstand in der Gesellschaft. Die Medienlandschaft in Tschechien ist stark konzentriert und oft in den Händen einflussreicher Oligarchen. Regierungschef Babiš war selbst Großunternehmer und Verlagsbesitzer. Vor allem wegen des großen Vertrauens der Öffentlichkeit in die Öffentlich-Rechtlichen liegt das Land im Ranking der Pressefreiheit auf einem guten 11. Platz. Noch. Kritische Fragen und investigative Recherchen, besonders der Öffentlich-Rechtlichen, stören Babiš schon lange. Zurück im Amt als Premier will er die Rundfunkgebühren streichen, möglichst ab Januar. In unserem Regierungsprogramm steht, dass wir das öffentlich-rechtliche Radio und Fernsehen aus dem Staatshaushalt finanzieren wollen. Genau wie 17 andere EU-Staaten. Dass wir Einfluss nehmen wollen oder die Demokratie gefährden, das ist Unfug. Allerdings sollen Radio und Fernsehen nur noch so viel Geld erhalten wie im Jahr 2005, kritisiert Jan Kremen von der Rundfunkgewerkschaft. Die Medien könnten ihren öffentlichen Auftrag nicht mehr erfüllen, müssten Regionalstudios schließen, Sendungen streichen und Mitarbeitende entlassen. Welcher Bürger, welche Behörde, welcher Betrieb könnte heute mit den Finanzmitteln zurechtkommen?

0: die er vor 20 Jahren hatte. Die Finanzreform hat nur ein Ziel, den Rundfunk zu beherrschen. Denn je schwächer er ist, desto leichter kann man ihn kontrollieren. Der politische Druck auf öffentliche Medien sei nach der Abschaffung von Rundfunkgebühren in anderen Ländern gewachsen. In Estland, Spanien oder Frankreich, so Reporter ohne Grenzen. Selbst im vielgelobten Skandinavien seien oft Budgets gekürzt worden, sagt der Journalist Erik Larsson. In Schweden sei jahrelang öffentlich über die Finanzierungsänderung diskutiert worden. Die neue Rundfunksteuer ist zweckgebunden. Die Medien sind Teil einer Stiftung ohne Einflussmöglichkeiten von Politikern. Die Finanzierung wurde für 8 Jahre festgelegt, inklusive automatischer Erhöhungen. Ich bin sehr besorgt über die Situation hier in Tschechien. Das Land hat aktuell eines der besten Rundfunksysteme in Europa. Wenn das nun schnell geändert wird, ohne irgendwelche Sicherheitsvorkehrungen, dann werden bald Politiker in den Newsroom einziehen. Schweden gilt der tschechischen Regierung angeblich als Vorbild ihrer Reform. Das schwedische Modell kennenlernen wollte aus dem Kabinett aber niemand.
1: Das berichtet Marianne Allweis aus Prag anlässlich der Demo gestern dort für unabhängige tschechische Medien.

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1: Auch wenn ja heute landläufig eher die Abwesenheit von Umgangsformen beklagt wird, der Urheber knickegemäßen Betragens, der ist uns heute noch sehr gewärtig, der Schriftsteller und Aufklärer Adolf Freiherr Knicke, heute vor 230 Jahren, also am 6. Mai 1796, ist er gestorben. Dirk Böhling berichtet für uns.
2: Die Glocken des Bremer Doms. Hier liegt er begraben und wer seinen Namen liest oder hört, setzt sich sofort gerade hin.
3: Strebe nach Vollkommenheit, aber nicht nach dem Scheine der Vollkommenheit und Unfehlbarkeit.
2: Der Knigge, wie er gerne genannt wird, heißt eigentlich über den Umgang mit Menschen und war ursprünglich gar nicht als Buch mit Benimmregeln gedacht. Dem Freiherrn Knigge ging es vielmehr um die Frage,
3: wie der Mensch in der Gesellschaft einen Konsens auf Augenhöhe erzielen kann und dabei seinen gesunden Menschenverstand einsetzt.
2: Adolf Franz Friedrich Ludwig Freiherr Knigge wird 1752 in Bredenbeck bei Hannover in eine zwar adlige, aber verarmte niedersächsische Familie geboren. Bereits im Alter von 14 Jahren ist er vollweise und erbt Schulden in Höhe von 130.000 Reichstalern. Die Wasserburg der Familie wird konfisziert und Adolf Freiherr Knigge von seinem Vormund erzogen.
3: Keine Wohltat ist größer als die des Unterrichts und der Bildung. Wer jemals etwas dazu beigetragen hat, uns zu weiseren, besseren und glücklicheren Menschen zu machen, der müsse unseres wärmsten Danks lebenslang gewiss sein können.
2: Von 1769 bis 72 studiert Knigge Jura in Göttingen und geht kurz darauf zunächst als Hofjunker und Assessor nach Kassel und später nach Weimar, wo er als Kammerherr Schriften von Rousseau übersetzt und erste Romane und Essays schreibt. Knigge ist mittlerweile auch verheiratet, angeblich durch einen schlechten Scherz, denn er soll der Hofdame Henriette von Baumbach einen Schuh gestohlen haben, um sie zu ärgern, was wiederum die zuständige Landgräfin dazu bewog, ihn zu dieser Ehe zu nötigen. Wie bitte? Sowas macht ein Knigge?
3: Die Frauenzimmer finden ein gewisses Vergnügen an kleinen Neckereien.
2: Knigge schreibt satirische Romane, Theaterstücke und er komponiert Sonaten wie diese. 1780 wird er einer der ersten Freimaurer in Deutschland. Er tritt für Gleichheit und Freiheit und gegen den Absolutismus ein.
3: Man traue nicht zu sehr den freundlichen Gesichtern der mehrsten Großen, glaube sich nicht auf dem Gipfel der Glückseligkeit, wenn der gnädige Herr uns anlächelt, die Hand schüttelt oder uns umarmt.
2: 8 Jahre später gelingt dem Aufklärer sein großer Wurf. Seine Sammlung von Umgangsregeln war schon zu seinen Lebzeiten ein Erfolg und wird in mehreren Auflagen verkauft. Knigge gibt darin Ratschläge zum Umgang mit verschiedenen Generationen, Berufs- und sozialen Ständen, Charaktertypen, Freunden, Verliebten und nicht zuletzt mit sich selbst. Sein Werk verselbstständigt sich und entwickelt sich mit der Zeit zu einer Anstandsfibel und zum modernen Knigge als Benimmregelbuch.
3: Es steht nicht immer in unserer Willkür geliebt, aber es hängt immer von uns ab, nicht verachtet zu werden.
2: Adolf Freiherr Knigge lebte nach dem Erscheinen seines Erfolgswerks noch 8 Jahre. Er ist der Einzige, der noch heute im Bremer Dom begraben liegt. Im Alter von 44 Jahren starb er am 6. Mai 1796 in Bremen an Nervenfieber und Gallensteinen. Das war heute, vor 230 Jahren.
1: Und das war Dirk Böhling über den Verfasser der Schrift über den Umgang mit Menschen, Adolf Freiherr von Knigge. 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Und wenn Sie vielleicht morgen Abend überlegen, auszugehen zu einem Konzert und Ihnen die Musik, die hier anläuft, von Joel Ross gefällt, hätte ich gleich einen Tipp für Sie.

Joel Ross, so nennt sich der Vibraphonist, den wir hier gehört haben. The Sacred Place heißt die Nummer. Und wenn Sie Joel Ross live erleben wollen, dann haben Sie morgen Abend die Gelegenheit dazu. Dann tritt er auf im Zigzag Club in Berlin-Friedenau gleich mit zwei Sets, also ein früheres, ein späteres. Es gibt noch Karten dafür. Und vom Vibraphon gehen wir jetzt rüber zu einem brasilianischen Rapper und Songwriter, Criolo Doido. Hören wir hier.

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1: Am Mittwochmorgen von und mit Henrike Leisner. Willkommen.
2: Hallo.
1: Das Berliner Ensemble startet im Herbst in die 10. Spielzeit unter Intendant Oliver Rehse und hat etwas verkündet, was widersprüchlich klingt. Der Intendant hat gestern bei der Pressekonferenz zur Vorstellung der neuen Spielzeit gesagt, sie müssen sparen und sie werden expandieren.
2: Ja, das klingt natürlich erstaunlich. Sparen, aber mehr Aufführungen. Aber so ganz unlogisch ist das eigentlich nicht. Mehr Theater bedeutet ja auch mehr zahlendes Publikum. Tatsächlich gab es in dieser Saison schon 75 Theaterabende mehr als in der Spielzeit davor. Es gab auch mehr Formate, öffentliche Proben, Voraufführungen und kleinere Produktionen. Und diese Ausweitung soll eben beibehalten, denn das Berliner Ensemble fährt mit dieser Taktik sehr erfolgreich. Es gab diese Saison 40.000 Zuschauerinnen und Zuschauer mehr. In der kommenden Saison stehen dann direkt 16 Premieren auf dem Programm. Frank Castorf bringt Klaus Manns Mephisto auf die Bühne. Ulrich Rasche inszeniert Bertolt Brechts Mutter Courage und ihre Kinder. Und dann gibt's auch noch was von Fritzi Wartenberg. Die widmet sich mit Leider kein Foto für dich der Welt der Model-Casting-Shows. Das mal als kleine Beispiele. Eröffnet wird die Spielzeit mit Peter Handkes Schnee von gestern, Schnee von morgen. Das ist am 29. August, also noch ein bisschen hin.
1: Der Berliner Senat verfolgt ein großes Ziel, Olympia in Berlin. Gestern wurde offiziell das Konzept für eine Bewerbung um die Sommerspiele in 2036, 40 oder 44 vorgestellt.
2: Ja, was es mit diesen drei Jahreszahlen auf sich hat, das ist eigentlich auch ganz naheliegend. 2036 wollen wir eigentlich nicht, weil das erinnert zu sehr an die Spiele 1936. Der regierende Bürgermeister Kai Wegner und die Sportsenatorin Iris Spranger haben das gestern so vorgestellt. Also man will sich für 2040 oder 2044 bewerben. In spätestens 18 Jahren dann also Olympia vor ikonischen Berliner Kulissen. Es gibt große Pläne. Unser Reporter Sebastian Schöbel war bei der Vorstellung des Konzepts dabei und hat uns gestern einen kleinen Einblick gegeben.
3: Das Brandenburger Tor wird quasi so das Herz der gesamten Olympiastadt Berlin. Und es sollen dann auch so olympische Ringe um den Fernsehturm gelegt werden und um andere Wahrzeichen herum. Man will also dieses Ringesymbol so ein bisschen auseinandernehmen. Es soll einen olympischen Weg geben vom Olympiastadion zum Tempelhofer Feld. Das ist dann also quasi ein mit goldgelber Farbe auf den Boden gemalter Weg, den man wirklich mit dem Fahrrad oder zu Fuß dann absolvieren kann. Und warum Tempelhofer Feld? Ja, weil dort dann auch die Eröffnungsfeier stattfinden soll. Und das ist tatsächlich neu, dass es nicht im Olympiastadion passieren soll, sondern eben auf dem Tempelhofer Feld.
2: Für die Spiele selbst werden 4,8 Milliarden Euro veranschlagt, die sich laut Senat unter anderem über Ticketverkäufe refinanzieren könnten, gutes Stichwort. Mittlerweile gibt es auch viel Kritik an diesem Konzept des Senats. Clara Schädlich vom Bündnis 90 Die Grünen in Berlin sagt zum Beispiel, möge der Senat erst die Schultoiletten und die Schulhallen vergolden, bevor die Schauseite der Stadt vergoldet. Ja, ob sich der Olympische Sportbund für Berlin entscheidet, erfahren wir im September diesen Jahres.
1: Jetzt hast du noch einen Tipp für heute Nachmittag an alle Fans von Geigenmusik. In der Hochschule für Musik Hans Eisler ist heute der spanische Geigenprofessor Cibran Sierra Vázquez zu Gast. Er gibt einen Meisterkurs und der ist öffentlich.
2: Ja, also so ein Intensivkurs für Geigenstudenten ist das, könnte man sagen. Also für besonders begabte Geigenstudenten. Der Kurs findet ab 10 Uhr im Gala-Kutschensaal im neuen Marstall am Schlossplatz 7 statt. Und um 14.30 Uhr gibt es dann noch einen Vortrag des Meisters selbst. Cibran Sierra Vázquez wird über das Thema Score Reading, Building and Interpretation sprechen, also Partituren lesen und interpretieren. Das ist ja so ein sehr grundsätzliches Thema für alle Musikerinnen und Musiker. Also die Frage, was mache ich eigentlich aus den Noten, die da aufgeschrieben sind? Das ist natürlich aber für alle auch sehr spannend, die sich für Musik interessieren. Der Vortrag findet, das ist eine wichtige Information, auf Englisch statt. Der Eintritt ist frei. Heute um 14.30 Uhr in der Hochschule für Musik Hans Eisler in Berlin-Mitte im Gebäude Neuer Marstall am Schlossplatz 7. Also nicht am Gendarmenmarkt, das Gebäude ein paar Meter weiter.
1: Danke für die Empfehlung und Orientierung.
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0: Die britische Musikerin Aria Rachel Adrian Wells trinkt sehr gerne grünen Tee und dachte sich, nehme ich als Bandnamen, als Künstlerinnennamen für mich, wenn ich Musik mache. Nun heißt sie Green Tea Pang, und die haben wir gerade gehört mit Stuck in the Middle. In der Literatur geht seit Jahren sehr oft recht autofiktional zu oder auch autobiografisch. Viele Neuerscheinungen, die kreisen um das Leben der Autoren und Autorinnen. Die junge schwedische Autorin Elika Lagerlöf dagegen, die ignoriert diesen Trend noch nicht mal und legt stattdessen mit ihrem Debüt einen surrealistischen Erzählungsband vor. Buddy Stories erscheint heute auf Deutsch und hat meine Kollegin Irene Blüsch zutiefst beeindruckt.
1: Das ist ein Debüt, das seinesgleichen sucht. Buddy von Elika Lagerlöf ist verstörend, grotesk, absurd, erschreckend. Und dabei komisch, klug und einfach mal etwas völlig anderes. Mit erst 26 Jahren schreibt Lagerlöf nicht über ihr Leben, das ihrer Familie oder die Gefühlslage ihrer Generation, wie so viele andere. Stattdessen erschafft sie pure, surreale Literatur, inspiriert von ihrem Vorbild Franz Kafka.
2: Seltsam eigentlich, dass es niemand früher bemerkt hatte. Schon seit unserem Einzug war er in der Küchenwand eingemauert. Solange ich lebte, hatte er also schon dort hinter der Wand gehockt. Als meine Eltern das Haus kauften, war es ziemlich heruntergekommen und wurde größtenteils sofort renoviert. Auch die Küche. Dabei wurde einer der Bauarbeiter eingemauert. Anscheinend vermisste ihn niemand. Familie hatte er nicht. Er ernährte sich von den Essensresten, die wir auf den Boden fallen ließen und die in den Spalt unter der Sockelleiste rutschten.
1: Die Familie unterhält sich beim Abendessen mit dem eingemauerten Mann via Handy. Die Kinder besprechen ihre Sorgen mit ihm. Die Mutter beginnt ihm Nacktfotos von sich zu schicken. Das alles, nachdem er 10 Jahre unbemerkt in der Wand gewohnt hat. In Elika Lagerlöfs Erzählungen mischt sich das Surreale völlig unerwartet in ganz gewöhnliche Ereignisse. Aus einem Wellness-Wochenende wird eine Ekelorgie.
2: In einem Glas standen auch mehrere Zahnbürsten. Ich nahm eine, nach dem Zufallsprinzip. Als ich sie in den Mund steckte, spürte ich unverkennbar Körner von Knäckebrot oder Frühstücksflocken zwischen den Borsten. Als ich mit dem Zähneputzen fertig war, klemmte ein dunkles Haar zwischen meinen Zähnen. Ich zog es heraus, doch ein kleines Stückchen verkantete sich in meinem Zahnfleisch. Dann ging ich zu Anna hinaus, die auf dem ungemachten Bett vor sich hindöste. »Ich glaube, in dem Zimmer war schon jemand«, sagte ich.
1: Anstatt angeekelt das Hotel zu verlassen, genießen die beiden das schmutzige Bett, den stinkenden Pool und das angeknabberte Essen und empfehlen das besondere Hotel mit persönlicher Note ihren Freunden. Der Clou an Lagerlöfs Geschichten ist, dass das Absurde von ihrem Protagonisten als normal wahrgenommen und nicht hinterfragt wird. Ein Mann läuft seit seiner Geburt in seiner Fruchtblase herum. Eine Frau hegt und pflegt ihre weiblichen Geschlechtsorgane, die getrennt von ihr in ihrer Badewanne leben. Kinder werden in Ferienlager geschickt, damit in ihren zugeklebten Mündern Perlen wachsen können. Ein Paar, das sich auseinandergelebt hatte, findet über eine sehr spezielle Form der Fleischeslust wieder zueinander.
2: Jetzt kann er jeden Morgen zusammen mit dem gekochten Eiweiß ein herzhaftes Leberpastetenbrot genießen. Wir sind uns wieder näher gekommen. Er trainiert weiterhin und kocht regelmäßig für uns. In Kürze werden wir wohl fast nichts anderes mehr brauchen als einander. Wir sind des anderen Ernährungskreis. Gustav schafft es sogar, mich hochzuheben. Abends streicht er über die Narbe an meiner Leiste und küsst meinen dicken Bauch. Und ich küsse vorsichtig seine Verbände. Die Pastete ist fast alle, aber bald kann ich auch die neue Leber transplantieren lassen, vielleicht auch eine Niere, und dann wieder eine Pastete zubereiten.
1: Der Titel des Erzählbands Body trifft das dominierende Thema der skurrilen Erzählungen gut. Immer ist es der Körper, der auf absurde und erschreckende Weise Mittelpunkt des Geschehens ist. Die Körper werden sowohl umsorgt als auch verstümmelt und gerne auch verspeist. Eine radikale Überspitzung des Schönheits- und Optimierungszwangs unserer Zeit. Hinzu kommen äußerst ungesunde Eltern-Kind-Beziehungen und an Wahnsinn grenzende Liebschaften. Elika Lagerlöf nennt ihren Stil realistischen Absurdismus. Dieser erste Erzählband hat in Schweden sofort für Aufsehen gesorgt. Sie wurde mit dem Debütantenpreis Katapult ausgezeichnet, da sie nicht nur die Wirklichkeit verzaubere, sondern auch die Literatur selbst. Genauso ist es. Elika Lagerlöfs Body ist wirklich ein magisch unheimliches Leseerlebnis, das mit jeder Seite Erstaunen, Entsetzen, Lachen und Bewunderung zugleich auslöst.
0: Das berichtet uns Irene Plüsch über den realistischen Absurdismus von Elika Lagerlöf, Body Stories. So sind diese Erzählungen benannt. Aus dem Schwedischen übertragen hat sie Caroline Hippe. Erschienen ist der Band bei Hoffmann und Campe, 160 Seiten schmal. 24 Euro zahlen sie dafür.

0: Wir schreiben heute Mittwoch, den 6. Mai. Und Mittwoch ist natürlich der Tag, an dem das letzte und das kommende Wochenende denkbar weit von uns entfernt sind. Deswegen hat uns die Musikredaktion daran erinnert, dass mit Sicherheit eins kommt. The Weeknd wurde hier besungen von Alan Stone. Der ihn wiederum wurde als Kind gebadet in Gospelmusik, in Kirchenklängen. Sein Vater war Pfarrer in einer Kirche in Washington. Und so ein bisschen von diesem Erbgut, glaube ich, ist hier noch zu hören. Hier folgen jetzt die Worte für den Tag. Die kommen heute von Pfarrer Frank Städtler.
1: Gibt es eine Hoffnung, die alle verbindet? Das Neue Testament erzählt von einer solchen Hoffnung für alle. Zwei der vier Evangelien erzählen von der Geburt Jesu, je aus einem eigenen Blickwinkel. Diese beiden Evangelien verknüpfen die Geburt von Jesus mit einem Stammbaum. Matthäus, der erste Evangelist, erzählt einen Stammbaum von Abraham angefangen bis hin zu Jesus Christus. Lukas, der dritte Evangelist, erzählt von Jesus angefangen, rückwärts, bis zurück zu Adam. Menschen sind oft stolz, wenn sie es schaffen, die eigene Linie möglichst weit zurückzuverfolgen, viele Generationen weit. In einem Dorf kannte ich eine Familie, deren Geburtseinträge im Taufbuch über 350 Jahre zurückreichten. Und immer auf derselben Hofstelle. Das ist mal Kontinuität, dachte ich beim Blick ins alte Kirchenbuch. Bei mir selbst verliert sich die Spur meiner Ahnen schon beim Großvater, der aus Ostpreußen vertrieben wurde. Da ist nichts weiter überliefert. Warum ist es den Evangelisten wichtig, eine Linie von der Geburt Jesu bis zum Anfang zurückzuzeichnen? Bis zurück zu Abraham und Sarah, zu Adam und Eva. Ich denke, es hat mit dieser Hoffnung für alle zu tun. Damit, dass wir Menschen verbunden sind, egal wie verschieden wir sind, egal wo wir herkommen. Es gibt einen, der uns verbinden kann. Von dieser großen Hoffnung erzählen alle Evangelien. Siehe, ich verkündige euch große Freude, die allem Volk widerfahren ist. Das sind Worte aus der Weihnachtsgeschichte, der Geschichte der Geburt von Jesus. Mit dieser einen Geburt von Jesus geschieht Neuanfang. Die Hoffnung auf eine bessere Welt gewinnt Gestalt in einem Menschen. Wenn ich heute sage, ich glaube, dass mit Jesus Christus eine neue Hoffnung in die Welt gekommen ist, dann ist das mein Bekenntnis. Ein Bekenntnis in einer friedlosen Welt, die eine große, verbindende Hoffnung ganz gut gebrauchen kann.
0: Das waren die Worte für den Tag von Pfarrer Frank Städtler aus Beeskow, eine Sendung der Evangelischen Kirche.

0: 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Heute?
1: Die Schriftstellerin Anaïs Nin.
2: Menschen, die tief leben, haben keine Angst vor dem Tod.

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6: Öl- und Gasheizungen sollen in Deutschland auch nach 2045 eingebaut werden dürfen. Das geht aus dem Entwurf des Wirtschaftsministeriums für ein neues Gebäudeenergiegesetz hervor. Demnach können die Heizungen auch weiter mit fossilen Brennstoffen betrieben werden. Hauptstadtkorrespondentin Nicole Markwald.
7: Das Gesetz soll technologieoffener, flexibler, praxistauglicher und einfacher werden, heißt es in dem Entwurf, der dem ARD-Hauptstadtstudio vorliegt. Weiterhin geplant bleibt die sogenannte Biotreppe. Sie sieht die Einführung von einer Mindestquote von Grüngas und Grünheizöl vor. Dieser nachhaltige Anteil soll dann stufenweise heraufgesetzt werden. Von 10% ab 2029 bis 60% im Jahr 2040. Der Entwurf des Bundeswirtschaftsministeriums muss nun mit anderen Ministerien abgestimmt werden. Danach beschäftigt sich der Bundestag damit.
6: Bundeskanzler Merz hat alle Spekulationen über ein vorzeitiges Ende der Koalition mit der SPD zurückgewiesen. Weder eine Minderheitsregierung noch Neuwahlen seien eine Option, sagte Merz am Abend bei einer Veranstaltung des CDU-Wirtschaftsrates. Deutschland könne sich in der aktuellen Lage keinen langen Wahlkampf leisten. Die Regierung müsse handlungs- und entscheidungsfähig sein. Der CDU-Vorsitzende betonte, er wolle, dass die Koalition mit der SPD bis zum Ende der Legislaturperiode in 3 Jahren erfolgreich arbeitet. Die schwarz-rote Bundesregierung ist heute genau 1 Jahr im Amt. Die USA eskortieren laut Präsident Trump zunächst keine Schiffe mehr durch die Straße von Hormuz. Trump hat das damit begründet, dass es Fortschritte bei den Verhandlungen mit dem Iran über ein Abkommen gebe. Er sprach von einer kurzzeitigen Pause auf Bitten des Vermittlers Pakistan und anderer Länder. Laut Trump bleibt es aber dabei, dass das US-Militär iranische Häfen blockiert. Die USA haben erst am Montag damit begonnen, Schiffen zu helfen, sicher durch die Straße von Hormuz zu kommen. Bisher waren es 2 Frachter. Laut US-Angaben hat der Iran darauf mit Angriffen reagiert. Iranische Staatsmedien berichten über Einzelheiten eines neuen Genehmigungsverfahrens für Schiffe, die durch die Meerenge fahren wollen. Die schwierige wirtschaftliche Lage in Deutschland wirkt sich auch auf den Ausbildungsmarkt aus. Das zeigt nach einem Medienbericht die Ausbildungsbilanz für 2025, über die heute die Bundesregierung bei einer Kabinettssitzung berät. Nach Informationen des Magazins Politico wurden im vergangenen Jahr etwa 530.000 Ausbildungsstellen angeboten, knapp 5% weniger als 2024. Die Zahl der unversorgten Bewerberinnen und Bewerber erreichte demnach mit fast 40.000 den höchsten Stand seit 2009. Der Brandenburger Sportminister Hoffmann begrüßt die Pläne für eine Berliner Olympia-Bewerbung. Der CDU-Politiker sagte RBB 24 Brandenburg aktuell, dass die Region schon über viele Sportstätten verfüge, man müsse also nicht extra bauen. Laut dem Berliner Konzept sollen etwa Wettbewerbe beim Kanu-Rennsport, Rudern oder Golf in Brandenburg stattfinden. Berlin will sich für die Olympischen Sommerspiele 2036, 40 oder 44 bewerben. Der Deutsche Olympische Sportbund wird am 26. September bekannt geben, welchen Kandidaten er beim Internationalen Olympischen Komitee ins Rennen schickt. In Potsdam ist am Abend das jüdische Filmfestival Berlin-Brandenburg eröffnet worden. Der brandenburgische Ministerpräsident Woidke sagte zum Auftakt, das Festival setze ein klares Zeichen gegen Antisemitismus, Hass und Hetze. Die Filme sind in Kinos in Berlin und Potsdam zu sehen. Katharina Trümper, RBB 24.
8: Die Filme würden berühren, zum Nachdenken anregen und für Gespräche sorgen, sagte Woidke. Bis Sonntag werden 60 Filme aus 22 Ländern gezeigt. Im Zentrum stehen die Wettbewerbe zu Spielfilmen und Dokumentarfilmen. Daneben gibt es die Reihe The Other Israel. Dabei soll laut den Veranstaltern die komplexe Realität in israelischen und palästinensischen Gesellschaften beleuchtet werden, jenseits politischen Lagerdenkens. Außerdem werden internationale Gäste erwartet und es sind zahlreiche Gespräche geplant.
6: Der FC Arsenal steht im Finale der Fußball Champions League. Der Spitzenreiter der englischen Liga hat das Rückspiel gegen Atletico Madrid mit 1:0 gewonnen. Heute Abend spielt Bayern München gegen Paris Saint-Germain um den Einzug ins Finale. Soweit die Nachrichten. 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Das Wetter. Heute wechselnd bis stark bewölkt, zeitweise kräftiger Regen, der von Süden her nachlässt. Die Höchstwerte 10 bis 17 Grad. Aktuell in Berlin-Wannsee 11 Grad, in Buch 10, in Ruhland 13, in Wittstock 9 Grad. Morgen wieder meist kompakte Wolken, im Norden auch sonnig, im Süden wieder Regen, maximal 11 bis 14 Grad. Die Zeit 7.05 Uhr.
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9: Nach einer engagiert linksgrünen Kulturstaatsministerin haben wir mit mir nun einen profiliert Bürgerlichen im Amt, sagt Wolfram Weimer in einem aktuellen Interview in der Augsburger Allgemeinen. Und weiter, die Fans von Gendersprache, Pali-Aktivismus und Wokeness sind darüber gar nicht begeistert, aber sie werden merken, dass sie in mir keinen rechten Kulturkämpfer haben, sondern einen Liberalen, der für die Kultur kämpft und gerade einen Rekordetat für unsere großartige Kulturlandschaft erstritten hat. Zitat Ende.

0: Die Antrittsrede war nicht schlecht.
1: Geleitet wird die Kultur- und Medienpolitik der nächsten Jahre von einem einfachen Grundmotiv Friedrich Schillers, nämlich dem, wonach die Kunst eine Tochter der Freiheit ist.
0: Wolfram Weimer versprach, die Räume des Sagbaren zu weiten und tat dann das Gegenteil. Im August erteilt er seiner eigenen Behörde ein Genderverbot. Im November wird bekannt, dass die von ihm gegründete Weimar Media Group eine Konferenz organisiert, deren Teilnehmer gegen Geld einen exklusiven Zugang zu Bundesministern erhalten können. Der Verdacht eines Interessenkonflikts steht im Raum. Weimar weist die Vorwürfe zurück. Im Februar verkündet er einen Durchbruch bei der Filmförderung. Durch eine Kombination von Staatsgeldern und privaten Investitionszusagen steigt die Fördersumme auf 250 Millionen Euro pro Jahr. Bei der Berlinale hingegen macht Wolfram Weimer eine schlechte Figur. Er wirft der Festivalchefin Trisha Tuttle Nachlässigkeit beim Umgang mit pro-palästinensischen und israelfeindlichen Äußerungen vor und befeuert so die Debatte über die Meinungsfreiheit in Deutschland. Als er kurz darauf drei als links geltende Buchhandlungen von der Preisträgerliste des Deutschen Buchhandlungspreises streichen lässt, verspielt er in der Kulturszene den letzten Rest Glaubwürdigkeit. Das Berliner Verwaltungsgericht hat ihm inzwischen verboten, die Buchhandlung zur schwankenden Weltkugel als extremistisch zu bezeichnen.
2: In den vergangenen Wochen hin wiederum ward der Beauftragte der Bundesregierung für Kultur und Medien, kurz BKM, dann kaum noch gesehen, seit ein, zwei Tagen, vielleicht zum einjährigen Amtsjubiläum, dann doch wieder. Gestern früh haben wir hier über die Vergabe von Fördermitteln berichtet für Baudenkmäler und Museen durch den Kulturstaatsminister. Gestern hat er sich in der Augsburger Allgemein geäußert, unter anderem zur Digitalabgabe für Internetkonzerne. Mein Kollege Thomas Fitzel ist jetzt bei mir im Studio und bilanziert ein Jahr Wolfram Weimer im Amt. Guten

0: Morgen.
1: Ja, guten Morgen, Katja.
0: Das sah nicht gut aus in den vergangenen Wochen für Weimar. Aus der Koalition gab es vom Kanzler abgesehen wenig Rückhalt für ihn. FAZ bis TAZ waren sich einig, ein Desaster. Sieht aber dennoch so aus, als würde er im Amt bleiben, oder?
1: Naja, man hat den Eindruck, das perlt an ihm ab. Und gleichzeitig, du hast es ja schon erwähnt, er taucht eigentlich nirgendwo mehr auf. Also noch nicht einmal bei den Veranstaltungen, wo er eigentlich als Dienstherr und auch Bezahler eben dem Theaterpreis des Bundes, Eröffnung des Theatertreffens, wo sich eigentlich so die gesamte deutschsprachige Theaterszene trifft. Das wäre doch eine Gelegenheit gewesen, genau das, was zerstört worden ist, im Gespräch eigentlich wieder gut zu machen. Und ich kann eigentlich sagen, so im direkten Gespräch wirkt er zugänglich, sympathisch. Er hätte ja auch wahrscheinlich eine Rede halten sollen. Und ich muss sagen, er ist vielleicht der bessere Redner als viele seiner Vorgänger, wo wir oft die Reden schwer ertragen konnten. Ich will jetzt nicht erwähnen, bei wem. Also das verstehe ich nicht. Und das erinnert mich aber doch so ein bisschen an die Endzeit von Joe Giallo hier in Berlin, der dann auch schon monatelang nicht mehr gesehen ward, bis dann eben, aber der Unterschied ist, Joe Giallo war ersetzt durch schon Sarah Wedel-Wilson, die das Geschäft übernommen hat. Mhm. Und hier haben wir das ja nicht. Also es ist natürlich der Eindruck, du hast es eben gesagt, die Unterstützung ist Friedrich Merz. Und solange es Friedrich Merz mehr schaden würde, wenn er jetzt, die haben ganz andere Probleme, da auch noch diesen Zurückzug vor sich hätte, bleibt er im Amt. Aber wenn er das nicht schafft, irgendwie jetzt die Kurve zu kriegen und wieder Vertrauen, Gespräche aufzubauen mit der Kultur, genauso wie es hier in Berlin passiert ist, dass man gesagt hat, wir müssen Dialogformate aufsetzen, dann sehe ich keine Zukunft für ihn.
0: Claudius Seidel hat seinen Text in der Süddeutschen über Weimars Wirken überschrieben mit der falsche Mann. Andererseits, wir kennen vergleichbare Debatten durchaus auch von seiner Amtsvorgängerin Claudia Roth. Da ging es auch um die Berlinale, um Antisemitismusvorwürfe, genauso bei der Documenta 15 damals. Würdest du sagen, da ist jetzt was grundsätzlich anders bei Wolfram Weimar?
1: Naja, wir wollen es jetzt uns so nicht so einfach machen und jetzt hier so ein Weimar-Bashing. Es sind wirklich sehr schwierige Situationen. Also wir haben natürlich, dass die Kultur momentan noch so auch als Ersatzaustragungsort für politische Konflikte ist. Und das einerseits mit Strategien von rechts, die wir kennen, was so wie die AfD vorhat. Da geht es so um eben Identität neu zu besetzen, die Themen Nationalität und so weiter. Man muss allerdings auch sagen, auch von linker Seite werden da quasi Ersatzkämpfe ausgefochten mit solche Themen wie Boykott, wer darf und wer darf nicht. Momentan haben ja auch Museen, Institutionen sind ja wirklich eingeschüchtert und trauen sich gar nicht mehr, weil sie fürchten müssen von der einen oder von der anderen Seite, was man macht, hörte ich gerade in letzter Zeit, was wir machen, ist eigentlich immer falsch. Also es ist schwierig, dazu noch die finanzielle Ausgangslage. Wir haben ja über Jahre nicht investiert, auch so in Kulturbauten. Und jetzt kommt das alles auf uns zu. Es muss saniert werden. Die Philharmonie, die Staatsbibliothek und das nicht nur in Berlin, sondern ganz bundesweit. Also eine schwierige Situation. Aber was bei Weimar ist, also wir haben, du hast ja gesprochen, wir haben gefürchtet, ist er so der Kulturkämpfer. Aber es gab jetzt eine interessante Recherche, die eigentlich die Frage offen stellt, ist er wirklich aktiv betreibend oder wird er eher getrieben? Mhm. Und das konnte man ja sehen jetzt in dieser ganzen Geschichte um den Buchhandlungspreis, wo ich ja viel fataler finde, nicht wie die Buchhandlung beschädigt wurden, sondern wie eigentlich die Jury beschädigt wurde, ja. Denn das ist ja das Wichtige, da entscheidet ja eine Jury sachkundig und denen wird quasi gesagt, naja, da habt ihr aber keine Ahnung, da schaut ihr nicht richtig drauf. Das ist ja der große Vertrauensverlust und nicht jetzt, dass hier drei Buchhandlungen ausgeschlossen wurden. Und da sah man doch eher, dass er getrieben war, einerseits von der Medienberichterstattung, von der AfD, die Anfragen gestellt haben und auf die interessanterweise das Innenministerium sehr aktiv von sich aus reagiert hatte. Und das ist so die gewisse Inkonsistenz bei ihm, dass er mal nach vorne prescht und aber auch wieder zurückrudert. Also Berlinale, wir haben sie gesehen, erst verkündet die Bild, Tulcher Tattel tritt zurück und er macht da den großen Fehler, hätte sich sofort hinter sie stellen müssen, sagen müssen, nein, natürlich stehen wir hinter sie.
0: Lass uns da nochmal genauer reingucken. Die Kunst ist eine Tochter der Freiheit, hat er zu seinem Amtsantritt gesagt, wir haben es eben gehört. Dann nehmen wir einen anderen Anlass, es geht wiederum ums Buch, die Verleihung des Deutschen Verlagspreises, diesmal bei der Frankfurter Buchmesse im Herbst des vergangenen Jahres. Da hat er sich durch eine Kampagne gegen vermeintlich radikal linke Verlage nicht kirre machen lassen. Was ist zwischenzeitlich passiert? Du hast ihn jetzt so als Getriebenen beschrieben.
1: Ja, das vermute ich eben, dass er sich hier eher treiben ließ von einer Kampagne von anderen Leuten. Ob das seine eigene Überzeugung ist, natürlich sagt er, wir hatten es ja mehrfach gehört, dass eben der den Unterschied sieht zwischen einerseits gewähren lassen, Kunstfreiheit, natürlich steht er dahinter, aber eben keine Förderung von eben staatsfeindlicher wie er, Extremismus, also sagte er, wir bezahlen nicht extremistische Position, oder er sagte ja auch, er findet es schwierig, eine Buchhandlung mit einem Preis zu fördern, auf deren Fassade der Spruch stünde, Deutschland verrecke. Also da sieht er eben den Unterschied, er will nicht fördern, er will nur fördern, was sie aus ihrer Sicht für förderungswürdig halten, und das ist eben der Konflikt. Im Unterschied zu dem, was eigentlich eine fachkundige Jury sieht.
0: Jetzt haben wir sein Nichterscheinen zu diversen Pflichtterminen schon angesprochen, wo er eigentlich gesetzt ist als Repräsentant des Bundes. Zahlreiche Interviewanfragen, auch von uns, wurden abschlägig beschieden. Jetzt scheint er aber doch wieder ein paar ausgesuchte Termine, Interviewanfragen wahrzunehmen. Was erwartest du von Wolfram Weimer in seiner verbleibenden Amtszeit?
1: Naja, ich erwarte, dass er jetzt versucht, eben diesen Scherbenhaufen wieder einigermaßen zu kitten und eigentlich das Ganze vielleicht auch aus, ich hatte mir erhofft, das ist ja sehr parallel zu dem, was wir die Amtszeit Ciociallo erlebt haben, dass man eigentlich aus dieser Geschichte lernt, wie man es nicht macht, und dass man jetzt eben versucht, wieder miteinander ins Gespräch zu kommen, und das Ganze, es ist ja vor allem auch wichtig für die Kulturinstitution, sie vor sich zu stellen, ja, sie schützen sich vor sich zu stellen, dass sie aus diesem quasi Fokus, dass quasi von links und rechts beschossen werden und Angst haben müssen, wir werden jetzt ausgeliefert dem Shitstorm, und es steht kein Kulturstaatsminister hinter uns, und da will ich vielleicht doch mal einen Vergleich über den Vor- oder Nachteil, dass ich fast alle kennengelernt habe, und Bernd Neumann, der galt auch als konservativer Kulturkämpfer, gab es auch wahnsinnige Befürchtungen am Anfang, der war aber einerseits sehr gut im Parlament vernetzt, schlechter Redner, aber er stand immer, und das, da konnte sich die Kultur verlassen, hinter ihr. Und das muss Weimar jetzt irgendwie zeigen.
0: Sagt Thomas Fitzel, ein Jahr Wolfram Weimar als Kulturbeauftragter des Bundes, das habe ich mit ihm besprochen und bilanziert und auch einen Ausblick versucht. Besten Dank.
1: Ich danke dir.

0: Als ich die Musik von Arcade Fire vor vielen, vielen Jahren zum ersten Mal gehört habe, habe ich gedacht, was sind das denn für Hippies? Und dann habe ich es ein zweites Mal gehört und mich schockverliebt. The Suburbs haben wir hier gehört auf Radio 3 und es folgt das Folgende.
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0: Ein Gedicht von Fritz Eckinger.
2: Das Sonett vom Moment. Der Moment will dürfen und nicht müssen. Auf Bestellung stellt er sich nicht ein. Auch wenn Sie ihn lange Zeit vermissen, sollten Sie nicht ungeduldig sein. Wie soll ich Ihnen den Moment beschreiben? Mein Fach ist die Musik und nicht das Wort. Er kommt vorbei und neigt nicht zum Verbleiben. Mit etwas Glück sind Sie am selben Ort. Der Moment lässt sich nicht dirigieren, weil er sich nur freiwillig begibt. Ich traf ihn selten an beim Musizieren, doch wenn, dann habe ich mich in ihn verliebt. Er hat es wohl gespürt und blieb eine Weile. Momente haben manchmal keine Eile.

Retro-Soul machen viele seit einer ganzen Weile, aber James Hunter schon viel länger. Zudem ist seine Stimme wie gemacht dafür, um Songs zu singen, die da heißen Heartbreak.

0: auch live ein Genuss, kann ich Ihnen sagen. The James Hunter 6, Heartbreak.
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0: So Sie vielleicht gerade in Potsdam unterwegs sind und an der Garnisonskirchenbaustelle vorbeikommen, werden Sie sehen, da geht richtig die Post ab und genaueres dazu weiß Henrike Leisner.
2: Die Bauarbeiten an der Turmhaube haben begonnen. Gestern wurden die ersten von insgesamt 24 großen Edelstahlsäulen auf das Baufeld hinter der Garnisonskirche geliefert. Warum dahinter? Das Spannende ist, diese Turmhaube wird nicht auf dem Turm zusammengebaut, sondern daneben. Und das Ganze wird dann hochgehoben auf den Turm. Das Ding soll 27 Meter hoch sein und rund 60 Tonnen schwer. Das wird, glaube ich, eine große Aufgabe, ein Großprojekt. Ja, und ein Projekt, das nach wie vor umstritten ist, wegen seines Preises und natürlich auch wegen der historischen Vergangenheit des Ortes. In der Garnisonkirche war 1933 der Reichstag mit einem symbolischen Händedruck von Adolf Hitler und dem Reichspräsidenten Paul von Hindenburg eröffnet worden. Wegen dieses Tags von Potsdam gilt das Gebäude als historisch belastet.
0: Im kommenden Jahr wird der Komponist Ludwig van Beethoven wieder mal, kann man sagen, im Mittelpunkt stehen. 2027, da jährt sich sein 200. Todestag und zu diesem Jubiläum soll ein Nachbau fertig werden, eines seiner Instrumente. Ein belgischer Klavierbauer ist daran, an dieser Aufgabe zu arbeiten, die auch wissenschaftliche Erkenntnisse bringen soll.
2: Ja, Chris Mahner heißt der Klavierbauer und er soll dieses letzte Klavier von Beethoven nachbauen. Das ist ein Hammerflügel aus dem Haus Konrad Graf. Der Flügel, der existiert sogar noch, aber der ist nicht mehr restaurierbar. Man kann den auch nicht mehr spielen, ohne dass der einem unter den Fingern auseinanderfällt. Und es handelt sich um ein ganz besonderes Instrument. Also nicht nur, weil Beethoven dran gespielt hat, sondern weil die Bauweise ganz interessant ist. Es ist nämlich ein vierchöriges Instrument. Das bedeutet, wenn man eine Taste runterdrückt, werden vier Saiten angeschlagen. Normalerweise hat man eher ein, zwei oder drei. Und das bedeutet natürlich, dass es viel mehr Klang gibt. Und das gibt natürlich auch Hinweise darauf, wie sich Beethoven seine späten Werke vorgestellt hat. Da ist die Wissenschaft natürlich sehr daran interessiert, auch die Musikerinnen und Musiker, deren Interpretation das vielleicht beeinflusst. Chris Mahner und sein Team haben jetzt viel zu tun. Es gibt eine große Röntgenaufnahme dieses Flügels und sogar ein 3D-Scan. Und der wird jetzt Schicht für Schicht nachgebaut. Sehr spannend.
0: Da werden wir natürlich auch sicherlich dann mal Klänge hören. Jetzt aber erstmal zu Klängen, die es heute Abend zu erleben gibt. Im Boulez-Saal ein Konzert mit zwei Instrumenten, die man gar nicht so häufig zusammen erlebt in einer Veranstaltung. Zum einen eine Ut, ich glaube ein gern gesehenes Instrument im Boulez-Saal. Zudem kommt aber eine Kamantsche.
2: Ja, diese Instrumente werden von Bakri Chlaifi aus Palästina und Misak Julai aus dem Iran gespielt. Die beiden sind seit 2 Jahren ein Duo und treten tatsächlich in dieser eher kleinen Besetzung zusammen auf. Es gibt jetzt kein großes Ensemble oder Orchester im Hintergrund. Ja, und wer jetzt noch überlegt, Ut und Kamantsche, was war das eigentlich? Ut ist eine Laute, also ein Instrument, das wie eine Gitarre gezupft wird. Und eine Kamantsche ist so ein kleines Streichinstrument, hält man wie ein Cello. Zusammen klingen die so. Chlaifi und Misak Julai beschäftigen sich in ihrer Musik, hört man ja schon, mit arabischen und persischen Musiktraditionen. Sie improvisieren und experimentieren aber auch. Also ein ganz spannendes Programm, das es da heute Abend im Boulez-Saal geben wird. Um 19.30 Uhr geht's los. Die Tickets kosten zwischen 10 und 45 Euro.
0: Ich danke dir.
2: Gerne.
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0: Seit Jahrzehnten stehen Frauen im Iran unter massivem Druck. Opposition wird bestraft mit Berufsverbot oder auch mit Inhaftierung. Und aus dieser Erfahrung heraus ist der Film entstanden, um den es jetzt gehen soll. Ruia heißt er, der neue Film der iranischen Regisseurin Manas Mohammadi. Sie selbst saß mehrere Monate im Gefängnis in Teheran. Sie wurde mit Filmverbot belegt und ihr Film musste daraufhin teils heimlich gedreht werden. Dieser Film erzählt uns von politischer Gewalt in Iran und von Mohammadis eigenen Erfahrungen, von Haft, von Folter und Angst und davon, was das Erfahren, das Erleben von Gewalt macht, im eigenen Körper, in der Erinnerung, wie auch in der Familie. Der Film hat Premiere gefeiert auf der Berlinale, kommt jetzt bei uns in die Kinos. Antje Bonhage hat den Film bereits gesehen und auch mit der Filmemacherin gesprochen. Willkommen, Antje.
1: Hallo, Katja.
0: Was genau ist das für ein Film, von dem du uns erzählen willst?
1: Ja, es geht um Roya Amadi, eine iranische Lehrerin. Sie ist im ewigen Gefängnis in Teheran inhaftiert. Und im Lauf des Films erfährt man, dass sie beschuldigt wird, Studentinnen dazu angestiftet zu haben, ihre Kopftücher zu verbrennen. Roya soll dann im Gefängnis ein erzwungenes Geständnis ablegen. Andernfalls, so wird ihr gedroht, muss sie weiter in ihrer winzigen Einzelzelle bleiben. Immer wieder wird sie zu Verhören geführt, mit gebeugtem Kopf und verbundenen Augen. Sie wird auch gefoltert. Und der Film zeigt solche Szenen andeutungsweise. Zum Beispiel sieht man aus der Perspektive der Protagonistin dann nur Schuhe und den Boden, über den sie in den Verhörraum geht. Man hört die Stimmen ihrer Vernehmer oder auch Schreie anderer Insassinnen. Eines Tages bekommt Roya 3 Tage Ausgang mit einer Fußfessel und sie fährt zur Beerdigung ihrer Schwester.
2: رویا احمدی چهارشنبه صبح ساعت 26 و 28 دقیقه خودتو به زندان معرفی میکنی.
1: Roya Ahmadi, Mittwochmorgen melden Sie sich pünktlich im Gefängnis zurück, wird ihr zugerufen, bevor sie freigelassen wird. In dieser Szene sieht man dann Roya, wie sie im Auto durch die Stadt fährt, wie sie fast ungläubig ganz normale Alltagsszenen beobachtet, Sonnenstrahlen oder einen Straßentänzer. Und man merkt, sie ist dieser Welt eigentlich völlig abhanden gekommen. Der Erzählstrang im Film, der wechselt immer wieder zwischen Szenen im Gefängnis, Erinnerung und Traum, zwischen Vergangenheit und Gegenwart. Es geht dabei nicht nur um das, was passiert, sondern vor allem auch darum, wie sich die Gewalt, die ihr im Gefängnis angetan wird, in ihrem Inneren festsetzt und ihre ganze Person vereinnahmt.
0: Also die Filmemacherin selbst verarbeitet ja Erfahrungen, die sie gemacht hat. Also sie selbst hat Folter erlebt, Misshandlung, Missbrauch. Du hast sie getroffen. Kann sie darüber sprechen?
1: Ja, sie spricht darüber, aber immer wieder merkt man, das fällt ihr nicht leicht. Also man merkt, dass das, was sie im Gefängnis erlebt hat, obwohl es mehr als 10 Jahre zurückliegt, wahrscheinlich niemals ganz verwunden sein wird.
3: Before the corona, I never thought I will tell this story. Because I was thinking, yeah, maybe it harms the people.
1: Vor der Corona-Zeit, sagt Manas Mohammadi, hätte sie nicht gedacht, dass sie öffentlich über ihre Erlebnisse sprechen würde. Sie wollte andere Menschen nicht damit bedrängen. Aber im Corona-Lockdown war sie plötzlich wieder in Isolation. Es war, als sei sie zurück ins Gefängnis gegangen. Und die Einsamkeit, die Träume, die Albträume, alles sei wiedergekommen. Was man verdrängt hat, das sagt sie, das verschwindet ja nicht einfach. Es kommt irgendwann zurück. Und für sie war der Film, der vielleicht einzige Weg, wieder Kontrolle über ihren Körper zu bekommen.
3: If you experience and you are not the same person as before, I'm not the same person when I went in prison.
1: Manas sagt, wer so etwas erlebt, der ist danach nicht mehr dieselbe Person. Die Frau, die ins Gefängnis gegangen ist, war nicht dieselbe wie die, die später herauskam. Ihre frühere Identität sei im Gefängnis gestorben. Nach der Haft habe sie sich Stück für Stück erst wiederfinden müssen. Ihre Identität, ihren Körper, ihre Handlungsfähigkeit. Manche Erfahrungen möchte man hinter sich lassen, aber sie verlassen den Körper und das Gedächtnis nicht. Und während unseres Interviews, da gab es immer wieder Momente, in denen Manas Mohammadi die Stimme versagte und ihr die Tränen kamen. Also zum Beispiel, als sie erzählte, dass man, während sie in Haft saß, ihrem Vater erzählt habe, sie sei hingerichtet worden und ihr Vater sei daran quasi zugrunde gegangen. Und obwohl ihr beim Sprechen die Tränen kamen, wirkte sie gleichzeitig unheimlich stark. Also ich fand eine außerordentlich mutige und beeindruckende Frau.
0: Also jetzt bearbeitet sie da Erfahrungen, die sie gemacht hat, die sich eingeschrieben haben in ihren Körper, in ihre Erinnerung. Eigentlich hat sie sich ja zunächst einen Namen gemacht als Dokumentarfilmerin. Jetzt reden wir aber schon von einem Spielfilm, wenn ich das richtig verstanden habe. Ist das die richtige Form, deiner Ansicht nach, diese Geschichte zu erzählen?
1: Also ich finde ja, es ist ein Spielfilm, übrigens sehr gut besetzt in der Hauptrolle, die türkische Schauspielerin Melisa Sösen. Es ist ein Spielfilm, aber sie arbeitet viel mit dokumentarischen Mitteln. Der Film lebt von Geräuschen, der Ton spielt eine sehr große und aussagekräftige Rolle. Also zum Beispiel sitzt sie im Verhörraum und ihr Folterer telefoniert am Telefon offenbar mit seiner kleinen Tochter, ist er am Handy, die gerade Geburtstag hat. Und er verspricht ihr: Ja, Liebes, ich komme gleich, in einer Stunde bin ich da. Und parallel sitzt da die Frau, der er gleich Gewalt antun wird. Also das sind fast absurde, aber sehr nahegehende Szenen. Also man erfährt richtig die Banalität des Bösen. Und ich finde, dieser Film funktioniert und eigentlich muss man ihn sehen, auch weil sehr klar wird, es geht hier auch, aber nicht nur um ein Einzelschicksal, sondern ein Schicksal, was vergleichbar viele, viele Frauen im Iran, aber auch viele Menschen weltweit erleben müssen. Und davor darf man einfach die Augen nicht verschließen.
0: Eine unbedingte Empfehlung von Antje Bonhage ist der Film Roya, eine deutsch-luxemburgische, tschechische und iranische Koproduktion in der Regie von Manas Mohammadi, die wir hier in der Filmbesprechung auch gehört haben. Der Film startet jetzt, wird zu sehen sein, beispielsweise im Kino in den Hackischen Höfen. Antje, besten Dank.
1: Ja.
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unverkennbar. Ein Mambo Influenciado von den Class Brothers und Cuba Percussion. Und jetzt kommen wir zu Musik von einer Berliner Sänger-Songwriterin, Jeanette Hubert. Hören wir hier. Wir hören den Freddy-Song, der stammt von ihrem Debüt, On the Run.

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2: Bundeskanzler Merz hat alle Spekulationen über ein vorzeitiges Ende der Koalition mit der SPD zurückgewiesen. Weder eine Minderheitsregierung noch Neuwahlen seien eine Option, sagte er ein Jahr nach seinem Amtsantritt. Der CDU-Vorsitzende forderte die Sozialdemokraten aber noch einmal auf, mehr Kompromissbereitschaft zu zeigen. Die Berliner SPD-Bundestagsabgeordnete Klose sagte im rbb24-Inforadio, sie könne die Forderung nicht nachvollziehen. Man sei schon stark auf den Koalitionspartner zugegangen.
3: Ehrlich gesagt würde ich schon sagen, dass die Abschaffung des Bürgergeldes ein massives Zugeständnis an die Union war. Also für mich war das eine massive Überwindung, das mitzumachen. Und diese Migrationswende von Dobrindt zum Beispiel, also insbesondere, dass der Familiennachzug ausgesetzt wurde, sind Dinge, wo ich sagen muss, also SPD pur wäre das Gegenteil davon.
2: Die arbeits- und sozialpolitische Sprecherin der SPD-Bundestagsfraktion Annika Klose. Öl- und Gasheizungen sollen in Deutschland auch nach 2045 eingebaut werden dürfen. Das geht aus dem Entwurf des Wirtschaftsministeriums für ein neues Gebäudeenergiegesetz hervor. Die Heizungen müssen aber ab 2029 zum Teil mit klimafreundlichen Brennstoffen betrieben werden. Deren Anteil soll bis 2040 auf 60% steigen. Im Februar hat die Koalition schon Eckpunkte für das neue Heizungsgesetz vorgestellt. Damals blieben die konkreten Vorgaben zur Nutzung von Biogas oder Wasserstoff aus erneuerbaren Energien aber offen. Umweltverbände und die Grünen kritisierten den Entwurf. Damit gebe die Koalition das Ziel auf, dass Deutschland bis 2045 klimaneutral wird. Der Entwurf muss noch innerhalb der Bundesregierung abgestimmt werden. Die USA wollen in der Straße von Hormuz vorerst keine weiteren Schiffe begleiten. Präsident Trump hat nach nur einem Tag eine kurze Pause bei dem Einsatz des US-Militärs für eine sichere Durchfahrt angekündigt. Er begründete das damit, dass geprüft werde, ob ein Abkommen mit dem Iran geschlossen werden kann. Laut Trump bleibt es aber dabei, dass das US-Militär iranische Häfen blockiert. Der Iran hat sich zu der Ankündigung bisher nicht geäußert. Staatsmedien berichten über Einzelheiten eines Transitverfahrens für die Straße von Hormuz. Demnach sollen Betreiber von Schiffen, die durch die Meerenge fahren wollen, eine E-Mail mit Regeln und Vorschriften bekommen und dann auf die Erlaubnis einer iranischen Behörde warten. Die schwierige wirtschaftliche Lage in Deutschland wirkt sich auch auf den Ausbildungsmarkt aus. Das zeigt nach einem Medienbericht die Ausbildungsbilanz für 2025, über die heute die Bundesregierung bei einer Kabinettssitzung berät. Nach Informationen des Magazins Politico wurden im vergangenen Jahr etwa 530.000 Ausbildungsstellen angeboten, knapp 5% weniger als 2024. Die Zahl der unversorgten Bewerberinnen und Bewerber erreichte demnach mit fast 40.000 den höchsten Stand seit 2009. In Potsdam ist am Abend das jüdische Filmfestival Berlin-Brandenburg eröffnet worden. Der brandenburgische Ministerpräsident Woidke sagte zum Auftakt, das Festival setze ein klares Zeichen gegen Antisemitismus, Hass und Hetze. Die Filme sind in Kinos in Berlin und Potsdam zu sehen. Katharina Trümper, RBB 24.
4: Die Filme würden berühren, zum Nachdenken anregen und für Gespräche sorgen, sagte Woidke. Bis Sonntag werden 60 Filme aus 22 Ländern gezeigt. Im Zentrum stehen die Wettbewerbe zu Spielfilmen und Dokumentarfilmen. Daneben gibt es die Reihe The Other Israel. Dabei soll laut den Veranstaltern die komplexe Realität in israelischen und palästinensischen Gesellschaften beleuchtet werden, jenseits politischen Lagerdenkens. Außerdem werden internationale Gäste erwartet und es sind zahlreiche Gespräche geplant.
2: In Südbrandenburg ist die Feuerwehr wegen Starkregens zu vielen Einsätzen ausgerückt. Wie die Leitstelle Lausitz dem RBB mitgeteilt hat, mussten unter anderem in Cottbus und Burg umgestürzte Bäume von Straßen und Oberleitungen geräumt werden. Der Deutsche Wetterdienst hatte für die Region vorher eine amtliche Warnung ausgegeben. Sie galt seit Mitternacht, ist inzwischen aber wieder aufgehoben. Soweit die Nachrichten. 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Das Wetter. Heute wechselnd bis stark bewölkt, zeitweise kräftiger Regen, der von Süden her nachlässt. Die Höchstwerte 10 bis 17 Grad. Aktuell in Berlin-Wannsee 11 Grad, in Buch 10, in Klettwitz 13, in Templin 9 Grad. Morgen wieder meist kompakte Wolken, im Norden auch sonnig. Im Süden wieder Regen, maximal 11 bis 14 Grad. Die Zeit 8.05 Uhr.
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5: Und Licht in diesen verregneten Tag bringt jetzt Maya Andrade mit Affeto.

0: Alles beim Alten auf Berliner Straßen, so könnte man vielleicht das Ergebnis des jüngsten Berlin-Trends zusammenfassen. Demnach sehen knapp die Hälfte der befragten wahlberechtigten Berlinerinnen und Berliner seit Regierungsbeginn des schwarz-roten Senats keine grundlegende Veränderung in der Berliner Verkehrspolitik. In manchen Bezirken wie Steglitz-Zehlendorf zum Beispiel geht der Trend sogar Richtung Auto, konsequenterweise könnte man sagen, denn genau dafür wurde ja die Regierungspartei CDU gewählt. In Steglitz-Zehlendorf soll jetzt ein Radweg vor dem Botanischen Garten zurückgebaut werden, sodass die Straße wieder zweispurig wird für Autos. Die Initiative Berlin autofrei hin wiederum, die dürfte ihr Ziel von etwa 174.000 Unterschriften bis zum Ende der Woche verfehlen. Die Ziele des Berliner Mobilitätsgesetzes allerdings, die gelten ja weiterhin als verbindlicher Rahmen. Klimaschutz, Verkehrssicherheit, Mobilität für alle und eine gerechte Aufteilung der Flächen.
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0: Er ist Journalist. Herr Amjahid, braucht Berlin eine Vision in der Verkehrspolitik oder eher nicht, da die Ziele ja durchs Mobilitätsgesetz benannt sind?
2: Also unbedingt braucht Berlin eine Vision, nicht nur in einem Gesetz festgeschrieben, dann in die Schublade gepackt, sondern eben auch auf den Straßen, auf den Gehwegen, in den U-Bahnhöfen. Und Berlin streitet aber wieder mal über den Verkehr. Das betrifft uns wirklich alle. Dabei wird aber aus meiner Sicht sichtbar, dass es mehr um einen politischen Konflikt geht hier als um Verkehrspolitik an sich. Es gibt dieses grundlegende Problem, dass die Stadt als Ganzes auch nicht wirklich weiß, wo sie eigentlich hin will in Sachen Verkehrspolitik. Das sind andere Städte, wenn ich unterwegs bin, so wie Paris zum Beispiel, viel, viel weiter und eben konsistenter auch in dieser Vision. Und in Berlin ist dieser geplante Rückbau des Radwegs in Zehlendorf, den Sie gerade angesprochen haben, ein sehr gutes Beispiel für eben, dass diese Vision nicht da ist. Was gestern noch als Fortschritt in Richtung Verkehrswende galt, soll heute wieder verschwinden. Beides hat oder wird viel Geld, viel Steuergeld kosten, der Bau des Radwegs, der Rückbau des Radwegs, und das ist beides dann für, zusammengenommen eine Verschwendung von Steuergeldern, die uns allen dann schadet. Und hier wirkt Berliner Politik eben nicht strategisch, sondern ideologisch auch motiviert, aufgeladen und irgendwie auch beliebig. Also Infrastruktur wird dann aufgebaut und dann wieder weggemacht, und für BerlinerInnen, das bedeutet halt für uns alle eher Unsicherheit. Und auch beim Nahverkehr, wenn ich hier einmal kurz die anderen wichtigen Punkte abarbeiten kann, beim Nahverkehr zeigt sich auch dieses Muster. Zwar gab es jetzt neulich die Nachricht, dass die BVG zuverlässiger geworden ist, aber man

0: muss dazu sagen, das Angebot wurde halt reduziert. Weniger Verbindungen, weniger Takt. Und das ist ja auch nicht eines der Ziele im Gesetz. Und das trifft wirklich viele Menschen, die auf Bus und Bahn angewiesen sind. Und das ist keine Verkehrswende. Ich würde das eher als Mangelverwaltung bezeichnen. Lassen Sie uns ganz kurz über die Fußgänger reden, weil über die wird sehr selten gesprochen. Dabei sind FußgängerInnen eben die größte Gruppe im Verkehr. Wer in Berlin zu Fuß unterwegs ist, der kennt das sehr, sehr gut. Ich seufze schon, zugepackte Gehwege, unsichere Kreuzungen und lange, lange, lange Wartezeiten an den Ampeln. Ich stand neulich mehr als 5 Minuten an einer Ampel. Ich finde, das ist keine Vision. Und das einzige Problem dabei, finde ich, ist eben dieser politische Streit, dieser ideologische Streit, Auto gegen Fahrrad, öffentlicher Nahverkehr gegen Individualverkehr. Was diese Stadt braucht, ist eben Planung, eben eine Vision, feste Etappen, verbindliche Ziele, nicht nur im Gesetz, sondern auch, dass wir sie dann spüren im Verkehr. Mobilität für alle, bezahlbar, barrierefrei, umweltfreundlich, auch konsistent. Menschen mit Behinderung und SeniorInnen haben es auch verdient, mobil zu sein. Und wir brauchen jetzt nicht von Wahlkampf zu Wahlkampf CDU oder Grüne, sondern wir brauchen eben in diesem Konfliktfeld das, was auch ich versucht habe, gerade zu erklären, Mobilität für alle.
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0: Andrea Lucchesinis sitzt am Klavier mit Domenico Scarlattis Sonate in A-Dur. Gestern hat in Potsdam und hat in Berlin das jüdische Filmfestival Berlin-Brandenburg begonnen. Bei uns war gestern die Direktorin des Programms Lea Wohl von Haselberg zu Gast und natürlich hatte die Tipps für uns. Also, welche Filme des Festivals sollten wir auf keinen Fall verpassen?
1: Wenn man in den Spielfilmwettbewerb guckt, da haben wir beispielsweise den Film Orphan von Laszlo Nimes, den man kennt, weil er vor 10 Jahren mit Son of Saul den Oscar bekommen hat. Ja. Und jetzt hat er einen Film gemacht, der im Ungarn der 50er Jahre spielt, um einen Jungen zentriert ist, der eben in dieser Nachkriegszeit, in dieser politisch schwierigen Situation aufwächst, zwischen transgenerationalem Trauma und der politischen Situation vor Ort.
0: Und beide genannte Filme sind im Rahmen des Festivals zu sehen. Son of Saul heute um 19.15 Uhr im Filmmuseum Potsdam und Orphan, der neue Film von Laszlo Nimes, zu unterschiedlichen Zeiten Freitag und Samstag in vielen Kinos oder in mehreren Kinos in Potsdam und Berlin. Zum Rahmenprogramm gehören auch Filmtalks, gehören Diskussionen, beispielsweise zur Frage, wer darf die Geschichte des israelisch-palästinensischen Konflikts erzählen?
1: Wir haben damit gute Erfahrungen gemacht in den letzten Jahren, auch die schwierigen und schmerzhaften Themen anzufassen, das behutsam zu machen. Wir denken natürlich viel darüber nach, wie und in welcher Form. Aber es gelingt immer wieder, dass auch schwierige Themen bei uns diskutiert werden und das aber doch in einer respektvollen Weise passiert. Gleichzeitig dürfen Menschen bei uns auch unterschiedlicher Meinung sein und auch unterschiedlicher Meinung bleiben.
0: Und ins Gespräch kommen. Das hat uns Lea Wohl von Haselberg erzählt über die Filme und Themen des jüdischen Filmfestivals. Das komplette Gespräch mit ihr, das finden Sie auf radio3.de und in unserer App. Und da haben wir natürlich auch verlinkt zur Website des Festivals für Ihre persönliche Planung.

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1: Die Schriftstellerin Jasmina Reza.
2: Ich schreibe keine Abhandlung über Moral. Ich schreibe Literatur. Ob etwas in gesellschaftlicher Hinsicht in Ordnung ist oder nicht, hat nichts mit Literatur zu tun.

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1: An diesem Morgen von und mit Henrike Leisner. Und wir sprechen, Henrike, über die Schriftstellervereinigung PEN Berlin. Die tourt gerade wieder mit einer Gesprächsreihe durch den Osten Deutschlands. Auch in Brandenburg gibt's Termine. Und der Titel lautet dieses Mal: Ist das noch /schon mein Land? Einer der Organisatoren der Reihe ist der Journalist und PEN Berlin Sprecher Dennis Hügel. Und der hat jetzt so ein kleines Zwischenfazit gezogen.
2: Er ist sehr zufrieden, könnte man zusammenfassen. Bei der Reihe geht es ja darum, dass nicht nur die geladenen Gesprächsgäste miteinander sich unterhalten, sondern auch das Publikum. Und das klappt wohl ganz gut, hat Dennis Hügel im Interview mit dem MDR gesagt. Pardon?
1: Nur zu.
2: Die Diskussion sei, Zitat, sehr kontrovers gewesen, sehr heftig, aber nie aggressiv und nie respektlos. Hinterher kamen Leute zu uns und sagten, wir hätten nicht gedacht, dass so etwas möglich wäre. Und das ist toll, das ist schön, sagt Dennis Hügel. Die Reihe war zuerst in westdeutschen Bundesländern unterwegs und er stellt jetzt fest, dass sich die Form der Gespräche im Osten und Westen Deutschlands unterscheidet. Dennis Hügel sagt, im Großen und Ganzen habe ich den Eindruck, dass man im Osten eher dazu neigt, Argumente auszutauschen und nicht Empörung. Hier geht es um die Kraft des besseren Arguments. Das finde ich sehr sympathisch. Dennis Hügel also ganz begeistert. Und wer sich jetzt fragt, wann sind eigentlich die nächsten Termine, vielleicht hier in Brandenburg, das gibt PEN Berlin immer recht sporadisch auf seiner Website bekannt. Da einfach die Augen offen halten.
1: Die Rolling Stones gehören zu den erfolgreichsten und auf jeden Fall zähesten Gruppen der Rockgeschichte. Seit 1962 ist die Band aktiv. Unglaublich. Da wurde an mich noch kein Gedanke verschwendet. Gestern haben die Musiker ein neues Album angekündigt.
2: Ja, na klar. Das, Achtung, 25. Studioalbum der Stones. Die Einspielung trägt den Namen Foreign Tongues. Ja, und so schnell haben die Fans vielleicht gar nicht mit einem neuen Album gerechnet. Das letzte Album, Hackney Diamonds, ist erst vor 3 Jahren erschienen. Davor hatte es 18 Jahre lang eine Pause mit Studioalben gegeben.
1: Da hat sich offenbar einiges angestaut.
2: Da hat sich was angestaut. Vielleicht, also meine These ist ja, dass es damit zusammenhängen könnte, dass dieses Album jetzt so schnell kam, dass die Bandmitglieder jetzt mittlerweile doch ein bisschen älter sind. Mick Jagger und der Bandmitbegründer Keith Richards sind beide 82 Jahre alt. Bassist Ronnie Wood ist 78. Da würde ich jetzt keine weiteren 18 Jahre warten, muss ich ehrlich sagen. Zwei weitere Musikgrößen werden beim neuen Album dabei sein. Der ehemalige Beatles-Bassist Paul McCartney und The Cure-Frontman Robert Smith. Jetzt sind natürlich alle wahnsinnig aufgeregt, aber man muss sich noch ein bisschen gedulden. Am 10. Juli erscheint das neue Album. Aber gestern ist schon mal eine Single veröffentlicht worden. In the Stars heißt sie. In the Stars, der allerneueste Song der Rolling Stones.
1: Und für deinen Tipp schickst du uns hier in die Nachbarschaft, kann man sagen. Wir gehen einfach weiter in die RBB Dach Lounge zum Radio 3 Kultursalon. Da gibt's in dieser Woche wieder eine neue Ausgabe des Guten Salons.
2: Ja, von und mit Petra Gute, deswegen der Gute Salon, aber natürlich auch, weil das eine ganz tolle Veranstaltungsreihe ist. In ihren Salon lädt sie sich regelmäßig Vertreterinnen und Vertreter der Berliner Kulturinstitution ein, natürlich auch der Brandenburger, so von Opern und Konzerthäusern, von Theatern und weiteren. Und heute Abend kommt eine ganze Delegation vom Atze Musiktheater. Ich weiß nicht, ob du das kennst.
1: Natürlich.
2: Berlin Wedding. Deutschlands größtes Musiktheater, auch für kleines Publikum. Es gibt schon...
1: Auch für Großes.
2: Auch für Großes, das stimmt. Gibt schon Stücke für Kinder von 3 Jahren. Das Theater feiert dieses Jahr seinen 40. Geburtstag und Petra Gute hat hier auf Radio 3 mal versucht zusammenzufassen, was das Team vom Atze so alles auf die Bühne bringt.
3: Die machen Theater, Musiktheater, das Kindern den Rücken stärkt, das ihnen hilft, das Leben ein bisschen leichter zu nehmen. Die haben hochpolitische Themen, die berichten in ihren Stücken über Flüchtlingserfahrung, über Massentierhaltung. Es geht um eminente Probleme, die Kinder und Jugendliche haben, um häusliche Gewalt, um Trennungskinder. Aber sie haben eben auch ganz tolle andere Themen, wie das Leben von Beethoven oder Bach zum Beispiel als Musiktheater. Dann natürlich die Kinderbuchklassiker wie das Sams von Paul Maar oder das Neinhorn von Marc-Uwe Kling. Also diese ganze Vielfalt, die Atze an so junge Menschen schon vermitteln kann, das fasziniert mich immer wieder und das seit 40 Jahren.
2: Ja, da hat das Atze Musiktheater wirklich einiges zu bieten und heute Abend sicher auch viel zu erzählen bei Petra Gute im Der Gute Salon. Um 19 Uhr geht's los in der Dachlounge im Studio 14. Das ist im großen RBB-Hochhaus am Theodor-Heuss-Platz. Der Eintritt ist frei. Bitte melden Sie sich aber vorher über das Formular auf radio3.de an. Und normalerweise würde ich ja sagen, kommen Sie ein bisschen früher, weil es ist so schön, da aus dem Fenster zu schauen. Aber wenn ich jetzt gerade aus dem Fenster schaue, heute lohnt sich der Ausblick vielleicht nicht ganz so sehr.
4: Ja, vielleicht ist der Sonnenuntergang nicht ganz so farbenfroh, aber der Ausblick schon spektakulär. Wir wünschen Ihnen einen schönen Abend. Besten Dank dir.
2: Gerne.
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0: Me and My Friends heißt diese Band und genauso ist die Band auch entstanden. Tatsächlich hat jeder mal ein Instrument mitgebracht und geguckt, was entsteht denn daraus, und daraus geworden ist eine ja doch eigentümliche Besetzung dieser Band. Wir haben es hier zu tun mit Gesang, mit Cello, mit Klarinette, Bass und Schlagwerk. Man könnte vielleicht auch sagen, so ein halbes klassisches Kammermusikensemble und die andere Hälfte eine typische Pop- oder Jazzband. Me and My Friends, How Can I Sing, so hieß die Nummer. Gerd Henschel, der ist innerhalb der deutschen Gegenwartsliteratur sowas wie ein Dokumentarist in eigener Sache. Die Romane um sein literarisches Alter Ego Martin Schlosser, die zeichnen seinen eigenen Lebensweg nach, sind schnörkellos benamst, also Kindheitsroman oder Künstlerroman bis hin zum Großstadtroman. 12 Martin Schlosser Romane hat er in den vergangenen 20 Jahren vorgelegt. Wer sie gelesen hat, kennt womöglich auch bereits Oma Jewa als Teil oder als Herzkammer der Familie. Ihr ist nun ein eigenes Buch gewidmet, das Jörg Margenau bereits gelesen hat. Hallo Jörg.
1: Hallo, guten Morgen.
0: Also Oma Jewa nun, ist das sowas wie ein Spin-off oder gehört das direkt in den Kosmos der Schlosser-Romane?
1: Ja, vom Stoff her gehört es da rein. Das ist da ein Teil der Familiengeschichte, der jetzt aber doch sehr viel weiter zurückführt, eben bis ins Geburtsjahr von Oma Jewa 1906 und bis zu ihrem Tod 1996. Also eigentlich das ganze Jahrhundert abdeckt. Gerhard Henschel hat ja auch schon einen Roman über seine Eltern geschrieben. Und ich würde sagen, Oma Jewa ist jetzt nochmal eine Single-Auskoppelung. Allerdings, die Schlosser-Romane sind ja durcherzählt. Das sind wirkliche Romane, in denen Leben zur Literatur wird, während das hier eher nur eine Materialsammlung ist. Das sind Briefe aus dem Archiv, aus dem Familienarchiv. Also Oma Jewa hat offenbar sehr viele Briefe geschrieben, ihr ganzes Leben lang. Und die werden hier dokumentiert.
0: Was sind das für Briefe? Wovon erzählen die dann jetzt uns?
1: Also zwei Prämissen muss man mit Gerhard Henschel teilen. Nämlich erstens der Wert des Dokumentarischen als unverfälschtes Material. Und es ist gut, wenn man das, was vorliegt, als Dokument auch zeigt und präsentiert. Und zweitens der Glaube an die Bedeutung des Alltäglichen und dass man vom Alltäglichen aus, von dem, was da so geschieht in der Familie, Geschichte wirklich verstehen oder anders oder besser verstehen kann. Und da würde ich doch hinter beide Prämissen zumindest ein Fragezeichen setzen. Es geht um Zoobesuche, um Stirnhöhlenvereiterung und Nierenschwäche. Es geht ums Obst einmachen und um Geld sorgen, ums Wetter natürlich, ums Kinderkriegen und bald auch um die Enkel, davon eine ganze Menge. Und es plaudert und plätschert sich dann so durch das ganze Jahrhundert. Mir kam das ein bisschen so vor, als würde ich da als Gast in einer fremden Familie auf dem Sofa sitzen und dann zeigt mir jemand das Fotoalbum und blättert es durch und ich muss mich dann dafür interessieren, wie Tante Gisela beim Abschlussball aussah oder wie Opa Friedrich seinen Garten gestaltet. Und dann fragt man sich natürlich, muss ich das wirklich alles unbedingt wissen, und wenn ich es weiß, was habe ich davon?
0: Wie geht Henschel denn vor? Also wie präsentiert er dir sein Material?
1: Eigentlich folgt Brief auf Brief. Und dazwischen gibt es ganz knappe, moderierende Zeilen von ihm selbst. Als ich, als Martin Schlosser oder Gerhard Henschel, das spielt in dem Fall gar keine Rolle. Und es ist einerseits viel zu wenig, weil es eben kein literarischer Ansatz ist, sondern auf dieser dokumentarischen Ebene bleibt. Und andererseits immer schon ein bisschen zu viel, weil diese Zwischenmoderationen, muss man eigentlich sagen, so ein bisschen was Wertendes und manchmal auch Besserwisserisches haben. Zum Beispiel, wenn im Februar 45 Oma Jewa einen Brief schreibt ans Amt, weil sie neue Schuhe braucht und man dazu offenbar einen Bezugsschein benötigte. Und das wird dann abgelehnt. Dann kommt der Kommentar dazu, das war der Dank des Vaterlandes für Emas treue Dienste. Das hat man sich dann auch schon selber denken können. Also das wäre dann gar nicht mehr nötig. Und so ist es ein zu viel und zu wenig zugleich, was Gerhard Henschel da tut. Und ich fand es eben auf der literarischen Ebene genauso unbefriedigend wie auf der dokumentarischen. Und der Effekt dieser Materialfülle, die er da ausbreitet, ist eine große Ermüdung.
0: Also einerseits ein zu viel, andererseits ein zu wenig. Aber immerhin deckt ja das Leben von Oma Jewa fast das gesamte 20. Jahrhundert ab, führt vom Kaiserreich über die NS-Zeit in die Bundesrepublik, in die Nachwendejahre. Also da passiert ja eine Menge. Was erfahren wir?
1: Ja, eben doch nicht sehr viel. Das bleibt im Hintergrund und man muss sich eben für den Alltag interessieren und sehen, wie aus dem Alltäglichen heraus Geschichte immer wieder bewertet oder missverstanden wird. Oma Jewa war zum Beispiel eine durchaus begeisterte Anhängerin des Führers und hat ihm zugejubelt. Opa Jewa schreibt Briefe von der Ostfront von einem massiven Antisemitismus, dass es einem wirklich die Schuhe auszieht. Und dass das zusammengeht mit nette Oma und netter Opa später, das ist vielleicht eine der Erkenntnisse, würde ich jetzt gar nicht nennen, weil das wusste man ja auch. Und man weiß auch, dass Alltag und Geschichte auf unterschiedlichen Ebenen verlaufen. Dass es also die große Politik gibt und das Unverstandene und auf der anderen Seite das Kleine und eben auch im Kleinen nicht immer Verstandene. Und reicht das dann aus, das so materialhaft im Buch zu präsentieren? Ich finde, nein. Das ist ein bisschen sehr viel Aufwand für sehr wenig Ertrag. Es gibt allerdings, das vielleicht noch einschränkend hinzugefügt, einige Zeitungsartikel oder ein Hinweis auf einen Heimatdichter in Jever, der dann nach dem Krieg über die Geschichte der Juden auch geschrieben hat und Weglassung eigentlich des Dritten Reiches. Ganz erstaunliche Dinge, wie sich die Menschen da verändert haben. Und das sind dann so kleine Perlen, die da drinstecken, die man rausziehen kann. Dass Jever eine Hochburg des Nationalsozialismus war, erfährt man auch in diesem Buch. Also es hat vielleicht ein kleines lokalgeschichtliche Relevanz, dieses Buch. Aber das reicht nicht aus, um einfach Briefe aneinander zu nageln und zu sagen, so, das ist jetzt ein Roman. Das ist mir zu wenig und zu billig und zu einfach.
0: Jörg Margenau ist deutlich unterwältigt von Gerd Henschels Oma Jewa. Erschienen ist der Band bei Hoffmann und Campe, hat 320 Seiten, für die Sie je nachdem, ob gebunden oder elektronisch, zwischen 18 und 23 Euro zahlen. Jörg, besten Dank. Und wir hören hier Musik von Julian Lasch. Sie haben nächstens Gelegenheit, ihn in Berlin live zu erleben. Dazu gleich mehr.

ein Virtuose an seinem Instrument. Julian Lars hören wir hier. Der Gitarrist hat hier die Omission aufgeführt, die Auslassung, die er hoffentlich dann morgen Abend im Huxleys nicht auslässt. Da wird er nämlich auftreten. Ich habe gerade noch mal nachgeschaut. Es gibt noch Karten für Julian Lars morgen in Huxleys neuer Welt. Draußen regnet es heute, morgen auch. Wir können aber machen, dass es aus ihrem Radio heraus Sonnenscheint. Hier kommen Sonnenstrahlen. Fabriziert haben sie die Beatles 1969.

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3: In insgesamt 12 Bundesländern läuft seit dem Morgen eine Razzia gegen rechtsextreme Jugendorganisationen. Nach Informationen des ARD-Hauptstadtstudios gibt es Durchsuchungen der Polizei bei mehr als 36 mutmaßlichen Mitgliedern der Gruppen Deutsche Jugend voran und Jung und Stark. Aus Sicherheitskreisen heißt es auch, dass in Berlin und Brandenburg an mehreren Orten durchsucht wird. Der Generalbundesanwalt wirft beiden Gruppen vor, kriminelle Vereinigungen gebildet zu haben. Die Mitglieder sollen sich zusammengefunden haben, um planmäßige Körperverletzungen an ihnen missliebigen Personen zu verüben. Sowohl aus Union als auch aus der SPD kommen zum ersten Jahrestag ihrer gemeinsamen Koalition im Bund positive Äußerungen. Die Berliner SPD-Bundestagsabgeordnete Klose sagte im rbb24-Info-Radio, man habe sich gut zusammengerauft. Zwar lägen gerade in der Arbeits- und Sozialpolitik die Vorstellungen der Koalitionspartner weit auseinander, beide Seiten hätten aber Anliegen durchgesetzt. Kanzler Merz hat schon am Abend deutlich gemacht, dass eine Neuwahl für ihn nicht in Frage kommt. Er bekannte sich zum Bündnis mit der SPD.
4: Ich lese immer wieder, dass manch einer so die Vorstellung hat, ja, schmeißt die doch raus, macht eine Minderheitsregierung, regiert alleine, sucht euch Mehrheiten irgendwo im Deutschen Bundestag. Das ist alles allemal besser als das, was gegenwärtig der Fall ist. Ich sage hier, ja, meine Damen und Herren, ich sage hier sehr klar und deutlich, eine Minderheitsregierung ist für mich keine Option.
3: Der Bundeskanzler und CDU-Vorsitzende Friedrich Merz. Öl- und Gasheizungen sollen in Deutschland auch nach 2045 eingebaut werden dürfen. Das geht aus dem Entwurf des Wirtschaftsministeriums für ein neues Gebäudeenergiegesetz hervor. Die Heizungen müssen aber erst 2029 zum Teil mit klimafreundlichen Brennstoffen betrieben werden. Deren Anteil soll bis 2040 auf 60% steigen. Umweltverbände und die Grünen kritisieren den Entwurf. Damit gebe die Koalition das Ziel auf, dass Deutschland bis 2045 klimaneutral wird. Der Entwurf muss noch innerhalb der Bundesregierung abgestimmt werden. Die USA wollen in der Straße von Hormuz zunächst keine weiteren Schiffe begleiten. Präsident Trump hat nach nur einem Tag eine kurze Pause bei dem Einsatz des US-Militärs für eine sichere Durchfahrt angekündigt. Er begründete das damit, dass geprüft werde, ob ein Abkommen mit dem Iran geschlossen werden kann. Laut Trump bleibt es aber dabei, dass das US-Militär iranische Häfen blockiert. Der Iran hat sich zu der Ankündigung bisher nicht geäußert. Die schwierige wirtschaftliche Lage in Deutschland wirkt sich auch auf den Ausbildungsmarkt aus. Das zeigt nach einem Medienbericht die Ausbildungsbilanz für 2025, über die heute das Bundeskabinett berät. Nach Informationen des Magazins Politico wurden im vergangenen Jahr etwa 530.000 Ausbildungsstellen angeboten, knapp 5% weniger als 2024. Die Zahl der unversorgten Bewerberinnen und Bewerber erreichte demnach mit fast 40.000 den höchsten Stand seit 2009. Am Landgericht Cottbus soll am Vormittag das Urteil in einem bundesweit beachteten Prozess fallen. Es geht um den Tod eines Polizisten aus Dresden. Er wurde im vergangenen Jahr bei einer Verkehrskontrolle in Lauchhammer überfahren. Aspasia Opitz, RBB 24.
5: Die Staatsanwaltschaft wirft dem 27-jährigen Angeklagten Mord vor und hat lebenslange Haft gefordert. Der Mann aus Polen soll den Beamten im Januar vergangenen Jahres auf der Flucht vor der Polizei gezielt mit dem Auto erfasst haben, um eine Straftat zu verdecken, hieß es im Plädoyer der Staatsanwaltschaft. Die Verteidigung hatte dagegen eine deutlich geringere Strafe von maximal 8,5 Jahren beantragt, unter anderem wegen eines verbotenen Kraftfahrzeugrennens mit Todesfolge. Der Prozess hatte im Januar begonnen. Dabei sind unter anderem Videoaufnahmen gezeigt worden, die Flucht in dem gestohlenen Auto dokumentieren sollen.
3: In Südbrandenburg hat es trotz amtlicher Wetterwarnung für die Nacht nur wenige wetterbedingte Einsätze gegeben. In Cottbus und Burg im Kreis Spree-Neiße musste die Feuerwehr umgestürzte Bäume von Straßen und Oberleitungen räumen. Obwohl der Deutsche Wetterdienst auch für Oder Spree Starkregen angekündigt hatte, gab es dort, laut der zuständigen Leitstelle, keine größeren Einsätze. Die Warnung für Südbrandenburg wurde inzwischen wieder aufgehoben, da sich die Wetterlage entspannt hat. Soweit die Nachrichten. 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Das Wetter. Heute wechselnd bis stark bewölkt, zeitweise kräftiger Regen, der von Süden her nachlässt. Die Höchstwerte 10 bis 17 Grad. Aktuell in Berlin waren sie 11 Grad, in Buch 10, in Cottbus 14, in Lenzen 7 Grad. Morgen wieder meist kompakte Wolken, im Norden auch sonnig. Bei maximal 11 bis 14 Grad. Die Zeit 9.05 Uhr.
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6: Schön, dass Sie dabei sind. Wir sprechen hier gleich über Buchbehälter, also über Bibliotheken.

0: Bibliotheken, also zu Deutsch Buchbehälter, sind wunderbare Orte. Hier wird Vielfalt, hier wird auch Widersprüchliches organisiert und steht dann einträchtig nebeneinander. Politische Haltungen, die unterschiedlichsten Lebensansichten, die auf der Straße oder online vielleicht aneinander rempeln, hier vertragen sie sich. Dieses riesige Angebot ist günstig für uns Leserinnen und Leser in den öffentlichen Bibliotheken Berlins. Da können Sie für den Jahresbeitrag von 10 €, das sind auf den Tag umgerechnet keine 3 Cent, so viel lesen, wie Sie mögen. Sachbücher, Kochbücher, Tageszeitungen, Fachmagazine, Belletristik, Ratgeber, Kinderbuch, Spiele auch, ganz wie es beliebt, als Buch zwischen 2 Deckeln oder aber auch online. Bibliotheken, ich bin gleich fertig mit der Eloge, sind ein Ort der Gelehrsamkeit, Anti-Desinformationsorte. Heute Abend wird genau das thematisiert in der Amerika-Gedenkbibliothek in Berlin in der Diskussionsrunde Bildungsauftrag unter Druck, Meinungsfreiheit in Zeiten von Desinformation. Auf dem Panel sitzen wird dann unter anderem der Verfassungsrechtler Christoph Möllers, ebenso wie die Bundesvorsitzende des Deutschen Bibliotheksverbandes, in dem bundesweit über 8000 Bibliotheken organisiert sind. Antje Theise, guten Morgen.
1: Ja, schönen guten Morgen.
0: Online ist Desinformation wahnsinnig laut. Was bekommen Sie davon überhaupt mit in den Bibliotheken? In die Bibliothek gehe ich ja nicht, um zu posten oder meine Ansichten verbal reinzuposaunen, sondern um was zu erfahren über die Ideen anderer.
1: Ja, das ist richtig. Aber natürlich sind wir Bibliotheken auch auf Social Media unterwegs. Oder Bibliotheken inzwischen auch sehr digital unterwegs. Und insofern bekommen wir natürlich auch viel davon mit, was an Desinformationen gestreut wird, beziehungsweise natürlich auch durch Nutzerinnen oder Nutzer, die nach Informationen suchen oder sagen, ja, sie haben davon gehört, hier und jenes. Und dann zu schauen, und das ist ja schön, wenn sie dann in die Bibliothek kommen, um das auch zu überprüfen. Und insofern bekommen wir schon mit, wenn Desinformationen gestreut werden. Natürlich auch in Veranstaltungen, auch über viele Veranstaltungen, die wir zusammen mit Schulen machen beispielsweise, wo wir genau dahin wollen, wie kann ich Informationen, Quellen kritisch bewerten, einordnen. Und dann bekommen wir natürlich auch mit, was in den Köpfen unserer Nutzerinnen und Nutzer so vor sich geht und ob da Desinformationen dran sind.
0: Das heißt, Bibliotheken sind natürlich nicht nur Buchorte, sondern Bildungsorte. Ich kann mich informieren, ich kann ein Selbststudium da anstreben. Eigentlich ja niederschwellig, ich habe die geringen Preise angesprochen, aber die Hürde, die liegt ja meist vor den Bibliotheken. Also habe ich im Elternhaus, habe ich in der Kita, in der Schule überhaupt gelernt, dass das Orte sind, die auch mich meinen, die auch für mich da sind, ist meine Neugierde mal geweckt worden auf die Art der Wissensvermittlung, die es in Bibliotheken gibt. Jetzt muss man ja auch festhalten, so ziemlich jede Social-Media-Plattform ist kommensurabler, leichter zu bedienen, mit riesigem Reinsaugeeffekt. Haben Sie Ideen, wie Sie die User-Experience, wie Sie die für Bibliotheksfreunde erhöhen könnten, mehr Nutzer gewinnen könnten?
1: Ja, also das geht natürlich nur dadurch, dass wir auch rausgehen oder dass wir Kooperationen haben mit Kitas, mit Schulen, dass wir auch Angebote für Erwachsene, für Seniorinnen und Senioren haben. Und gerade im Kinder- und Jugendbereich, also es gibt ganz tolle Kinder- und Jugendbibliotheken in Deutschland, die auch genau darauf ausgerichtet sind, die schauen, wie können wir mit den Kindern und Jugendlichen zusammenarbeiten. Inzwischen haben wir ja in den Bibliotheken auch oft Makerspaces eingerichtet. Wir haben Bibliothek der Dinge, also nicht nur Bücher

0: zum Ausleihen. Wir haben Gaming-Ecken, wir haben Computerclubs. Also da passiert sehr viel und gerade über die Verbindung zu Schulen können wir natürlich auch gerade Kinder und Jugendliche in die Bibliotheken holen, aber auch Jugendliche, die vielleicht einen Rückzugsort brauchen, entdecken durchaus Bibliotheken, dass sie dort sich zurückziehen können, gerade die auch das Lesen für sich entdecken oder auch andere Zugänge dann über Bibliotheken.
1: Jetzt findet Ihre Veranstaltung heute Abend statt im Rahmen der gerade laufenden Woche der Meinungsfreiheit. Gibt es im Bibliotheksalltag knifflige Fälle zum Thema Informations- und Meinungsfreiheit, also beispielsweise Bücher oder Medien, die Sie eher ungern ins Regal stellen?
0: Ja, natürlich, das gibt es. Ich glaube, im letzten Jahr ist das sehr durch die Presse gegangen mit dem Fall in Münster, den ich hier auch ansprechen möchte, wo jemand, ein Autor, der wirklich Desinformation in einem Buch verbreitet hat, was eben kontextualisiert wurde von der Stadtbibliothek in Münster, da auf seine Persönlichkeitsrechte und Meinungsfreiheit gepocht hat, wo wir dann tatsächlich auch, ja, offenbar auch an unsere Grenzen kommen, denn wir mussten diese Kontextualisierung tatsächlich entfernen lassen, beziehungsweise die Bibliothek dort, die den Hinweis, dass es kritischer Inhalt ist, ne?
1: Sicherlich ein spannender Fall, um ihn heute Abend zu diskutieren. An Ihrer Veranstaltung, das weiß ich, wird auch ein leitender Beamter des Beauftragten der Bundesregierung für Kultur und Medien teilnehmen. Ich vermute mal, Sie hatten ursprünglich auch seinen Chef Wolfram Weimer angefragt. Er hatte aber keine Lust, im Bibliotheksumfeld Auskunft zu geben zu Fragen der Meinungsfreiheit.
0: Ja, das weiß ich nicht, ob er keine Lust hatte. Es werden natürlich terminliche Dinge dort genannt, weswegen er heute Abend nicht da ist. Ja, ich wäre sehr gern mit ihm im Dialog getreten, weil auch gerade Bibliotheken, wir haben gerade die Diskussion um den Erweiterungsbau, ne, der Deutschen Nationalbibliothek
1: In
0: und
1: Leipzig.
0: Leipzig, genau. Und das treibt uns natürlich auch im Verband um, ja, diese ganze Frage um Digital Only, welche Bedeutung haben Bücher heute noch und auch die ganze, ja, das ganze Thema Lesekompetenz, Leseförderung, auch nicht zu vergessen, dass viele Menschen, es ist toll, digital zu arbeiten, digital zu lesen, die Informationen digital zu haben, aber viele Menschen können besser lernen oder auch verstehendes Lesen lernen, wenn sie das im Buch machen. Also das sollten wir nicht vergessen.
1: Jetzt haben Sie gesagt, Wolfram Weimer hat Ihnen abgesagt. Ich will ihn dann aber hier doch ins Gespräch bringen mit Ihnen und zitiere mal, was Wolfram Weimer schreibt über Wolfram Weimer auf wolframweimer.de/Bücher. Wolfram Weimer kann zweifeln wie Fernando Pessoa. Er kennt die Sehnsucht Eichendorffs, die intellektuelle Strenge Leopold von Ranckes, den Simpelwitz Grimmelshausens und die bürgerliche Fassadenkletterei Thomas Manns. Doch schreiben wie Sie, das kann er natürlich nicht. Aber schreiben und schreiben sammeln, das mag er schon. Zitat Ende. Womöglich liest er ja auch gern. Welches Buch über Meinungsfreiheit würden Sie Wolfram Weimers Mitarbeiter gern mitgeben heute Abend für den Chef?
0: Ja, im Moment natürlich das Buch von Ronen Steinke, Meinungsfreiheit. Ich glaube, das ist sehr gut. Aber ansonsten würde ich ihm auch durchaus, wir haben ja heute Christoph Möllers auch auf dem Podium, den Verfassungsrechtler, auch seine Artikel, seine Bücher empfehlen. Er hat jetzt gerade auch zur Kunstfreiheit, ist ja jetzt gerade das Buch erschienen. Ja, also da, das kann man ihm sicherlich mit auf den Weg geben.
1: Vielen Dank für die Lesetipps. Bildungsauftrag unter Druck, Meinungsfreiheit in Zeiten von Desinformation. So ist der heutige Abend überschrieben. 19 Uhr geht's los in der Amerika-Gedenkbibliothek. Die finden Sie selbstredend am Blücherplatz 1 in Berlin-Kreuzberg. Mit ohne Wolfram Weimer, aber mit Antje Theisse, der Bundesvorsitzenden des Deutschen Bibliotheksverbandes. Und wie gehört, mit anderen Gästen. Ich wünsche Ihnen einen erkenntnisreichen Abend, Frau Theisse. Viel Spaß.

Wenn Sie diese ganz besondere Stimme, die von Adrin Madani, mal live erleben wollen, Sie haben noch diesen Monat die Gelegenheit dazu, an einem Samstagabend, im 30. Mai, da wird er gastieren im Zigzag-Club in Berlin-Friedenau. Und wenn Sie wissen wollen, welche Musik ihn inspiriert hat, selbst beim Musikmachen, dann gehen Sie mal bitte bei uns auf die Website und suchen sich über die Suche unsere Listening-Lounge raus. Da war er zu Gast im März und hat die Songs, die ihn geprägt haben, vorgestellt. Jetzt kommt auch der letzte Hinweis, wiederum in eigener Sache. Die Listening Lounge, die findet am 1. Juni das nächste Mal statt. Und dann wird bei meiner Kollegin Henrike Leisner die Mezzosopranistin Theresa Kronthaler zu Gast sein. Sie können sich anmelden, wo und wie. Auch das finden Sie bei uns auf der Website. Das hier ist die Wind Parade von Jordan Rakai.

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1: Heute früh mit Henrike Leisner. Henrike, der Goethe-Preis der Stadt Frankfurt am Main, er wird alle 3 Jahre verliehen an Persönlichkeiten, die, Zitat, durch ihr Schaffen bereits zur Geltung gelangt und deren schöpferisches Wirken einer dem Andenken Goethes gewidmeten Ehrung würdig ist. Zitat Ende. Dieser Preis ist mit 50.000 Euro dotiert und wir wissen, wer ihn in diesem Jahr erhalten soll, der Schriftsteller Uwe Timm.
2: Ja, einer der wichtigsten Autoren der zeitgenössischen Literatur. Vor wenigen Wochen ist er gerade 86 Jahre alt geworden. Jetzt gibt's also ein sehr großes Geburtstagsgeschenk. Uwe Timm hat schon in seiner Schulzeit begonnen, Geschichten zu schreiben. Mit 12 Jahren gab es dann den ersten 74 Seiten langen Roman. Er zählt zu den wichtigsten Vertretern der 68er Generation und die Aufarbeitung dieser Zeit, die zieht sich auch durch einen Großteil seines Werks mit Büchern wie Die Entdeckung der Currywurst oder Am Beispiel meines Bruders ist er bekannt geworden. Ich denke bei Uwe Timm ehrlich gesagt sofort an Rennschwein Rudi Rüssel. Uwe Timm schreibt nämlich auch Kinderbücher. Er hat ganz für verschiedene Menschengruppen geschrieben. Die Jury schreibt vom beseelten Kinderbuch bis zur fiktionalen wie essayistischen Auseinandersetzung mit den Höhen und Tiefen der deutschen Geschichte. Und dafür gibt's jetzt den Goethe-Preis.
1: Am Samstag der kommenden Woche findet das Finale des Eurovision Song Contest statt. Dieses Jahr in Wien. Eine Firma hat sich verlegt auf die Datenanalyse über künstliche Intelligenz und die knöpft sich jetzt den ESC vor.
2: Scavenger AI heißt das Unternehmen und es hat jetzt wirklich eine ganze Reihe an Zahlen veröffentlicht, die auch ganz kurios ist. Das Wort, das seit 1956 am häufigsten gewinnt, ist Forever. In 14,5% aller Siegersongs ist das vertreten. Also wer dieses Jahr gewinnen möchte, bitte einmal das Wort Forever einbauen. Die eingängigsten Lyrics, La La La, die kommen in keinem einzigen Siegersong vor. Also La La La eher nicht gut. Dafür kommt das in 6,9% aller letztplatzierten Beiträge vor. Scavenger AI hat jetzt aber nicht nur die Songs auseinandergenommen, die haben sich wirklich alles angeschaut, von der Publikumszusammensetzung über die Teilnehmerzusammensetzung und so weiter. Jetzt kann man sich natürlich fragen, warum um alles in der Welt machen die das eigentlich? Darauf hat Maximilian Hahnkamp, Co-Founder der Firma, gesagt: Daten erzählen Geschichte. Mit der Möglichkeit, die ESC-Daten zu analysieren, wollen wir zeigen, dass datengetriebenes Denken nicht trocken oder kompliziert sein muss. Ich denke, das ist diskutabel. Unser Ziel mit Scavenger AI ist es, diese Art von Einblicken für jeden zugänglich zu machen. Stichwort für jeden zugänglich. Das ist tatsächlich möglich. Auf der Website der Firma kann man gerade diese ESC-Datenanalyse auch mal selber ausprobieren. Da gibt's einen kostenlosen Probezugang.
1: Noch bis zum Ende des Monats kann man im Hamburger Bahnhof eine aus der Zeit gefallene Oper sehen und hören, in Opera Out of Time. Ich weiß, dass du schon da warst und sie empfehlen möchtest.
2: Ja, mir hat das total gefallen. Das Schöne ist gleich mal vorweg, man kann eigentlich kommen, wann man will. Man geht nämlich durch die Kulisse dieser Oper. Und diese Oper, das ist Petri Talilais Oper Sirigana. Und man geht da am Anfang durch so einen großen Gang mit so ganz viel Buschwerk durch. Was heißt, man wird da so richtig reingezogen. Und dann entdeckt man diese Geschichte. Es geht um Adam und Eva. Es ist eine Legende aus dem Kosovo. Die ersten Menschen, ja, nach der Vertreibung aus dem Paradies kommen die nach Sirigana und sie stellen dort fest, die sind überhaupt nicht die ersten Menschen gewesen. Dort leben ja nämlich schon andere Menschen. Die sind wahnsinnig freundlich, begrüßen sie und sie feiern mit Adam und Eva ihre Hochzeit. Die Musik, die man dazu hören kann, wie gesagt, kommt vom Band, ist nicht live und die ist so ein bunter Mix aus, ich würde mal sagen, gemäßigt zeitgenössische Musik, manchmal sogar so ein bisschen spätromantisch und sehr wilde und feine Folklore.
1: Und Henrike sieht sehr glücklich aus, während ich das einspiele.
2: Ich bin sehr glücklich. Unsere Kunstkritikerin Sicke Hennig hat diesen kleinen Ausschnitt eingefangen. Da hat man jetzt eine der wilderen Partys gehört. Es gibt aber auch wirklich zauberhafte, sehr schön gesungene Duette. Ich bin ganz begeistert von diesem Ensemble aus dem Kosovo. Man kann dem schön lauschen. Es gibt nämlich auch so einen großen Teppichberg, auf dem man dann Platz nehmen kann und in das Bühnenbild schauen kann. Der Hamburger Bahnhof, direkt gegenüber vom Berliner Hauptbahnhof, der hat heute von 10 bis 18 Uhr geöffnet. Die Tickets kosten 16, ermäßigt 8 Euro. Ich würde auf jeden Fall nochmal hingehen.
1: Dankeschön.
2: Gerne.
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0: und Group Zimzek mit Cool Hand auf Radio 3. 2001 hat das Jüdische Museum Berlin eröffnet. Das bedeutet auch Daniel Liebeskinds dramatischer, expressiver Zickzackbau in der Lindenstraße in Berlin-Kreuzberg feiert 25-jähriges Jubiläum und widmet dem Gebäude und seiner Entstehung nun eine Ausstellung. Aber auch der Architekt selbst hat Grund zu feiern, rund sogar. In der kommenden Woche wird er 80 Jahre alt. Die Rede ist also von einem veritablen Doppelgeburtstag. Congratulations, Mr. Liebeskind. We are very glad to have you on our show, especially on this double anniversary occasion.
1: Thank you so much.
0: I know you've had different sources of inspirations before you designed the Neubau of the museum. It's been a while. Can you still recall what your first feelings were when you started to think about a building for a Jüdisches Museum in Berlin in Germany?
1: Well, you know, I started thinking, first of all, it was not for the Jüdisches Museum. It was only a Berlin museum with a Jüdische Abteilung, with just a small section. But I determined to really create something for the history of the Jews in Germany and to show how close that history is to German, it's symbiotic with German culture. And I didn't just use architecture. 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
0: Ich habe Daniel Liebeskind gefragt, ob er sich noch erinnert, was sein erster Eindruck oder sein erstes Gefühl war, als es darum ging, über ein jüdisches Museum in Berlin nachzudenken in Deutschland. Und er sagt, das war ja anfangs gar nicht die Aufgabe. Da ging es nur um eine Abteilung, eine Unterabteilung in einem Museum. In dieser Abteilung sollte das jüdische Leben in Deutschland gezeigt werden. Und er sagt, für ihn war es wichtig, zu zeigen, wie jüdisch-deutsche Geschichte miteinander zusammenhängen und nicht nur Architektur zu erschaffen, sondern auch andere Quellen zu bemühen. Musik, ich weiß, er ist ein ausgezeichneter Musiker auch. Philosophie und andere Dinge mehr spielten da eine Rolle. Imagine, please, a person who has not been into the building yet, who hasn't seen a photograph of it or anything else. How would you describe it to that person in one sentence?
1: Well, it's up to you, whoever you are, she or he, to have the experience. It's not for me to say. It's really to experience the building and the history as you move through the spaces of the museum.
0: Ich habe ihn gefragt, wie er einer Person, die das Gebäude überhaupt nicht kennt, das beschreiben würde. Und er sagt, da will ich gar nicht vorgreifen. It's up to you. Jede einzelne Person sollte dieses Erlebnis machen und dann darauf achten, was sie dabei fühlt. Do you still like being there, or are there things, maybe decisions you've taken that you regret today?
1: No, I love being there. I'm impressed by how many visitors come from all sorts of walks of life, and that the museum is alive. And it shows the renaissance of Jewish culture in Berlin and in Germany. I think I always feel so privileged to have the chance to realize this building in this great city.
0: Ich habe ihn gefragt, ob es Dinge gibt, die er vielleicht bereut, bauliche Entscheidungen, die er bereut, oder ob er immer noch gern im Jüdischen Museum ist. Und er sagt, nein, er freut sich jedes Mal, wenn er da ist. Er genießt den Raum und er freut sich zu sehen, dass sich das Gebäude großer Beliebtheit erfreut, dass viele Besucher kommen, die dort, wie er sagt, dann vielleicht auch sowas wie die Renaissance jüdischen Lebens in Deutschland miterleben können. I know, Mr. Liebeskind, people who regard the building as a kind of contemplation or maybe even brooding in stone, which is not meant definitely as a compliment. I wonder if you take it as a compliment anyway. Is this what you intended to do, a contemplation in stone or in concrete?
1: Of course, of course. Of course it's contemplation. 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
0: Ich habe ihn gefragt, ob er es als Beleidigung aufgreift, wenn Menschen, ich kenne welche zum Beispiel, sagen, ja, das ist für mich eine Art Grübelei in Stein. Ich habe ihn gefragt, ob er das vielleicht dennoch als Kompliment auffasst. Und er sagt, auf jeden Fall fasst er das als Kompliment auf. Genau das ist das, was er da ermöglichen möchte, den Raum, den er da schaffen wollte. But if visitors come nowadays to the Jüdisches Museum for a guided tour, they get your building explained, the angles, the staircase, these are the voids, this is the voided void, it symbolizes the Shoah, 6 million Jews murdered by Germans, the voids express emptiness, the loss, this is the Garden of Exile, and so on. 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
1: 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It's not mine. 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
0: Ich habe ihn gefragt, ob es ihn stört, dass bei einer Führung durchs Jüdische Museum ja genau erklärt ist, was wo wie gemeint ist. Die Voids, die Voided Voids, also der Hohlraum, die Leere, die eben die Shoah symbolisieren soll und den Bruch in deutsch-jüdischer Geschichte. Und er sagt, es stört ihn nicht weiter. Man kann diese Erklärung bekommen und dann trotzdem selbst darauf achten, wie man das Licht empfindet, das Material, die Akustik in dem Gebäude. Ich spreche mit Daniel Liebeskind, Architekt des Jüdischen Museums in der Berliner Lindenstraße, das es jetzt seit einem Vierteljahrhundert gibt, und wir können gleich weitersprechen. Haben Sie vielen herzlichen Dank bis hier. Thank you very much.

0: Was steht Ihnen vor Augen, wenn Sie an Besuche im Jüdischen Museum in Berlin denken? Sind es die spitzen Winkel, die graue Außenhülle des Neubaus, die dramatischen Innenräume oder ist es die Form des Gebäudes selbst, die an einen Blitz erinnert? Ich habe die Freude und die große Ehre, anlässlich des 25. Geburtstages dieses Gebäudes und des 80. Geburtstages des Architekten mit selbigem zu sprechen. A very warm welcome again, Mr. Liebeskind.
1: Thank you. Thank you so much.
0: Your architecture makes people see, I would say, more than just buildings. It tells stories, it provokes feelings or maybe emotions. If we think about other new constructions in Berlin within the last two or let's say three decades, I have to think about the Alexa and other malls. I don't know if you're familiar with it. The Stadtschloss, yeah. Die Uber Arena. What happened to decision makers in Berlin? What happened to public space after they had given you the assignment for the Jüdisches Museum?
1: I don't know. Berlin is such a fantastic city. It's so creative. But you don't see it so much on the streets because probably the administration and the technocrats and the bureaucrats don't want to see anything that steps out of the ordinary. 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
0: I'm working in a building that was built in the 20s, the Haus des Rundfunks. So there is great architecture.
1: Absolutely. I mean, this city is famous for architecture, but the city has been kind of asleep for a little while. Maybe it will wake up one day and realize that architecture is as important as, you know, as anything else in the city.
0: Also ich habe Daniel Liebeskind gefragt, ob er eine Erklärung hat, was passiert ist bei den Entscheidern in der Stadt, nachdem sie ihm den Zuschlag oder die Zusage fürs Jüdische Museum gegeben haben. Denn wir haben ja seither eher öffentliche Gebäude oder Stadträume wie das Alexa, wie andere Einkaufszentrum, das Stadtschloss, die Uber Arena. Und er sagt, er hat keine Ahnung, die Stadt würde großartige Architektur verdienen, hat auch eine große Architekturgeschichte, aber die Architektur als Kunstgattung wird in den vergangenen Jahren, ja, ich würde es in meinen Worten sagen, nicht so auf die Straße gebracht. But you must have assumptions about the reasons for that, right?
1: 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Maybe it's the planning bureaucracy, which is an obstacle to creative architects, which are many in this city and in all over Germany. 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So, yes, I think we have to find out why is Berlin so sort of oppressed with mediocrity rather than with the brilliance of its own history.
0: Ich habe nochmal nachgefragt, Sie müssen doch Vermutungen haben, woran das liegt. Und er sagt, ja, Vermutungen schon. Also die planende Bürokratie, die scheint ein Hindernis darzustellen, nicht nur in Berlin, sondern deutschlandweit. Aber er sagt, das muss wiederbelebt werden. Also da muss brillante Architektur gezeigt werden und nicht Durchschnittliches. Anti-Semitism in Germany, Mr. Liebeskind, wasn't gone with the NS regime, but since October 7th, we can see that it increases again. 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You were born nearly 80 years ago. Your Polish parents had to flee German extermination plans. Do you feel comfortable when you're visiting Germany? I can feel a lot of pleasure on living or on being in Berlin when you're talking.
1: Well, you know, I do. 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
0: Ich habe Daniel Liebeskind gefragt, ob er sich wohlfühlt, wenn er Deutschland besucht, als Kind von Eltern vor fast 80 Jahren geboren, von Eltern, die deutsche Vernichtungspläne fliehen mussten. Und er sagt, ja, er schätzt Deutschland durchaus als ein Land, dem Gleichheit, dem Demokratie und der Schutz der jüdischen Institutionen wichtig ist. Er sieht durchaus das Aufsteigen der AfD, das Aufsteigen von neofaschistischen Bestrebungen, aber auch diese Antwort ist getragen von einem großen Optimismus, dass das eine Phase ist, die durchmessen werden muss. 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
0: Ich habe ihn gefragt, ob er uns erklären kann, wieso seine Fellow Americans einen anderen New Yorker, aber in dem Fall einen Baulöwen, einen Dealmaker Donald Trump zum Präsidenten gemacht haben. Und er sagt, es ist nicht nur ein US-Phänomen, sondern weltweit zu beobachten, dieses Verlangen nach starken Anführern. Aber er pocht da auf die Fundamente der US-Demokratie und sagt, wir müssen kämpfen für Demokratie. You will celebrate your 80th birthday, but it seems as if retirement isn't an option to you. 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
1: Oh my God, I have projects in 16 different countries. You know, I have a project in Paris, I have a project in Pittsburgh for the Tree of Life Synagogue. I have a project, you know, in Australia, in Melbourne, you know, for a performing arts center. I have projects really on every continent, you know, in China, in the Middle East, the Albert Einstein Museum and Archives in Jerusalem. 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
0: Ich habe Daniel Liebeskind abschließend gefragt, jetzt kurz vor seinem 80. Geburtstag sieht es für mich so aus, als ob er wirklich nicht vorhabe, so bald in Rente zu gehen. Ich fragte nach den nächsten Projekten, die er so in Planung hat. Und er sagt, er hat rund um die Welt auf jedem Kontinent zu tun, hat all diese Projekte genannt und freut sich und sagt, ich bin ein glücklicher Architekt, der so viele Aufträge erhält. Daniel Liebeskind, thank you very much for the interview this morning.
1: Thank you so much. Thank you very much.
0: All the best for your double anniversary. Und ich möchte Sie gerne noch darauf hinweisen, dass das Jüdische Museum Berlin eine Ausstellung plant. Sie wird übermorgen eröffnet, am 8. Mai. Sie heißt Between the Lines, Daniel Liebeskind und das Jüdische Museum Berlin. Tschüss.

0: Und auch wenn dieses Lied so wunderschön ist, meine Sendezeit geht zu Ende. Mein Name ist Katja Weber. Danke, dass Sie heute früh dabei waren. Bis bald.
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7: Bundesweit sind am Morgen die Wohnungen von insgesamt 36 mutmaßlichen Mitgliedern von zwei rechtsextremen Jugendorganisationen durchsucht worden. Die Ermittlungen richten sich gegen die Gruppierungen Deutsche Jugend voran und Jung und Stark. ARD-Extremismus-Experte Holger Schmidt.
8: Von den 16 deutschen Bundesländern sind 12 von den Durchsuchungen betroffen. Schon diese Zahl zeigt den Umfang der Aktion. Schwerpunkte sind dabei Nordrhein-Westfalen und der Raum Berlin-Brandenburg. Die Beschuldigten sollen sich aus Sicht der Ermittler in den beiden Gruppen dazu verabredet haben, politisch Andersdenkende zu überfallen und zu verletzen. Auch sollen sie sogenanntes Pedo-Hunting betrieben haben, also im Internet auf der Suche nach möglichen Pädokriminellen gewesen zu sein, um sie dann in Selbstjustiz schwer zu verletzen. Gewaltbereite rechtsextreme Aktionsgruppen, die sich virtuell im Internet bilden, sind aus Sicht der deutschen Sicherheitsbehörden schon seit einiger Zeit ein wachsendes Problem. Erst Anfang März hat in Hamburg ein Prozess gegen eine ähnliche Gruppe begonnen.
7: Bundeskanzler Merz hat Spekulationen über ein vorzeitiges Ende der Koalition mit der SPD zurückgewiesen. Weder eine Minderheitsregierung noch Neuwahlen seien eine Option, sagte er ein Jahr nach seinem Amtsantritt. Der CDU-Vorsitzende forderte die Sozialdemokraten aber noch einmal auf, mehr Kompromissbereitschaft zu zeigen. Die Berliner SPD-Bundestagsabgeordnete Klose sagte im rbb24-Inforadio, man sei schon stark auf den Koalitionspartner zugegangen. Die Abschaffung des Bürgergeldes sei für sie persönlich nur schwer zu tragen gewesen. Auch die aktuelle Migrationspolitik sei das Gegenteil von SPD pur. Die arbeits- und sozialpolitische Sprecherin der SPD-Bundestagsfraktion betonte aber auch, dass man gemeinsam schon einiges auf den Weg gebracht habe. Die USA eskortieren laut Präsident Trump zunächst keine Schiffe mehr durch die Straße von Hormus. Trump hat das damit begründet, dass es Fortschritte bei den Verhandlungen mit dem Iran über ein Abkommen gebe. Er sprach von einer kurzzeitigen Pause auf Bitten des Vermittlers Pakistan und andere Länder. Laut Trump bleibt es aber dabei, dass das US-Militär iranische Häfen blockiert. Die USA haben erst am Montag damit begonnen, Schiffen zu helfen, sicher durch die Straße von Hormus zu kommen. Bisher waren es zwei Frachter. Laut US-Angaben hat der Iran daraufhin mit Angriffen reagiert. Iranische Staatsmedien berichten über Einzelheiten eines neuen Genehmigungsverfahrens für Schiffe, die durch die Meerenge fahren wollen. Durch das Hunter-Virus, das auf einem Kreuzfahrtschiff ausgebrochen ist, droht nach Ansicht des Virologen Schmidt-Chanasit keine neue Pandemie. Der Wissenschaftler hat im rbb24-Inforadio gesagt, die Situation sei jetzt ganz anders als bei Covid-19.
9: Das sind ganz enge Kontakte sozusagen notwendig, normalerweise diese Mensch-zu-Mensch-Übertragung nur innerhalb von Familien oder Ehepartnern, die dort tagelang zusammen auf engem Raum sind. Also ganz andere Übertragung als beim Coronavirus.
7: Der Virologe Jonas Schmidt-Chanasit. Das Kreuzfahrtschiff, auf dem mehrere Hunter-Virus-Fälle aufgetreten sind, darf jetzt einen Hafen auf den Kanarischen Inseln anlaufen. Dort sollen die Betroffenen behandelt werden. Bislang sind 3 Menschen an Bord gestorben, darunter ein Deutscher. Fast 3000 Zollbeamte kontrollieren seit dem frühen Morgen Paketzusteller im gesamten Bundesgebiet. Es geht um Schwarzarbeit und illegale Beschäftigung in der Kurier-, Express- und Paketbranche, teilte die Generalzolldirektion in Köln mit. Kontrolliert werde vor allem in großen Depots und Verteilzentren. Beamte aus allen Hauptzollämtern in Deutschland seien im Einsatz, die Kontrollen sollen bis in den Abend weitergehen. Hintergrund sind Vorwürfe, dass die Arbeitszeiten den Paketzustellern nicht vollständig vergütet werden. Dadurch werde der gesetzliche Mindestlohn von derzeit 13,90 Euro pro Stunde unterlaufen. In Südbrandenburg hat es trotz amtlicher Wetterwarnung für die Nacht nur wenige wetterbedingte Einsätze gegeben. In Cottbus und Burg im Kreis Spree-Neiße räumte die Feuerwehr umgestürzte Bäume von Straßen und Oberleitungen. Obwohl der Deutsche Wetterdienst auch für den Kreis Oder-Spree Starkregen angekündigt hatte, gab es dort laut der zuständigen Leitstelle keine größeren Einsätze. Die Warnung für Südbrandenburg wurde inzwischen wieder aufgehoben, weil sich die Wetterlage entspannt hat. Soweit die Nachrichten. Weitere Meldungen aus Berlin und Brandenburg auf rbb24.de. Das Wetter. Heute wechselnd bis stark bewölkt, zeitweise kräftiger Regen, der von Süden her nachlässt. Die Höchstwerte 10 bis 17 Grad. Aktuell in Berlin-Tempelhof 11 Grad, in Buch 10, in Roland 16, in Perleberg 8. Morgen wieder meist kompakte Wolken, im Norden auch sonnig. Im Süden wieder Regen, maximal 11 bis 14 Grad. Die Zeit 10.05 Uhr.
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0: Ich grüße Sie ganz herzlich. Schön, dass Sie dabei sind.

Mit diesem Pizzicato endet der erste Satz aus der Sinfonie in C-Dur von Antonio Rossetti. Wir haben ja eine wunderbar frische Aufnahme von Concerto Köln gehört. Die Aufnahmen für die heutige Sendung hat unsere Musikredakteurin Cornelia de Rese zusammengestellt. Und gegen 12.10 Uhr kommt mein Kollege Bernhard Schrammeck zu mir ins Studio, um ein neues Album vorzustellen. Darauf sind 3 Sonaten für Gambe und Cembalo von Johann Sebastian Bach zu hören. Tja, von diesen Stücken gibt's ja nun schon etliche Aufnahmen. Ich bin sehr gespannt, ob Bernhard Schrammeck empfiehlt, dass wir uns diese neue Einspielung auch unbedingt zulegen sollen oder vielleicht doch nicht. Gegen 12.10 Uhr werden wir das erfahren. Walzerklänge à la Tschaikowski stehen jetzt auf dem Programm, gespielt von einem reinen Streicherensemble, und das heißt Metamorphosen Berlin.

0: Auch dieses Stück endet mit Pizzicato, der Walzer aus der wunderbaren Streicherserenade in C-Dur von Peter Tschaikowski. Wir haben hier eine Aufnahme mit dem tollen Ensemble Metamorphosen Berlin gehört, geleitet von Wolfgang Emanuel Schmidt, der dieses Ensemble auch mitbegründet hat. Auf unserem Album der Woche sind zwei Cellokonzerte zu hören, das in D-Dur von Joseph Haydn und das in D-Moll von Édouard Lalot, aufgenommen von den Berliner Philharmonikern und ihrem ersten Solo-Cellisten Bruno Delepelaere. Und der kennt das Lalot-Konzert aus zwei verschiedenen Perspektiven.
1: Das ist ganz komisch, weil wenn ich das Konzert von draußen höre, ich würde sagen, so, ich liebe den zweiten Satz fast am meisten. Und dritten Satz ist auch sehr effektvoll. Und der erste Satz ist vielleicht ein bisschen in der Länge gezogen und so. Aber wenn ich das Konzert selber spiele, dann genieße ich am meisten den ersten Satz. Weil ich finde, da kann man wirklich so diese sehr gesungene, so zweite Theme zum Beispiel genießen. Ich habe so viel Spaß, das zu spielen.
0: Und das hören wir jetzt, den ersten Satz mit Bruno Delepelaere.

0: Musik von unserem Album der Woche haben wir hier gehört. Der Cellist Bruno de Lepelaire hat mit seinem Orchester, in dem er Solo-Cellist ist, mit den Berliner Philharmonikern den ersten Satz aus dem Cellokonzert in D-Moll von Édouard Lalot gespielt. Seinem Landsmann am Dirigentenpult stand Tugan Sokiev. Und wir verlosen dieses Album natürlich auch wieder, aber dieses Mal etwas anders. Nicht als CD, sondern als Download-Code. Freundlicherweise stellen uns die Berliner Philharmoniker diesen Download-Code zur Verfügung. Alles Weitere und überhaupt auch den Beitrag zum Album der Woche finden Sie im Internet auf unserer Seite radio3.de.
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0: Dazu begrüße ich Henrike Leisner im Studio. Hallo Henrike, willkommen.
2: Hallo Inke.
0: Das Berliner Ensemble startet im Herbst in die 10. Spielzeit und zwar unter dem Intendanten Oliver Rehse weiterhin und setzt trotz Spardruck auf Expansion. Das hat der Intendant gestern bei der Pressekonferenz zur Vorstellung der neuen Spielzeit bekannt gegeben und ich frage mich, wie das wohl funktionieren soll.
2: Ja, das klingt tatsächlich erstaunlich. Das Haus muss sparen und es gibt immer mehr Aufführungen. Aber so ganz unlogisch ist es dann doch nicht. Mehr Theater bedeutet ja auch mehr zahlendes Publikum. Das war diese Saison schon so. Es gab 75 Theaterabende mehr und zusätzliche kleine neue Formate, auch ein paar öffentliche Proben und sowas. Diese Ausweitung des Programms soll beibehalten werden, denn das Berliner Ensemble ist mit dieser Taktik äußerst erfolgreich gefahren. Es gab 40.000 Zuschauerinnen und Zuschauer mehr. Das ist natürlich super. In der kommenden Saison stehen dann gleich auch 16 Premieren auf dem Programm. Frank Castorf bringt zum Beispiel Klaus Manns Mephisto auf die Bühne.
0: Wow.
2: Ulrich Rasche inszeniert Bertolt Brechts Mutter Courage und ihre Kinder. Das ist also wirklich nur ein kleiner Einblick. Eröffnet wird die Spielzeit am 29. August mit Peter Handkes Schnee von gestern, Schnee von morgen. Das kann man sich, finde ich, schon mal im Terminplan anstreichen.
0: Klingt nach einer totalen Win-Win-Situation. Publikum hat mehr, Theater hat mehr Geld und es geht weiter vor allen Dingen. Ja, nächstes Jahr steht der Komponist Ludwig van Beethoven im Mittelpunkt mal wieder und dieses Mal hoffentlich ohne Pandemie.
2: Ja.
0: 2027 jährt sich sein 200. Todestag und bis zu diesem Jubiläumsjahr, ist gar nicht mehr so lang, soll ein Nachbau seines Hammerflügels fertig sein. Ein belgischer Klavierbauer ist mit dieser Aufgabe betraut worden.
2: Chris Mahne heißt der Mann und er soll das letzte Klavier, den letzten Hammerflügel von Beethoven nachbauen. Das ist ein Instrument aus dem Haus Konrad Graf. Das gibt es sogar noch, also das Instrument und das Haus. Allerdings lässt sich der Flügel nicht mehr restaurieren, deswegen soll das Ganze jetzt neu gebaut werden. Es ist ein ganz besonderes Instrument, nicht nur, weil Beethoven das gespielt hat. Der Unterschied zu einem handelsüblichen Hammerflügel ist, dass die Tasten und die Töne vierchörig sind. Das bedeutet, wenn man eine Taste runterdrückt, werden gleich vier Saiten angeschlagen. Das gibt einfach viel mehr Sound, das hat mehr Obertöne, mehr Untertöne. Ist natürlich spannend, auch für die Forschung und für die Musikerinnen und Musiker, die Beethovens späte Werke spielen. Denn wenn wir diesen Flügel nachgebaut dann vor uns haben, können wir natürlich auch das Klangideal nachvollziehen, das sich Beethoven für seine Komposition vorgestellt hat. Die Restaurierung bzw. der Neubau des Flügels wird sehr aufwendig werden. Es gab jetzt schon eine Röntgenaufnahme des Originalinstruments sowie einen 3D-Scan. Chris Mahne und sein Team werden da einiges zu tun haben, aber sie haben ja auch noch bis 2027 Zeit.
0: Das Röntgengerät möchte ich gerne mal sehen.
2: Das ist groß, wahrscheinlich für Elefanten.
0: Wahrscheinlich. So, und jetzt geht's auf die Insel mit dir. Also du empfiehlst uns einen Gang nach Berlin-Charlottenburg. Direkt gegenüber, nämlich vom Schloss Charlottenburg, ist der sogenannte östliche Stühlerbau. Und in dem ist die Sammlung Scharf-Gerstenberg untergebracht. Und da kann man sich gerade noch die Sonderausstellung Möglichkeiten einer Insel anschauen.
2: Ja, die Ausstellung wurde gerade um einige Wochen verlängert bis Mitte Juni. Die war schon in der alten Nationalgalerie zu Gast. Da hat es vielleicht schon der eine oder andere gesehen. Wer jetzt aber noch nicht da war, schnell hin. Das ist eine ganz tolle Ausstellung. In der gibt es nämlich Kunstwerke zu sehen, die nicht Teil der großen Dauerausstellung der Scharf-Gerstenberg-Sammlung sind. Man geht in der Ausstellung so durch kleine Räume, in denen es eine Auswahl ganz verschiedener Kunstwerke gibt. Die Kombination scheint da manchmal gar nicht so logisch. Ist sehr überraschend. Das soll aber so sein, hat die Kuratorin der Ausstellung und Leiterin der Sammlung Dr. Kilikil Zacharias gesagt.
3: Das ist eben auch die Freiheit des Sammlers, dass man eben auch Dinge miteinander kombinieren kann, die man normalerweise in einem Kunstmuseum, das ja auch kunsthistorisch unterrichten will, nicht unbedingt miteinander kombiniert. Und auf diese Weise sind eben verschiedene Inseln oder zum Teil auch Fluchträume, würde ich sagen, entstanden.
2: Also man geht von Insel zu Insel und da gibt's wirklich Kunstschätze zu entdecken, auch immer mal von großen Namen. Man ist dann ganz erstaunt. Ah, guck mal, da hängt jetzt ein Kandinsky und gegenüber ein Delaunay, also sehr beeindruckend. Die Sammlung Scharf-Gerstenberg, die hat heute von 11 bis 18 Uhr geöffnet. Du hast es schon gesagt, gegenüber in Charlottenburg, vom Schloss Charlottenburg, im Stühlerbau. Wenn man nach links geht, das ist die Dauerausstellung. Wenn man nach rechts geht, das ist die Sonderausstellung. Ich finde, man schafft bei einem Besuch nur eine. Man ist dann so voll mit Kunst, aber man kann sich natürlich auch beides anschauen. Die Tickets kosten in jedem Fall 12, ermäßigt 6 Euro.
0: Und jetzt habe ich das gelernt, was das mit der Insel auf sich hat. Inselhopping. Von Kunstinsel zu Kunstinsel sozusagen.
2: Ja.
0: Vielen Dank, Henrike Leisner.
2: Gerne.
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0: Dieses Stück kennen Sie, die Badinerie aus der Orchestersuite Nummer 2 in H-Moll von Johann Sebastian Bach. Und wir haben hier eine Aufnahme mit dem Flötisten Emmanuel Pahü gehört. Der ist Soloflötist der Berliner Philharmoniker. Und am Dirigentenpult der Kammerakademie Potsdam stand Antonello Manacorda. Eine Radio 3 Aufnahme aus dem Jahr 2012. Die ist im Nikolaisaal Potsdam entstanden. Es ist gleich 10.40 Uhr, Zeit für unser musikalisches Kalenderblatt. Und in dem beschäftigt sich Silvia Schreiber heute mit einem Mann, den wir vor allem als Komponisten kennen. Der hat aber noch sehr, sehr viele andere Talente besessen. Und in sehr jungen Jahren hat er als brillanter Pianist für Furore gesorgt.
1: Paris, 6. Mai 1856. Camille Saint-Saëns gibt sein offizielles Debüt in der Salle Pleyel. Das Publikum ist überwältigt von dem virtuosen Pianisten, der sich mit einem überwältigend umfangreichen Programm den Parisern vorstellt. Mozarts Klavierkonzert, Köchelverzeichnis 450, ein Thema mit Variationen von Händel, eine Toccata von Kalkbrenner, ein Präludium mit Fuge von Bach und als i-Tüpfelchen das 3. Klavierkonzert von Ludwig van Beethoven. Dabei ist der Solist gerade mal 10 Jahre alt. Dieses Mammutprogramm an einem Abend zu bewältigen, bedeutet nicht nur eine große technische Herausforderung, sondern auch ein hohes Maß an Konzentration. Beides offenbar ein Kinderspiel im wortwörtlichen Sinne für den jungen Interpreten Camille Saint-Saëns. Man lobt seine
2: perlenden Läufe, die Leichtigkeit des Anschlags aus dem Handgelenk heraus, den weitgehenden Verzicht auf Effekte mit dem rechten Pedal, seine rhythmische Präzision.
1: Dass er ein Wunderkind ist, bemerkt seine Mutter schon früh. Der zarte, sehr nervöse und blasse Junge wird von Gleichaltrigen abgeschottet. Nicht einmal eine normale Schule besucht Saint-Saëns, wo er wenigstens eine Chance gehabt hätte, auf andere Kinder zu treffen. So umgeben ihn nur seine verbitterte Mutter, seine melancholische Großtante und verschiedene Privatlehrer. Alle fördern zwar seine vielseitigen Talente und lassen ihm im Schoße der Familie sämtliche Freiheiten, und doch wächst dieser rege Geist, dieser frühreife Knirps quasi in Gefangenschaft auf. Kindliche Freude und kindliches Lachen verkümmern. Seine Kontaktarmut führt zu einem schwach ausgeprägten Selbstbewusstsein. Und seine empfindsame Seele bleibt obendrein auf der Strecke.
2: Meine Mutter hatte furchtbare Angst vor Schmeicheleien und warnte mich von Anfang an vor Falschheit. Ich habe nie Komplimenten geglaubt.
1: Und so kann der 10-Jährige gar keine Freude über den riesigen Erfolg seines Debüts in der Salle Pleyel empfinden, sondern wird nach dem Auftritt von einer heftigen Fieberattacke heimgesucht.

Der junge Camille Saint-Saëns war wirklich ein echtes Wunderkind. Mit noch nicht einmal 3 Jahren konnte er schon Noten lesen. Und als er seine erste Komposition schrieb, war er gerade mal 3,5 Jahre alt. Ist verbürgt. Aber ein glückliches Kind war Camille Saint-Saëns offenbar nicht, wie wir im Kalenderblatt von Silvia Schreiber eben erfahren haben. Der Komponist der Capriel Suite, die wir gleich hören werden, wurde in einem Londoner Luxushotel geboren. Da residierten seine Eltern im Savoy Hotel. Und zwar als Philip Heseltine. Tja, und seine Kompositionen, die hat er unter dem Pseudonym Peter Warlock veröffentlicht. In seinem Oeuvre finden sich fast nur Lieder, aber zu seinen bekanntesten Werken zählt die Capriel Suite für Kammerorchester. Die besteht aus 6 Tänzen, hier gespielt vom Ensemble Metamorphosen Berlin unter der Leitung von Wolfgang Emanuel Schmidt.

Das Ensemble Metamorphosen Berlin hat unter der Leitung von Wolfgang Emanuel Schmidt die Capriel Suite des Briten Peter Warlock gespielt. Von Jean Sibelius kennt man das Violinkonzert, seine Karelia Suite für Orchester und die ein oder andere sinfonische Dichtung, aber seine Klaviermusik, die ist hierzulande kaum bekannt. Die Pianistin Annika Treutler hat seine Klavierminiaturen nun aufgenommen. Ja, und diese Miniaturen haben sehr viele Facetten, mal sehnsuchtsvoll, melancholisch, aber auch ausgelassen und schwärmerisch. Und es ist sehr zugängliche Musik, die oft überrascht und Bilder und Geschichten anregt. Ich würde sagen, Salonstücke im besten Sinne. Hier spielt Annika Treutler ein Impromptu in H-Moll von Jean Sibelius.

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2: Im Prozess um den Tod eines Polizisten in Lauchhammer ist der Angeklagte zu einer mehrjährigen Haftstrafe verurteilt worden. Das Landgericht Cottbus hat sein Urteil am Vormittag verkündet. Florian Ludwig, RBB 24, Cottbus.
3: Das Gericht verurteilte den Mann wegen eines verbotenen Kraftfahrzeugrennens mit Todesfolge unter Einbeziehung früherer Urteile zu einer Freiheitsstrafe von 10 Jahren und 6 Monaten. Damit folgte das Gericht teilweise der Argumentation der Verteidigung, die in ihrem Plädoyer eine Höchststrafe von 8,5 Jahren gefordert hatte. Die Staatsanwaltschaft hingegen hatte eine lebenslange Haftstrafe wegen Mordes beantragt. Der aus Polen stammende Mann hatte im Januar vergangenen Jahres auf der Flucht vor der Polizei einen Beamten mit seinem Auto erfasst und tödlich verletzt.
2: Bundesweit sind am Morgen die Wohnungen von insgesamt 36 mutmaßlichen Mitgliedern von 2 rechtsextremen Jugendorganisationen durchsucht worden. Die Ermittlungen richten sich gegen die Gruppierungen Deutsche Jugend voran und Jung und Stark. ARD-Extremismus-Experte Holger Schmidt.
4: Von den 16 deutschen Bundesländern sind 12 von den Durchsuchungen betroffen. Schon diese Zahl zeigt den Umfang der Aktion. Schwerpunkte sind dabei Nordrhein-Westfalen und der Raum Berlin-Brandenburg. Die Beschuldigten sollen sich aus Sicht der Ermittler in den beiden Gruppen dazu verabredet haben, politisch Andersdenkende zu überfallen und zu verletzen. Auch sollen sie sogenanntes Pedo-Hunting betrieben haben, also im Internet auf der Suche nach möglichen Pädokriminellen gewesen zu sein, um sie dann in Selbstjustiz schwer zu verletzen. Gewaltbereite rechtsextreme Aktionsgruppen, die sich virtuell im Internet bilden, sind aus Sicht der deutschen Sicherheitsbehörden schon seit einiger Zeit ein wachsendes Problem. Erst Anfang März hat in Hamburg ein Prozess gegen eine ähnliche Gruppe begonnen.
2: Bundeskanzler Merz hat Spekulationen über ein vorzeitiges Ende der Koalition mit der SPD zurückgewiesen. Weder eine Minderheitsregierung noch Neuwahlen seien eine Option, sagte er ein Jahr nach seinem Amtsantritt. Der CDU-Vorsitzende forderte die Sozialdemokraten aber noch einmal auf, mehr Kompromissbereitschaft zu zeigen. Die Berliner SPD-Bundestagsabgeordnete Klose sagte im RBB 24 Inforadio, man sei schon stark auf den Koalitionspartner zugegangen. Die Abschaffung des Bürgergeldes sei für sie persönlich nur schwer tragbar gewesen. Auch die aktuelle Migrationspolitik sei das Gegenteil von SPD pur. Die arbeits- und sozialpolitische Sprecherin der SPD-Bundestagsfraktion betonte aber auch, dass man gemeinsam schon einiges auf den Weg gebracht habe. Aus Sicht des Iran ist eine Einigung mit den USA noch weit entfernt. Der iranische Außenminister Araghchi betonte bei einem Besuch in Peking, sein Land werde nur ein faires und umfassendes Abkommen akzeptieren. Zum jüngsten Angebot von US-Präsident Trump, den amerikanischen Marineeinsatz in der Straße von Hormuz auszusetzen, sagte Araghchi nichts. Aus Peking, Benjamin Eisel.
5: China ist der wichtigste Handelspartner des Iran und hat zuletzt das meiste iranische Öl gekauft. Chinas Führung hat wiederholt das Vorgehen der Vereinigten Staaten gegen den Iran kritisiert. US-Außenminister Marco Rubio hat die kommunistische Regierung in Peking gestern aufgefordert, bei den Gesprächen Druck auf den Iran auszuüben, damit das Land die Straße von Hormuz wieder freigibt für den internationalen Schiffsverkehr. Die Straße von Hormuz ist auch für Chinas exportorientierte Wirtschaft eine wichtige Handelsroute.
2: Fast 3000 Zollbeamte kontrollieren seit dem frühen Morgen Paketzusteller im gesamten Bundesgebiet. Es gehe um Schwarzarbeit und illegale Beschäftigung in der Kurier-, Express- und Paketbranche, teilte die Generalzolldirektion in Köln mit. Kontrolliert werde vor allem in großen Depots und Verteilzentren. Beamte aus allen Hauptzollämtern in Deutschland seien im Einsatz. Die Kontrollen sollen bis in den Abend weitergehen. Hintergrund sind Vorwürfe, dass die Arbeitszeiten von Paketzustellern nicht vollständig vergütet werden. Dadurch werde der gesetzliche Mindestlohn von derzeit 13,90 Euro pro Stunde unterlaufen. In Südbrandenburg hat es trotz amtlicher Warnung für die Nacht nur wenige wetterbedingte Einsätze gegeben. In Cottbus und Burg im Kreis Spree-Neiße räumte die Feuerwehr umgestürzte Bäume von Straßen und Oberleitungen. Obwohl der Deutsche Wetterdienst auch für den Kreis Oder Spree Starkregen angekündigt hatte, gab es dort laut der zuständigen Leitstelle keine größeren Einsätze. Die Warnung für Südbrandenburg wurde inzwischen aufgehoben, weil sich die Wetterlage entspannt hat. Soweit die Nachrichten. Weitere Meldungen aus Berlin und Brandenburg auf rbb24.de. Das Wetter heute wechselnd bis stark bewölkt. Zeitweise kräftiger Regen, der von Süden her allmählich nachlässt. Die Höchstwerte heute 10 bis 17 Grad. Aktuell in Berlin-Buch 10 und in Kreuzberg 11 Grad. In Fürstenberg 9 und in Guteborn 16 Grad. Morgen wieder meist kompakte Wolken, im Norden auch sonnig, im Süden wieder Regen bei maximal 11 bis 14 Grad. Die Zeit 11.05 Uhr.
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6: Willkommen zurück. Schön, dass Sie am Radio sind und zuhören.

Das L'Orfeo-Barockorchester mit Michi Geig an der Spitze hat hier den Finalsatz Presto aus der Sinfonie in S-Dur von Ignaz Holzbauer gespielt, einem Vertreter der Mannheimer Schule. Eine Radio-3-Aufnahme steht an dieser Stelle wieder auf dem Programm und für heute hat unsere Musikredakteurin Cornelia de Riese eine Aufnahme mit dem französischen Pianisten Jean-Frédéric Neuburger herausgesucht. Der ist regelmäßiger Gast beim Deutschen Symphonieorchester Berlin. Und mit diesem Orchester hat er 2014 beim Musikfest Berlin Musik von Robert Schumann eingespielt. Und zwar nicht Schumanns berühmtes A-Moll-Klavierkonzert, sondern Introduktion und Allegro Appassionato für Klavier und Orchester in G-Dur. Da verdichtet Schumann die übliche Dreisätzigkeit des Solokonzertes zu einem einzigen Satz. Clara Schumann, die bei der Uraufführung im Februar 1850 im Leipziger Gewandhaus den Solopart übernommen hatte, sie notierte enthusiastisch in ihr Tagebuch: Ich freue mich sehr darauf, es zu spielen. Sehr leidenschaftlich ist es und gewiss werde ich es auch so spielen. Und hier spielen der Pianist Jean-Frédéric Neuburger und das Deutsche Symphonieorchester Berlin unter der Leitung von Tugan Sokjew dieses Introduktion und Allegro Appassionato von Schumann, eine Radio-3-Aufnahme, die im September 2024 in der Philharmonie Berlin entstanden ist.

Hier werden die Musiker des Deutschen Symphonieorchesters Berlin und ihr Dirigent Tugan Sokjev und natürlich der Solist, der Pianist Jean-Frédéric Neuburger, beklatscht. Sie haben von Robert Schumann Introduktion und Allegro Appassionato für Klavier und Orchester in G-Dur gespielt, mit der Opuszahl 92. Eine Radio 3-Aufnahme haben wir gehört, die im September 2024 beim Musikfest in der Philharmonie Berlin entstanden ist. Acheron, so heißt der Fluss in der griechischen Mythologie, den Orpheus überqueren musste, um seine Eurydike aus der Unterwelt zu retten. Und nach diesem Fluss Acheron hat sich ein französisches Ensemble benannt, L'Acheron. Und so wie der Fluss zwei gegensätzliche Welten verbindet, die Welt der Lebenden und die der Toten, möchte das Ensemble L'Acheron Wege bahnen zwischen scheinbar gegensätzlichen Welten, zwischen Vergangenheit und Gegenwart, Idealismus und Realität. Eine besondere Herzensangelegenheit der Musiker ist es, die Verbindung zwischen den Musikern und dem Publikum zu stärken und alte Musik zugänglicher zu machen, ohne sie zu verfälschen. Deshalb spielt das Ensemble L'Acheron auf historischen Instrumenten bzw. deren Nachbauten, so wie diese Musik hier, die Johann Bernhard Bach vor etwa 3 Jahrhunderten geschrieben hat.

0: Musik von Johann Bernhard Bach haben wir hier gehört. Das ist ein Cousin zweiten Grades von Johann Sebastian Bach. Aus seiner Orchestersuite in D-Dur haben wir La Joy und Caprice gehört. Ja, mit dem Ensemble Lacqueron und der François Joubert Caillé.
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0: Wieder mit Sophie Wannmacher. Herzlich willkommen.
2: Danke, hallo.
0: Hallo. Die rot-schwarze Bundesregierung ist seit einem Jahr im Amt. Ja, und damit auch Wolfram Weimer. Heute vor einem Jahr hat er also seine Stelle angetreten als Beauftragter der Bundesregierung für Kultur und Medien.
2: Und die Unzufriedenheit scheint sehr groß zu sein, wenn man sich die Schlagzeilen in Zeitungen wie der Taz oder der FAZ in den vergangenen Wochen anschaut. Da wurde mitunter offen angezweifelt, ob Weimer der richtige Mann im Amt sei. Unser Kollege Thomas Fitzel hat heute Morgen hier auf Radio 3 auch Kritik geäußert, auch weil Wolfram Weimer einige Chancen zum Gespräch liegen gelassen hat.
3: Er taucht eigentlich nirgendwo mehr auf, also noch nicht einmal bei den Veranstaltungen, wo er eigentlich als Dienstherr und auch Bezahler eben dem Theaterpreis des Bundes, Eröffnung des Theatertreffens, wo sich eigentlich so die gesamte deutschsprachige Theaterszene trifft. Das wäre doch eine Gelegenheit gewesen, genau das, was zerstört worden ist, im Gespräch eigentlich wieder gut zu machen.
2: Thomas Fitzel hat bei aller Kritik aber auch eingeräumt, dass Wolfram Weimer mit ungünstigen Voraussetzungen in seinem Ressort konfrontiert wird.
3: Es sind wirklich sehr schwierige Situationen. Also wir haben natürlich, dass die Kultur momentan noch so auch als Ersatzaustragungsort für politische Konflikte ist. Und das einerseits mit Strategien von rechts, die wir kennen, was so wie die AfD vorhat. Da geht es so um eben Identität neu zu besetzen, die Themen Nationalität und so weiter. Man muss allerdings auch sagen, auch von linker Seite werden da quasi Ersatzkämpfe ausgefochten mit solche Themen wie Boykott, wer darf und wer darf nicht. Dazu noch die finanzielle Ausgangslage.
2: Ja, das ganze Gespräch mit Thomas Fitzel, das kann man nachhören auf radio3.de.
0: Die Bibel, das ist das meistverkaufte Buch der Welt. In etlichen Sprachen wurde die Heilige Schrift schon herausgegeben. Und jetzt sind noch mehr Sprachen dazugekommen. Die Bibel gibt es jetzt in sage und schreibe 795 Sprachen.
2: Ja, Wahnsinn. Das hat der Weltverband der Bibelgesellschaft jetzt mitgeteilt. Die Bibel, die gibt es zum Beispiel jetzt auch auf Ost-Oromo, das wird in Teilen Äthiopiens gesprochen, auf Duri, eine Sprache, die in Indonesien gesprochen wird, und Tokelauan, einem polynesischen Dialekt. Das sind also einige Sprachen, die mitunter nur von sehr wenigen Menschen gesprochen werden. Da könnte man sich ja fragen, ob da so eine aufwendige Übersetzung überhaupt sich lohnt. Da sagt der Weltverband der Bibelgesellschaften aber ganz klar, ja. Dirk Gevers, das ist der Generalsekretär der Gesellschaft, betont, unsere höchste Priorität ist es, dass Menschen sich in einer Sprache, die sie verstehen, mit der Heiligen Schrift auseinandersetzen können.
0: Marc Fuhrmanns ist schon seit vielen Jahren Schlagzeuger im Berliner Konzerthausorchester. Seine Frau Maren Fuhrmanns ist auch Perkussionistin. Zusammen sind die beiden ein Duo und am Freitag treten sie auf im Werner-Otto-Saal im Konzerthaus Berlin am Gendarmenmarkt.
2: Drumcom, ein Abend bei den Fuhrmanns, ein szenisches Schlagzeugkonzert zwischen Küchenchaos und Trommelwirbel. Das ist die Überschrift dieses Abends. Jetzt muss man vielleicht noch erwähnen, was die ganz besondere Spezialität der beiden ist, nämlich Musik aus der Küche. Während der Corona-Pandemie haben die beiden nämlich begonnen, mehrere sehr witzige Videos aufzunehmen, bei denen sie in ihrer Küche ein Drumset quasi aufbauen aus den Küchengeräten. Und dann wird da das Geräusch der Gummihandschuhe im wahrsten Sinne des Wortes instrumentalisiert, genauso wie auch die Seife in der Spüliflasche oder der Wasserhahn. Wir hören mal rein.

0: So schön kann Küchenarbeit klingen, ne?
1: Ob da so viel gearbeitet wird, weiß ich ja nicht. Aber es klingt auf jeden Fall ganz toll. Und am Freitag kann man das live erleben, nicht in der Küche, sondern im Konzerthaus. Da wird dann das Küchensetting auf die Bühne übertragen. Am Freitag um 20 Uhr im Werner-Otto-Saal im Konzerthaus Berlin am Gendarmenmarkt. 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
0: 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Danke, Sophie Wannmacher.
1: Gerne.
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Einer der schönsten Kammermusiksätze im Repertoire von Klarinettisten, finde ich jedenfalls, obwohl ich keine Klarinette spiele. Ja, das war der erste Satz aus dem Klarinettenquintett von Wolfgang Amadeus Mozart, gespielt von dem US-amerikanischen Klarinettisten David Schifrin und dem Amazon String Quartet. Christian Friedrich Daniel Schubart, das ist ein Dichter des 18. Jahrhunderts und der kritisierte mit scharfer Zunge die absolutistische Machtausübung und die Dekadenz des Adels. Das brachte ihm jahrelange Gefangenschaft in einem Turmverlies ein. Und dort hat er ein Gedicht geschrieben, das in der Vertonung von Franz Schubert bis heute berühmt ist, die Forelle. Manche vermuten, dass er da nur vordergründig, dass es da nur vordergründig um die Forelle und den Angler geht. Auf der zweiten Ebene spielt sich das Geschehen möglicherweise um ein Mädchen und einen jungen Mann ab. Und auch eine dritte Deutungsmöglichkeit wird ins Spiel gebracht, auf politischer Ebene. Das Helle des Bächleins, des Wassers, steht für die Aufklärung. Der Fischer trübt das Wasser, fängt die Forelle und ist damit ein Feind der Aufklärung.

0: Die Forelle, wahrscheinlich das Schubert-Lied, das alle kennen, hier gesungen von Thomas Quasthoff, begleitet von dem Pianisten Justus Zeien.
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2: Der britische Komiker John Cleese.
3: Ich bin berührt, wie Lachen dich mit Menschen verbindet. Es ist fast unmöglich, eine Art von Distanz oder von sozialer Hierarchie aufrechtzuerhalten, wenn du vor Lachen heulst. Lachen fördert die Demokratie.

Diese Radio 3 Aufnahme ist im April 2021 entstanden im Haus des Staatstheaters Cottbus. Da hat das Philharmonische Orchester des Theaters unter der Leitung von Alexander Merzin den dritten Satz Presto aus der Sinfonie in G-Moll von Alberto Nepomuceno gespielt. Und das hier ist Musik von Jean-Philippe Rameau.

0: Sturm auf Berlin. Am Berliner Ensemble.
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0: Sie gehörten einer terroristischen Vereinigung an und planten den Hochverrat. 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
3: Ich nehme die sehr ernst, weil wir sehen,
4: Wenn diese Gruppe
3: dass der
4: erfolgreich gewesen wäre, wäre das ein Signal gewesen.
0: Prozessbeobachterin Marie Schwesinger, Autorin und Regisseurin. Ihr Protokoll führte zu einem Dokumentartheaterstück. Sturm auf Berlin. Uraufführung morgen am Berliner Ensemble. 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
6: Im Prozess um den Tod eines Polizisten bei einer Verfolgungsjagd in Lauchhammer ist der Angeklagte zu einer Freiheitsstrafe von 10 Jahren und 6 Monaten verurteilt worden. Das Landgericht Cottbus befand ihn eines verbotenen Kraftfahrzeugrennens mit Todesfolge für schuldig. Damit folgte es weitgehend dem, was die Verteidigung gefordert hatte. Die Staatsanwaltschaft dagegen warf dem Angeklagten Mord vor und verlangte eine lebenslange Haftstrafe. Der polnische Staatsbürger hatte im Januar vergangenen Jahres den Polizisten aus Dresden mit seinem Wagen erfasst und getötet. Die Tat löste bundesweit Bestürzung aus. Bundesweit sind am Morgen die Wohnungen von insgesamt 36 mutmaßlichen Mitgliedern von zwei rechtsextremen Jugendorganisationen durchsucht worden. Die Ermittlungen richten sich gegen die Gruppierungen Deutsche Jugend voran und Jung und Stark. ARD-Extremismus-Experte Holger Schmidt.
7: Von den 16 deutschen Bundesländern sind 12 von den Durchsuchungen betroffen. Schon diese Zahl zeigt den Umfang der Aktion. Schwerpunkte sind dabei Nordrhein-Westfalen und der Raum Berlin-Brandenburg. Die Beschuldigten sollen sich aus Sicht der Ermittler in den beiden Gruppen dazu verabredet haben, politisch Andersdenkende zu überfallen und zu verletzen. Auch sollen sie sogenanntes Pedo-Hunting betrieben haben, also im Internet auf der Suche nach möglichen Pädokriminellen gewesen zu sein, um sie dann in Selbstjustiz schwer zu verletzen. Gewaltbereite rechtsextreme Aktionsgruppen, die sich virtuell im Internet bilden, sind aus Sicht der deutschen Sicherheitsbehörden schon seit einiger Zeit ein wachsendes Problem. Erst Anfang März hat in Hamburg ein Prozess gegen eine ähnliche Gruppe begonnen.
6: Vertreter von Union und SPD ziehen nach einem Jahr Koalition im Bund eine gemischte Bilanz, wollen aber weiter zusammen regieren. Die Berliner SPD-Bundestagsabgeordnete Klose sagte im rbb24-Inforadio, zwar hätten Union und SPD vor allem in arbeits- und sozialpolitischen Fragen sehr unterschiedliche Ansichten, man habe sich aber ganz gut zusammengerauft, jeder habe Punkte durchsetzen können. Kanzleramtschef Frei von der CDU sagte in der ARD, es müsse weiter darum gehen, sich von unterschiedlichen Standpunkten aus aufeinander zuzubewegen.
8: Am Ende des Tages wird sich Demokratie, wie wir sie kennen, dann durchsetzen, wenn sie auch Erfolge produziert, wenn sie das Leben der Menschen besser macht. Es gibt auch keine vernünftige Alternative dazu. Das ist der Inhalt der Politik und an dieser Stelle müssen wir uns bewähren und ich bin auch davon überzeugt, dass wir es schaffen werden.
6: Der Chef des Bundeskanzleramts Thorsten Frey, CDU. Trotz einer offiziellen Waffenruhe im Irankrieg ist in der Meerenge von Hormus ein Frachter beschossen worden. Das Containerschiff gehört einer französischen Reederei und wurde nach Angaben des Unternehmens schwer beschädigt. Mehrere Besatzungsmitglieder seien verletzt worden. Die Hintergründe des Vorfalls sind unklar. Seit Wochen blockiert der Iran den Schiffsverkehr durch die Straße von Hormus und schränkt damit den internationalen Ölhandel stark ein. Dabei wurden schon mehrfach Schiffe angegriffen, die versucht haben, die Meerenge zu durchfahren. Inzwischen wurden US-Kriegsschiffe in die Region verlegt, um eine Passage zu ermöglichen. Das führt zu neuen Spannungen mit dem Iran. Die Videokameras an den Eingängen einiger Berliner Freibäder verstoßen nicht gegen den Datenschutz. Das hat das Berliner Verwaltungsgericht entschieden. Auch dass Badegäste ihre Ausweise vorzeigen müssen, sei mit den geltenden Bestimmungen vereinbar. Damit gab der Richter den Berliner Bäderbetrieben recht. RBB-Gerichtsreporter Ulf Mohling.
9: Die Verwarnung der Berliner Bäderbetriebe durch die Datenschutzbeauftragte Berlins im letzten Jahr wegen eingeführter Sicherheitsmaßnahmen wurde durch das Verwaltungsgericht aufgehoben. Die Videoüberwachung im Eingangsbereich von 4 Freibädern der Bäderbetriebe und die Pflicht der Badegäste, einen Ausweis mit Foto bei sich zu haben, sei erforderlich. Das belegten die vorgelegten Zahlen, hieß es im Urteil. Nach der Einführung der Sicherheitskontrollen 2023 seien signifikanter Rückgang gewalttätiger Vorfälle zu verzeichnen gewesen.
6: In Eberswalde ist ein mutmaßlicher Blindgänger aus dem Zweiten Weltkrieg gefunden worden. Nach Angaben der Stadtverwaltung soll die Bombe am kommenden Sonnabend entschärft werden. Details dazu gibt es aber noch nicht. Zurzeit tagt im Rathaus ein Krisenstab, der einen Evakuierungsplan erarbeiten soll. Der Fundort des Blindgängers liegt an der Johanneskirche, die gerade saniert und erweitert wird. Soweit die Nachrichten. 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Das Wetter heute wechselnd bis stark bewölkt. Zeitweise gibt es noch kräftigen Regen, der von Süden her allmählich nachlässt. Die Höchstwerte 10 bis 17 Grad. Aktuell haben wir in Berlin verbreitet 11 Grad, in Lenzen, Elbe 8 und in Cottbus 16 Grad. Morgen wieder meist kompakte Wolken, im Norden auch sonnig, im Süden wieder regnerisch bei maximal 11 bis 14 Grad. Die Zeit 12.05 Uhr.
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3: Und mit Ihnen und gleich auch mit unserem Musikkritiker Bernhard Schrammeck, der ein neues Album vorstellt. Herzlich willkommen.

0: Version von Sergei Rachmaninow, gespielt von dem kubanisch-amerikanischen Pianisten Jorge Bolet. Eine historische Aufnahme war das. Die drei Sonaten für Viola da Gamba und Cembalo von Johann Sebastian Bach, die gehören zu den Klassikern der barocken Kammermusik. Und wie das bei solchen Klassikern eben ist, gibt es davon natürlich auch schon viele, viele Aufnahmen. Trotzdem entstehen immer wieder neue Einspielungen. Bernhard Schrammeck ist jetzt bei mir im Studio. Grüß dich, Bernhard.
1: Ja, hallo Imke.
0: Und du hast so eine neue Einspielung mitgebracht mit dem Gambisten Atsushi Sakai und dem Cembalisten Christoph Rousset. Bernhard, warum sind diese drei Gambensonaten von Bach überhaupt zu Klassikern geworden? Was zeichnet sie aus?
1: Naja, ich könnte jetzt ganz einfach antworten, ist halt Bach. Ne? Es ist halt etwas ganz Besonderes, und dass Bach sich überhaupt in dieser Zeit, etwa 1740er Jahre, noch diesem edlen, traditionellen Instrument Gambe widmet, das ist schon besonders, obwohl er selbst offenbar kein Gambist gewesen ist. Und das Besondere an den Stücken rein satztechnisch ist, dass es praktisch Trio-Stücke sind. Das heißt, das Cembalo ist obligat komponiert, also nicht als Basso Continuo Instrument nur beziffert, sondern ist wirklich auskomponiert, linke, rechte Hand. Und die rechte Hand, also die Oberstimme des Cembalos, ist eine Oberstimme und die zweite Oberstimme ist die Gambe. Also wir haben praktisch Trio-Sonaten, aber gespielt von zwei Personen. Das hat Bach vorher schon erfunden mit den vielen Sonaten für Violine und obligates Cembalo und hat es hier bei den Gambensonaten übertragen. Also schon deswegen mindestens zwei Gründe, dass die wirklich außergewöhnlich sind.
0: Hat Bach denn diese drei Gambensonaten als Zyklus konzipiert für Gambe und Cembalo?
1: Ganz sicher nicht. Also das kann man inzwischen sagen. Es gibt ja viele Zyklen bei Bach, das sind dann meist sechs Stücke, sechs Sonaten oder sechs Partiten oder sowas. Nein, die Forschung ist sich inzwischen einig, dass das wahrscheinlich eher doch so Zufallsprodukte sind. Ein Grund dafür ist, dass sie sehr unterschiedlich sind. Ja, es gibt zwei dieser Sonaten, die sind viersätzig, also in der Form einer italienischen Kirchensonate, und eine ist dreisätzig, die kommt einem vor wie ein Concerto in Italienisch ist. Also schon da sehr unterschiedlich. Und es gibt auch Vorgängerstücke, die zeigen, dass das nicht original für Gambe komponiert ist. Ja, also die eine Sonate, das ist die G-Dur, die gibt es in einer Version für zwei Traversflöten und Continuo. Also da hat er einfach ein bisschen umgearbeitet. Es sieht alles danach aus, als hätte Bach vielleicht einen berühmten Gambisten zu Gast gehabt und sich gesagt, na Mensch, für den komponiere ich mal was habe ich schnell und komponiere es um oder schaffe es schnell neu oder ergänze noch einen Satz. Und das wird auch erst in den 1740er Jahren passiert sein. Aber wir hören vielleicht mal rein, ein Stück in diese Neuaufnahme, Beginn der Sonate in G-Moll.

0: Der Beginn der Sonate für Viola da Gamba und Cembalo in G-Moll, Bach-Werke, Verzeichnis 1029. Wir haben hier eine Aufnahme mit Atsushi, genau.
1: Richtig.
0: Das U lässt man weg, wie bei Mitsuko. Atsushi Sakai und Christophe Rousset gehört. Wie sind die beiden zusammengekommen? Ist das die erste Zusammenarbeit?
1: Nein, es ist mindestens die 100. würde ich mal sagen. Also die beiden kennen sich sehr, sehr lang und sind musikalisch auch sehr miteinander vertraut. Das hat damit zu tun, dass Atsushi Sakai lange Zeit der Gambist, der Bevorzugte war in dem Ensemble L'Italien Lyrique, das ja von Christophe Rousset geleitet wird, vom Cembalo aus geleitet wird. Das heißt, die beiden sitzen in den Aufführungen immer ganz eng zusammen und spielen Continuo gemeinsam. Und das außerdem

0: Die Sakai spielt auch Cello, also es ist überhaupt für Bassinstrumente zuständig, übrigens auch Dirigent und Komponist, also so ein richtiger Allrounder musikalisch. Und die beiden haben auch schon Soloplatten rausgebracht. Und naja, irgendwann ist der Wunsch jetzt mal immer weiter geworden, auch diese berühmten Bach-Sonaten gemeinsam einzuspielen, auch wenn es schon so viele Aufnahmen gibt.
1: Und bei historischen Aufnahmen ist ja immer die ganz große Frage, welche
0: Ja.
1: Instrumente verwendet werden. Wie sieht das hier aus?
0: Ja, das ist auch ganz interessant. Also Christoph Rousset spielt ein Cembalo deutscher Bauart, allerdings eine Kopie. Also das würde ich sagen, ist alles im Rahmen. Aber das Besondere ist bei Atsushi Sakai, der spielt eine historische Gambe aus dem 17. Jahrhundert aus England, hat die auch bewusst hier eingesetzt, sonst spielt er auch Kopien. Die Kopien, die heute gebaut werden, sagt er, sind meist etwas stärker, etwas lauter disponiert. Und diese Gambe aus dem 17. Jahrhundert ist etwas zarter und das schien ihm dafür durchaus angemessen.

0: Du hast gesagt, der Atsushi Sakai hat sich ein zartes Instrument, eine Gamba aus England, hier ausgesucht für diese Aufnahme. Also ich finde, dass er doch trotzdem einen sehr präsenten Klang hat und das ja. dem Cembalo gut gegenübertreten kann. Das Cembalo ist ja auch ordentlich am Rattern die ganze Zeit. Mhm. Also zart fällt mir da gar nicht so ein. Als
1: ja, sehr richtig, sehr richtig gehört. Und das ist auch ein bisschen ein Trick in dieser Aufnahme gewesen, was auch im Booklet erläutert wird. Also das ist ja immer ein Problem bei diesen Sonaten, weil die Gambe von Natur aus schwächer ist als ein Cembalo und präsent ist. Und in Konzerten kann das leicht schief gehen, dass man also wirklich die Oberstimme von der Gambe nicht mehr so gut hört wie die vom Cembalo, obwohl sie eben so gleichberechtigt sind. Und hier hat, glaube ich, der Tonmeister ein bisschen nachgeholfen. Also Atsushi Sakai schreibt selber im Vorwort, dass er sich hat verstärken lassen etwas. Also da wurde ein bisschen getrickst, dass das genau gleich klingt. Das ist aber völlig legitim. Das wird auf anderen Aufnahmen auch gemacht. Insofern, die Klangschönheit dieser historischen Gambe ist natürlich da und die Zartheit ist ein bisschen gesteigert worden.
0: Ja, aber durchaus legitim, würde wie du sagst, ja. ne? Weil das Resultat spricht ja dafür, dass das gelungen ist. Wie sieht das denn in den langsamen Sätzen aus mit dem Zusammenklang? Wir haben jetzt ja, bisher immer nur Schnelle
1: genau,
0: gehört.
1: Genau, bis jetzt waren die Schnelle, wo das auch mit dem Zusammenklang dieser beiden Stimmen gut hörbar ist. In den langsamen Sätzen zaubern die beiden sehr. Und das finde ich eigentlich auch die Höhepunkte dieses neuen Albums. Also da wird vor allem sehr viel verzögert, tempomäßig. Sie beiden lassen sich viele Freiheiten, lassen sich auch hier überhaupt nicht hetzen und sehen, dass sie also wirklich fast zauberhafte Klänge zusammenbringen. Ich will das mal ein bisschen hier beweisen an dem Mittelsatz der G-Moll-Sonate. Also das ist diese im Concerto-Form gefasste Sonate mit einem wunderbaren Mittelsatz. Hören wir da mal ein Stück draus.

0: Der langsame Satz aus der Gampensonate in G-Moll von Johann Sebastian Bach mit Atsushi Sakai und Christoph Rousset. Ich musste an meine Tontöpfe denken, die ich auf dem Fensterbrett stehen habe, wo ich so kleine Samen reingesetzt habe.
1: Yeah.
0: Und die Pflanzen dann, ich konnte beobachten jeden Tag, wie immer ein Stück rauskam und rauskam. Und wenn dann die Blätter aufgehen, denkt man, oh, und so war das hier mit den Tönen.
1: Schönes Bild, ja.
0: Oder?
1: Ich fand es fast ein bisschen an der Grenze zum Romantisieren, aber durchaus noch vertretbar. Also, und es, diesen Trend beobachte ich sowieso gerade jetzt viel bei Bach-Interpretationen, dass mehr Mut wieder da ist, auch das Ganze ein bisschen romantisches nehmen, auch so ein bisschen leichtes Vibrato zu machen. Auf der Gambe klingt das immer sehr apart. Sehr gut gelungen, finde ich hier. Und mit Bild mit den Pflanzen, toll, ja.
0: Ja, und die Verzierung.
1: Wir hatten neulich so einen Feigenbaum, der auch so ganz schnell gewachsen ist, so ein ganz kleiner.
0: Und so kontinuierlich.
1: Ja, ja,
0: und die, als die Verzierung dann kam, dachte ich, ach, jetzt sind die Blätter auf.
1: Ja,
0: so,
1: toll.
0: Ja.
1: Sehr schön.
0: Ja, so, jetzt haben wir über die drei Gampensonaten gesprochen und auch Ausschnitte gehört, aber auf dem Album war noch Platz. Was haben die mit dem Platz gemacht, die beiden?
1: Ja, ist immer so. Wenn die drei Gampensonaten sind zusammen, so 45 Minuten, ist immer noch Platz. Also, die beiden haben jetzt gesagt, wir nehmen mal eine Geigensonate. Es gibt eine in E-Moll, die nur für Violine und Basso Continuo ist, also nicht auskomponiertes Cembalo. Und die hat sich Atsushi Sakai für Viola da Gamba arrangiert, das heißt eine Oktave tiefer wird das Ganze gespielt und auch das halte ich für sehr gut gelungen. Hören wir mal den Anfang, wie das gleich ordentlich losgeht.

0: Ne?
1: Ja, hier hat der Tonmeister noch ein bisschen Hall hinzugefügt. Ne?
0: Auch,
1: aber
0: ja.
1: Passt. Also ich habe Gänsehaut bekommen. Ja. Die Steigerungen haben mir sehr gut gefallen.
0: Klingt fast ein bisschen wie so ein Marais-Stück. Also, und da zeigt sich wieder auch mit dem Wechsel von Instrument, die Substanz bei Bach ist so genial, dass es funktioniert.
1: Unkaputtbar, würde ich immer sagen.
0: Kann man sagen.
1: Genau. Ja, also wir hatten anfangs schon gesagt, dass diese drei Gampensonaten ja zigfach schon aufgenommen worden sind. Was sagst du? Diese Neueinspielung, ist das eine Bereicherung, wenn man die neben andere Aufnahmen ins Regal stellt? Oder sagst du, ach, braucht man eigentlich nicht?
0: Doch, braucht man. Und das Besondere hier ist, dass die beiden sich nicht hetzen lassen. Also in den schnellen Sätzen ist das zu spüren. Da hat man in den letzten Jahren immer wieder so einen Wettbewerb gespürt, wer nun am schnellsten fertig ist. Und die beiden spielen bewusst hier ein bisschen langsamer, so dass man wirklich jedes Detail gut hört. Und das Besondere an dieser Aufnahme, man spürt die Vertrautheit der beiden. Also es ist einfach wahnsinnig perfekt aufeinander abgestimmt. Insofern schon eine besondere. Also wer jetzt was Ungestümes mag, da ist die Aufnahme vielleicht nicht so geeignet, aber ich weiß gar nicht, ob das zu den Stücken so passt. Ich finde es eine sehr, sehr gelungene neue Aufnahme und freue mich sehr darüber und auch nicht zuletzt über die bearbeitete Geigensonate, die das noch als Zugabe gibt.
1: Also keine Nähmaschinenmusik, sondern mit Flair.
0: Oh ja, ja, mit Flair. Das stimmt.
1: So, zum Schluss hören wir noch einen schnellen
0: Satz, glaube ich. Ja, den Schlusssatz aus der G-Dur-Sonate.

Ich könnte das jetzt ruhig noch weiter hören, diese Gampensonaten von Johann Sebastian Bach. Eben, das war der vierte Satz aus der G-Dur-Sonate für Viola da Gamba und Cembalo, gespielt von Atsushi Sakai und Christoph Rousset. Mein Kollege Bernhard Schrammeck hat das Album mit den drei Gampensonaten und der Sonate für Violine und Basso Continuo, die umgeschrieben wurde für Gambe und Basso Continuo, also Cembalo, vorgestellt hier und für gut befunden. Seine Rezension können Sie in Kürze auf unserer Seite radio3.de anhören.

0: Presto, sehr schnell, steht über dem Finalsatz der Sinfonie in G-Dur von Michael Haydn. Und sehr schnell haben diesen Satz die Musiker der Deutschen Kammerakademie Neuss gespielt unter der Leitung von Johannes Goritzky.
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0: Mit Sophie Wannenmacher wieder. Und da geht's zunächst um ein Gemälde, ein sehr bedeutendes Gemälde der Berliner Gemäldegalerie. Das soll wieder im neuen Glanz erstrahlen. Es handelt sich um ein Meisterwerk der Frührenaissance, die Anbetung im Walde von Filippo Lippi. Mhm. Und das wird jetzt restauriert.
2: Ja, in den kommenden 2 Jahren sollen an dem über 500 Jahre alten Werk abgeplatzte Farbpartikel, Mikrorisse und andere altersbedingte Schäden behoben werden. Besonders dabei ist, dass ein im 19. Jahrhundert aufgetragener Firnis sorgsam entfernt werden muss. Der ist nämlich inzwischen stark vergilbt und verändert die Farbwirkung. Und wenn das dann fertig ist, soll das Bild in einer eigenen Ausstellung zu sehen sein. Das 1459 entstandene Altarbild des Florentiner Malers Filippo Lippi zeigt Maria mit dem neugeborenen Jesuskind in einer Waldlandschaft und zählt zu den wichtigsten Werken der Frührenaissance in Berlin. Seit 1821 schon gehört es zur Berliner Sammlung.
0: Und bekommt bald eine eigene Ausstellung für ein Bild. Wie schön. Der Goethe-Preis der Stadt Frankfurt am Main wird alle 3 Jahre an Persönlichkeiten verliehen, die, so steht es auf der Website der Stadt, durch ihr Schaffen bereits zur Geltung gelangt und deren schöpferisches Wirken einer dem Andenken Goethes gewidmeten Ehrung würdig ist. Muss man erstmal verdauen, diese Formulierung. Der Preis ist mit 50.000 Euro dotiert und zählt damit zu den höchst dotierten Kulturpreisen in Deutschland. Und jetzt weiß man, wer diesen Preis dieses Jahr bekommt. Der Schriftsteller Uwe Timm.
2: Ja, er ist einer der wichtigsten Autoren zeitgenössischer Literatur und erst vor wenigen Wochen 86 Jahre alt geworden. Schon in seiner Schulzeit hat Uwe Timm eigene Geschichten geschrieben, mit 12 Jahren seinen ersten langen Roman mit 74 Seiten. Er zählt zu den wichtigsten Vertretern der 68er-Generation, deren Aufarbeitung sich durch den Großteil seines Werkes zieht. Mit Büchern wie »Die Entdeckung der Currywurst« oder am Beispiel meines Bruders ist er bekannt geworden. Aber ich muss sagen, ich denke ja immer an ihn bei Rennschwein Rudi Rüssel. Das musste ich nämlich in der Schule lesen. Das Spannende bei Uwe Timm ist auch, er hat für ganz verschiedene Menschen geschrieben, also eben für Kinder, aber auch für Erwachsene. Die Jury sagt da, er hat vom beseelten Kinderbuch bis zur fiktionalen wie essayistischen Auseinandersetzung mit den Höhen und Tiefen der deutschen Geschichte sich auseinandergesetzt. Das schreibt die Jury des Goethe-Preises und begründet damit ihre Entscheidung, ihm den Goethe-Preis der Stadt Frankfurt am Main zu überreichen.
0: Heute findet in unserer Dachlounge wieder der gute Salon statt, also die Dachlounge hier bei uns im Fernsehzentrum von und mit Petra Gute, deswegen eben der gute Salon, aber natürlich auch, weil das eine tolle, eine gute Veranstaltung ist. Petra Gute lädt sich da jedes Mal Gäste aus der Berliner und Brandenburger Kulturszene ein. Sophie, wer ist heute eingeladen?
2: Eine ganze Delegation gleich aus dem Atze Musiktheater aus dem Wedding in Berlin. Das Atze ist ja das größte Musiktheater für junge Menschen in Deutschland und da gibt es sogar Stücke schon für Kinder ab 3 Jahren, aber auch für die ganze Familie. Dieses Jahr feiert das Theater seinen 40. Geburtstag und da wird es eben heute Abend einen Rückblick auf die vergangenen Jahrzehnte geben. Aber es wird natürlich auch Musik geben, das hat Petra Gute hier auf Radio 3 schon verraten. Sinem Alten, das ist die musikalische Leiterin des Atze, wird zum Beispiel auch auftreten.
3: Die bringt ein ganzes orientalisches Ensemble mit, das Musik spielen wird. Thomas Sutter wird Best of der Atze Musikgeschichte selber singen und Felix Meyer wird zusammen mit Sinem Alten was singen. Die proben da gerade noch dran und Sinem Alten wird aus diesem großen Abend über Beethoven wird sie auch das Best of Beethoven spielen.
2: Ja, das hat Petra Gute hier auf Radio 3 berichtet. Heute um 19 Uhr geht's los in der Radio 3 Dachlounge im Studio 14. Das ist im großen RBB-Hochhaus am Theodor-Heuss-Platz in Berlin-Charlottenburg. Der Eintritt ist frei, aber man sollte sich vorab anmelden über das Formular auf radio3.de.
0: Und die Dachlounge ist auch ein Platz, von der man einen sehr guten Blick auf ganz Berlin hat. Und das ist am Abend, wenn alle Lichter an sind, natürlich besonders eindrucksvoll.
2: So ist es über die Goldelse, das Brandenburger Tor bis zum Fernsehturm.
0: Genau. Vielen Dank, Sophie Wannmacher.
2: Gerne.
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Der Oboist Christoph Hartmann hat hier zusammen mit dem Ensemble Berlin den zweiten Satz Allegro Polonaise, also Allegro auf polnische Art, aus dem Oboenkonzert in Es-Dur von Vincenzo Bellini gespielt. Und Vincenzo Bellini, den kennen wir vor allem als Opernkomponisten. Seine Oper Norma, die vor knapp 200 Jahren in der Mailänder Scala uraufgeführt wurde. Ja, das war ein großer Erfolg, auch wenn die erste öffentliche Aufführung gar nicht so doll war. Das änderte sich bei den nächsten Aufführungen dann sehr schnell. Und Bellinis Oper Norma bekam sowohl in Mailand als auch in anderen italienischen Städten und auch in Wien, London, Paris und New York viel Beifall und sehr gute Kritiken. Sie gilt als Inbegriff des Bel Canto und sie bietet doch so viel mehr als bloßen Schöngesang. Das können Sie heute Abend in der Berliner Staatsoper unter den Linden erleben, in einer Inszenierung von Wassily Barkatow. Er unterstreicht in seiner Lesart die Zerrissenheit der Hauptfigur, also der Norma, zwischen ihrer öffentlichen Funktion, sie ist ja Priesterin, und ihren persönlichen Gefühlen vor dem Hintergrund einer politischen Revolution. Die Partie der Norma ist sehr populär besetzt mit der Sopranistin Sonja Jontscheva. Die Partie des Polione singt Freddy De Tomaso und die musikalische Leitung liegt in den Händen von Giuseppe Mentuccia. Heute Abend und auch am 10. und am 13. Mai wird Norma an der Staatsoper unter den Linden gegeben. Für alle drei Vorstellungen gibt es noch Karten zwischen 14 und 137 Euro. Und hier hören wir jetzt die Sopranistin Sonja Jontscheva, die heute Abend und auch in den anderen beiden Vorstellungen die Norma gibt. In dieser Aufnahme hier singt sie die berühmte Arie der Almirena aus Georg Friedrich Händels Oper Rinaldo, Lascia ch'io pianga.

Lascia Chiopianga aus Rinaldo, der Oper von Georg Friedrich Händel. Die Arie der Almirena ist das, hier gesungen von Sonja Jontscheva. Begleitet wurde sie von der Accademia Montes Regales und der Alessandro De Marchi. Und Sonja Jontscheva steht heute Abend in der Staatsoper Berlin, Staatsoper unter den Linden, als Norma in Bellinis gleichnamiger Oper auf der Bühne. Die 8 Sinfonien des dänischen Komponisten Niels Wilhelm Garde sind hochromantische Kompositionen. Zwar ist Garde der erste bedeutende Komponist Dänemarks, aber seine Sinfonien, die kann man noch nicht einer nationalen Schule zuordnen. Seine Werke gehören eher zur Leipziger Schule um Mendelssohn und Schumann. Garde selbst hat ja Mitte des 19. Jahrhunderts 4 Jahre lang das Gewandhausorchester geleitet, zunächst gemeinsam mit Mendelssohn, anschließend dann als Mendelssohns Nachfolger. Und dort im Gewandhaus wurden auch seine ersten 3 Sinfonien uraufgeführt. Seine 8. Sinfonie, die hat Niels Wilhelm Garde 1871 vollendet, da war er längst wieder in Dänemark und schon seit ein paar Jahren Direktor des neu gegründeten Konservatoriums in Kopenhagen. Wir hören den ersten Satz aus der 8. Sinfonie in einer Aufnahme mit der Stockholm-Sinfonietta, geleitet von Neeme Järvi.

Aus der Sinfonie Nummer 2 in E-Dur von Nils Wilhelm Garde war das der erste Satz, gespielt von der Stockholm Sinfonietta unter der Leitung von Neeme Järvi. Und das hier ist Musik von Anton Rösler, der sich italienisiert Antonio Rossetti genannt hat. Aus seiner Partita F-Dur hören wir den zweiten Satz Minuetto.

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2: Im Prozess um den Tod eines Polizisten bei einer Verfolgungsjagd in Lauchhammer ist der Angeklagte zu einer Freiheitsstrafe von 10 Jahren und 6 Monaten verurteilt worden. Das Landgericht Cottbus befand ihn eines verbotenen Kraftfahrzeugrennens mit Todesfolge für schuldig. Damit folgte es weitgehend dem, was die Verteidigung gefordert hatte. Die Staatsanwaltschaft dagegen warf dem Angeklagten Mord vor und verlangte eine lebenslange Haftstrafe. Der polnische Staatsbürger hatte im Januar vergangenen Jahres den Polizisten aus Dresden mit seinem Wagen erfasst und getötet. Die Tat löste bundesweit Bestürzung aus. Bundesweit sind am Morgen die Wohnungen von insgesamt 36 mutmaßlichen Mitgliedern von 2 rechtsextremen Jugendorganisationen durchsucht worden. Die Ermittlungen richten sich gegen die Gruppierungen Deutsche Jugend voran und Jung und Stark. ARD-Extremismus-Experte Holger Schmidt.
3: Von den 16 deutschen Bundesländern sind 12 von den Durchsuchungen betroffen. Schon diese Zahl zeigt den Umfang der Aktion. Schwerpunkte sind dabei Nordrhein-Westfalen und der Raum Berlin-Brandenburg. Die Beschuldigten sollen sich aus Sicht der Ermittler in den beiden Gruppen dazu verabredet haben, politisch Andersdenkende zu überfallen und zu verletzen. Auch sollen sie sogenanntes Pedo-Hunting betrieben haben, also im Internet auf der Suche nach möglichen Pädokriminellen gewesen zu sein, um sie dann in Selbstjustiz schwer zu verletzen. Gewaltbereite rechtsextreme Aktionsgruppen, die sich virtuell im Internet bilden, sind aus Sicht der deutschen Sicherheitsbehörden schon seit einiger Zeit ein wachsendes Problem. Erst Anfang März hat in Hamburg ein Prozess gegen eine ähnliche Gruppe begonnen.
2: Grüne und CDU in Baden-Württemberg haben ihren Koalitionsvertrag vorgestellt. 2 der Schwerpunkte sind Wirtschaftswachstum und Klimaneutralität, wie der Grünen-Spitzenkandidat Özdemir am Mittag in Stuttgart betonte. Man wolle Bürokratie abbauen und Unternehmensgründungen innerhalb von 2 Tagen ermöglichen. Zugleich solle Baden-Württemberg bis 2040 klimaneutral sein. CDU-Spitzenkandidat Hagel sagte, der Koalitionsvertrag orientiere sich an dem, was gut für das Land ist. Beide Parteien regieren bereits miteinander, bisher unter dem grünen Ministerpräsidenten Kretschmann. Özdemir soll kommende Woche zum neuen Regierungschef gewählt werden. In Deutschland hat fast jeder 5. junge Erwachsene keinen Berufsabschluss, so steht es im Berufsbildungsbericht, der jedes Jahr erstellt wird. Im Vergleich zum vergangenen Jahr hat sich die Quote kaum verändert. Bei den 20- bis 34-Jährigen mit Migrationsgeschichte liegt sie deutlich höher, wobei es auch hier Unterschiede gibt. Wer selbst eingewandert ist, bleibt wesentlich häufiger ohne Abschluss als Nachfahren von Einwanderern. Stark verändert hat sich seit der letzten Statistik der Ausbildungsmarkt. Es gibt deutlich weniger Stellen für potenzielle Azubis. Fast 40.000 Bewerberinnen und Bewerber konnten zuletzt keinen Platz finden. Gleichzeitig bleiben aber auch viele angebotene Stellen unbesetzt. In Eberswalde ist ein Blindgänger aus dem Zweiten Weltkrieg gefunden worden. Laut Stadtverwaltung wurde die Bombe gestern bei Bauarbeiten an einer Kirche entdeckt. Martina Rolke, RBB 24.
4: Im Krisenstab soll entschieden werden, wie es weitergeht. Fest steht, dass am kommenden Samstag eine Entschärfung versucht werden soll. Dazu wird derzeit ein Evakuierungsplan vorbereitet. Es wird sich um einen längeren Zeitraum handeln. Voraussichtlich von 8 bis 16 Uhr wird die Sperrung andauern. Die Bombe ist bei Bauarbeiten gefunden worden. Die 130 Jahre alte Johanneskirche wird gerade saniert, ein Erweiterungsbau soll entstehen.
2: Für die Wahl zum Berliner Abgeordnetenhaus im September werden noch rund 2.500 Helfer gesucht. Das hat Landeswahlleiter Bröchler der Deutschen Presseagentur gesagt. Tilman Büttenbender, RBB 24.
5: Bröchler wies nochmals darauf hin, dass Wahlhelfer einen wichtigen Beitrag für das Gelingen von Wahlen leisten. Insgesamt plant das Landeswahlamt mit 40.000 Wahlhelfern. Sie sollen für einen reibungslosen Ablauf in etwa 2.500 Urnenwahllokalen und 1.300 Briefwahllokalen sorgen und die Wahl dann auch auszählen. Wer am Wahltag im Einsatz ist, erhält ein Erfrischungsgeld. Es beträgt zwischen 80 und 120 Euro. Für Beschäftigte der Berliner Verwaltung gelten reduzierte Sätze. Geschult werden Wahlhelfer in Präsenzveranstaltungen und einem neuen digitalen Kurs.
2: Soweit die Nachrichten. 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Das Wetter am Nachmittag im Süden häufig trocken mit etwas Sonne, im Norden bleibt es bewölkt mit örtlichen Schauern. Aktuell haben wir in Berlin-Steglitz 12 Grad und in Adlershof 11, in Perleberg 9 und in Altdöbern 18 Grad. Morgen wieder meist kompakte Wolken, im Norden gelegentlich sonnig, im Süden wieder Regen, maximal 11 bis 14 Grad. Die Zeit 13.05 Uhr.
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0: Aus den vier Masurken für Klavier Opus 33 hat Yun-Di Lee hier die Nummer 2 in D-Dur gespielt, komponiert von Frédéric Chopin. Und diese Aufnahme ist 2010 während eines Konzertes in Peking entstanden. Auf seinem neuen Doppelalbum spielt der Cellist Jean-Guillaume Keras Cellokonzerte von Carl Philipp Emanuel Bach und auch eines von Anton Kraft. Anton Kraft hat unter Joseph Haydn als Cellist in der Esterházy-Kapelle gespielt und Haydn hat für ihn, für Anton Kraft, Cellokonzerte geschrieben. Ein musikalischer Schatz, den Jean-Guillaume Keras da gehoben hat, dieses Cellokonzert von Anton Kraft, ein Konzert, das Ohrwurmqualitäten hat und die virtuosen Fähigkeiten von Jean-Guillaume Keras anspricht.
1: Ja, das Repertoire für Cello und Kammerorchester ist begrenzt und nach etwas Ausgefallenen gesucht. Und ich bin dankbar, dass ich zwischen dieses Kennenlernen und die Aufnahme mehrere Jahre Zeit hatte, dass das Konzert reifer werden konnte.

Aus dem Cellokonzert in C-Dur von Anton Kraft war das der dritte Satz, Rondo alla Cosacca, gespielt mit dem Cellisten, Jean-Guillain Queyras und dem Ensemble Resonanz unter der Leitung von Riccardo Minassi. Ja, und diese Lesart dieses Cellokonzertes, jedenfalls des dritten Satzes, klingt fast wie der Soundtrack zu einem Krimi. Es ist schon paradox, dass die US-Amerikaner sich ausgerechnet einen Böhmen nach New York holten, der der amerikanischen Musik zu einer eigenen Identität, zu einem Nationalstil verhelfen sollte. Antonín Dvořák war der auserwählte Böhme. Und als Dvořák in Amerika ankam, freute er sich, dass dort der Umgang der Menschen untereinander viel unkomplizierter war. Alle duzten sich, der Chauffeur sprach mit dem Professor und so weiter. In Prag war das unvorstellbar. Trotzdem, die Sehnsucht von Dvořák nach seiner böhmischen Heimat war groß. Und auch in den Werken, die er in Amerika schrieb, sind die Sehnsucht und die böhmischen Wurzeln Antonín Dvořáks spürbar. Die berühmteste Komposition aus seiner Zeit in Amerika, das ist seine Sinfonie Nummer 9 in E-Moll, Aus der neuen Welt, und daraus spielt das Konzerthausorchester Berlin unter Lothar Zagrosek jetzt den vierten Satz.

0: Aus der Sinfonie Nummer 9 in E-Moll von Antonín Dvořák. Aus der neuen Welt heißt der Untertitel, haben wir den Finalsatz gehört, gespielt vom Konzerthausorchester Berlin unter der Leitung von Lothar Sakrosek.
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0: Heute mit Folge 3 aus dem Roman Chérie von Colette. Frédéric Pelloux, genannt Chérie, ist 25 Jahre alt, seine Geliebte Lea ist doppelt so alt. Beide treffen sich auf dem Landsitz von Madame Pelloux, Chéries Mutter. Auch Marie-Laure und ihre 18-jährige Tochter Edmé sind da. Madame Pelloux gefällt es, sich ihren Sohn Chérie und Edmé als Paar vorzustellen. Leas Gedanken schweifen zurück in Chéries Jugend. Sie erinnert sich an einen Abend, der 6 Jahre zurückliegt und der für sie unvergesslich ist. Der Roman wurde vor über 100 Jahren geschrieben und deshalb möchten wir Sie darauf hinweisen, dass die Autorin Wörter und Begriffe verwendet, die heute als nicht mehr zeitgemäß und auch als diskriminierend empfunden werden. Es liest Hannelore Elzner.
2: Ein Juniabend, der Madame Pelloux, Lea und Chérie im Gewächshaus von Neuilly zusammengeführt hatte, veränderte das Schicksal des jungen Mannes und das der reifen Frau. Der Zufall, der für einen Abend Chéries Freunde, einen kleinen Likörgroßhändler, den Sohn Baxter und den Vicomte d'Esmond, einen gerade erst mündig gewordenen, anspruchsvollen und herablassenden Schmarotzer, in alle Winde zerstreut hatte, führte Chérie ins Haus seiner Mutter, wohin die Gewohnheit auch Leas Schritte lenkte. 20 Jahre, eine Vergangenheit aus immer gleichen eintönigen Abenden, das Fehlen tieferer Beziehungen, auch jener Argwohn und jene Willensschwäche, die Frauen, die immer nur aus Liebe geliebt haben, gegen Ende ihres Lebens isoliert, ließen diese beiden Frauen noch einen Abend in der Erwartung eines weiteren Abends misstrauisch einander gegenübersitzen. Sie betrachteten beide den wortkargen Chérie und Madame Pelloux, der die Kraft und Autorität fehlte, sich um ihren Sohn zu kümmern, beschränkte sich darauf, Lea jedes Mal ein wenig zu hassen, wenn eine Bewegung Leas weißen Nacken und ihre rotgefärbten Wangen nahe an Chéries bleiche Wange und sein durchscheinendes Ohr herankommen ließ. Sie hätte diesen robusten Frauenhals gern zu Ader gelassen, auf dem die Venushalsbänder das Fleisch zu verunstalten begannen und die schlanke, frische Lilie rosa färbten, aber sie kam nicht einmal auf den Gedanken, mit ihrem Liebling aufs Land zu fahren. »Chérie, warum trinkst du Cognac?« tadelte Lea. »Um Madame Pelloux nicht zu kränken, die sonst allein trinken müsste«, antwortete Chérie. »Was machst du morgen?« »Weiß nicht, und du?« »Ich werde in die Normandie fahren.« »Mit wem?« »Es geht dich nichts an.« »Mit unserem guten Spelejew?« »Ach, woher? Diese Geschichte ist schon seit 2 Monaten zu Ende. Du bist nicht auf dem Laufenden. Spelejew ist in Russland.« »Mein lieber Chérie, wo hast du nur deinen Kopf?« seufzte Madame Pelloux. »Du vergisst wohl das reizende Abschiedsdiner, zu dem Lea uns im vergangenen Monat eingeladen hat. Lea, du hast vergessen, mir das Rezept für die Langusten zu geben, die mir so gut geschmeckt haben.« Chérie hob den Kopf und ließ seine Augen glänzen. »Oh ja, Langustinen mit einer cremigen Soße, oh, darauf hätte ich jetzt Lust.« »Siehst du«, sagte Madame Pelloux vorwurfsvoll, »er, der so appetitlos ist, Langustinen hätte er gegessen.« »Ruhe«, befahl Chérie. »Lea, fährst du mit Patron zu diesem schattigen Plätzchen?« »Aber nein, mein Kleiner. Patron und ich sind nur Freunde. Ich verreise allein.« »Du bist eben eine reiche Frau«, sagte Chérie. »Ich nehme dich mit, wenn du willst. Wir werden nichts tun, außer essen, trinken, schlafen.« »Wo ist denn dein Nest?« Er hatte sich erhoben und vor ihr aufgebaut. »Du weißt, wo Honfleur liegt? Die Côte de Grasse? Ja? Setz dich hin. Du bist ja ganz blass im Gesicht.« Du erinnerst dich an der Côte de Grâce, dieser Torweg, vor dem deine Mutter und ich im Vorübergehen immer sagten. Sie wandte sich zu Madame Pelloux. Madame Pelloux war verschwunden. Diese Art, sich diskret aus dem Staub zu machen, die Flucht zu ergreifen, stand zu wenig im Einklang mit Charlotte Pelous Gewohnheiten, dass Lea und Cherie sich überrascht ansahen und lachen mussten. Cherie setzte sich dicht neben Lea. »Ich bin müde«, sagte er. »Du machst dich kaputt«, sagte Lea. Selbstgefällig richtete er sich wieder auf. »Oh, weißt du, ich bin noch ganz gut in Form.« »Ganz gut in Form? Vielleicht für andere. Aber nicht für mich, zum Beispiel.« »Zu blass?« »Genau das Wort, nach dem ich gesucht habe.« »Kommst du mit aufs Land? In allen Ehren natürlich?« »Gute Erdbeeren, Sahne, Obstkuchen, kleine gebratene Hähnchen. Das nenne ich eine gesunde Kost. Und keine Frauen.« Er ließ seinen Kopf auf Leas Schulter sinken und schloss die Augen. »Keine Frauen. Großartig. Lea, sag, bist du ein Bruder, ja? Gut, dann lass uns fahren. Die Frauen, sie interessieren mich nicht mehr. Die Frauen, die habe ich zur Genüge gesehen.« Er sagte diese Gemeinheiten mit schläfriger Stimme. Lea lauschte ihrem vollen, süßen Klang und spürte seinen lauen Atem an ihrem Ohr. Er hatte Leas lange Halskette in die Hand genommen und ließ die großen Perlen durch seine Finger gleiten. Sie legte ihren Arm unter Cheries Kopf, zog ihn zu sich heran, ohne Hintergedanken. Denn sie hatte Vertrauen in ihrem Umgang mit diesem Kind und wiegte es. »Ich fühle mich wohl«, seufzte er. »Du bist ein Bruder, ich fühle mich wohl.« Sie lächelte wie über ein sehr kostbares Lob. Cherie schien einzuschlafen. Aus der Nähe betrachtete sie die glänzenden, wie benetzten, auf seine Wangen herabgesenkten Wimpern und diese eingefallenen Wangen, auf denen die Spuren einer freudlosen Erschöpfung zurückgeblieben waren. Die am Morgen rasierte Oberlippe schimmerte schon wieder bläulich und die rosa Lampen verliehen dem Mund ein künstliches Rot. »Keine Frauen«, erklärte Cherie wie im Traum. »Also, küss mich.« Lea war überrascht und rührte sich nicht. »Küss mich, sage ich dir.« Er gab diesen Befehl mit zusammengezogenen Brauen und der Glanz seiner plötzlich wieder geöffneten Augen blendete Lea wie ein unerwartet eingeschaltetes Licht. Sie zuckte mit den Schultern und drückte einen Kuss auf die so nahe Stirn. Er schlang seine Arme um Leas Hals und zog sie zu sich herab. Sie schüttelte den Kopf, doch nur bis zu dem Augenblick, als ihre Lippen sich berührten. Dann verharrte sie vollkommen reglos und hielt ihren Atem an wie jemand, der lauscht. Als er sie wieder losließ, schob sie ihn von sich, stand auf, atmete tief ein und richtete ihre Frisur, obwohl diese gar nicht in Unordnung geraten war. Dann drehte sie sich um, ein wenig blass, mit düsterem Blick und sagte in scherzhaftem Ton, »Sehr raffiniert.« Er lag in einem Schaukelstuhl und schwieg, wobei er sie mit einem begehrlichen Blick ansah, der so herausfordernd und fragend war, dass sie nach einem Augenblick sagte, »Was ist denn?« »Nichts«, sagte Cherie. »Ich weiß, was ich wissen wollte.« Gedemütigt errötete sie, verteidigte sich aber geschickt. »Weißt du was? Dein Mund gefällt mir.« »Mein armer Kleiner, Ich habe schon hässlichere geküsst. Und was beweist das schon? Glaubst du, ich werde dir zu Füßen fallen und nimm mich schreien? Du hattest wohl nur mit jungen Mädchen zu tun. Wie kannst du dir einbilden, ich würde wegen eines Kusses den Kopf verlieren? Sie hatte sich beim Sprechen beruhigt und wollte ihren Gleichmut unter Beweis stellen. Sag, Kleiner, fragte sie hartnäckig weiter und beugte sich über ihn. Meinst du etwa, dass ein hübscher Mund in meinen Erinnerungen etwas Besonderes ist? Selbstsicher lächelte sie auf ihn herab, doch sie wusste nicht, dass etwas auf ihrem Gesicht zurückgeblieben war, ein ganz schwaches Zittern, ein verführerischer Schmerz, und dass ihr Lächeln jenem Lächeln glich, das auf einen Weinkrampf folgt. Ich bin ganz ruhig, fuhr sie fort. Selbst wenn ich dich noch einmal küssen würde, selbst wenn wir... Sie hielt inne und verzog verächtlich ihren Mund. Nein, wahrhaftig, in dieser Haltung kann ich mir uns nicht vorstellen. Du konntest dir uns auch nicht in der von eben vorstellen, sagte Cherie in aller Ruhe. Und doch hast du sie eine ganze Weile beibehalten. Du denkst also sogar an die andere? Davon habe ich nichts gesagt. Sie musterten einander wie Feinde. Lea fürchtete, ein Begehren zu zeigen, das sie in diesem kurzen Augenblick weder hatte stillen noch verheimlichen können, und sie zürnte diesem Kind, das im Handumdrehen ernüchtert war und sie vielleicht sogar verspottete. »Du hast recht«, gab sie leichtfertig nach, »vergessen wir's. Ich biete dir, wie schon gesagt, eine Wiese an, damit du ins Grüne kommst, und einen Tisch, den meinen, und damit ist wohl alles gesagt.« »Man wird sehen«, antwortete Cherie. »Soll ich den offenen Renoir nehmen?« »Natürlich. Du würdest ihn ja doch nicht Charlotte überlassen.« »Ich bezahle das Benzin und du verköstigst den Chauffeur.« Lea musste laut lachen. »Ich soll den Chauffeur verköstigen? So, so. Du bist wirklich der Sohn von Madame Pelou. Vergisst aber auch gar nichts. Ich bin zwar nicht neugierig, aber ich würde doch zu gerne wissen, wie sich ein verliebtes Gespräch zwischen einer Frau und dir anhört.« Sie ließ sich auf einen Stuhl fallen und fächerte sich Luft zu. Ein Nachtfalter und große Mücken mit langen Beinen schwirrten um die Lampen herum, und der Duft des Gartens verwandelte sich durch die hereinbrechende Nacht in einen ländlichen Duft. Akazienduft strömte ins Haus. So unverwechselbar, so intensiv, dass beide sich umdrehten, als wollten sie ihn nahen sehen. »Das ist die Akazie mit den rosa Trauben«, sagte Lea halblaut. »Ja«, sagte Cherie. »Und wie stark sie sich heute Abend an Orangenblüten gelabt hat.« Sie sah ihn an und bewunderte, dass ihm derartiges eingefallen war. Er atmete dieses Parfum ein wie ein glückliches Opfer. Und sie wandte sich ab, denn auf einmal fürchtete sie, er könnte sie rufen. Aber er rief sie dennoch, und sie kam. Sie kam zu ihm, um ihn zu küssen, in einer Anwandlung von Groll, Egoismus und mit dem Gedanken an Sühne. »Warte nur. Es ist nur allzu wahr, dass du einen hübschen Mund hast. Dieses Mal werde ich mich reichlich bedienen, weil ich Lust darauf habe. Und dann lasse ich dich fallen. Was soll's? Mir ist es gleich. Ich komme.« Lea küsste ihn so heftig, dass sie sich trunken, benommen, atemlos und zitternd voneinander lösten, als hätten sie gerade einen Kampf ausgetragen. Sie stellte sich aufrecht vor ihn hin. Er hatte sich kein bisschen gerührt, lag immer noch in seinem Sessel da, und sie forderte ihn leise heraus. »Na? Na?« und war darauf gefasst, von ihm beschimpft zu werden. Doch er streckte ihr die Arme entgegen, öffnete seine schönen, unsicheren Hände, neigte einen verwundeten Kopf zurück und ließ zwischen seinen Wimpern den doppelten Funken zweier Tränen erkennen, während er Worte flüsterte, Klagen, einen animalischen und verliebten Gesang, aus dem sie ihren Namen heraushörte, und Worte wie »Geliebte, komm, dich nie mehr verlassen«, einen Gesang, dem sie, über ihn gebeugt, angsterfüllt lauschte, als hätte sie ihm versehentlich sehr wehgetan. Wenn Lea an den ersten Sommer in der Normandie zurückdachte, stellte sie unparteiisch fest: »Ich habe schon lustigere, ungezogene Säuglinge als Cheri gehabt, auch liebenswürdigere und klügere. Aber trotz allem habe ich keinen wie ihn gehabt.« »Es ist merkwürdig«, vertraute sie gegen Ende jenes Sommers 1906 Berthelemy, dem Vertrockneten, an. »Es gibt Momente, in denen ich das Gefühl habe, mit einem Neger oder einem Chinesen zu schlafen.« »Du hast schon mal einen Chinesen und einen Neger gehabt?« »Noch nie.« »Was also?« »Ich weiß nicht. Ich kann es dir nicht erklären. Es ist nur so ein Gefühl.« Ein Gefühl, das langsam in ihr gewachsen war, verbunden mit einem Erstaunen, das sie nicht immer geheim zu halten verstanden hatte. In ihren frühesten Erinnerungen an die gemeinsame Idylle wimmelte es nur so von erlesenem Essen, köstlichen Früchten, denn sie spielte gern die ländliche Feinschmeckerin. Sie sah einen erschöpften, im hellen Sonnenlicht noch blasser wirkenden Cheri vor sich, der sich unter den normannischen Buchenalleen dahinschleppte und auf dem warmen Stein der Brunnenränder einschlief. Lea weckte ihn, um ihn mit Erdbeeren, Sahne, schaumiger Milch und korngemästeten Hähnchen zu mästen. Wie betäubt folgte er beim Abendessen mit leeren, weit geöffneten Augen dem Flug der Eintagsfliegen, die den Rosenkorb umkreisten, und sah auf seinem Handgelenk nach, ob es Zeit sei, schlafen zu gehen, während Lea enttäuscht, aber ohne jeden Groll an die Versprechungen dachte, die der Kuss von Neuilly nicht gehalten hatte, und einfach geduldig wartete. »Bis Ende August behalte ich ihn von mir aus im Mastkäfig. Doch sobald wir Gottlob wieder in Paris sind, überlasse ich ihn sogleich seinen geliebten Studien.« Barmherzigerweise ging auch sie früh zu Bett, damit Cheri, der bei ihr Schutz suchte, indem er sich egoistisch mit Stirn und Nase drängend einen wohligen Platz für seinen Schlummer grub, einschlafen konnte. Zuweilen beobachtete sie, wenn die Lampe erloschen war, die Lache aus Mondlicht, die sich auf dem Parkett spiegelte. Sie lauschte über das Rauschen der Pappel und das Zirpen der Grillen, die Tag und Nacht nicht verstummten, hinweg den tiefen Jagdhundseufzern, die Cheris Brust hoben und senkten. »Was ist nur mit mir los, dass ich nicht schlafen kann?«, fragte sie sich vage. »Es liegt nicht am Kopf dieses Kleinen auf meiner Schulter. Auf ihr haben schon schwerere geruht. Was für ein schönes Wetter. Für morgen früh habe ich ihm einen guten Brei bestellt. Man spürt seine Rippen schon etwas weniger. Was ist nur mit mir los, dass ich nicht schlafen kann? Ach ja, jetzt erinnere ich mich wieder. Ich werde Patron, den Boxer, kommen lassen, damit er den Kleinen trainiert. Wir haben Zeit, Patron seinerseits und ich meinerseits, und wir werden Madame Pelou tüchtig in Erstaunen versetzen.« Ganz flach auf dem Rücken liegend, schlief sie in den frischen Laken ein, während der schwarze Kopf des ungezogenen Säuglings auf ihrer linken Brust ruhte. Sie schlief ein und wurde nur manchmal, nicht oft, am frühen Morgen geweckt, weil Cheri nach etwas verlangte. Im zweiten Monat ihrer Zurückgezogenheit war tatsächlich Patron mit seinem großen Koffer, seinen kleinen, 1,5 Pfund schweren Hanteln und seinen schwarzen Pluderhosen, mit seinen 6 Unzen wiegenden Handschuhen und seinen bis zu den Zehen hinuntergeschnürten Lederstiefeln aufgetaucht. Patron mit der Jungmädchenstimme, den langen Wimpern und mit einer ebenso schönen braunen Haut überzogen wie sein Koffer, so dass er nicht nackt wirkte, wenn er sein Hemd auszog. Und Cheri, der abwechselnd gehässig, willenlos oder eifersüchtig auf Patrons gelassene Kraft war, begann mit der undankbaren, aber fruchtbringenden Gymnastik der langsamen und beständig wiederholten Bewegungen. 1, 2, ich höre sie nicht atmen. 3, ich sehe, wie ihr Knie mogelt. Das Blätterdach der Lindenbäume dämpfte die Augustsonne. Ein dicker, über den Kies gebreiteter roter Teppich warf einen violetten Schimmer auf die nackten Körper von Turnlehrer und Schüler. Lea sah diesem Unterricht sehr aufmerksam zu. Während des 15-minütigen Boxtrainings ließ sich der von seinen neuen Kräften berauschte Cherie mitreißen, wagte heimtückische Schläge und wurde rot vor Wut. Patron steckte die Schwinger ein, als wäre er eine Mauer, und ließ von der Höhe seines olympischen Ruhmes herab Orakel auf Cherie niederprasseln, die gewichtiger waren als seine berühmte Faust. »Hey, sieh da! Ihr linkes Auge ist aber verdammt neugierig. Wenn ich es nicht daran gehindert hätte, wäre es eben meinem rechten Handschuh so nahe gekommen, dass es gesehen hätte, wie der zusammengenäht ist.« »Ich bin ausgerutscht«, ärgerte sich Cherie. »Es liegt nicht am Gleichgewicht«, fuhr Patron fort. »Es liegt an der Geisteshaltung. Aus Ihnen wird nie ein Boxer.« »Meine Mutter ist dagegen, leider.« »Selbst wenn Ihre Mutter nicht dagegen wäre, aus Ihnen würde nie ein Boxer, weil Sie bösartig sind. Bösartigkeit und Boxen passen nicht zusammen. Stimmt's, Madame Lea?« Lea lächelte und genoss es, dass ihr warm war, dass sie reglos dasitzen und das Spiel der beiden jungen, nackten Männer verfolgen konnte, die sie im Stillen miteinander verglich. »Wie schön er ist, dieser Patron. So schön wie ein Gebäude. Der Kleine entwickelt sich nicht schlecht. Knie wie seine sieht man nicht alle Tage, und ich kenne mich da aus. Auch die Lenden sind, nein, werden einmal herrlich sein. In welchen Gewässern zum Teufel hat die alte Pelou gefischt? Und der Halsansatz, eine wahre Statue. Wie boshaft er ist. Wenn er lacht, könnte man meinen, er sei ein Windhund, der gleich zubeißen wird.« Sie fühlte sich glücklich und mütterlich und durchdrungen von friedlicher Tugendhaftigkeit. »Ich würde ihn gern gegen einen anderen eintauschen«, sagte sie sich, wenn sie Cherie nachmittags nackt unter den Linden sah oder morgens nackt unter der Hermelindecke oder abends nackt vor der Waschschüssel mit dem lauwarmen Wasser. »Ja, so schön er auch ist, ich würde ihn gern eintauschen, wenn es sich dabei nicht um eine Gewissensfrage handeln würde.« Sie vertraute Patron ihre Gleichgültigkeit an. »Aber wieso denn?« gab Patron zu bedenken. »Er ist doch ein hübsches Exemplar. Sie können schon jetzt an ihm Muskeln erkennen, wie bei den Kerlen, die nicht von hier sind, wie bei den Farbigen, obwohl es kaum einen Weißeren gibt als ihn. Kleine Muskeln, die nicht viel hermachen. An ihm werden Sie niemals Bizepse wie Zuckermelonen sehen. Das will ich stark hoffen, Patron. Ich habe ihn doch nicht zum Boxen engagiert.« Natürlich stimmte Patron zu und schlug seine langen Wimpern nieder. Man muss auch an die Gefühle denken. Leas unverblümte sinnliche Anspielungen und ihr Lächeln machten ihn verlegen. Diese hartnäckig lächelnden Augen, die sie auf ihn heftete, wenn sie über die Liebe sprach. »Natürlich«, fuhr er fort, »wenn er sie nicht voll und ganz zufrieden stellt.« Lea lächelte. »Voll und ganz? Nein. Aber ich schöpfe eben meinen Lohn aus den wunderbaren Quellen der Selbstlosigkeit, genau wie Sie, Patron.« »Oh, ich...« Er fürchtete und wünschte zugleich die Frage herbei, die nicht ausblieb. »Alles noch beim Alten? Sie bleiben stur?« »Ich bleibe stur, Madame Lea. In der Mittagspost war schon wieder ein Brief von Liane. Sie sagt, sie sei allein. Ich hätte keinen Grund, so stur zu sein. Ihre beiden Freunde seien fort.« »Und?« »Und ich denke, dass es nicht wahr ist. Ich bin stur, weil sie stur ist. Sie sagt, sie schämt sich für einen Mann, der einen Beruf hat. Noch dazu einen Beruf, bei dem man früh aufstehen, täglich trainieren, anderen Leuten boxen und ausgefeilte Turnübungen beibringen muss. Sobald wir uns sehen, gibt es Streit. Man könnte wirklich meinen, schreit sie, dass ich nicht imstande bin, den Mann, den ich liebe, zu ernähren. Das ist gut gemeint, ich will es auch gar nicht bestreiten, aber ich denke anders darüber. Jeder hat so seine Eigenheiten. Wie Sie immer richtig sagen, Madame Lea, es ist eine Gewissensfrage. Sie plauderten halblaut unter den Bäumen. Er schamhaft und nackt, sie ganz in weiß. Ihre Wangen in kräftigem Rosa getönt. Sie genossen ihre gegenseitige Freundschaft, die aus derselben Neigung zu Einfachheit, Gesundheit, zu einer Art Vornehmheit der untersten Schichten entstanden war. Und doch hätte Lea keineswegs Anstoß daran genommen, wenn Patron von der schönen und begehrten Liane wertvolle Geschenke erhalten hätte. Leistung und Gegenleistung. Und sie versuchte, mit Argumenten aus einem uralten Rechtsempfinden Patrons Eigenheit zu korrumpieren. Ihre endlosen Gespräche, die fast jedes Mal dieselben Götter, Liebe und Geld, wachriefen, entfernten sich von Geld und Liebe, um auf Chéri zurückzukommen, auf seine tadelnswerte Erziehung, seine im Grunde genommen harmlose Schönheit, auf seinen Charakter, der gar keiner ist, wie Lea zu sagen pflegte. Gespräche, in denen ihr Bedürfnis nach Vertrauen und ihre Abneigung gegenüber neuen Worten oder neuen Ideen zufriedengestellt wurde. Gespräche, die durch das unerwartete Auftauchen Cheris, von dem sie geglaubt hatten, er schliefe oder er würde auf einer heißen Landstraße spazieren fahren, gestört wurden.
0: Cheri, der Roman der französischen Schriftstellerin Colette. Hannelore Elsner las die dritte von 13 Folgen in einer Produktion des Norddeutschen Rundfunks aus dem Jahr 1998. Mit Folge 4 geht's morgen weiter, zur gewohnten Zeit um 13:30 Uhr. Und das hier ist Musik von Luigi Rossi.

0: L'arpeggiata hat hier ein Ritornello aus dem dritten Akt der Oper Il Palazzo Incantanto gespielt, unter der Leitung von Christina Pluha. Musik von Luigi Rossi aus dem italienischen Barock ist das. Und vielleicht haben Sie Matthias Keter schon hier in seinem CD-Kästchen kramen hören. Hallo Matthias.
1: Hallo.
0: Ja. Du hast ja gleich die Sendung Meine Musik und ich lese da Antigona, Antigona, Antigona.
1: Ja, da gibt's ganz viel Antigona. Das ist nämlich eine Oper von Tommaso Traetta. Das war ein Gluck-Freund und auch ein Reformer. Der hat auch viel so in Richtung griechische Tragödien gemacht. Da ist jetzt auch eine Neuaufnahme rausgekommen unter Christoph Rosset. Ich habe mir aber gedacht, gucken wir noch mal den Klassiker an. Das war sein Antigona aus dem Jahr 2000. Da hat er das Werk aufgenommen. Und ich habe auch noch mal so gedacht beim Hören, sehr kurzweilig, sehr schöne italienische Musik, aber vielleicht auch ein bisschen frivol. So bei griechischer Tragödie möchte man ja eigentlich nicht, dass am Ende nur noch getanzt wird, wie bei Traetta. Aber darüber rede ich dann gleich.
0: Obwohl es ein Italiener ist, die Franzosen tanzen doch eigentlich so viel in
1: ja,
0: der Oper.
1: Ja, das ist ja das Erstaunliche bei ihm, dass er eben diese französischen Einflüsse mit in die italienische Oper bringt und das auch ein bisschen aufmischt, die Szene damals.
0: Und ja. du sagtest ja von, er war auch ein Reformer, so wie Gluck.
1: Ja.
0: Vor genau. oder nach Gluck?
1: Mit. Also Gluck war sogar sehr begeistert. Er hat auch Werke von ihm dirigiert. Die kannten sich auch, aber sind dann eben verschiedene Wege gegangen. Und das ist eben sehr spannend zu gucken, was macht Traetta anders als Gluck und anders als die anderen. Genau, und darum wird es auch in der nächsten Sendung gehen.
0: Antigona. Jetzt bleibt uns noch ein bisschen Zeit. Matthias,
1: ja,
0: was machst du denn
1: fragen.
0: In der zweiten
1: ja,
0: Stunde?
1: Ja, das wollte ich dir gerade vorschlagen. Ah. Weiß ich das überhaupt? Was ich? Ganz viel. Ich mache noch ein bisschen Filmmusik von Korngold. Da bin ich gerade mal wieder drauf gekommen. Und ich werde auch noch mal ein bisschen hinweisen auf meinen eigenen Auftritt am Mittwoch. Nächste Woche oben im Kultursalon. Da mache ich dann natürlich mal einen Hinweis. Da gibt es nämlich Offenbach. Und natürlich gibt es dann in dieser Sendung auch Offenbach-Musik noch.
0: Und das präsentierst du dann in der Dachlounge. Also genau. Bleiben Sie dran. Meine Musik mit Matthias Keter. Ich bin Imke Griebsch, wünsche Ihnen noch einen angenehmen Tag und sage Tschüss, bis demnächst.
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5: Im Prozess um den Tod eines Polizisten bei einer Verfolgungsjagd in Lauchhammer ist der Angeklagte zu einer Freiheitsstrafe von 10 Jahren und 6 Monaten verurteilt worden. Das Landgericht Cottbus befand ihn eines verbotenen Kraftfahrzeugrennens mit Todesfolge für schuldig. Damit folgte es weitgehend dem, was die Verteidigung gefordert hatte. Die Staatsanwaltschaft dagegen warf dem Angeklagten Mord vor und verlangte eine lebenslange Haftstrafe. Der polnische Staatsbürger hatte im Januar vergangenen Jahres den Polizisten aus Dresden mit seinem Wagen erfasst und getötet. Die Tat löste bundesweit Bestürzung aus. Die Videokameras an den Eingängen einiger Berliner Freibäder verstoßen nicht gegen den Datenschutz. Das hat das Berliner Verwaltungsgericht entschieden. Auch die Pflicht zum Vorzeigen von Ausweisen sei mit den geltenden Bestimmungen vereinbar. Der Richter gab damit den Bäderbetrieben Recht, die gegen eine Verwarnung der Datenschutzbeauftragten geklagt hatten. Die Eingriffe in die Rechte der Badegäste seien gering und im Interesse der Sicherheit, weil es zuvor öfter Tumulte und Gewaltvorfälle in Bädern gegeben habe. Bundesweit sind am Morgen die Wohnungen von insgesamt 36 mutmaßlichen Mitgliedern von 2 rechtsextremen Jugendorganisationen durchsucht worden. Die Ermittlungen richten sich gegen die Gruppierungen Deutsche Jugend voran und Jung und Stark. ARD-Extremismus-Experte Holger Schmidt.
6: Von den 16 deutschen Bundesländern sind 12 von den Durchsuchungen betroffen. Schon diese Zahl zeigt den Umfang der Aktion. Schwerpunkte sind dabei Nordrhein-Westfalen und der Raum Berlin-Brandenburg. Die Beschuldigten sollen sich aus Sicht der Ermittler in den beiden Gruppen dazu verabredet haben, politisch Andersdenkende zu überfallen und zu verletzen. Auch sollen sie sogenanntes Pädo-Hunting betrieben haben, also im Internet auf der Suche nach möglichen Pädokriminellen gewesen zu sein, um sie dann in Selbstjustiz schwer zu verletzen. Gewaltbereite rechtsextreme Aktionsgruppen, die sich virtuell im Internet bilden, sind aus Sicht der deutschen Sicherheitsbehörden schon seit einiger Zeit ein wachsendes Problem. Erst Anfang März hat in Hamburg ein Prozess gegen eine ähnliche Gruppe begonnen.
5: Grüne und CDU in Baden-Württemberg haben ihren Koalitionsvertrag vorgestellt. Zwei der Schwerpunkte sind Wirtschaftswachstum und Klimaneutralität, wie der Grünen-Spitzenkandidat Özdemir am Mittag in Stuttgart betonte. Man wolle Bürokratie abbauen und Unternehmensgründungen innerhalb von 2 Tagen ermöglichen. Zugleich solle Baden-Württemberg bis 2040 klimaneutral sein. CDU-Spitzenkandidat Hagel sagte, der Koalitionsvertrag orientiere sich an dem, was gut für das Land ist. Beide Parteien regieren bereits miteinander, bisher unter dem grünen Ministerpräsidenten Kretschmann. Özdemir soll kommende Woche zum neuen Regierungschef gewählt werden. Die Landtagswahl im März hatten die Grünen knapp vor der CDU gewonnen. Nach dem Hunter-Virus-Ausbruch auf der MV Hondius steht der neue Zielhafen des niederländischen Kreuzfahrtschiffes fest. Nach spanischen Medienberichten soll die Kanareninsel Teneriffa angelaufen werden. In der Uniklinik dort sollen Passagiere und Besatzung untergebracht und betreut werden. Insgesamt gibt es 8 Infektionsfälle, 3 verliefen tödlich. Spanien-Korrespondentin Julia Macher.
7: Die Weltgesundheitsorganisation WHO hat Spanien auf Grundlage des internationalen Rechts gebeten, den nächsten spanischen Hafen anlaufen zu dürfen. An Bord der MV Hondius warten mehr als 140 Menschen bereits seit Tagen auf Weiterfahrt. Die Kapverden hatten eine Aufnahme wegen Risiken für die Bevölkerung abgelehnt. Auch der kanarische Regionalpräsident Fernando Clavijo hatte Bedenken angemeldet. Laut Weltgesundheitsorganisation handelt es sich beim Virus um die von Mensch zu Mensch übertragbare Andenvariante.
5: Mit Hilfe einer neuen Kontroll-App sollen Berliner Schulen sauberer werden. Sie wird laut der Bildungsverwaltung von Hausmeistern genutzt, um Mängel zu erfassen und zu melden. Zum Beispiel, ob Abfallbehälter geleert oder ob Seifenspender auf den Toiletten nachgefüllt werden müssen. Reinigungsteams sind dann verpflichtet, den Mängeln noch am selben Tag nachzugehen. Werden Leistungen nicht erbracht, kann der zuständige Bezirk der Firma Geld kürzen oder sogar den Vertrag kündigen. Laut der Bildungsverwaltung nutzen 6 Bezirke die App bisher. 2 weitere sollen bald folgen. Soweit die Nachrichten. 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Das Wetter am Nachmittag. Im Süden häufig trocken mit etwas Sonne. Im Norden bleibt es bewölkt mit örtlichen Schauern. Aktuell haben wir in Berlin-Schöneberg 11 Grad und in Marzahn 12, in Fürstenberg-Havel 9 und in Bad Liebenwerda 17 Grad. Morgen wieder meist kompakte Wolken, im Norden gelegentlich sonnig, im Süden wieder Regen, höchste Werte 11 bis 14 Grad. Die Zeit 14.05 Uhr.
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1: Herzlich willkommen.

Maria Bajo war das mit einer der populärsten Opernarien des späten 18. Jahrhunderts, gewissermaßen die Visitenkarte und bekannteste Melodie des italienischen Komponisten Tommaso Traetta. Die kleine Arie stammt aus einer Oper, die 1772 im fernen Petersburg über die Bühne ging und von dort aus vor allem die zeitgenössische Intelligenz in den Bann zog. Antigona hieß diese provokante Reformoper, die fast so viel Lärm machte damals wie der legendäre Orfeo von Gluck. Letzte Woche habe ich Ihnen hier kurz eine Neuaufnahme von Traetta vorgestellt. Christoph Rosset hat seine Iphigenie aufgenommen und ich dachte, das ist ein guter Anlass, hier in der nächsten Stunde eine frühere, weitaus gelungenere Rosset-Produktion vorzustellen. Eine Traetta-Oper eben mit dem Titel Antigone, eine Aufnahme, die inzwischen ein Klassiker der Decca ist, aus dem Jahre 2000.

Maria Bajo, Anna Maria Panzarella und Carlo Vincenzo Alemanno in einem Terzett des ersten Aktes der Oper Antigona von Tommaso Traetta. Wer war dieser Mann, der kurz nach Gluck für so viele ästhetische Diskussionen sorgte? Er war Italiener, wie der Name schon suggeriert, 1727 geboren und ist dann ab 1751 blitzschnell aufgestiegen, hat Karriere gemacht als hochbegabter Opernkomponist. Für sein Ippolito setzte der König von Spanien, dem 32-Jährigen, sogar eine Pension aus. Knapp 10 Jahre später holt ihn dann Katharina die Große zu sich nach Petersburg, nachdem da Galuppi das Handtuch geworfen hatte. Traettas Versuche, der steifen, sehr eingerosteten Opera-Seria neue Seiten abzugewinnen, stieß in Italien nur auf wenig Gegenliebe, beim breiten Publikum nur Kenner würdigten sein Bestreben, das Arien einerlei aufzulockern. Als Traetta nach Petersburg ging, erinnerte er sich an einen Leidensgenossen, den Dichter Marco Cortellini, mit dem er 1763 in Wien zusammen eine Iphigenie produzierte. Iphigenie auf Tauris, eben jene Oper übrigens, die Rossini jetzt neu eingespielt hat. Cortellini war in Wien bei Kaiserin Maria Theresia in Ungnade gefallen und 1772 wurde er dann auch gefeuert und jetzt langte er also auf Bitten Traettas in Petersburg an und beide machten sich daran, unter der Schirmherrschaft der russischen Kaiserin das Reformwerk ihres Lebens auf die Beine zu stellen. Eine der großen neuen Formeln der beiden lautete Chor, Chor und nochmals Chor. In der alten Opera-Serie, also der traditionellen, trat der Chor für gewöhnlich am Anfang auf und ging dann und kam am Ende wieder. Dazwischen konnte man also gemütlich ins Restaurant gehen. In der Antigona reicht die Zeit für den Chor kaum aus für einen eiligen Pausensnack.

Das war der Kammerchor Accentus mit dem Beginn des dritten Aktes der Oper Antigona von Traetta. Antigona, die zum Tode verurteilt ist, nimmt Abschied vom Volk, das sie klagend beweint. Traettas Antigona folgt über weite Strecken durchaus eng der griechischen Sophokles-Tragödie. Tja, jetzt könnte ich sagen, haben wir alle in der Schule gehabt. Aber ich gebe zu, als Antigone dran war, habe ich, glaube ich, irgendwas anderes gelesen. Unter der Bank, vielleicht Monte Cristo von Dumas. Wer weiß und wer weiß, was Sie da gemacht haben. Deswegen doch nochmal eine kurze Inhaltsangabe. Also das königliche Brüderpaar, das hier eine wichtige Rolle spielt. Ein Brüderpaar kommt in Streit, wer der echte Herrscher über Theben ist. Und einer schlägt dem anderen den Schädel ein. Beide sind tot und der neue König Kreon befiehlt, den einen in Ehren zu bestatten, den anderen aber den Raben zum Fraß vorzuwerfen. Und Antigone ist die Schwester dieses unglücklichen Geächteten und lässt den Bruder dennoch bestatten, wird dabei erwischt und zieht auch ihren geliebten Haimon, der hier italienisiert Imone heißt, mit ins Unglück. Beide sollen eingemauert werden. Und hier nun weicht die Oper dann doch erheblich ab von der Vorlage. Und wer sich hier auf einen schönen Schluss à la Aida freut mit Liebesgesang im dunklen Grabgemäuer, der wird enttäuscht, denn Traettas Oper geht den Geflogenheiten der damaligen Zeit nach gut aus. Kreon verzeiht, der Sekt wird aufgemacht und die letzten 20 Minuten der Oper wird nur noch gefeiert. Der bizarre Schluss dieser Oper ist ganz im Einklang mit den Gebräuchen damals im späten 18. Jahrhundert. Das ist das sogenannte Lieto Fine, also das gute Ende. Das war damals so obligat wie im frühen 19. dann der schöne Operntod. Trotzdem ist Traetta auch hier ein Reformer, der weitaus mutiger gegen den Strich komponiert als viele seiner berühmten Zeitgenossen. Hören wir mal den Beginn des Festakts und Sie werden merken, dass sich in dieser Folge von Tänzen und Chören auch zutiefst pessimistische, ja herbe Töne finden.

Tommaso Traettas Antigona, ein Ausschnitt aus dem abschließenden Fest, bei dem der gute Ausgang gefeiert wird. Ein Ausschnitt aus der Gesamtaufnahme unter Christophe Rousset und seinem Ensemble Le Talent Lyrik. Diese Idee, nicht nur Chöre, sondern auch Tänze in die Oper einzulegen, ist relativ neu zu dieser Zeit, aber natürlich nur neu für die konservative italienische Oper der Zeit. Die Franzosen haben das schon lange vorher gemacht, Rameau etwa, um einen führenden Opernkomponisten dieser Chor- und Tanzoper zu nennen. Was die französische Oper damals nach Meinung vieler Kritiker zu wenig hatte, war genau das, was die italienische Schule im Überfluss besaß. Große Emotionen, das virtuose Reflektieren dieser Gefühle in riesigen Bravour-Arien. Und da lag es in der Luft natürlich zu sagen, wir können das so einfach mal vermischen, diese Form, sodass das Beste von beiden zusammenkommt. Gluck hat das als einer der ersten versucht und dann folgten eben Experimente von Traetta, Piccinni und Salieri und nicht zuletzt auch von Mozart, der diese Idee der hybriden Oper im Idomeneo wieder aufgenommen hat. Aber Mozart sollte nur wenige Jahre nach Traetta eher Schwierigkeiten damit haben. Also ihm sollte es nicht gelingen, sein Happy End im Idomeneo so ambivalent und fragil zu gestalten wie Traetta. Also wenn Sie seinen Beginn des abschließenden Festes hören, da können Sie sich gewiss an viel zupackenderen Melodien erfreuen, müssen aber einräumen, dass Traetta sich viel mehr Mühe gegeben hat und auch mehr Gedanken darüber gemacht hat, wie man einen schwachsinnigen Jubelschluss möglichst homogen und plausibel an ein tieftragisches Werk anklebt.

Chor und Sinfonieorchester des Bayerischen Rundfunks unter Colin Davis mit der Eröffnung des abschließenden Festes in Mozarts Idomeneo. Der Vergleich zu Traetta ist auch deshalb interessant, weil er, glaube ich, zeigt, dass da mehr Unterschiede als Gemeinsamkeiten sind. In letzter Zeit hört man öfter mal, dass Traetta so eine Art Vorläufer von Mozart gewesen sei. Also stilistisch ist das fragwürdig, denn Mozart knüpfte bei anderen Reformern an, bei Christian Bach etwa. Das Stück hier, was Sie gerade gehört haben, habe ich neulich ja auch schon mal im Zusammenhang mit Christian Bach in einer Sendung gespielt. Bei Piccinni knüpft Mozart an und er hat vielleicht, das weiß man nicht genau, einige strukturelle Ideen bei Traetta übernommen. Aber es ist schon klar, Traetta, das ist eine andere Richtung als Mozart, und er trennt, also es gibt auch eine Trennung zu Gluck. Denn wenn Sie sich diese Oper anhören, Antigona, dann wird Ihnen das Werk auf jeden Fall kurzweilig vorkommen, für eine Operaseria geradezu revuehaft. Aber ich vermute, Sie werden das Opernhaus nach dieser Oper zwar angeregt und in gehobener Stimmung vielleicht verlassen, aber nicht gerade erschüttert. Also Traetta bleibt vor allem ein Kopfmensch. Er plant seine Oper sehr gut durch, kalkuliert Wirkungen. Aber angesichts einer so düsteren Vorlage ist er eigentlich nur selten in der Lage, eben große Emotionen aufzuzeigen. Das können Gluck und auch Mozart besser. Also gerade die Szenen, die formal am gelungensten erscheinen bei Traetta, weisen oft eine verblüffende emotionale Kälte auf. Fast immer verzichtet Traetta zum Beispiel auf große, ausgreifende Solo-Arien. Und das waren ja Momente, wo zum Beispiel bei Mozart eben auch Abgründe aufgerissen wurden. Das gibt es in dieser Form hier nicht. Oder nur ganz selten. Jetzt gibt's eine der wenigen großen Arien in dem Werk, wo man so ein bisschen sagen könnte, hier wird's auch mal richtig emotional. Antigone verkündet, entschlossen in den Tod zu gehen. Also, ich würde sagen, man könnte auch vermuten, sie geht zum Opernball. Aber immerhin, gut komponiert ist das schon.

Maria Bajo war das, Mirte Arie der Antigona im zweiten Akt der gleichnamigen Oper von Traetta. Eine hübsche Gurgelarie, wie gesagt, aber vielleicht nicht gerade besonders der Situation angemessen, eine Frau, die in den Tod geht. Aber wir dürfen nicht vergessen, damals stand in Petersburg eine der berühmtesten Sängerinnen Europas auf der Bühne, Caterina Gabrieli, und die musste natürlich zumindest eine groß expressive Arie haben, wo sie ihr Können zeigen konnte. Vermutlich ist Traetta eben nicht so gut in der Lage, wie zum Beispiel der junge Mozart, strenge äußere Formen zu nutzen, um sie mit großen Gefühlen aufzuladen. Auch sonst scheint seine antike Welt doch eher an der Oberfläche aufregend zu sein. Diese nicht immer sehr tieflotende Musik wird sicher auch dazu beigetragen haben, Traetta trotz aller innovativer Ideen in Vergessenheit geraten zu lassen. Denn, dass es auch ganz anders ging in seiner Zeit, wies das große Vorbild Traettas, Christoph Willibald Gluck, dessen Orfeo 1762 tiefen Eindruck auf das Autorengespann Traetta und Coltellini gemacht hat. Die waren damals auch in Wien, um ihre Iphigenie vorzubereiten.

An Christine Biel und der Chor des Drottningholm Theaters. In der ersten Szene aus Glucks Orpheus am Pult stand Arnold Östmann. Kann man also verkürzt sagen, Gluck ist besser als Traetta? So einfach ist es nicht. Zum einen darf man nicht vergessen, dass auch Gluck kein Mann war, der immer ganz vorne in der ersten Liga spielte. Auch er hat Opern komponiert, die weit hinter die Reformen des Orfeo dann wieder zurückfielen. Traetta folgt einer anderen aufklärerischen Ästhetik, ähnlich wie später Simon Mayr und Rossini. Also das ist nicht immer die große emotionale Tiefe, aber es hat sehr viel Schwung und die Oper ist eben formal entrümpelt bei ihm. Es gibt tausend neue Anstöße. Er versucht ihr halt ein neues Gesicht zu verleihen, der italienischen Opera-Serie. Auch Traetta gelingen dabei musikdramatisch erstaunlich fesselnde Szenen. Das große Duett Emone Ismene am Ende des ersten Akts gilt als einer der gelungensten Versuche, italienische und französische Elemente zu vereinen. Das heißt, die Musik dem Drama zwar anzupassen, aber das Primat der Melodie eben auch nicht ganz aufzugeben. Traetta wagt sich an damals provokante Neuerungen. Er unterbricht das Duett zum Beispiel an einer besonders spannenden Stelle durch ein Rezitativ, um es nach wenigen Takten wieder aufzunehmen. Auch sonst folgt das Duett keiner gängigen, von führenden Ästhetikern empfohlenen Struktur.

Maria Bajo und Laura Polverelli waren das im ersten Akt der Oper Antigona von Tommaso Traetta. Diese Oper stand im Mittelpunkt der ersten Stunde der heutigen Ausgabe von Meine Musik. Jetzt folgen gleich die Nachrichten und dann geht's hier weiter mit Musik unter anderem von Korngold, Offenbach und Rossini. Bis gleich.

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2: Bundeskanzler Merz hat Union und SPD ein Jahr nach Beginn ihrer Regierung zu Zusammenhalt und Optimismus aufgerufen. Merz habe zu Beginn der heutigen Kabinettssitzung ein paar entsprechende Worte gesagt und sich für die Zusammenarbeit bedankt, teilte ein Regierungssprecher mit. Dabei habe er auch noch einmal deutlich gemacht, dass es zu dieser Koalition aus seiner Sicht keine Alternative gebe. Man sei staatspolitisch gemeinsam in der Verantwortung, den Erfolg zu suchen. Ähnlich hatte sich Merz schon gestern bei einem Treffen des CDU-Wirtschaftsrats geäußert. Neuwahlen oder eine Minderheitsregierung schloss er aus. Opfer von Diskriminierung in Deutschland sollen es künftig leichter haben, rechtlich dagegen vorzugehen. Dafür hat das Bundeskabinett eine Gesetzesreform auf den Weg gebracht. Aus dem Hauptstadtstudio Dietrich Karl Meurer.
3: Wer diskriminiert wird, soll künftig länger Zeit haben, seine Rechte durchzusetzen. 4 Monate statt derzeit 2. Das ist ein zentraler Punkt der von der Bundesregierung beschlossenen Reform des Gleichstellungsgesetzes. Die Reform stärkt den Schutz auch außerhalb der Arbeitswelt. So sollen Benachteiligungen wegen des Geschlechts bei allen zivilrechtlichen Verträgen verboten sein, etwa auf dem Wohnungsmarkt. Auch der Schutz vor sexueller Belästigung fällt unter das allgemeine Gleichstellungsgesetz. Hier ist eine Erweiterung vorgesehen. Der Schutz soll nicht mehr nur am Arbeitsplatz gelten, sondern auch in Bereichen wie Fitnessstudios oder Fahrschulen. Mit der Reform setzt die Bundesregierung EU-Vorgaben um.
2: In insgesamt 12 Bundesländern sind Ermittler gegen rechtsextreme Jugendorganisationen vorgegangen. Nach Informationen des ARD-Hauptstadtstudios gab es Durchsuchungen der Polizei bei mehr als 36 mutmaßlichen Mitgliedern der Gruppen Deutsche Jugend voran und Jung und Stark. Aus Sicherheitskreisen heißt es, dass auch in Berlin und Brandenburg an mehreren Orten durchsucht wurde. Der Generalbundesanwalt wirft beiden Gruppen vor, kriminelle Vereinigungen gebildet zu haben. Die Mitglieder sollen sich zusammengefunden haben, um planmäßig Körperverletzungen an ihnen missliebigen Personen zu verüben. Nach dem Tod eines Polizisten bei einer Verfolgungsjagd in Lauchhammer ist der Angeklagte zu einer Freiheitsstrafe von 10 Jahren und 6 Monaten verurteilt worden. Das Landgericht Cottbus befand ihn eines verbotenen Kraftfahrzeugrennens mit Todesfolge für schuldig. Daniel Masto, RBB 24 Cottbus.
4: Damit folgte das Gericht in Teilen der Verteidigung, die in ihrem Plädoyer eine Höchststrafe von 8,5 Jahren beantragt hatte. Die Staatsanwaltschaft hatte hingegen auf eine lebenslange Freiheitsstrafe wegen Mordes plädiert. Der aus Polen stammende Mann hatte im Januar vergangenen Jahres auf der Flucht vor der Polizei einen Beamten mit einem Auto erfasst und tödlich verletzt. In der Urteilsbegründung verwies der Vorsitzende Richter unter anderem auf die Drogensucht des Mannes. Während der Verfolgungsjagd sei er rücksichtslos mit deutlich überhöhter Geschwindigkeit gefahren. Die Tat in Lauchhammer hatte bundesweit große Bestürzung ausgelöst.
2: Im Berliner Stadtteil Weißensee ist ein Kind von einer Straßenbahn erfasst und lebensgefährlich verletzt worden. Das hat ein Feuerwehrsprecher dem RBB gesagt. Der Unfall ereignete sich demnach am Mittag auf der Berliner Allee. Die Hintergründe sind unklar. Laut Feuerwehr war auch ein Rettungshubschrauber im Einsatz. Nach dem Hunter-Virus-Ausbruch auf der MV Hondius steht der neue Zielhafen des niederländischen Kreuzfahrtschiffes fest. Nach spanischen Medienberichten soll die Kanareninsel Teneriffa angelaufen werden. In der Uniklinik dort sollen Passagiere und Besatzung untersucht und betreut werden. Insgesamt gibt es 8 Infektionsfälle, 3 verliefen tödlich. Spanien-Korrespondentin Julia Macher.
5: Die Weltgesundheitsorganisation WHO hat Spanien auf Grundlage des internationalen Rechts gebeten, den nächsten spanischen Hafen anlaufen zu dürfen. An Bord der MV Hondius warten mehr als 140 Menschen bereits seit Tagen auf Weiterfahrt. Die Kapverden hatten eine Aufnahme wegen Risiken für die Bevölkerung abgelehnt. Auch der kanarische Regionalpräsident Fernando Clavijo hatte Bedenken angemeldet. Laut Weltgesundheitsorganisation handelt es sich beim Virus um die von Mensch zu Mensch übertragbare Andenvariante.
2: Soweit die Nachrichten. 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Das Wetter am Nachmittag, im Süden häufig trocken, ab und zu kommt auch die Sonne zum Vorschein. Im Norden bleibt es bewölkt mit örtlichen Schauern. Aktuell haben wir in Berlin-Steglitz 11 Grad und in Adlershof 12. In Angermünde sind es 10 und in Guteborn 19 Grad. Morgen wieder meist kompakte Wolken, im Norden gelegentlich sonnig, im Süden ist es eher regnerisch. Maximal 11 bis 14 Grad werden morgen erreicht. Die Zeit 15.05 Uhr.
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6: Willkommen zurück.

Oft fängt meine zweite Stunde ja recht flott an mit Märschen oder Galoppen, heute mal besinnlich und fast filmmusikalisch. Dass das so klingt, ist kein Wunder. Die Musik stammt auch vom Miterfinder des großen Hollywood-Sounds. Schon sein Frühwerk klingt verblüffend cineastisch. Das war ein Intermezzo aus der Schauspielmusik. Viel Lärmen um nichts nach Shakespeare von Erich Wolfgang Korngold. Werner Andreas Albert leitete die Nordwestdeutsche Philharmonie. Das Ganze ist natürlich eine akustische Täuschung. Nicht Korngold klingt wie Hollywood, sondern Hollywood klingt nach dem großen Sound Wiens der Jahrhundertwende. Korngold hat diesen Sound einfach mitgebracht, als er ins Exil ging und damit neue Maßstäbe gesetzt in der Filmmusik, als er eben in Hollywood Fuß fasste. Wie komme ich da eigentlich drauf? Am Montag gab es hier ein schönes Gespräch auf dieser Welle zur musikalischen Seite von Star Wars mit meiner lieben Kollegin Henrike Leisner, und die hat die Verbindung zu John Williams, also von Korngold zu Williams, nochmal aufgezeigt. Und wirklich, vieles von Korngold klingt aus heutiger Sicht schon erstaunlich nach John Williams. Hier ist Korngold Filmmusik aus Günstling einer Königin von 1939.

Das war John Wilson am Pult der Symphony of London mit Erich Wolfgang Korngolds Filmmusik zu Günstling einer Königin, 1939 groß besetzt mit Bette Davis und Errol Flynn. Übrigens im Groben derselbe Stoff, den Britten für seine Oper Gloriana benutzt hat, Elisabeth I. und ihre ambivalente Beziehung zum Grafen von Essex. 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Neues vom Markt. So einige komponierende Frauen wurden in den letzten Jahren wiederentdeckt. Zu ihnen gehört auch Melanie Bonis, die sich Mel Bonis nannte, eine französische Musikerin der Jahrhundertwende. Über 300 Werke hat sie hinterlassen. Im Mittelpunkt des Interesses stand bisher meist ihre Klavier- und Kammermusik. Jetzt erschien beim Label CPO ein Album mit Orchesterwerken, eingespielt vom WDR-Sinfonieorchester unter Joseph Bastien. Eigentlich ein tragisches Leben. Sie wollte studieren und verliebte sich während des Studiums in einen jungen Dichter. Ihre Eltern fanden das unsolide. Sie zwangen die

junge Frau zum Studienabbruch. Sie musste den Mann aufgeben und wurde gezwungen, einen reichen Geschäftsmann zu heiraten. Klingt fast wie in einem Roman von Maupassant. Eine Affäre mit dem Dichter lief heimlich weiter. Die hatten dann auch noch ein uneheliches Kind. Diese eheliche Tragödie überschattete viele Jahre ihres Lebens. Und es fällt auch beim Hören des Albums auf, wie melancholisch viele Stücke klingen.

Ophelia, eine kleine sinfonische Dichtung nach Shakespeares Hamlet von Mel Bonis. Joseph Bastien leitete das WDR-Sinfonieorchester. Mel Bonis ist keine Neutönerin. Sie hat zwar durchaus impressionistische Momente, wie wir gerade hören konnten, aber dieser Impressionismus ist scharf abgegrenzt gegen Debussy, den sie als zu modern empfand und auch nicht mochte. Sie orientiert sich eher an den musikalischen Aquarellfarben von Fauré und Massenet. Aber ihr Zugriff auf die Themen ist oft dezidiert weiblich. Das fällt besonders auf bei diesem Zyklus Legendäre Frauen, aus dem wir einen Ausschnitt gehört haben. Ursprünglich ein Klavierzyklus. Da stellt sie halt ambivalente Heldinnen vor, wie Kleopatra, Salome, Ophelia, Desdemona oder Melisande. Und das in erstaunlich knapper Form. Leider sind nur drei dieser Stücke von ihr auch als Orchesterfassung instrumentiert worden. Das Orchesterwerk ist überhaupt sehr überschaubar. Eigentlich ist hier auf diesem neuen Album mit 61 Minuten Länge alles zusammengefasst, was es gibt. Ausnahme ist ein Stück für Kinderorchester, das hier ausgeklammert wurde. Das Ganze ist auch nicht neu, was hier zu hören ist. Es ist fast immer aus Klavier- und Kammermusikfassungen von ihr abgeleitet worden. Übrigens wohl auch zum reinen Vergnügen der Komponistin, denn Aufführungen außerhalb des Privatrahmens sind nicht überliefert. Ihr Faible fürs Exotische war ganz erstaunlich. Ihre Orchestrierung absolut brillant.

ein orientalischer Tanz zu finden auf einem neuen Album bei CPO, das alle Orchesterstücke der bedeutenden französischen Komponistin Mel Bonis vorstellt. Joseph Bastien leitet das WDR-Sinfonieorchester und das sehr zufriedenstellend. Also das ist von äußerster Präzision, merke ich auch gerade wieder, wo ich das Ganze nochmal über Kopfhörer mithöre, über die guten Studio-Kopfhörer, sitzt alles wie angegossen und der Franco-Schweizer Dirigent arbeitet eben das Opulente, das Unterhaltsame auch sehr effektiv heraus. Das Orchester agiert mit viel Spaß und macht das Ganze so ein bisschen zu einem glitterigen Entertainment-Spektakel. Ich musste genau hinschauen und sehen, ob das nicht vielleicht doch das WDR-Funkhausorchester ist mit seinem Faible für die leichte Muse. Ja, aber warum nicht? Ein behutsames Gegensteuern gegen die Melancholie bringt uns Mel Bonis vielleicht näher als eine Interpretation, die sich da jetzt nochmal so dranhängt und die verhangene Seite noch mehr rauskehrt. Viele Stücke waren für mich eine echte Entdeckung und hier noch eins, dessen Instrumentierung nicht von ihr stammt, aber hier quasi als Bonis-Bonus angehängt wurde. Ein Zeugnis dafür, dass ihr Klavierwerk von Kollegen durchaus wahrgenommen wurde. Das ist ein Bizet-hafter Walzer, Los Gitanos, hier von einem unbekannten Zeitgenossen prächtig als Tanzstück instrumentiert.

Los Gitanos, ein Walzer von Mel Bonis. Joseph Bastien leitete das WDR-Sinfonieorchester. Vor einiger Zeit habe ich Teil 1 einer neuen Edition vorgestellt, das komplette Klavierwerk des russischen Komponisten César Cui bei Piano Classics. Den französischen Namen hat er, weil sein Vater ein französischer Offizier der großen napoleonischen Armee war, der in Russland geblieben ist und da eine Familie gründete. Auch sein Sohn setzte die militärische Karriere fort und wurde russischer Offizier. Cui blieb in seinen Opern und seiner Klaviermusik aber vorrangig bei französischen Vorbildern. Auch auf Teil 2 der Edition, die nun erschienen ist, gibt es wenig Hinweise auf echte Ausreißer aus der Tradition. Auch hier wimmelt es von Kapricen und Impromptus. Hört man genauer hin, dann entdeckt man schon einen subtilen slawischen Unterton. Mitunter erinnert diese faszinierende Melange aus französischen und slawischen Einflüssen an Chopin. Das Russische ist eben so ein bisschen Beigabe und wurde unaufdringlich, aber effektiv und auch hörbar im französischen Gestus versteckt. Cui wusste, was er tat. Er war schließlich Mitglied des mächtigen Häufleins. Auf diesem zweiten Doppelalbum spielt Paul Rickard Ford und er bewegt sich auf demselben souveränen Niveau wie sein Vorgänger Marco Rappetti.

Das Impromptu Opus 35 Nummer 1 von César Cui, ein Stück aus dem Jahr 1886. Der Pianist war Paul Richard Fraud. Er bestreitet das neu erschienene zweite Doppelalbum der Klaviermusikgesamtausgabe von eben diesem Komponisten César Cui. Gewidmet war das Stück übrigens dem Klaviervirtuosen und Dirigenten Hans von Bülow, der unter anderem die Uraufführungen von Tristan und den Meistersingern geleitet hat. Und das verschafft mir einen eleganten Übergang zu einem Programmhinweis: Widmungen von Komponisten. Warum widmet man, wem widmet man und aus welchen Motiven heraus? Darum geht's bei meiner nächsten Sendung mit meinem lieben Kollegen Bernhard Schrammeck bei Schrammeck und Keter am Samstag. Dreht sich ab 14 Uhr zwei Stunden lang alles um Widmungen in der Klassik. Die interessantesten Widmungen. Im Vordergrund steht also diesmal nicht die Frage nach dem besten Stück, sondern nach den schrägsten, rührendsten und amüsantesten Widmungen. Und da steuere ich natürlich jetzt schon mal gern was bei, nämlich meinen Lieblingskomponisten, wie könnte es anders sein, Rossini widmete seine Petite Messe solennelle keinem geringeren als dem lieben Gott selbst. Das Stück ist alles andere als Petit. Das ausladende Spätwerk dauert ungefähr anderthalb Stunden. Das gibt's in zwei Fassungen, einer kleinbesetzten Kammermusikversion und einer großen für den Konzertsaal. Und aus der letzteren hören wir jetzt das Cum Sancto Spirito. Riccardo Chailly dirigiert Chor und Orchester des Teatre Comunale di Bologna.

das Cum Sancto Spiritu aus Rossinis Messe Solennelle. Die Orchesterfassung der Messe war Rossinis letztes Werk und wurde wenige Wochen nach seinem Tod uraufgeführt. Im Februar 1869 war das eigentlich auch eine musikalische Abschiedszeremonie, denn bald sollte das Zweite Kaiserreich zerbrechen und im Chaos des Deutsch-Französischen Krieges untergehen. Was mich zu einem weiteren sehr persönlichen Tipp führt: Rossinis Kollege Jacques Offenbach galt als Inkarnation dieses Kaiserreichs. Napoleon III. War Offenbach-Fan und besuchte viele Vorstellungen. Nach dem Zusammenbruch stand auch Offenbach vor einem Trümmerhaufen. Als gebürtiger Deutscher und Ex-Kaiserfreund war immensen Anfeindungen ausgesetzt. Und doch gelang es ihm in den nächsten Jahren, wie ein Phönix aus der Asche wieder aufzuerstehen und sich neu zu erfinden. In seinen letzten 10 Lebensjahren sammelte er erneut alte und neue Bewunderer um sich. Um die letzten Jahre Offenbach wird's gehen. Am nächsten Mittwochabend hier im Kultursalon, im Radio 3 Kultursalon in der Masurenallee, eine Live-Sendung, bei der Sie dabei sein können, zum späten Offenbach, steht auf dem Plan. 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

Das war ein Ausschnitt aus der neu eingefügten Fliegenballettmusik in der Zweitfassung der Operette Orpheus in der Unterwelt von Jacques Offenbach. Michel Schwerzewski dirigierte das Gulbenkian Orchester. Das war's für heute. Zum Schluss gibt's noch eine Polka von Karl Müllecker. Und dann folgen die Nachrichten und dann moderiert Frank Schmidt die Sendung Radio 3 am Nachmittag. Diese Sendung hier kommt heute noch ins Netz zum Nachhören auf radio3.de. Ihnen noch eine schöne Woche. Am Mikrofon verabschiedet sich Matthias Keter.

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6: Bundeskanzler Merz hat Union und SPD ein Jahr nach Beginn ihrer Regierung zu Zusammenhalt und Optimismus aufgerufen. Merz habe zu Beginn der heutigen Kabinettssitzung ein paar entsprechende Worte gesagt und sich für die Zusammenarbeit bedankt, teilte ein Regierungssprecher mit. Dabei habe er auch noch einmal deutlich gemacht, dass es zu dieser Koalition aus seiner Sicht keine Alternative gebe. Man sei staatspolitisch gemeinsam in der Verantwortung, den Erfolg zu suchen. Ähnlich hatte sich Merz schon gestern bei einem Treffen des CDU-Wirtschaftsrats geäußert. Neuwahlen oder eine Minderheitsregierung schloss er aus. Bundespräsident Steinmeier hat die USA ermahnt, ein verlässlicher NATO-Partner zu sein. Europa brauche den Schutz durch die Amerikaner, sagte Steinmeier in der schwedischen Hauptstadt Stockholm. Man habe aber die Botschaft aus Washington verstanden. Je weniger die USA in Europa militärisch präsent seien, desto mehr Verantwortung müssten die Europäer selbst übernehmen. Dazu seien die europäischen NATO-Staaten bereit, betonte Steinmeier. Hintergrund ist die Ankündigung von US-Präsident Trump, 5000 amerikanische Soldaten aus Deutschland abzuziehen. Die Bundesanwaltschaft ist mit Razzien gegen mutmaßliche Mitglieder von zwei rechtsextremistischen Jugendorganisationen vorgegangen. Mehr als 600 Polizeikräfte hätten rund 50 Objekte in 12 Bundesländern durchsucht, teilte der Generalbundesanwalt in Karlsruhe mit. Durchsuchungen gab es auch in Berlin und Potsdam sowie in mehreren Brandenburger Landkreisen. Insgesamt werde gegen 36 Beschuldigte ermittelt, sagte die Sprecherin der Bundesanwaltschaft Peterson.
7: Diese Vereinigungen zeichnen sich häufig durch das sehr junge Alter ihrer Mitglieder aus. Wir haben heute Beschuldigte im Alter ab etwa 17 Jahren, in der Regel bis Mitte 20. Diese Vereinigungen vernetzen sich insbesondere über das Internet, über soziale Medien. Sie treten dann aber auch durch Gewaltdelikte teilweise real in Erscheinung.
6: Die Sprecherin der Bundesanwaltschaft Ines Peterson. Nach dem Tod eines Polizisten bei einer Verfolgungsjagd in Lauchhammer ist der Angeklagte zu einer Freiheitsstrafe von 10 Jahren und 6 Monaten verurteilt worden. Das Landgericht Cottbus befand ihn eines verbotenen Kraftfahrzeugrennens mit Todesfolge für schuldig. Daniel Masto, RBB 24 Cottbus.
8: Damit folgte das Gericht in Teilen der Verteidigung, die in ihrem Plädoyer eine Höchststrafe von 8,5 Jahren beantragt hatte. Die Staatsanwaltschaft hatte hingegen auf eine lebenslange Freiheitsstrafe wegen Mordes plädiert. Der aus Polen stammende Mann hatte im Januar vergangenen Jahres auf der Flucht vor der Polizei einen Beamten mit einem Auto erfasst und tödlich verletzt. In der Urteilsbegründung verwies der vorsitzende Richter unter anderem auf die Drogensucht des Mannes. Während der Verfolgungsjagd sei er rücksichtslos mit deutlich überhöhter Geschwindigkeit gefahren. Die Tat in Lauchhammer hatte bundesweit große Bestürzung ausgelöst.
6: Mit Hilfe einer neuen Kontroll-App sollen Berliner Schulen sauberer werden. Die App wird laut der Bildungsverwaltung von Hausmeistern genutzt, um Mängel zu erfassen und zu melden. Kirsten Buchmann, RBB 24, Landespolitik.
9: Ist der Boden in der Mensa sauber, sind die Tische abgewischt und die Abfallbehälter geleert, sind in den Toilettenräumen die Seifenspender nachgefüllt. Das kann ein Schulhausmeister auf seinem Tablet mit Hilfe einer App dokumentieren. Bei Mängeln ist das Reinigungsunternehmen am gleichen Tag zu Nachkontrollen verpflichtet. Werden Leistungen nicht erbracht, kann ein Bezirk der Firma Geld kürzen oder sogar den Vertrag kündigen. Ziel ist laut der Berliner Bildungsverwaltung, Mängel systematisch zu beheben.
6: In Deutschland könnte rund jede zweite stationäre Krankenhausbehandlung vermieden werden. Zu diesem Ergebnis kommt der aktuelle AOK-Krankenhausreport. Demnach haben die Kliniken im Jahr 2024 bundesweit 15,2 Millionen Patienten stationär aufgenommen. 8,6 Millionen von ihnen hätten aber auch ambulant behandelt werden können. Dem AOK-Bericht zufolge kann vor allem in der inneren Medizin und in der allgemeinen Chirurgie auf viele stationäre Behandlungen verzichtet werden. Andere Länder machten das längst vor. Dort würden viel mehr Operationen und Behandlungen ambulant durchgeführt und dadurch Kosten gespart. Soweit die Nachrichten. 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Das Wetter: bis zum Abend im Norden oft grau, teils auch nass, sonst gelegentlich etwas Sonne. Aktuell in Berlin-Buch 11 Grad und in Tempelhof 12, in Lenzenelbe 10 und in Klettwitz haben wir gerade 18 Grad. In der Nacht von Fläming bis zur Niederlausitz teils kräftiger Regen, 8 bis 5 Grad die tiefsten Werte. Und morgen im Norden gelegentlich freundlich, in der Südhälfte wieder Regen, 10 bis 14 Grad maximal. Die Zeit 16.05 Uhr.
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4: Und ich wünsche Ihnen einen schönen Nachmittag. Ja, wer sind die jungen Leute, die sich da offenbar in rechtsextremen Vereinigungen zusammengetan haben? Wir schauen uns gleich mal die Hintergründe an, gleich nach dieser Musik aus Cottbus, die wir hier hören, vom Duo Ledezzo, genau, Ledezzo, so sprechen sie sich aus, habe ich extra nochmal nachgeguckt. Das ist das Duo von Lena Hauptmann und dem Gitarristen Dan Baron. Die machen so Pop und Jazz und ein bisschen Latin-Einfluss. Macht echt Spaß, was die beiden machen. Musik.

0: Ledezo aus Cottbus, Lena Hauptmann und Dan Baron. Sie singt auf Sorbisch und dieser Song hier, das war übrigens eine Musikproduktion der sorbischen Redaktion des RBB. Die Gruppen, um die es jetzt hier bei uns auf Radio 3 gehen soll, die tragen Namen wie Jung und Stark oder Deutsche Jugend voran. Sie gelten als extremistische und kriminelle Vereinigungen, die bundesweit organisiert sind, die in einzelnen Bundesländern sogar regionale Ableger haben. Heute Morgen hat die Bundesanwaltschaft Razzien bei mutmaßlichen Mitgliedern dieser Vereinigungen durchgeführt. 50 Objekte in 12 Bundesländern wurden durchsucht, darunter auch in Berlin und Brandenburg. Der Sozialwissenschaftler und Theologe David Begrich ist Rechtsextremismus-Experte, arbeitet bei der Arbeitsstelle Rechtsextremismus des Vereins Miteinander in Cottbus, ist jetzt am Telefon. Schönen guten Tag, David Begrich, ich grüße Sie.
1: Schönen guten Tag, ich arbeite aber nicht in Cottbus, sondern in Magdeburg.
0: Ach, habe ich Cottbus gesagt? Na großartig, weil die Musik gerade aus Cottbus kam. Klar, in Magdeburg. Diese Organisation Jung und Stark, Deutsche Jugend voran, was sind das für Organisationen?
1: Ja, das sind Organisationen, die zur neuen Generation des Neonazismus gehören. Wir haben ja in den letzten 5 Jahren die Erfahrung gemacht, dass die eigentlich Neonazi-Szene der 2010er Jahre im Kern als Jugendbewegung, als Jugendkultur tot ist. Aber wir haben jetzt eben seit 2 bis 5 Jahren eine neue Entwicklung, eine neue Generation von Jugendlichen und jungen Erwachsenen, die sich in diesen neonazistischen Gruppen sozialisiert und die vor allen Dingen eben strategisch angesprochen wird über soziale Medien und Vernetzungsangebote, wie wir sie vor 5 oder 10 Jahren gar nicht hatten. Und diese Gruppen zeichnen sich unter anderem dadurch aus, dass sie extrem gewaltbereit sind. Mhm. Das haben wir bei verschiedenen Anlässen gesehen im Kontext von neonazistischen Protesten gegen CSD-Partys und ähnliches. Das ist eine neue Generation von gewaltbereiten Neonazis.
0: Welche Positionen vertreten Sie ganz konkret?
1: Das kann man, glaube ich, umwunden mit neonationalsozialistisch beschreiben. Also hier gibt es eine Gewaltpropaganda gegenüber politischen und weltanschaulichen Gegnern. Es gibt einen rabiaten Antisemitismus. Es gibt eine Ästhetisierungskonzepte von Gewalt. Also die ganze Ideologiebrühwürfeltafel des Neonazismus wird dort sozusagen einmal durchdekliniert.
0: Und wer sind die Mitglieder? Sind es typisch junge Menschen und sind es mehr junge Männer als junge Frauen oder wer sind die Mitglieder?
1: Es sind eher junge Männer, aber wir sehen eben auch hier einen generationellen Umbruch. Wir haben festgestellt in der bundesweiten Beobachtung, dass vor allen Dingen junge Jugendliche rekrutiert werden, zum Teil ist die Anhängerschaft 15, 16 Jahre alt und wir bekommen auch aus den

0: eben jetzt in diese Szene sozialisiert werden.
1: Ja, wie weit verbreitet ist diese Szene in Berlin und Brandenburg?
0: Da muss man eigentlich die Kolleginnen und Kollegen in Berlin und Brandenburg fragen, aber wir gehen davon aus, dass in Gesamtostdeutschland es in jeder größeren Stadt eine Kernanhängerschaft einer Neonazi-Szene gibt. Ob die dann immer auch mit diesen Strukturen verbunden ist, das ist dann nochmal eine andere Frage. Aber was wir wirklich mit Sorge beobachten, ist die Tatsache, dass es so etwas wie einen neuen neonazistischen Radical Chic gibt, der sich eben ausdrückt in Form von Sprühereien, in Form von einer adaptierten Jugendkultur. Das heißt, da geht es nicht immer darum, sofort eine organisatorische Verbindung oder einen organisatorischen Kern zu identifizieren, sondern eine Anhängerschaft zu einem jugendkulturellen Deutungsangebot.
1: Die Bundesanwaltschaft hat heute Morgen bundesweit Razzien gegen Vereinigungen junger Rechtsextremisten durchgeführt. Das war aus Magdeburg der Rechtsextremismus-Experte David Begrich. Ich danke Ihnen für das Gespräch.
0: Vielen Dank.
1: In der RBB-Mediathek finden Sie übrigens noch bis Ende Juli unsere RBB-Dokumentation Jung, Rechtsradikal, Neonazis in der Lausitz. Das ist unsere RBB24-Reportage zu finden in der RBB-Mediathek.

0: Cécile McLaurin Servant mit einem französischen Song aus den 20er Jahren, Il Mavenue von Pierre Chagnon. Da geht es darum, dass eine Dame des Nachts nackt baden geht und sich eigentlich durch die Dunkelheit geschützt wähnt. Allerdings hat sie vergessen, dass der Mond scheint. Und dann sieht sie am Ufer einen auch noch gut aussehenden Mann stehen. Also darum geht es in diesem Song Il Mavenue hier von Cécile McLaurin Servant neu interpretiert. Das Jüdische Museum Berlin, das wird in diesem Jahr 25 Jahre alt, ne? Der markante Zickzackbau in der Lindenstraße in Kreuzberg, Touristenhotspot, 700.000 Besucher pro Jahr. Das runde Jubiläum wird gefeiert mit der Ausstellung Between the Lines und dafür ist Star-Architekt Daniel Liebeskind aus New York angereist. Und meine Kollegin Katja Weber konnte heute Morgen mit Daniel Liebeskind sprechen und hat ihn gefragt, was denn sein erstes Gefühl war, als er den Auftrag erhalten hat, sich mit einem jüdischen Museum für Berlin zu befassen.
1: Ich war fest entschlossen, etwas für die Geschichte der Juden in Deutschland zu schaffen und zu zeigen, wie eng diese Geschichte mit der deutschen Kultur verwoben ist, wie symbiotisch sie mit ihr zusammenwirkt. Dabei habe ich nicht nur die Architektur mit einbezogen, sondern auch Musik, Poesie, Philosophie und überhaupt alle Dimensionen des jüdischen Lebens in Deutschland. Dazu gehört natürlich auch die Kluft, die der Holocaust hinterlassen hat und die Hoffnung auf eine bessere Zukunft.
0: Und in der Tat ist Daniel Liebeskind mit dem Gebäude ein architektonisch wegweisendes Werk gelungen. Ein Werk, das ja auch ein einzigartiges Gedenken ermöglicht an die 6 Millionen Jüdinnen und Juden, die von den Nationalsozialisten ermordet wurden.
1: Geschichte ist mehr als ein Schlagwort. Ein Museum muss Fragen stellen, den Blick schärfen und Menschen zum Nachdenken anregen. Es soll ihnen ein Gefühl der Verbundenheit vermitteln mit dem Ort und der Stadt.
0: Apropos die Stadt, Berlin bezeichnet Daniel Liebeskind als eine kreative Metropole. Aber diese Kreativität spiegele sich zu selten im öffentlichen Raum wider.
1: Auf den Straßen sieht man wenig davon, weil Verwaltung und Bürokratie oft das Ungewöhnliche scheuen. Dabei verdient Berlin großartige Architektur, so wie im 19. Jahrhundert oder in den 1920er Jahren. Die Stadt hat lange geschlafen. Vielleicht wacht sie ja irgendwann wieder auf und erkennt, dass Architektur genauso wichtig ist wie alles andere.
0: Insgesamt blickt Daniel Liebeskind mit Sorge auf die politischen Entwicklungen weltweit, zum Beispiel auch in den USA, die sich seiner Meinung nach wegentwickeln von den demokratischen Prinzipien. Deutschlands Einsatz für Demokratie und Gleichberechtigung bewertet er dagegen positiv.
1: Ich finde, Deutschland leistet Großartiges im Kampf gegen die Dunkelheit, die die Welt umgibt, mit Antisemitismus, Hass und Spaltungspolitik. Entscheidend ist es dabei, für die Demokratie einzustehen. Und Deutschland steht, wie ich finde, an vorderster Front in diesem Kampf, angesichts der vielen Bedrohungen durch die AfD, den Neofaschismus und die antisemitischen Vorfälle. Ich bin daher durchaus zuversichtlich, dass wir diese dunkle Phase überwinden und in eine bessere Zukunft blicken werden. Dark period to something
0: brighter and better. Das hat Daniel Liebeskind heute Morgen gesagt im Interview auf Radio 3. Das vollständige Interview mit dem amerikanischen Star-Architekten, der ja in wenigen Tagen 80 Jahre alt wird, das vollständige Interview, das finden Sie auf unserer Internetseite und in der Radio 3 App. Ja, und das hier ist die Neufassung eines alten U2-Songs, When Love Comes to Town, mit B.B. King umgesetzt, legendärer Song, hier mit Thorsten Goods neu interpretiert. We'll be right back.

0: Ja, ursprünglich U2 und B.B. King, da gab es eine berühmte Konzerttournee Ende der 80er Jahre. Ich habe sogar ein Konzert gesehen in Dortmund in der Westfalenhalle. Es war gigantisch, kann ich nur sagen. B.B. King und Bono gemeinsam im Gesang, wobei Dortmund war B.B. King gar nicht dabei. Egal, Thorsten Goods hier mit seiner Fassung When Love Comes to Town. Jetzt haben wir es ziemlich genau 16:30.
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0: Mit Sophie Wannmacher wieder im Studio. Hallo Sophie, schön,
2: Hallo.
0: Dass du da bist. Das Rundfunksinfonieorchester Berlin hat heute die kommende Saison vorgestellt, also 26/27. Und das ist für Wladimir Jurowski als Chefdirigent schon die 10., glaube ich.
2: Mhm, so ist es.
0: Okay. Und die fällt vielfältig aus.
2: Ja, also sie haben 25 Sinfoniekonzerte geplant in der Philharmonie und im Konzerthaus. Dazu auch Konzertabende der Reihe Jazzic mit Symphonic Jazz aus Amerika und der Ukraine. Außerdem wird es Kammermusik geben, Mikrokonzerte und internationale Gastspiele. Auch Musikvermittlung wird zentral eine Rolle spielen. Es wird Familien- und Schulkonzerte geben, auch neue Schulpatenschaften und inklusive Konzerte für alle, für Menschen, die aufgrund zum Beispiel einer Behinderung an einem normalen Konzert nicht so gut teilnehmen könnten. Wladimir Jurowski selbst dirigiert diesmal 10 Konzerte, darunter Werke von Bruckner, Mahler, Tschaikowski und Strauss, aber auch Musik des 20. und 21. Jahrhunderts mit besonderem Fokus auf den ukrainischen Komponisten Valentin Silvestrov. Darauf freut sich Wladimir Jurowski auch schon ziemlich, wie er heute gesagt hat.
3: Das sind Sammlerstücke, das sind Fundstücke und das sind echte Perlen dabei. Es sind auch Abenteuer dabei, wo wir noch gar nicht wissen, was daraus wird, weil die Stücke noch nicht komponiert sind. Aber das macht ja die Arbeit auch sehr spannend und das lässt sich mit den besten Programmen, die ich bis jetzt gesehen habe, auch anderswo, nicht nur in Berlin, vergleichen.
2: Ja, das sagt Wladimir Jurowski heute bei der Pressekonferenz. Artist in Residence wird die in dieser Spielzeit Jörg Wiedmann sein als Komponist, Klarinettist und Dirigent. Und außerdem, und das ist ganz neu, kooperiert das RSB zum ersten Mal mit einem Maler. Daniel Richter ist ein international renommierter Berliner Künstler und wird die gesamte Spielzeit mit Werken in Saisonbroschüren, auf Plakaten und in Programmheften begleiten.
0: Oh, was für eine tolle Idee, meine Güte. Jetzt schauen wir mal in eine, sagen wir mal, etwas andere Musikrichtung. Es geht jetzt nämlich um die Rolling Stones, ne? Einer der ältesten, der erfolgreichsten, der langlebigsten Gruppen der Rockgeschichte überhaupt, seit 1962 aktiv. Tja, und jetzt haben die Herren der Rolling Stones gestern ein neues Album angekündigt.
2: Ja, es ist das, Achtung, 25. Studioalbum der Stones und trägt den Namen Foreign Tongues. Und dieses Album folgt ziemlich schnell auf das letzte. Hackney Diamonds ist nämlich erst vor 3 Jahren erschienen, nachdem eine 18 Jahre lange Pause die Fans wohl getrieben hat. Ja, dass das neue Album jetzt so zeitnah auf den Markt kommt, hat vielleicht auch ein bisschen was mit dem Alter der Musiker zu tun. Sänger Mick Jagger und der Band-Mitbegründer Keith Richards sind inzwischen beide 82 Jahre alt, der Bassist Ronnie Wood schon 78. Auch 2 weitere Musikgrößen werden auf dem neuen Album dabei sein, der ehemalige Beatles-Bassist Paul McCartney und The Cure-Frontman Robert Smith. Gestern ist schon mal eine erste Single des neuen Albums veröffentlicht worden. In the Stars heißt sie.

0: Das war aber Mick Jagger hier, ne?
1: Ja, In the Stars singt er da. Das ist der neue Song der Rolling Stones. Man muss sich aber noch ein bisschen gedulden. Das Album kommt dann erst am 10. Juli.
0: Aber was für eine Kombination mit Paul McCartney und mit Robert Smith von The Cure. Wahnsinn. The Cure kommt doch jetzt auch im Sommer nach Berlin, glaube ich, ne? Drei Konzerte, super schnell ausverkauft. Sehr, sehr schade. Okay, aber jetzt haben wir noch einen Tipp für Sie, denn heute Abend findet in der Amerika-Gedenkbibliothek in Berlin-Kreuzberg eine Debatte statt über Desinformation und Meinungsfreiheit.
1: Unter dem Titel Bildungsauftrag unter Druck. Meinungsfreiheit in Zeiten von Desinformation geht es heute ab 19 Uhr um die Frage, wie Bibliotheken und Verlage auf Fake News, gesellschaftliche Polarisierung und wachsende Informationskonflikte reagieren können, ohne das Grundrecht auf Informationsfreiheit einzuschränken. Zum Auftakt gibt es einen Impulsvortrag. Anschließend diskutieren dann Verfassungsrechtler Christoph Möllers, Peter Kraus vom KLEF, vom Börsenverein des Deutschen Buchhandels und die Bundesvorsitzende des Deutschen Bibliotheksverbandes, Antje Theise. Sie war auch heute Morgen hier auf Radio 3 zu Gast und hat erzählt, wie Bibliotheken überhaupt lernen, wo und wie Desinformationen kursieren.
2: Natürlich sind wir Bibliotheken auch auf Social Media unterwegs. Und insofern bekommen wir natürlich auch viel davon mit, was an Desinformationen gestreut wird, beziehungsweise natürlich auch durch Nutzerinnen oder Nutzer, die nach Informationen suchen oder sagen, ja, sie haben davon gehört, hier und jenes, auch über viele Veranstaltungen, die wir zusammen mit Schulen machen beispielsweise, wo wir genau dahin wollen, wie kann ich Informationen, Quellen kritisch bewerten, einordnen und dann bekommen wir natürlich auch mit, was in den Köpfen unserer Nutzerinnen und Nutzer so vor sich geht.
1: Die Veranstaltung Bildungsauftrag unter Druck findet im Rahmen der Woche der Meinungsfreiheit statt. Heute um 19 Uhr in der Amerika-Gedenkbibliothek am Blücherplatz in Berlin-Kreuzberg. Der Eintritt ist frei. Eine Anmeldung über die Webseite bibliotheksverband.de wird aber empfohlen.
0: Und das vollständige Interview mit Antje Theise, der Bundesvorsitzenden des Deutschen Bibliotheksverbandes, das können Sie sich anhören auf radio3.de.
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0: Andrew Bird und Madison Cunningham hier mit Crying in the Night, und das ist ein Song einer Legende, nämlich Stevie Nicks, ja, von Fleetwood Mac, die Stevie Nicks. Die Stiftung Deutsche Kinemathek hat ja seit Januar einen neuen Standort in Berlin. Wir haben darüber berichtet. Die Deutsche Kinemathek, das Museum für Film und Fernsehen, das residiert jetzt im E-Werk in Berlin-Mitte. In den 90ern war es einer der größten Techno-Clubs in Berlin. Am neuen Standort gibt es jetzt eine neue Ausstellung, eine erste Ausstellung. Inventing Queer Cinema heißt sie und blickt zurück offenbar in die Geschichte des queeren Kinos, wie man heute sagt. Andrea Handels hat sich den Ort und die Ausstellung schon angesehen, kennt auch das große Kinoprogramm, das dazugehört. Hallo Andrea, grüß dich.
1: Hallo Frank.
0: Aber lass uns erstmal nochmal über die Räume sprechen. Das ist ja ein denkmalgeschütztes Technikgebäude und alles andere als Museumsbau. Wie passt da eine Ausstellung rein?
1: Ja, das ist eine große Halle mit einer 9 Meter hohen Decke. Ist natürlich schwierig, das zu gestalten, aber von der Decke hängen jetzt Filmplakate und Infotafeln, immer so 3-4 untereinander, und man taucht quasi ein in so ein Universum der schwulen und lesbischen Filme, von denen viele ja auch Geschichte geschrieben haben, wie Rosa von Braunheims Nicht der Homosexuelle ist pervers, sondern die Situation, in der er lebt, aus dem Jahr 1971, oder der US-amerikanische Film Before Stonewall, bei dem es um die Auseinandersetzung zwischen Polizei und Homosexuellen in New York geht, die zum Christopher Street Day und den Pride Parades geführt hat, oder auch das ostdeutsche Schwulendrama Coming Out von Heiner Caro. Auch Filme, die lesbische Liebe thematisieren, wie Monika Troitz Verführung, Die grausame Frau aus dem Jahr 1985, oder Concon, etwas aktueller, von Leonie Krippendorf. Also ein Wald von Filmplakaten plus Informationen, dazu sehr bequeme bunte Sitzecken.
0: Die braucht man vielleicht auch.
1: Ja, Lesestationen und Boxen, die man hineingehen kann, so Kabinen und Filme schauen oder historische Interviews mit Rosa von Braunheim und auch mit Manfred Salzgeber. Der Gründer des gleichnamigen Filmvereins kommt in der Ausstellung in vielerlei Facetten vor. Helene Geritzen, die künstlerische Direktorin der Stiftung Deutsche Kinemathek, sagt:
2: Er wird gezeigt in sehr unterschiedlichen Facetten. Zum Beispiel gibt es Originaldokumente. Sehr schön finde ich sein Adressbuch. Also man sieht da wirklich, was für ein unermüdlicher Netzwerker er war und wie er auch die Welt nach Berlin geholt hat. Dazu gehört auch, dass sein Verleih wurde eigentlich aus Frust gegründet. Frust darüber, dass der AIDS-Film Bodies keinen Verleih fand in Deutschland, nicht in den Kinos gezeigt wurde. Und dann hat er gesagt, dann mache ich es halt selbst.
1: Ja, 1985 gründete Manfred Salzgeber seinen unabhängigen Filmverleih und er selbst starb 1994. Den Verleih, den gibt's bis heute. Und aus dem Salzgeber-Archiv stammen auch viele der Leihgaben, die in der Ausstellung gezeigt werden.
2: Die Idee war so ein bisschen, dass man die Geschichten dreifach erzählt, dass man sie auf den Texttafeln und Bildtafeln erzählt, dass man sie in den Filmen sieht, zum Beispiel in der Videoinstallation, und auch nochmal in Objekten.
0: Ah, okay. Was denn zum Beispiel?
1: Ja, also Kostüme, Briefe, Filmrequisiten. Da gibt es einiges schon im Erdgeschoss, im sogenannten Prolog. Aber ganz besonders ist die sogenannte Schatzkammer. Und um dahin zu kommen, muss man mit einem versteckten Aufzug hochfahren. In den passen so ungefähr 7-8 Leute rein.
0: Kann man ein bisschen kuscheln.
1: Dann ist man im ehemaligen Schaltwerk des E-Werks. Mit den Resten der alten metallenen Schaltpulte, die ja den ganzen Raum durchqueren und darauf drapiert sind jetzt viele unterschiedliche Gegenstände aus dem Archiv der Deutschen Kinemathek und aus dem Salzgeber-Archiv. Zum Beispiel der Regiestuhl von Rainer Werner Fassbinder oder ein quietschgelber Anzug mit angehefteten Protestzetteln von Rosa von Braunheim oder ein Geweih aus Plastik aus einem Ulrike Ottinger-Film. Und das Ganze sieht aus wie so eine große bunte Kunstinstallation. Dazu kommen dann noch Wäschekörbe voller alter VHS-Kassetten, die demnächst digitalisiert werden sollen, und viel Schriftverkehr, also Briefe, die empörte und auch dankbare Bürger an Rosa von Braunheim geschrieben haben, nachdem sein Film im Fernsehen gelaufen war, der erste. Oder der Film jedenfalls Nicht der Homosexuelle ist pervers. Und Exposés auch und Manfred Salzgebers persönliches Adressbuch, in dem man eben sehen kann, wie vernetzt er mit der halben Welt war.
0: Ja, und ist denn jetzt diese Ausstellung insgesamt eher so auf die deutsche Filmgeschichte, queere Filmgeschichte ausgerichtet, oder geht es ums queere Cinema weltweit?
1: Ja, also die USA kommen natürlich vor, wie zum Beispiel bei Before Stonewall. Auch die Entwicklung des queeren Kinos in Frankreich, aktuelle queere Filme in anderen anderen Ländern, aber der Fokus, der liegt schon sehr auf Deutschland und speziell auf Berlin. Björn Koll, der Kurator von Inventing Queer Cinema, sagt:
3: Wir zeigen Deutschland mal in der Wichtigkeit, die es hatte. Also weil Berlin mit dem Nucleus Berlinale, das war der Ort, wo in den 80er, 90ern alle zusammenkamen und der Austausch stattfand. Ich finde, wir müssen uns auch mit unseren Filmemachenden aus Berlin überhaupt nicht verstecken. Also wir haben ja immer so ein bisschen so ein Defizit. Ich merke das auch in den Diskussionen. Da wird immer irgendwie Amerika, dann wird dieser Begriff New Queer Cinema, der sich einzig und alleine zentristisch auf deren Kino bezieht, irgendwie gemacht. Also ich finde, da können wir mit ein bisschen mehr Selbstbewusstsein unsere eigene Geschichte mal betrachten und auch eher stolz und positiv nach vorne schauen.
1: Ja, und einige von diesen Filmen, von denen hier die Rede war, sind auch zu sehen im begleitenden Filmprogramm im kleinen Studiokino der Deutschen Kinemathek mit 28 Plätzen. Darunter auch viele Perlen, unter anderem Mädchen in Uniform in der Version von 1931, Regie Leontine Sagan. Dieser Film, in dem es unter anderem um eine lesbische Liebe geht, wurde später in den 50er Jahren nochmal gedreht in so einer harmloseren Version mit Romy Schneider in der Hauptrolle.
0: Hat aber auch für viel Aufsehen gesorgt.
1: Immer noch, weil sie ja sich immer noch verliebt hatte in ihre Lehrerin. Überhaupt waren manche Filme aus den 20er und 30ern frecher mit Hosenrollen, Rollenkomödien, aber so richtig selbstbewusst los ging es mit dem queeren Kino dann erst Ende der 60er in den 70er Jahren und da hat eben die Berlinale eine große Rolle gespielt.
0: Ja, eine ganz große Rolle. Danke dir, Andrea. Andrea Handels, meine Kollegin, war in der Deutschen Kinomathek, hat die erste Ausstellung der Deutschen Kinomathek am neuen Standort im E-Werk in Berlin-Mitte gesehen, Inventing Queer Cinema. Und das große Filmprogramm, ich habe nachgeguckt, es sind 96 Filme, die da gezeigt werden, steht jedenfalls auf der Internetseite der Deutschen Kinemathek. Das große Filmprogramm, das gehört mit dazu bis zum 13. September, ab heute. Geöffnet ist immer von Donnerstag bis Sonntag von 10 bis 18 Uhr.

Das ist eine italienische Folkband, die wir hier hören. Canzoniere Greccanico Salentino. Die kommen nämlich aus dem Salente. Aus dem Salento gibt's schon seit 1975. Und das hier ist Sophia Oster. Sie hat ja im letzten Jahr gemeinsam mit ihrem Quartett, mit dem Sophia Oster Quartett, eine neue CD rausgebracht. Das zweite Album war das. Praise heißt es. Und da gibt es auch diesen Song, den Freedom Song.

Der Freedom Song von Sophia Oster stammt von ihrem Album, das sie letztes Jahr rausgebracht hat. Praise heißt das Album. Sophia Oster hier selbst am Klavier begleitet von ihrem Sophia Oster Quartett. Kleiner Blick voraus. In der nächsten Stunde stellen wir Ihnen das neue Black Community Zentrum in Berlin vor. Wurde heute eröffnet. Das ist so eine Art Anlaufstelle für alle politischen, für alle gesellschaftlichen Belange der Black Community, der schwarzen Berlinerinnen und Berliner. Ganz neuer Ort. Warum es den gibt, was dort genau passieren soll, was so das Ziel ist zum Beispiel für die Zukunft. All das erzählen wir Ihnen dann in der nächsten Stunde über das neue Black Community Center. Das hier ist ein Song von den Ephemerals. Das ist diese Londoner Band, die auch so in der Retro-Welle unterwegs ist. Und das ist ein Song, da geht es um unsere Privilegien hier im Westen. Und es geht darum, dass wir unsere Privilegien genießen können, weil wir auf den Rücken anderer Menschen leben. Everyday Killers, die Ephemerals.

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6: Bundeskanzler Merz hat eine gemischte Bilanz seines ersten Amtsjahres gezogen. Der CDU-Chef sagte angesichts schwacher Umfragewerte im ZDF, man müsse den Anspruch haben, die Mehrheit der Bevölkerung wieder zu erreichen. Aus dem Hauptstadtstudio Gabriele Intermann.
7: Beim Bürgergeld, bei Migration und innerer Sicherheit sieht Kanzler Merz Fortschritte. Dort habe die Koalition bereits Gesetze beschlossen. Das Bürgergeld zum Beispiel werde zum 1. Juli Geschichte. Zugleich räumt Merz im ZDF ein, dass die Regierung hinter dem eigenen Anspruch zurückbleibt. Trotz der offen ausgetragenen Konflikte der letzten Wochen spricht Merz von einer guten Arbeitsatmosphäre.
6: Die Kritik an der sogenannten Kraftwerksstrategie der Bundesregierung wächst. Mehrere Kommunen in der Lausitz haben einen gemeinsamen Brief an Wirtschaftsministerin Reiche verfasst. Darin appellieren sie an die CDU-Politikerin, ihre Pläne zu überdenken. Dabei geht es unter anderem um die Förderung neuer Kraftwerke in süddeutschen Regionen. Das benachteilige den Osten, heißt es in dem Brief. Ähnliche Kritik äußerte der Betriebsrat des Energiekonzerns LEAG. Reiche selbst hatte die Bedenken zurückgewiesen. Der Bund werde die Voraussetzungen für den Bau neuer Gaskraftwerke in der Lausitz schaffen, versprach sie im vergangenen Jahr. Die Bundesanwaltschaft ist mit Razzien gegen mutmaßliche Mitglieder von zwei rechtsextremistischen Jugendorganisationen vorgegangen. Mehr als 600 Polizeikräfte hätten rund 50 Objekte in 12 Bundesländern durchsucht, teilte die Generalbundesanwaltschaft in Karlsruhe mit. Durchsuchungen gab es auch in Berlin und Potsdam sowie in mehreren Brandenburger Landkreisen. Insgesamt werde gegen 36 Beschuldigte ermittelt, sagte die Sprecherin der Bundesanwaltschaft Peterson.
8: Diese Vereinigungen zeichnen sich häufig durch das sehr junge Alter ihrer Mitglieder aus. Wir haben heute Beschuldigte im Alter ab etwa 17 Jahren, in der Regel bis Mitte 20. Diese Vereinigungen vernetzen sich insbesondere über das Internet, über soziale Medien. Sie treten dann aber auch durch Gewaltdelikte teilweise real in Erscheinung.
6: Die Sprecherin der Bundesanwaltschaft Ines Peterson. In Deutschland könnte rund jede zweite stationäre Krankenhausbehandlung vermieden werden. Zu diesem Ergebnis kommt der aktuelle AOK-Krankenhausreport. Demnach haben die Kliniken im Jahr 2024 bundesweit 15,2 Millionen Patienten stationär aufgenommen. 8,6 Millionen von ihnen hätten aber auch ambulant behandelt werden können. Dem AOK-Bericht zufolge kann vor allem in der inneren Medizin und in der allgemeinen Chirurgie auf viele stationäre Behandlungen verzichtet werden. Andere Länder machten das längst vor. Dort würden viel mehr Operationen und Behandlungen ambulant durchgeführt und dadurch Kosten gespart. Wer in Deutschland Opfer von Diskriminierung wird, soll künftig besser dagegen rechtlich vorgehen können. Das Bundeskabinett hat eine Reform des Gleichstellungsgesetzes auf den Weg gebracht. Betroffene erhalten damit mehr Zeit, ihre Rechte durchzusetzen. Außerdem ist vorgesehen, dass die Antidiskriminierungsstelle Betroffene vor Gericht unterstützt. Dabei geht es zum Beispiel um Benachteiligungen wegen des Geschlechts oder der Herkunft. Das kann bei der Jobsuche oder auf dem Wohnungsmarkt sein. Mit der Reform setzt die Bundesregierung EU-Vorgaben um. Als nächstes berät der Bundestag den Gesetzentwurf. Berlin hat wieder einen Landestierschutzbeauftragten. Das Amt war lange unbesetzt. Seit dem 1. Mai hatte es der ausgebildete Tierarzt Zengerling übernommen. Sebastian Schöbel, RBB 24, Landespolitik.
9: Zengerlings Vorgängerin Katrin Herrmann war in Unfrieden aus dem Amt geschieden. Immer wieder war die streitbare Tierärztin, die unter Rot-Rot-Grün in die Funktion kam, mit der inzwischen CDU-geführten Senatsverwaltung aneinander geraten. Dabei ging es im Kern um die Frage ihrer Unabhängigkeit. Die Sache landete schließlich sogar vor dem Arbeitsgericht. Seit Herrmanns Ausscheiden war das Amt vakant. Mit Zengerling tritt nun ein Tierarzt mit langer Erfahrung in der Verwaltung die Stelle an. Er war zuletzt Leiter der Veterinär- und Lebensmittelaufsicht in Pankow. Anders als Herrmann wird Zengerling nicht angestellt, sondern bekleidet die Stelle im Ehrenamt.
6: Soweit die Nachrichten. Weitere Meldungen aus Berlin und Brandenburg auf rbb24.de. Das Wetter: bis zum Abend im Norden oft grau, teils nass, sonst gelegentlich etwas Sonne. Aktuell in Berlin-Steglitz 12 Grad, in Wannsee 13, in Angermünde 10 und in Ruhland 19 Grad. Nachts vom Fläming bis zur Niederlausitz teils kräftiger Regen bei 8 bis 5 Grad. Morgen im Norden gelegentlich freundlich, in der Südhälfte wieder Regen bei 10 bis 14 Grad maximal. Die Zeit 17.05 Uhr.
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10: Ja, einen schönen Nachmittag wünsche ich Ihnen. Und das hier mit Musik der norwegischen Band Fie, die so ganz launige Musik machen. Und wenn Sie möchten, dann stellen Sie sich jetzt die Bandmitglieder, die Musikerinnen und Musiker, in so bunten 70er-Jahre-Klamotten vor. So treten die nämlich immer auf.

0: Tja, gute Laune-Musik im wahrsten Sinne des Wortes. Supergood, Supergood, so heißt der Song übrigens auch. Supergood, Supergood, yeah, yeah, yeah, singen sie hier für die norwegische Band. Berlins Arbeits- und Sozial- und Integrations- und Antidiskriminierungssenatorin Cansel Kizil-Tepe hat heute in Berlin-Wedding das Black Community Zentrum eröffnet. Das ist ein Ort, gedacht so als zentrale Anlaufstelle für die politischen und gesellschaftlichen Belange der schwarzen Berlinerinnen und Berliner. Warum er gebraucht wird und wofür dieser Ort gedacht ist, das berichtet RBB-Reporterin Oda Tischewski. Sie war bei der Eröffnung heute dabei.
1: Ein L-förmiger, dreigeschossiger Bau in einem Hof in der Togostraße. Schwarz gestrichene Fassaden, helle Holzfensterrahmen, Glastüren erlauben den Zutritt direkt in die ebenerdigen Veranstaltungsräume. Dass das Black Community Center in direkter Nachbarschaft seines Trägers, des Projekts Each One Teach One, kurz EOTO, nun mitten im afrikanischen Viertel entsteht, das sei fast Fügung, erzählt EOTO-Geschäftsführerin Lina Mitschke.
2: Ich glaube, es war ein glücklicher Zufall, aber natürlich auch gesetzte Intention. Und es hat sich einfach gut ergeben, dass diese Räumlichkeiten frei waren und wir das hier machen dürfen. Wenn, dann sollte sowas im afrikanischen Viertel passieren.
1: Was in der Remise künftig stattfinden soll, will EOTO gar nicht so genau vorgeben, so Lina Mitschke.
2: Räume, wo man sich einfach treffen kann, arbeiten kann, gemeinsam sprechen kann. Vielleicht ist es auch einfach nur ein Spoken-Word-Angebot oder einfach eine offene Bühne, die es irgendwie geben sollte. Und ja, das steht alles noch gar nicht fest und soll gemeinsam entwickelt werden.
1: Die Geschichte schwarzer Menschen in Berlin ist geprägt von Kolonialzeit, Besatzung und Fluchtbewegungen. 70 bis 80.000 leben heute in der Stadt, so Sozialsenatorin Cansel Kizil-Tepe. Aufmerksamkeit für ihre Situation, ihre Perspektiven, Erfahrungen und Probleme habe unter anderem die erste UN-Dekade für Menschen afrikanischer Herkunft geschaffen.
3: Wir haben gerade letztes Jahr die erste UN-Dekade hinter uns und haben dadurch natürlich auch einen Maßnahmenplan entwickelt. Und das Black Community Center ist eine dieser Maßnahmen und es war ein langer Kampf. Und ich freue mich, dass das Land Berlin diese Immobilie auch ankaufen konnte, um hier Begegnungsorte zu schaffen.
1: Kurz nach den Anschlägen von Hanau und Halle und dem öffentlichen Mord an George Floyd in den USA habe es großes Interesse für ihr Themenfeld gegeben, erzählt Professor Maisha Auma, Mitglied im Expertinnenkreis zu antischwarzem Rassismus. Doch das Interesse sei deutlich abgeflaut.
4: Es ist schon frappierend, dass 6 Jahre später wir jetzt an einem Punkt stehen, an dem einfach diskriminierungskritische Themen nicht mehr so im Fokus stehen. Und da ist es uns wirklich, wirklich wichtig zu sagen, dass die Communities kontinuierlich arbeiten zur Antidiskriminierung.
1: Raum unter anderem für diese Arbeit soll es künftig im Black Community Center in der Togostraße geben.
0: Und das gibt es seit heute in Berlin-Wedding, dieses Black Community Center in der Togostraße in Berlin-Wedding. Das war ein Bericht von Oda Tischewski.

Teresa Gabulinska, die höchst renommierte polnische Pianistin, die nach ihrem Rückzug von der aktiven Karriere ja vor allem in den USA sehr, sehr stark zur Förderin junger Künstlerinnen und Künstler geworden ist. Teresa Gabulinska hier mit einem kurzen Klavierstück von Samuel Barber. Und das hier ist die Schweizer Jazz- und Chansonsängerin Erika Spencer,

0: You'd do the same for me, du würdest doch dasselbe für mich machen. Oder, Fragezeichen, singt sie hier, Erika Spencer, die Schweizer Jazz- und Chansonsängerin. 17.21 Uhr haben wir es gleich.
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0: Und das heißt, dass wir jetzt ein kleines Gedicht, naja, es ist eigentlich eher ein Sonett von Fritz Ekenga für Sie haben, dem Kabarettisten.
2: Das Sonett vom Moment. Der Moment will dürfen und nicht müssen. Auf Bestellung stellt er sich nicht ein. Auch wenn Sie ihn lange Zeit vermissen, sollten Sie nicht ungeduldig sein. Wie soll ich Ihnen den Moment beschreiben? Mein Fach ist die Musik und nicht das Wort. Er kommt vorbei und neigt nicht zum Verbleiben. Mit etwas Glück sind Sie am selben Ort. Der Moment lässt sich nicht dirigieren, weil er sich nur freiwillig begibt. Ich traf ihn selten an beim Musizieren, doch wenn, dann habe ich mich in ihn verliebt. Er hat es wohl gespürt und blieb eine Weile. Momente haben manchmal keine Eile.
0: Das Sonett vom Moment von Fritz Ekenga und unsere Kurz- und Gut-Gedichtreihe können Sie natürlich auf unserer Internetseite und in unserer Radio 3 App hören. Das hier ist Musik von Lucas Santana, dem brasilianischen Sänger, Gitarristen, Flöte spielen kann er, komponieren sowieso. Und in diesem Song geht es darum, dass heutzutage vor allem durch den Einfluss der sozialen Medien ganz, ganz viel gemacht wird für ein gutes Bild von sich. Aber nicht unbedingt viel für die gute Sache.

Tja, was tut man nicht alles für ein gutes Bild von sich, ne? Lucas Santana und Flavia Coelho hier mit diesem Lied über unsere soziale Praxis in den sozialen Medien. Apropos soziale Medien. Hier kommt ein Stück von Ray, der britischen Sängerin und Songwriterin, an der man gerade nicht vorbeikommt, habe ich mir erzählen lassen, dass nämlich auf Social Media gerade ganz, ganz viele Videos kursieren, bei denen Menschen jeden Alters versuchen, ihre Songs mitzusingen. Vor allem Where is my husband? Ja, wo ist er nur, der Ehemann? Kamunda, Ray hat ein Händchen für schöne Melodien, die erstmal ganz eingängig klingen, die aber, wenn man sie dann mitsingen will, naja, eher nicht zu singen sind. Zum Beispiel dieser Song hier, denken wir allein an den Anfang, hören Sie mal, das nachzuahmen, dieses allererste Geräusch dieses Liedes, das nachzuahmen, das erfordert schon eine Menge Professionalität. Achtung,

0: Okay, wer das mitsingen will, braucht eine Menge Übung. Hier ging es um einen Südlondoner Loverboy, vor dem man sich offensichtlich in Acht nehmen muss, hat Ray hier gesungen. Und meine Kollegin Sophie Wannmacher ist im Studio. Und du hast mir gerade, als die Musik lief, erzählt, dass du auch ein Ray-Opfer in Anführungszeichen bist.
1: Ja, also die hat ja so viele Wörter in so kurzer Zeit auch auf Lager. Und das ist einfach, das steckt total an. Und dann habe ich richtig Bock, das auch zu verstehen und gegebenenfalls mitsingen zu können. Und dann höre ich das und höre ich das immer wieder.
0: Und es klappt nicht mit dem Mitsingen.
1: Ja, es dauert halt. Übung macht die Meisterin.
0: Ja, Übung, genau.
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0: Übung macht den Meister, so ist es nun mal. Bei der Diskussion um die Zukunft des Potsdamer Rechenzentrums direkt an der Garnisonkirche, da gibt's neue Entwicklungen, auch da wird geübt. Die Stiftung Garnisonkirche zeigt sich offen für Gespräche, nämlich über den Erhalt des Rechenzentrums als Kultur- und Kreativstandort. Der stand ja jahrelang in Frage.
1: Ja, Auslöser ist der Vorschlag von Potsdams Oberbürgermeisterin Nuscha Aubel, die derzeitige Nutzung des Rechenzentrums um weitere 7 Jahre zu verlängern. Das Kuratorium der Stiftung Garnisonkirche hat sich gestern in einer Sitzung bereit erklärt, mit der Stadt über konkrete Bedingungen zu verhandeln. Das Rechenzentrum ist nach der Sprengung der Garnisonskirchen Ruine auf deren Fundamenten gebaut worden und wird seit 2015 als Kulturstandort genutzt. Ein möglicher Wiederaufbau des historischen Kirchenschiffs würde jedoch mit dem heutigen Rechenzentrumsgebäude kollidieren. Derzeit wird erstmal nur der Turm der ehemaligen Kirche wieder aufgebaut. Gestern sind die ersten von insgesamt 24 Edelstahlsäulen für die Turmhaube geliefert worden. Als möglicher Kompromiss steht bereits seit längerem die Idee im Raum, statt des Kirchenschiffs ein Haus der Demokratie gemeinsam mit dem Rechenzentrum zu entwickeln.
0: Oh, ich bin sehr gespannt, was daraus wird, ne? Weil es ja immer in die Potsdamer Mitte, ne? Potsdam Zentrum. Die Berliner Schriftstellerin Annette Gröschner wird mit dem Evangelischen Buchpreis dieses Jahres ausgezeichnet.
1: Ja, geehrt wird sie für ihren Roman Schwebende Lasten, in dem sie fast ein Jahrhundert deutscher Geschichte aus der Perspektive einer Magdeburger Arbeiterin erzählt. Hanna heißt die und ihr Leben ist bewegt von politischen Umbrüchen und gesellschaftlichen Veränderungen des 20. Jahrhunderts. Die Jury würdigt besonders, dass Annette Gröschner Geschichte nicht von großen Ideologien oder Machtstrukturen erzählt, sondern von Menschlichkeit, Anstand und Entscheidungen gewöhnlicher Menschen. Gerade darin liege die politische Kraft des Romans. Hanna werde so zur Stimme vieler Frauen, die in historischen Erzählungen häufig übersehen werden. Annette Gröschner ist in Magdeburg geboren, lebt aber seit den 80er Jahren in Berlin und zählt zu den wichtigsten Stimmen der literarischen Welt in Ostdeutschland. Bekannt wurde sie unter anderem mit Moskauer Eis und Walpurgistag.
0: Mhm. So, heute findet ja in unserer Dachlounge hier im RBB-Hochhaus wieder der Gute-Salon statt, also der Salon von und mit Petra Gute, die sich ja jedes Mal Gäste einlädt aus der Berliner und Brandenburger Kulturszene. Wer ist heute dabei?
1: Die ganze Delegation quasi vom Atze Musiktheater aus dem Wedding in Berlin. Das Atze ist ja das größte Musiktheater für junge Menschen in ganz Deutschland und da gibt es Stücke für Kinder ab 3 Jahren, aber auch für die ganze Familie. Dieses Jahr feiert das Theater seinen 40. Geburtstag und da wird es heute Abend sicherlich auch einen Rückblick auf diese vergangenen 4 Jahrzehnte geben. Es wird aber auch Musik geben, das hat Petra Gute auch hier auf Radio 3 schon verraten.
3: Bringt ein ganzes orientalisches Ensemble mit, das Musik spielen wird. Thomas Sutter wird Best of der Atze Musikgeschichte selber singen und Felix Meyer wird zusammen mit Sinem Alten was singen. Die proben da gerade noch dran und Sinem Alten wird aus diesem großen Abend über Beethoven wird sie auch das Best auf Beethoven spielen.
1: Ja, das hat Petra Gute hier auf Radio 3 schon berichtet. Um 19 Uhr geht's heute los in der Radio 3 Dachlounge im Studio 14. Das ist im 14. Stock des RBB-Hochhauses am Theodor-Heuss-Platz in Berlin-Charlottenburg. Der Eintritt ist frei, aber am besten vorher anmelden über das Formular auf radio3.de.
0: Ist ganz einfach, muss man nur öffnen, radio3.de, dann die Dachlounge raussuchen und dann findet man, das geht sehr, sehr schnell. Danke dir, Sophie.
1: Gerne.
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0: Eileen Soulgarden haben wir hier gehört. Ganz tolle Band, ganz neu. Also seit 2, 3 Jahren gibt's die erst. Eileen's Soulgarden gehören so in die Richtung Altin Gün aus Amsterdam oder der Derya Yildirim und die Gruppe Şimşek, die ja mittlerweile in Berlin leben, ne, die so traditionelle, oft aus der Türkei stammende Musik neu interpretieren, so wie hier Eileen's Soulgarden, die sich so in Richtung Anatolien wenden. Jetzt haben wir hier auf Radio 3 was ganz anderes aus der Musik.
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0: Denn unser Meisterwerk heute ist ein Song. Und was für einer, ein Ohrwurm aus den frühen 90ern. Wer damals schon Musik gehört hat, der dürfte sich sofort erinnern an Kling Klang, den Song, mit dem die Band Keimzeit so richtig berühmt geworden ist, zum Ärger einiger früherer Fans. 93 ist der Song erschienen auf dem 3. Keimzeit-Album Bunte Scherben. Und damals war Christian Henschel, so Mitte 20, war freiberuflicher Musikredakteur. Später wurde er Buchautor, Musikmanager, Labelbetreiber, Experte für den sogenannten Ostrock und eine Keimzeit-Biografie hat er auch noch herausgebracht. Und deswegen hat sich Birgit Galle mit ihm, mit Christian Henschel getroffen und mit ihm über dieses Meisterwerk Wider Willen gesprochen. Über Kling Klang.
2: Das war ein absoluter Ohrwurm. Er war fröhlich, er war originell. Eine absolute Leichtigkeit. Kling Klang lebt von so einem bejahenden Lebensgefühl von Freude und das ist ein absolutes Meisterwerk.
3: Steck

0: Es war eine kuriose Geschichte, weil die Band mochte den Song gar nicht so. Also Norbert Leisegang, der Sänger, sagt öfter, es ist ein Schlager. Es hat nichts mit meinen anderen Liedern zu tun.
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0: 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Und das fand ich sehr originell.
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0: Also das Lied soll ja schon in den 80er Jahren entstanden sein. Da war der Text dann nochmal weitaus spektakulärer. Der wäre in den 80er Jahren gar nicht erschienen. Weil da ging es meinetwegen nach Bulgarien oder nach Ungarn, aber nicht nach Feuerland, noch nicht nach England.

was passiert ist, das Publikum von Keimzeit wurde sofort größer, aber viele von dem alten Publikum haben sich auch von der Band wieder gelöst, weil es sozusagen eben nicht mehr die bluesigen Nummern der Anfangszeit waren, sondern eben, ja, ein flotter Hit. Zu dem man tatsächlich auch tanzen kann. Und das haben viele Fans der ersten Stunde der Band tatsächlich übel genommen.

0: Es war sogar so, dass die Band den Song viele Jahre nicht mehr spielte, live in den Konzerten. Aber das muss man machen. Also wenn ich zu den Rolling Stones gehe und ich spiele nicht Satisfaction.
1: 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Dankeschön.
0: Was ich heute interessant finde, man findet den Song ja immer auf sämtlichen Ostrock-Samplern. Also immer wenn die größten Hits der DDR kommen, ist Klingklang dabei, was ja nicht stimmen kann. Wie gesagt, der Titel wurde erst 1993 produziert. Dieser Begriff Ostrock, der war ja früher tatsächlich auch ein Schimpfwort, der trifft nicht auf Keimzeit zu und der trifft auch nicht auf andere Bands des Ostens zu. Aber musikalisch kann man Ostrock nicht definieren, da ist alles eben möglich. Und mittlerweile hat ja Keimzeit auch ihren Frieden mit dem Song gemacht und gibt ja auch viele neuere Aufnahmen, zum Beispiel mit dem Filmorchester Babelsberg und so. Das ist schon ein ganz, ganz toller Song, auf den Norbert Leisegang zu Recht stolz sein kann. Und es ist kein Schlager, sondern ein Meisterwerk. Also das Lied ist am Ende eigentlich übersichtlich. Refrain, der sich oft wiederholt, zwei Strophen, glaube ich, und eine Bridge. Und das war's. Bester Beweis, weniger ist manchmal mehr.
2: 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Auch das hier hat ein bisschen Klingklang.

It Breaks von Tongue, die sich selbst als Folktronica-Band verstehen, womit gemeint ist akustischer Folk, Folkmusik kombiniert mit Elektro. Sowas haben die hier gar nicht nötig. Das hier ist das Tingwall-Trio.

Ja, hier waren wir ein bisschen cruisen mit Martin Tingwall und mit seinem Tingwall-Trio. Das hier, das ist Nick Waterhouse, der sich so orientiert an Rhythm and Blues, Soul und frühen Rock'n'Roll, so 50er und 60er Jahre.

0: Ja, Holly, it's alright, singt er hier Nick Waterhouse. Und jetzt haben wir hier auf Radio 3 eine weitere schräge Bearbeitung. Scott Bradleys Postmodern Jukebox, ein Hip-Hop-Klassiker in einem ganz anderen Gewand, No Diggity.
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2: Um 18 Uhr mit Josephine Grützmacher. Guten Abend. Bundeskanzler Merz hat eine gemischte Bilanz seines ersten Amtsjahres gezogen. Der CDU-Chef sagte im ZDF, es gehe um die Frage, ob die Menschen in Deutschland den Parteien der demokratischen Mitte noch etwas zutrauten. Und da sei er der Ansicht, dass man hinter dem selbstgestellten Anspruch zurückgeblieben sei. Gleichzeitig lobte Merz, im Kabinett gebe es eine gute Arbeitsatmosphäre. Bundespräsident Steinmeier ruft die USA dazu auf, ein verlässlicher NATO-Partner zu sein. Bei einem Besuch in Schweden bezog sich Steinmeier auf die Ankündigung von US-Präsident Trump, 5000 amerikanische Soldaten aus Deutschland abzuziehen. Aus Stockholm, Jana Sinram.
3: Die europäischen NATO-Partner hätten jedes Interesse, die Verteidigungsfähigkeit des Bündnisses aufrechtzuerhalten. Dafür suchten alle europäischen Ministerpräsidenten und Staatschefs das Gespräch mit der amerikanischen Seite, so der Bundespräsident. Steinmeier betonte, seit der russischen Invasion der Ukraine hätten sowohl Deutschland als auch Schweden gelernt, dass sie ihre Anstrengungen verstärken müssten.
2: Die Bundesanwaltschaft ist mit Razzien gegen mutmaßliche Mitglieder von zwei rechtsextremistischen Jugendorganisationen vorgegangen. Mehr als 600 Polizeikräfte hätten Objekte in 12 Bundesländern durchsucht, teilte der Generalbundesanwalt in Karlsruhe mit. Gegen 36 Beschuldigte werde ermittelt. Durchsuchungen gab es auch in Berlin und Brandenburg. Die frühere FDP-Generalsekretärin Teuteberg will auf dem Bundesparteitag Ende des Monats in Berlin als stellvertretende Parteivorsitzende kandidieren. Deutschland brauche eine starke liberale Stimme, schrieb die langjährige brandenburgische FDP-Landtagsabgeordnete auf der Plattform X. Thorsten Südow, RBB 24 Landespolitik.
4: Die im brandenburgischen Storkow aufgewachsene Linda Teuteberg war 5 Jahre FDP-Abgeordnete des Landtages Brandenburg und von 2017 bis zum vergangenen Jahr Mitglied des Bundestages. Seit 2011 ist die Rechtsanwältin Mitglied des FDP-Bundesvorstandes. Für ein Jahr hatte sie das Amt der FDP-Generalsekretärin inne.
2: Im Berliner Stadtteil Weißensee ist ein 10-jähriges Kind von einer Straßenbahn erfasst und lebensgefährlich verletzt worden. Wie ein Feuerwehrsprecher dem RBB gesagt hat, ereignete sich der Unfall am Mittag auf der Berliner Allee. Die Hintergründe sind unklar. Laut Feuerwehr war auch ein Rettungshubschrauber im Einsatz. Soweit die Nachrichten. Weitere Meldungen aus Berlin und Brandenburg auf rbb24.de. Das Wetter. Am Abend wechselhaft, in der Nacht dann stark bewölkt und teils kräftiger Regen, Tiefstemperaturen zwischen 8 und 5 Grad. Aktuell in Berlin-Adlershof 12, in Guteborn 20 Grad. Morgen im Norden gelegentlich Sonne, in der Südhälfte kompakte Wolken mit Regen bei maximal 10 bis 14 Grad. Die Zeit 18.03 Uhr.
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5: Kurz nach 6, schönen guten Abend und es hier mit Alu Black, der uns hier von guten Dingen singt. Good Things.

Good Things, Aloe Black, vom gleichnamigen Album Good Things aus dem Jahr 2010. Das hier ist neue Musik von Chum Rosie, der Sängerin und Songwriterin aus den Niederlanden, von ihrem neuen Album, dieses Jahr rausgekommen, das so heißt wie sie selbst, Chum Rosie. Denn, so hat sie erklärt, das Album sei eine sehr persönliche Sache für sie. Eine Rückkehr zu dem, was wirklich wichtig ist. Und tatsächlich, in den Songs geht's um ihre persönliche Sicht auf das Leben. Zum Beispiel mit Themen wie ihr wiedererstarkter christlicher Glaube oder ihre Mutterschaft oder so wie hier Freundschaft. Das ist das Thema dieses Liedes, A Phone Call Away, nur ein Anruf entfernt. Chum Rosie.

0: A Phone Call Away, nur ein Anruf entfernt. Chum Rosy auf ihrem neuen Album. Es war damals 1945 das erste Mal in der Geschichte, dass Kriegsverbrecher vor Gericht standen. Dass versucht wurde, Kriegsverbrechern rechtssicher und juristisch korrekt den Prozess zu machen. Vor allem der Nürnberger Prozess ab November 1945 gegen den nationalsozialistischen Hauptkriegsverbrecher hat insofern Geschichte geschrieben, war ja auch eine der Grundlagen für den Internationalen Strafgerichtshof in Den Haag, wie wir ihn heute kennen. Der amerikanische Filmregisseur James Vanderbilt hat über diesen Nürnberger Prozess einen Film mit Starbesetzung gedreht, der ganz schlicht Nürnberg heißt. Der Film, der startet jetzt in unseren Kinos. Radio 3 Filmkritikerin Paula Schöber ist mir zugeschaltet. Hallo Paula, grüß dich.
1: Hallo Frank.
0: Also dieser Film ist ja mit Russell Crowe und Rami Malek sehr prominent besetzt, aber das Thema an sich ist ja nun nicht unbedingt leichte Kost. Wie hat sich James Vanderbilt dem Thema angenähert?
1: Ja, der US-amerikanische Drehbuchautor und Regisseur James Vanderbilt hat sich für seine zweite Regiearbeit von einem Buch inspirieren lassen, Der Nazi und der Psychiater von Jack L. High. Darin geht es um den US-amerikanischen Psychiater Douglas Kelly, der nach Ende des Zweiten Weltkriegs die gefangenen deutschen Kriegsverbrecher psychiatrisch begutachten sollte und vor allem zu Hermann Göring eine intensive Beziehung aufgebaut hat. Und diese Geschichte von dem Nazi Hermann Göring und dem Psychiater Douglas Kelly bettet Vanderbilt dann eben in die historischen Begebenheiten des ersten Nürnberger Prozesses ein.
0: Ist es also ja eine Art Geschichtsstunde oder doch eher die Story einer ungewöhnlichen Begegnung zwischen Psychiater und Kriegsverbrecher?
1: Ja, Nürnberg ist auf jeden Fall ein klassischer Historienfilm, der relativ stumpf und ohne große erzählerische Freiheiten die Geschichte nacherzählt. Angefangen bei der Idee des US-amerikanischen Richters Robert H. Jackson, die deutschen Kriegsverbrecher vor ein internationales Tribunal zu stellen und zu richten.
2: Es müsste nämlich eine komplett internationale Unternehmung sein. Sämtliche Alliierten müssten sich beteiligen. Die USA, Großbritannien, Frankreich, Russland. Ohne die Russen geht's auf keinen Fall. 4 internationale Richter.

0: Wie ist es mit dem Film jetzt? Orientiert sich der Film Nürnberg daran oder wird da Wenderbild dann doch eher kreativ?
1: Wenderbild, der hat bisher vor allem Drehbücher für Horror- und Actionfilme geschrieben. Und er macht da einen klassischen, spannungsgeladenen Hollywood-Streifen à la Steven Spielberg draus. Mit wirklich sehr pathetischer Filmmusik, mit großen und weltbewegenden Worten. Und leider sind auch alle Bilder in so ein unschönes, extrem dunkles Graubraun getaucht. Also als ob man mit der Farbgestaltung selbst dem uninformiertesten Zuschauer klar machen wollte, das ist hier ein Historienfilm. Und die Szenen im Gerichtssaal, die inszeniert Wenderbild aber fast exakt so, wie sie tatsächlich auf diesen Video- und Tonaufnahmen überliefert sind. Also die Szene, in der Chefankläger Jackson Göring ins Kreuzverhör nimmt, die ist fast wortgleich mit dem Originalton. Und trotz allem Pathos ist aber nicht alles glatt gebügelt und mundgerecht verpackt. Also Wenderbild räumt im Film mehrere Minuten ein, in denen er die Originalaufnahmen der Befreiung der Konzentrationslager zeigt, die damals vor Gericht als schreckliches Beweismaterial dienten. Und so zwingt er die Zuschauer, genauso wie damals alle Anwesenden im Gerichtssaal, sich diese Gräueltaten anzuschauen.
0: Ja, und sich auch damit auseinanderzusetzen. Jetzt frage ich mich natürlich, wie machen sich jetzt diese großen Schauspielstars, Russell Crowe als Hermann Göring, ja, oder wie macht er sich? Kauft man ihm den Göring ab?
1: Ja, auf jeden Fall. Also Russell Crowe, der dominiert auf jeden Fall die Leinwand. Für die Rolle dieses selbstgerechten und manipulativ charmanten Obernazis und Hitlers rechter Hand, Hermann Göring, ist er eigentlich perfekt. Schon in der Eröffnungssequenz, einen Tag vor Kriegsende, trieft Crowes Göring förmlich vor Arroganz.
2: Scheiße, das ist Hermann Göring.
3: Wer?
2: Hitlers Stellvertreter. Der designierte Führer.
3: Meine Herren? Ich ergebe mich Ihnen ganz förmlich. Mein Gepäck ist im Auto.
4: Was hat er gesagt?
2: Dass wir seine Koffer holen sollen.
1: Ja, also das klingt schon sehr an, da diese Arroganz. Und hinter der massiven Präsenz von Crowe als Göring geht aber Rami Malek als Psychiater ein bisschen unter. Und wer aber seine Sache, finde ich, am besten macht, das ist Michael Shannon als Chefankläger Jackson, den der überzeugte Nazi Göring im Verhör sogar fast zum Weinen bringt.
0: Okay, aber jetzt mal insgesamt, Paula. Schwieriges Thema, großes Thema, gerade für uns in Deutschland, sehr, sehr wichtiges Thema. Wird James Vanderbilt insgesamt der großen historischen Tragweite dieses Themas auch wirklich gerecht mit seinem Hollywood-Ansatz?
1: Ja, ich finde schon. Okay. Also Nürnberg, das ist zwar keine filmische und erzählerische Meisterleistung, wie jetzt etwa zuletzt Jonathan Glazers The Zone of Interest über den Auschwitz-Kommandanten Rudolf Höss. Mit diesem Film wird Nürnberg nämlich gerne verglichen, denn beide wollen ihrem Publikum zeigen, dass eben auch die Nazis Menschen waren und keine Monster. Sie sind also beide Filme, die Hannah Arendts Banalität des Bösen irgendwie greifbar machen. Und während The Zone of Interest, das halt auf sehr hohem künstlerischen und intellektuellen Niveau gelungen ist, macht James Vanderbilt das auf massentauglichem Hollywood-Level. Nürnberg wird jetzt nicht in die Filmgeschichte eingehen, aber eine gelungene Geschichtsstunde, die dem Kinopublikum klar macht, dass Menschen wie Hermann Göring keine unmenschlichen Ausnahmeerscheinungen waren, sondern dass so etwas abgrundtief Schlimmes immer wieder passieren kann. Das ist Nürnberg trotzdem und das macht ihn sehenswert. Und ich finde, wenn große Namen wie Crowe und Malek mehr Menschen ins Kino ziehen und der Hollywood-Charakter des Films auch Schulklassen für dieses dunkle Thema interessieren kann, dann ist das auf jeden Fall was wert.
0: Vielen Dank, Paula. Unsere Filmkritikerin Paula Schöber über den neuen Film von James Vanderbilt, Nürnberg, so heißt er ganz schlicht, mit Russell Crowe und Rami Malek, jetzt in unseren Kinos zu sehen.

0: Marie-Sophie Hautzel mit einem Klavierstück einer Komponistin aus der Zeit der Romantik, Josephine Lang. Diese Aufnahme stammt vom neuen Album von Marie-Sophie Hautzel, She Composed, so heißt es, 53 Klavierstücke von weiblichen Komponistinnen, ist vor kurzem erschienen. In Kriegs- und Krisenzeiten oder wenn der Wirtschaftsmotor stottert, dann droht ein Thema immer mal wieder in den Hintergrund zu geraten, der Klimawandel und die Frage, was dagegen noch getan werden könnte. Die Schriftstellerin, Kolumnistin, Podcasterin Jagoda Marinic hat sich deswegen für die neue Folge ihres Podcasts Freiheit Deluxe eine Autorin und Aktivistin eingeladen, die seit langem schon für Klimaschutz kämpft. Carla Hinrichs, bekannt geworden unter anderem als Sprecherin des Klimaschutzbündnisses, das sich selbst Letzte Generation genannt hat. Auf Straßen kleben, den Verkehr aufhalten, zivilen Ungehorsam wagen. Carla Hinrichs erklärt diese Aktion, ihren Protest, mit Hilflosigkeit.
1: Hilflos war ich persönlich, bevor ich protestiert habe. Da habe ich mich die allermeiste Zeit sehr, sehr klein und sehr ohnmächtig gefühlt. Hatte ich das Gefühl, ich habe alle paar Jahre nur die Möglichkeit, irgendwo ein Kreuz zu machen, aber eine Partei, die wirklich meine Interessen vertritt, gibt's nicht so richtig. Und dann warte ich. Und aus dieser Hilflosigkeit, aus dieser Ohnmacht hat mich, würde ich sagen, erst der Protest auf eine Art befreit. Und heute fühle ich mich sehr wenig hilflos, auch wenn die Krise weiter eskaliert. Und ich kann aber nachvollziehen, dass das vielleicht gar nicht so einfach nachzuvollziehen ist, sondern dass das was ist, was man erleben muss, was man vielleicht fühlen muss.
0: Carla Hinrichs. Sie hat nun auch ein Buch geschrieben, Meine verletzte Generation, wie der Staat uns alle verrät. So heißt dieses Buch. Im Podcast Freiheit Deluxe gehen Jagoda Marinic und Carla Hinrichs der Frage nach, was Protest leisten kann und wie sich auch ihr eigener Blick auf Aktivismus in den letzten Jahren verändert hat. Immerhin wurde Carla Hinrichs von der Generalstaatsanwaltschaft München wegen der Bildung einer kriminellen Vereinigung angeklagt. Sie hören dieses Gespräch ab 19 Uhr hier auf Radio 3, Freiheit Deluxe oder jetzt schon in ARD Sounds. Und das hier ist Musik von Raphael Joost, dem Schweizer Jazzsänger und Pianisten. Das ist ein Stück von seinem zweiten Album Moose Days und da erzählt er Geschichten aus seinem Leben. Hier erzählt er von einem Mr. Slug.

0: Tja, wen hat er damit wohl gemeint, der gute Raphael Jost mit diesem Song Mr. Slug, der Schneckenmann oder auch Mr. Schnecke. Raphael Jost, der Schweizer Jazzsänger und Pianist. Kurz nach 6:30.
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0: Wieder mit Sophie Wannmacher im Studio. Schön, dass du da bist. Hollywood-Regisseur Roland Emmerich ist in dieser Woche in Deutschland unterwegs, unter anderem auch in seiner Heimatstadt Stuttgart, wo er beim Internationalen Trickfilmfestival ein großes Jubiläum feiert, nämlich das 30-jährige seines riesen super-duper Science-Fiction-Blockbusters Independence Day.
2: Ja, und im Zuge seiner Deutschlandreise war er auch in Hamburg beim Digitalfestival OMR und im Studio der Tagesthemen. Und in beiden Gesprächen hat er deutlich gemacht, dass ihn vor allem ein Thema im Moment umtreibt, künstliche Intelligenz im Film. Bislang habe er KI in seinen Produktionen noch nicht eingesetzt, aber die Technologie lasse sich in der Zukunft des Filmemachens nicht mehr ausklammern. In den Tagesthemen hat er angekündigt, einen Blockbuster realisieren zu wollen mit relativ kleinem Budget, also er hat davon 30 bis 40 Millionen Dollar gesprochen, und KI-Schauspielern. Kritisch sieht er das überhaupt nicht.
3: Ich finde, dass der ist eine feindliche Haltung gegenüber AI.
4: Künstliche
3: Intelligenz. Und das ist, ich finde das falsch.
2: Das hat Roland Emmerich gestern in den Tagesthemen im Gespräch mit Ingo Zamperoni gesagt. Laut Roland Emmerich verändere KI zwar Produktionsweisen, ersetze aber nicht kreative Berufe wie Bildgestaltung, Design oder Figurenentwicklung.
0: Naja, aber wenn er dann in Richtung Schauspielerinnen und Schauspieler geht, ist das dann nochmal was anderes.
2: Ja. Also,
0: die könnten dann durchaus anderer Meinung sein, ne? Aber okay. Kurz vor dem Start der Kunstbiennale in Venedig, das ist unser nächstes Thema, da verschärft sich der Streit um die Teilnahme Russlands weiter und weiter, denn es gibt auch Protestaktionen vor Ort.
2: Vor dem russischen Pavillon hat die russische Punkgruppe Pussy Riot gegen den russischen Beitrag bei der Biennale protestiert, gemeinsam mit der ukrainischen Frauenrechtsorganisation Femen. Mit pinken Strickmasken und Sprechchören haben sie da die kulturelle Repräsentation Russlands während des Krieges kritisiert. Die Proteste verschärfen die ohnehin schon massiven Spannungen rund um die Biennale. Wegen der umstrittenen Teilnahme Russlands hat sogar die EU schon 2 Millionen Euro Förderung gestrichen. Und die Jury für die Goldenen Löwen ist geschlossen zurückgetreten. Der Biennale-Präsident Pietrangelo Buttafuoco verteidigt aber die künstlerische Offenheit der Ausstellung gegenüber Russland und warnt vor Zensur nach Nationalitäten.
0: Mark Fuhrmanns ist schon seit vielen Jahren Schlagzeuger im Berliner Konzerthausorchester und auch seine Frau Maren Fuhrmanns ist Schlagzeugerin, Perkussionistin, und die beiden zusammen sind, was könnte man vermuten, sie sind ein Duo. Und am Freitag treten sie auf im Werner-Otto-Saal im Konzerthaus Berlin, nämlich am Gendarmenmarkt.
2: Ja, die Veranstaltung läuft unter dem Titel Drumcom, ein Abend bei den Fuhrmanns, ein szenisches Schlagzeugkonzert zwischen Küchenchaos und Trommelwirbel. Und sie haben eine Spezialität mitgebracht, nämlich Musik aus der Küche. Denn während der Corona-Pandemie haben die zwei begonnen, mehrere Videos aufzunehmen, bei denen sie in ihrer Küche ein Drumset aus Küchengeräten aufgebaut haben. Wir hören jetzt auch mal gleich rein, aber was wir da hören, das sind Geräusche von Gummihandschuhen, die hier im wahrsten Sinne des Wortes instrumentalisiert werden. Wir hören die Seife in der Spüliflasche und den Wasserhahn.

0: Okay, also den Wasserhahn hätte ich erkannt, aber den Rest nicht. Ach, da plätschert's nochmal.
1: Da plätschert's nochmal, ja. Und dann haben wir da natürlich auch noch ganz viele Töpfe und Gabeln und so weiter gehört. Ja, am Freitag treten die Fuhrmanns dann auf im Konzerthaus. Das ganze Küchensetting wird wohl auf die Bühne übertragen. Da kann man gespannt sein. Drumcom läuft dann um 20 Uhr am Freitag im Werner-Otto-Saal im Konzerthaus Berlin am Gendarmenmarkt. Die Tickets kosten 17 Euro.
0: Danke dir, Sophie. Und schon mal schönen Abend. Ne?
1: Danke.
0: Vielleicht in der Küche.
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0: In dem es jetzt super gut tanzbare Musik gibt.

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1: Tja, Cumbia Chicharra, die Band aus Marseille, die vor allen Dingen Cumbia-Stil aus Kolumbien pflegt. Tolle Musik, finde ich. Das hier ist Benjamin Clementine, der britische Singer-Songwriter und Pianist, der ja tatsächlich eine sehr schwierige Karriere hinter sich hat. Also er hat jedenfalls mit Problemen begonnen, war Straßenmusiker, war auch eine Weile obdachlos, hat in Berlin gelebt, in Paris gelebt, auf der Straße gelebt, bis er dann tatsächlich entdeckt wurde. Das ist eine von diesen Entdeckungsgeschichten. Ne? Und so ein Musikagent kommt vorbei und denkt, wow, der ist ja toll. Benjamin Clementine, daraus ist das hier geworden.

0: Was für eine Stimme. Nemesis heißt dieser Song von und mit Benjamin Clementine. Bumper Sticker, also diese kleinen Aufkleber, die an Autos, Straßenlaternen, Kühlschränken, allen möglichen anderen Orten angeklebt werden können. Diese Bumper Sticker, die können ja so reine Dekoration sein oder politische Botschaften vermitteln oder können auf Konzerte oder Firmen hinweisen oder was auch immer, können zumeist auch ziemlich bunt und schräg und humorvoll sein. Jetzt sind 100 solcher Sticker in einer Galerie gelandet, in der Neurotitan-Galerie in Berlin-Mitte. Pictoplasma Sticky Characters, so heißt diese Ausstellung, die Magdalena Bienert sich schon angesehen hat.
1: Aufkleber und Plakate, Jahre bis Jahrzehnte alt, säumen den Weg in diesen besonderen Hinterhof am Hackeschen Markt. Hier ist das Haus Schwarzenberg mit der Bar Eschlorack, dem Kino Zentral und dem Anne-Frank-Museum. Und eben im ersten Stock auch der Galerie Neurotitan. Besser geht's nicht, um hier fünffach vergrößerte, kunstvolle Aufkleber an die Wände zu bringen.
2: Hier sieht man einer meiner absoluten Lieblinge, der es auch wirklich auf den Punkt getroffen hat. John Bergerman, Engländer, der in New York seit längerem lebt, der einfach diesen langen Hotdog gezeichnet hat als Auto. Und drunter steht: My other car is a hot dog. Das ist ja der klassische, ne? Mein anderes Auto ist ein Porsche oder ich fahre sonst ein Mercedes. Hier einfach die totale Verarschung von dem, was überhaupt ein Auto ist. Aber die Form sehr gut getroffen.
1: Lars Denecke ist einer der zwei Gründerväter von Pictoplasma und dem dazugehörigen Festival, in dessen Rahmen die Sticky Characters Ausstellung bis Sonntag gezeigt wird. Bei Pictoplasma ist der Name seit 26 Jahren Programm.
2: Es ging um die Idee, Figuren zu sammeln, die neu waren, weil das Internet eine neue Reduktion in der Bildsprache hervorgebracht hat. Internet war langsam, Bilder waren reduziert. Und Pictoplasma heißt eigentlich das Bild. Pictoplasma, Blut, irgendwie lebendig. Und uns geht es darum, lebendige Bildfiguren, die irgendwie einfach mit einem kommunizieren wollen, auszustellen und die Macher zusammenzubringen.
1: Und das konzentriert sich an knapp 5 Tagen bei der Fachkonferenz, aber auch in öffentlichen Animationsfilmvorführungen, einem Markt. Platz am Sonntag im Silent Green Quartier und eben der Ausstellung. Diese zeigt eine Auswahl von 100 Motiven. Die Einreichungen kamen aus der ganzen Welt. Dem Aufruf in der Szene, Arbeiten einzureichen, sind knapp 2000 Leute gefolgt, erzählt Lars Denecke.
2: Der Aufruf war nur ein Bumper-Car-Sticker, also für hinten drauf, und mindestens ein Charakter, also eine Figur, und mindestens ein Wort, damit es nicht nur eine Figur ist. Am besten eine coole Message. Und zum Teil sind es also sehr absurde Messages, zum Teil sind es klassische Messages, wie hier Save Water. Aber es gibt eben auch eben das Absurderes, wo eine Frau ihr Pferd in der Hand hält, was noch gar nicht geht, und da steht Hold Your Horse, und man versteht es nicht, aber es sieht verdammt cool aus.
1: Eine demontierte A-Klasse hängt auch im Raum, zugestickert natürlich. Zwischen Eyes on the Road Messages und I am okay Bekundigung. Zu kaufen gibt's einige der Aufkleber auch. Vielleicht ist das ja der Anfang eines Comebacks des guten alten Autoaufklebers.
2: Also im Moment gibt es ja ein Revival für einen Autoaufkleber, und das ist der Tesla. Weil die Teslas alle hin drauf geschrieben haben, dass sie eben sich distanzieren müssen von ihrem Auto. Vielleicht ist es unsere Chance, dass wir jetzt ein bisschen nach diesem echt langweiligen Aufkleber, die auch ein bisschen peinlich sind, dass man sich da so entschuldigen muss, mit ein bisschen Humor wieder andere Aufkleber ein Revival gibt.
0: Und die kann man sich angucken bei Pictoplasma Sticky Characters. So heißt sie, die neue Ausstellung in der Neurotitan-Galerie in Berlin-Mitte. Heute Abend gibt's die Vernissage und zu sehen ist die Ausstellung dann bis zum Sonntag, also nur 4 Tage.

0: Die Eyes of Love haben hier geglüht und geglänzt. Die Eyes of Love in diesem Song vom Ghost Funk Orchestra. Und das hier ist Musik von Josie Omisil von einem Album, das er vor kurzem rausgebracht hat, der kanadische Jazzmusiker.
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Joey Omicil, der kanadische Jazzmusiker. Kurz vor 7 ist es, kurz nach den 19 Uhr Nachrichten geht's dann weiter hier mit Jagoda Marinic und ihrer Sendung Freiheit Deluxe. Jagoda Marinic heute im Gespräch mit der Umweltschutzaktivistin Carla Hinrichs. Ich bin Frank Schmidt, ich kann mich verabschieden mit einem Song von Norah Jones, mit einer Coverversion, denn sie hat hier einen Western-Swing-Klassiker aus dem Jahr 1946 komplett neu gedeutet mit ihrer New Yorker Alternative Country Band The Little Willies. Roly Poly heißt dieser Song, macht total Spaß. Ich wünsche Ihnen einen schönen Abend und bis morgen.

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3: Um 19 Uhr mit Josefine Grützmacher. Guten Abend. Bundeskanzler Merz hatte eingeräumt, dass der Tankrabatt bisher noch nicht voll bei den Menschen angekommen ist. Einige Tankstellen hätten wirklich um 17 Cent reduziert. Andere hätten die Preise weniger gesenkt, sagte Merz im ZDF. Er hat außerdem eingeräumt, dass Union und SPD beim Thema Einkommensteuerreform noch weit auseinanderliegen. Ob man zu einem gemeinsamen Weg finde, sei offen. Die SPD wolle umverteilen, die Union insgesamt entlasten. Der Iran prüft nach eigenen Angaben einen Vorschlag der USA für ein Ende des Krieges in der Golfregion. Das iranische Außenministerium erklärte, man werde seine Positionen festlegen und dann dem Vermittler Pakistan mitteilen. Die Hoffnung auf ein Kriegsende hat die Ölpreise stark sinken lassen und die Börsen angetrieben, darunter auch den DAX. Nach dem Hunter-Virus-Ausbruch auf der MV Hondius steht der neue Zielhafen des niederländischen Kreuzfahrtschiffes fest. Nach spanischen Medienberichten soll die Kanareninsel Teneriffa angelaufen werden. Dort sollen Passagiere und Besatzung in einer Klinik untersucht werden. Insgesamt gibt es 8 Infektionsfälle, 3 verliefen tödlich. Spanien-Korrespondentin Julia Macher.
4: An Bord der MV Hondius warten mehr als 140 Menschen bereits seit Tagen auf Weiterfahrt. Die Kapverden hatten eine Aufnahme wegen Risiken für die Bevölkerung abgelehnt. Laut Weltgesundheitsorganisation handelt es sich beim Virus um die von Mensch zu Mensch übertragbare Andenvariante.
3: Der Berliner Senat hat einen neuen Wohnungsbauplan für Spätzwelde. Um die Kleingärten in Treptow zu erhalten, sollen nun größere Teile der traditionsreichen Spätschen Baumschulen bebaut werden. Ute Schumacher, RBB 24 Landespolitik.
5: Bis zu 2500 Wohnungen sollen nach dem neuen Plan in Spätzwelde entstehen, bestätigt Stadtentwicklungssenator Christian Gäbler dem RBB. Geplant sind sie auf größeren Flächen der Spätschen Baumschule, wo aktuell unter anderem Gewächshäuser, Weltenacker, Obst und Sortengärten sind. Die Spätsche Baumschule ist gegen den neuen Plan. Sie will sich mit einer Unterschriftenaktion wehren.
3: Nach dem Fund einer Weltkriegsbombe in der Johanniskirche in Eberswalde bereitet die Stadt eine großflächige Evakuierung vor. Wie die Verwaltung dem RBB mitgeteilt hat, soll der Blindgänger am kommenden Sonnabend entschärft werden. Ab 8 Uhr wird dazu ein Sperrkreis von 350 Metern rund um die Ludwig-Sandberg-Straße eingerichtet. Anwohner sind verpflichtet, die Zone zu verlassen. Soweit die Nachrichten. 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Das Wetter? Nachts stark bewölkt und teils kräftiger Regen bei Tiefstwerten zwischen 8 und 5 Grad. Aktuell haben wir in Berlin-Kreuzberg 12 Grad, in Ruhland 17. Morgen im Norden gelegentlich Sonne, in der Südhälfte kompakte Wolken und Regen bei maximal 10 bis 14 Grad. Die Zeit 19.03 Uhr.
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6: Hilflos war ich persönlich, bevor ich protestiert habe. Da habe ich mich die allermeiste Zeit sehr, sehr klein und sehr ohnmächtig gefühlt. Hatte ich das Gefühl, ich habe alle paar Jahre nur die Möglichkeit, irgendwo ein Kreuz zu machen, aber eine Partei, die wirklich meine Interessen vertritt, gibt's nicht so richtig. Und dann warte ich. Und aus dieser Hilflosigkeit, aus dieser Ohnmacht, hat mich, würde ich sagen, erst der Protest auf eine Art befreit. Und heute fühle ich mich sehr wenig hilflos. Auch wenn die Krise weiter eskaliert. Und ich kann aber nachvollziehen, dass das vielleicht gar nicht so einfach nachzuvollziehen ist, sondern dass das was ist, was man erleben muss, was man vielleicht fühlen muss.
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8: Herzlich willkommen bei Freiheit Deluxe. Mein Name ist Jagoda Marinic. Ich bin Autorin, Kolumnistin und Host dieses Podcasts. Alle 14 Tage spreche ich hier mit Menschen, die mich interessieren. Meine Gäste sind Persönlichkeiten, die Freiheitsfragen auslösen, die mich anregen, über Freiheit nachzudenken, die Fragen stellen, mit denen man vielleicht nicht ganz so einfach fertig wird. Mein heutiger Gast ist eine Autorin, die über die Freiheiten ihrer Generation nachdenkt, die etwas tut für diese Freiheiten, die über Staat nachdenkt, über Freiheiten, über den Protest von Freiheiten in Demokratie. Also ziemlich dicke Bretter, wenn man das so sehen will. Sie war Sprecherin der letzten Generation, deren Aktionen laut und emotional diskutiert wurden, manchmal wurde darüber hinaus der Inhalt dessen, was da angeprangert wurde, sogar vergessen. Sie hat jetzt ein wichtiges Buch geschrieben. Dieses Buch handelt nicht von der letzten Generation, sondern von der verletzten Generation. Sie handelt aber auch von einem Staat, von Enttäuschungen, von Sorgen, von Ängsten, von vielleicht im Stich gelassen sein. Ich freue mich jedenfalls, dass sie da ist und ich mit ihr darüber reden kann. Herzlich willkommen, Carla Hinrichs.
6: Guten Tag.
8: Guten Tag. Und ich hoffe, du hast wie alle ein Zitat dabei.
6: Das habe ich. Ich glaube, ich habe ein bisschen ein außergewöhnliches Zitat dabei. Das stammt von Cressida Gethin. Die ist 22 Jahre alt und sitzt im Gefängnis in England, weil sie für das Klima protestiert hat. Und sie hat eine Strafe von 4 Jahren bekommen. Und letztes Jahr sagte sie in einem Brief, den sie aus dem Gefängnis geschickt hat: Ich habe das Gefühl, dass die Gefangenen mehr über die Gesellschaft zu sagen haben, als jemals in der offenen Gesellschaft selbst gesagt werden würde. Wenn das kein gelebtes Leben ist, was dann?
8: Und warum hast du dich für dieses Zitat entschieden?
6: Ich habe mich für das Zitat entschieden, weil mich ihr Brief unglaublich berührt hat. Also ich habe mich ja selber entschieden, in den Protest zu treten und gegen die Klimakrise und für ein staatliches Handeln in der Klimakrise zu kämpfen. Und da geht immer mit einher, dass es sein könnte, dass ich dafür einmal ins Gefängnis komme. Und in England ist der Staat inzwischen schon wesentlich radikaler, würde ich sagen, als hier bei uns. Und er hat tatsächlich viele von den Menschen, die dort mit Just Stop Oil, unserer Schwesterbewegung von der letzten Generation, protestiert haben, über mehrere Jahre eingesperrt. Da wurden gigantische Haftstrafen ausgesprochen. Und das berührt mich natürlich total doll, weil ich sehe dann da ein junges Mädchen in Haft, die wahrscheinlich nicht viel von mir unterscheidet. Und die Kraft, die sie aber immer wieder finden, obwohl sie eingesperrt sind, obwohl sie vermeintlich vielleicht einen sehr großen Teil ihrer Freiheit verloren haben, die beeindruckt mich einfach. Und da, also dass dieses junge Mädchen oder diese junge Frau dort so eine Freiheit spürt und diesen Wert von den Gefangenen, dass die Gefangenen vielleicht die Gesellschaft viel besser bewerten können als die Menschen, die frei in der Gesellschaft leben, das finde ich irgendwie sehr, sehr beeindruckend. Und dass sie ein Leben hinter Gittern als ein wahrhaftiges Leben beschreibt.
8: Du hast gerade gesagt, da ist der Staat schon viel radikaler geworden. Die meisten in den Interviews, die ich mit dir gelesen habe, sprechen von deiner Radikalität. Du sagst jetzt, der Staat dort ist viel radikaler geworden. Warum nutzt du so ein Label, das die meisten eigentlich gegen Aktivisten nutzen, für den Staat?
6: Ich persönlich halte mein Verhalten tatsächlich nicht für radikal, sondern für vielleicht erstmal sehr vernünftig. Also wir müssen uns vor Augen führen, in was für einer Zeit sich Menschen entschieden haben, sich auf die Straße zu setzen, sich vielleicht sogar auf die Straße zu kleben. Das ist in einer Zeit, in der eine gigantische Krise, die ganze Menschheit betreffende Krise um uns herum eskaliert. Das war vor ein paar Jahren eine Zeit, in der wir diese Krise noch zu einem großen Maße hätten abmildern können. Eine Krise, die uns gerade als junge Menschen massiv betrifft, die unser Leben komplett in Frage stellt, die unsere Freiheiten komplett in Frage stellt. Und dort haben wir uns entschieden, an die Regierung zu appellieren und zu sagen, hey, ihr müsst euch an eure eigenen Gesetze, an eure eigene Verfassung halten. Dementsprechend halte ich mein Verhalten eigentlich nicht für radikal, sondern eher für eine angemessene Reaktion auf die Situation, in der wir uns befinden.
8: Ich will jetzt nicht ganz so weit nach England, weil wir sind ja doch in Deutschland. Ich will sozusagen auch deine Fragen, aber du hast sie jetzt mitgebracht und natürlich hast du ja, indem du sie jetzt hier reinbringst, auch irgendwie dafür gesorgt, dass sie in der Öffentlichkeit bleibt. Es gibt so vieles, weil natürlich sind deine Gedanken radikal, also in dem Sinn, dass du sehr absolut da die Themen durchgedacht hast, die du denkst, und dass sie die meisten Menschen heute, glaube ich, nicht in dieser Absolutheit durchdenken. Also ein Grund, warum ich wichtig finde, dass du heute hier bist und ich mit dir reden will, ist, eigentlich seit wir die neue Bundesregierung haben, ist das Thema Klima komplett verschwunden. Also man hat den Eindruck, so das, was vielleicht vorher noch irgendwie im Raum stand, kann ohne große Beachtung weggewischt werden. Nachhaltigkeit, Klimaschutz, ist es fast wie weg. Es gibt ab und zu noch was, aber man bekommt es nicht mehr auf die dringliche politische Agenda. Und du hast ganz oft in diesem Buch oder auch in anderen Interviews irgendwie gesagt, du würdest dich gar nicht mehr an die Politik in der Form wenden wollen, weil du sagst, das ist Teil des Systems und die unterstützen das auch nicht. Also ich möchte letztlich mit dir verstehen, du sagst, du bist ein Teil einer verletzten Generation, was ich tatsächlich auch schöner finde als letzte Generation, weil am Ende wissen wir das nicht, ob ihr das seid. Mich interessiert aber das Verletzte. Du hast vorhin schon gesagt, die Dringlichkeit. Und ja, was genau würdest du jetzt beschreiben, ist das, was dich und Teile deiner Generation so dringlich verletzt, dass ihr bereit seid, all diese Preise zu bezahlen?
6: Ja, da sind wir tatsächlich beim Thema Freiheit. Also wir sind einfach in unseren Freiheiten verletzt. Wir sind in unseren Grundrechten, in unseren Grundfreiheiten verletzt. Der Staat hat uns gegenüber als junge Menschen ein Schutzversprechen. Nicht nur uns als jungen Menschen gegenüber, sondern allen in diesem Staat hat er ein Schutzversprechen. Und dieses Schutzversprechen bricht er mit mangelndem Klimaschutz. 2021 hat das Verfassungsgericht das ja sogar festgestellt. Die haben ein Klimaurteil gefällt und gesagt, mit mangelndem Klimaschutz, also wenn man keinen Plan aufstellt, und sie haben eben angeprangert, dass die damalige Regierung keinen Plan aufgestellt hat, wie man wirklich seine eigenen Klimaziele erreichen möchte, dass man damit die Verfassung bricht, weil man nicht die Freiheiten der zukünftigen Generationen schützt. Das, was an Artikel 20a Grundgesetz steht, also dass man Klimaschutz betreiben muss, weil auch in Zukunft für die Menschen, die leben werden, muss man den Planeten schützen. Freiheit bedeutet eben nicht, dass man hier und jetzt alles machen kann, sondern auch, dass man auf kommende Generationen guckt und guckt, ob die auch Freiheiten haben können. Und da hat das Verfassungsgericht eben festgestellt, dass mit dem weiteren Ausstoß von CO2 man eben die Freiheiten der zukünftigen Generationen massiv einschränkt. Und auf dieses Urteil, was ja ein sehr gravierendes Urteil ist, gab es einfach keine Reaktion. Es gibt bis heute keinen Maßnahmenplan, der wirklich dazu führen würde, dass man die eigenen Gesetze, also die eigenen Klimaziele, dazu, wofür man sich ja verpflichtet hat, einhält. Und darin sind wir einfach verletzt. Also wir sind in unseren Grundfreiheiten, in der Freiheit, zukünftig auf diesem Planeten leben zu können, sicher leben zu können, ein gutes Leben führen zu können, sind wir massiv verletzt.
8: Ich habe jetzt im Vorfeld dann gelesen, dass du damals bei dem Hungerstreik, den ihr gemacht habt, weil ihr mit Olaf Scholz sprechen wolltet und der eigentlich nicht zu eurem Ziel führte und dann seid ihr in den Durststreik eingetreten und dann erst wollte er mit euch reden. Und dann hast du gesagt, wie es war, mit ihm zu reden und überhaupt bei dieser ganzen Hungerstreik und Durststreik-Aktion mitzumachen, hast du dann gesagt, heute würde es mir schwerfallen, einen Protest zu unterstützen, der allein an das aktuelle politische System appelliert, weil sich gezeigt hat, dass das nicht funktioniert. Als ich das gelesen habe, habe ich gedacht, seid ihr ja nicht die ganze Generation, sondern Teile dieser Generation, die so empfinden, nicht noch tiefer verletzt, weil einerseits seht ihr diesen Verrat, aber da steckt doch irgendwie drin, glaubst du noch an irgendwas in dieser Gesellschaft?
6: Also da hast du einen natürlich sehr, sehr richtigen Punkt, würde ich sagen. Ja, ich glaube an Dinge. Ich bin nicht hoffnungslos und verbittert. Ich habe nur das Gefühl, dass wenn sich die Situation verändert, wir uns auch verändern müssen. Und so hat sich einfach, würde ich sagen, mein Vorgehen in den letzten Jahren insoweit verändert, dass ich nicht mehr daran glaube, dass es wirklich Sinn ergibt, zu appellieren an ein System, was bewiesen hat, dass es das nicht tun würde. Weil was muss dann noch passieren, als dass irgendwie mit Fridays for Future waren 1,5 Millionen Menschen auf den Straßen,

0: Art auch um eine Art Demokratieproblem handelt, dass die Demokratie, wie sie heute aufgebaut ist, da an ihre Grenzen gerät, mit einer Krise solchen Ausmaßes, um einen Umgang zu finden. Und dementsprechend würde ich sagen, dass wir, ja, dass es nicht sinnvoll wäre, weiter da zu appellieren oder zu bitten und zu betteln. Ein Zitat, was ich vorher mitbringen wollte, was ich auch schön finde, aber was ich nicht ganz einfach auf den Kontext heute übertragbar finde, weil die Unterdrückungssituation eine ganz andere ist, aber was vielleicht trotzdem interessant ist, sich anzugucken, war von Martin Luther King, der damals in der Bürgerrechtsbewegung für schwarze Bürgerrechte gekämpft hat. Und der hat gesagt, Freiheit wird vom Unterdrücker niemals freiwillig gegeben. Sie muss vom Unterdrücker gefordert werden. Und ich glaube, er meint mit fordern, nicht sagen, bitte, bitte, hier sind unsere Forderungen, sondern auf eine Art erzwingen. Und das ist das, was ziviler Ungehorsam ja versucht, also Druck aufzubauen. Und heute würde ich sagen, dass ein rein appellativer Protest wahrscheinlich nicht mehr zum Ziel führen wird, sondern wir uns gleichzeitig fragen müssen, wie können wir das, was wir fordern, auch vielleicht sogar selber umsetzen oder selber einen Umgang damit zu finden. Auch vielleicht, weil ich nicht mehr bereit dazu bin, einfach zu warten, während die Krisen eskalieren. Also ich möchte auch was Handfestes machen, um den Krisen begegnen zu können.
1: Also du willst handfest was machen. Du wolltest ja vor 2 Jahren ins EU-Parlament. Aber das würdest du wahrscheinlich nicht mehr machen. Also dich in die Politik reinwählen wollen. Oder was heißt für dich handfest was machen?
0: Protest hat, würde ich sagen, verschiedene Seiten. Und es braucht immer eine Art von Outside Game, also von außen Druck machen, und immer auch eine Art von Inside Game, also Verbündete drin. Und das war auch, glaube ich, unser Versuch, als wir zur Wahl zum EU-Parlament angetreten sind, dass wir gesagt haben, hey, wir wollen auch Verbündete in diesen Parlamenten haben, oder wir brauchen sie, weil es wird immer ein Zusammenspiel sein aus denen, die gerade die Macht haben, und denen, die Macht verschieben wollen.
1: Ich versuche tatsächlich, also wie soll ich sagen, ich versuche irgendwie zu verstehen, nicht nur für mich, sondern glaube ich für viele andere, wie das sein kann, weil du hast gerade zum Beispiel gesagt, wir haben ein Demokratieproblem, die Politiker wissen, aber machen es nicht. Wenn ich aber sehe, was ihr da gemacht habt, und wenn ich sehe, wie wenig Unterstützung ihr teilweise öffentlich bekommen habt, also wenn ihr Proteste gemacht habt und man hat euch verteidigt, hat es unglaublich viel Empörung ausgelöst bei vielen. Ihr habt ja nicht so viele Menschen hinter euch gebracht. Also wenn du, als du fürs EU-Parlament kandidiert hast, war ja das Ergebnis auch nicht gerade so, dass ihr hohe Prozentsätze für euch eingenommen habt, sondern ihr habt wenig Unterstützung bekommen. Also ich würde erstmal in dem Schritt wissen wollen, wenn du sagst Demokratieproblem, ist dann nicht das Demokratieproblem erstmal, dass ihr es auch nicht schafft, mit eurem Aktivismus oder damals sogar mit der politischen Ambition, viele Menschen hinter euch zu bekommen? Also, dass ich verstehe, dass dein Anliegen dringlich ist und richtig und viel zu unterrepräsentiert und dass die Politik nichts macht, das ist letztlich inakzeptabel angesichts dessen, was droht. Und gleichzeitig habt ihr ja eine Chance. Ihr habt eine Chance, Menschen hinter euch zu kriegen. Du sagst es ja gerade selber, du willst es selber machen. Aber das Demokratieproblem bei eurer Arbeit in den letzten Jahren bestand für mich und viele andere ja auch daraus, dass ihr nicht geschafft habt, die Menschen für euch zu gewinnen, für diese Sache. Also wenn du sagst Demokratieproblem und wenn man die Prozentzahlen, ihr habt sehr wenig Stimmen gewonnen bei eurer EU-Wahl, ist das Demokratieproblem dann nicht auch bei euch, dass nicht viele sagen, so wie ihr das Klima schützen wollt, wollen wir das aber gar nicht?
0: Ich finde es total schön, dass wir diesen Gedankengang ausführen, und gleichzeitig muss ich so ein bisschen lächeln, weil da ein sehr großes Missverständnis von Protest drin steckt. Also für Klimaschutz braucht es keine Mehrheiten, weil Klimaschutz ist per Mehrheit in der Verfassung festgeschrieben. Und das ist, finde ich, ganz, ganz, ganz, ganz, ganz wichtig zu verstehen. Das ist kein nice to have. Das ist kein Add-on. Das ist kein können wir mal machen. Das ist kein, oh, wir überlegen mal, wie wir uns jetzt anders ausrichten. Und wenn wir Mehrheiten dafür haben, machen wir mal ein bisschen Klimaschutz. Da hat man sich drauf geeinigt. Man hat sich da vor über 10 Jahren völkerrechtlich drauf geeinigt. Man hat das verfassungsrechtlich festgeschrieben. Das ist die Basis unseres ganzen Miteinanders, ist diese Verfassung. Und da steht das drin. Das heißt, ob man Klimaschutz macht, ist absolut keine demokratische Frage von Mehrheiten. Das ist festgesetzt und das muss gemacht werden. Wie man Klimaschutz macht,

0: ist inzwischen auch keine Frage mehr von Mehrheiten, weil man hat ein Klimaschutzgesetz festgelegt, in dem man festgelegt hat, dass man klimaneutral werden will. Und dann muss man nur einen Plan entwickeln, wie man dahin kommt. Und es ist mir vollkommen bewusst, dass das in Demokratien ein Aushandlungsprozess ist. Aber das Ziel steht eben fest. Also es ist keine Frage, wie viele Maßnahmen man macht, sondern es ist nur eine Frage, welche Maßnahmen man macht. Also wie man die miteinander zusammensetzt. Und das ist die staatliche Aufgabe. Das müssen die machen. Das andere Missverständnis von Protest ist, dass Protest die Aufgabe hat, Mehrheiten dahinter zu versammeln. Protest hat die Aufgabe, dort einzuschreiten und einzugreifen und sich in den Weg zu stellen, wo das eben nicht gemacht wird. Und hat die Aufgabe, einen Konflikt an die Oberfläche zu bringen, der sonst nicht sichtbar ist. Also in der Klimakrise ist es für die allermeisten in den letzten Jahren sehr schwer vorstellbar gewesen, was die Klimakrise überhaupt bedeutet. Das ist ein Konflikt, den wir als Gesellschaft miteinander haben. Dass manche sagen, hey, das entgleitet uns hier, das bedroht unsere Zukunft, das bedroht unser aller Leben miteinander. Und andere sagen, ja, aber es ist doch eigentlich ganz bequem, wie es jetzt noch ist und vielleicht können wir einfach so weitermachen. Und das ist ein gewaltiger Konflikt und die Aufgabe von Protest ist es, diesen Konflikt an die Oberfläche zu bringen. Und Konflikt ist erstmal Spannung und Konflikt ist erstmal unangenehm und Konflikt bedeutet Gegenwind. Das heißt, wenn Menschen den Protest erstmal nicht gut finden, weil mich würde es auch krass stören, wenn ich da morgens auf der A100 in Berlin im Stau stehen würde, weil sich da Menschen auf die Straße gesetzt haben, dann ist es in Ordnung. Die Frage, die sich aber Protest stellen muss, hat er eine legitime Forderung, hat er einen legitimen Grund? Und da haben wir ja drüber gesprochen, woher der kommt, woher dieser Grund kommt. Ich glaube, es ist sehr, sehr schwer, Protest zu bewerten, während er existiert. Und ich glaube, man wird in der Geschichte sehen, wie man den Protest bewerten wird, ob man sich in ein paar Jahren, in ein paar Jahrzehnten vielleicht fragen wird, warum habe ich damals nicht meine Hand auf den Asphalt geklebt, weil die Krise komplett offensichtlich ist und eskaliert.
1: Also erstmal vielleicht vor allem vorab, ich habe einen großen Respekt und eine große Wertschätzung vor allem, was ihr versucht habt und auch du persönlich. Und wir haben jetzt noch gar nicht über Sachen gesprochen. Du hast von dieser jungen Frau in London erzählt am Anfang. Aber auch du selber hast mit den Gerichten zu tun und hast krasse Sachen erlebt. Also mir geht's gar nicht darum, jetzt irgendwie, ich bin jetzt sozusagen nicht jemand, der sagt, alles, was du gerade gesagt hast, finde ich nachvollziehbar, würde dir in Teilen recht geben und finde es trotzdem sehr diskutierenswert und wichtig. Wenn ich sage, braucht Mehrheiten, dann bezog ich mich auf die Tatsache, dass ihr euch damals entschieden habt, bei der EU-Wahl anzutreten. Was ich eine sehr gute Entscheidung fand, aber sie ist eben politisch in dem Sinn nicht so ausgegangen, dass ihr sagen konntet, wir haben da jetzt irgendeine relevante Stimme gewonnen und in dem Fall habt ihr schon um Mehrheiten gebeten, ihr wolltet ins Parlament und da vielleicht dann was ausrichten, was immer noch eine Utopie ist, die ich habe, dass wir verdammte politische Strukturen haben, in denen junge Menschen und auch Menschen wie du die Möglichkeit haben, ihre Anliegen einzubringen und mit Gesetzen voranzukommen und eben das zu erfüllen, was bei uns in der Verfassung steht. Das andere, wenn ich dich so antworten höre, dann empfinde ich wahrscheinlich wie viele, so ich zumindest empfinde das halt jetzt dann so eine Hilflosigkeit. Du hast ja recht, du sagst, steht in der Verfassung und es muss. Und damit bist du mit dem Thema Klima letztlich Vertreterin von ganz vielen Problemen, die wir im Moment gesellschaftlich haben. Wir sprechen über Wohnraum, den gibt's doch auch nicht für viele. Weißt du, du sprichst über ganz viele politische Anliegen, wo die Politik derzeit müsste, aber sie muss nicht. Oder sie tut es nicht, meine ich damit. Sie müsste, aber sie tut es nicht. Sie findet nicht die Wege und nicht die Maßnahmen, die wir bräuchten, damit wir gerechtes Wohnen haben, gerechte Verteilung und so weiter. Und beim Klima wird es auf eine Art nochmal tragisch, weil die meisten verdrängen die Dimension des Unterlassens in diesem Fall. Das heißt, wenn wir morgen merken, ey, wir haben völlig mit den Wohnungen, wir müssen jetzt wirklich nachjustieren, dann können wir vielleicht noch, wenn beim Klima, wie du vorhin gesagt hast, Sachen nicht mehr zurückzudrehen sind, dann können wir eben vielleicht nicht mehr. Und das ist Existenzielle bei der Klimafrage. Ich glaube, das ist euch als Aktivisten bewusster als den meisten. Und ihr versucht mit eurem Protest dieses Existenzielle, so verstehe ich es zumindest, einer Gesellschaft, die das immer wieder verdrängt und zu verdrängen vermag, warum auch immer, ins Bewusstsein zu rufen. Gleichzeitig ist es aber doch schwierig. Weißt du, ich will nicht sagen, dass ich intellektuell kann ich verstehen, was dieser Protest will. Und ich persönlich war in den meisten Fällen auch der Meinung, dass es eine nachvollziehbare Reaktion ist von Menschen, die ernst nehmen, was da ist. Und gleichzeitig sehe ich das Dilemma, in das ihr euch gefahren habt. Und ihr zahlt einen hohen persönlichen Preis. Also du hast gerade von der jungen Frau im Gefängnis erzählt. Bei dir im Zimmer stand die Polizei mit der Waffe und holt dich raus. Und das würde ich auch gerne mit dir besprechen. Also sobald man in eure Sphäre tritt, ist da eigentlich mehr Unordnung, mehr Unklarheit und mehr Hilflosigkeit als mehr Ordnung, mehr Kraft und mehr nach vorne gehen. So empfinde ich es zumindest oft. Und ich glaube, dass du siehst es ganz anders, aber ich würde dich gerne mal damit konfrontieren. Mhm.
0: Ja, danke. Total. Ich habe total das Bedürfnis, auf diese EU-Wahl nochmal erstmal am Anfang einzugehen. Weil das ist, ich glaube, es ist ganz, ganz wichtig, Dinge differenziert zu betrachten und sich nicht nur anzugucken, was ist das Outcome? Also der Antritt zur Wahl war nicht das primäre Ziel, möglichst viele Stimmen zu bekommen, um möglichst viel Macht im EU-Parlament zu bekommen. Uns ist total bewusst, dass es extrem schwer wird, als neue Partei, als junge Menschen in einem so großen Parlament wirklich fundamental etwas zu verändern. Was wir zum Beispiel aber als Ziel gesetzt haben, ist, dass wir Klimaschutz in den Wahlkampf bringen wollten. Weil wenn man sich anguckt, dann hat Klimaschutz absolut keine Rolle in diesen Jahren mehr gespielt, als dass man über unseren Protest und damit auch irgendwie immer wieder ein bisschen über die Klimakrise gesprochen hat. Das heißt, das Ziel war auch, Klimaschutz in den Wahlkampf als Thema überhaupt festzusetzen, also so eine Art Agenda-Setting. Und ich glaube, das hat zum Beispiel sehr, sehr gut funktioniert. Wir sind am Ende nicht mit einem Mandat daraus gegangen, aber in den allermeisten Berichten über die Wahl wurde immer geschrieben, dass auch die letzte Generation antritt und damit irgendwie immer das Klimathema so ein bisschen doch reingedrückt. Weil die Aufgabe von Protest und wenn man sich Protestbewegung in der Geschichte anguckt, dann ist natürlich das Endziel, fundamental etwas Grundlegendes zu verändern. Aber dafür braucht es halt verschiedene Schritte. Und in den Jahren, in denen wir als letzte Generation agiert haben, haben wir gesagt, unsere erste Aufgabe ist es, nochmal das Problembewusstsein deutlicher zu machen. Und das wurde, würde ich sagen, ziemlich deutlich auch dadurch, dass Menschen ihren eigenen Körper in den Weg stellen. Also dass Menschen sagen, guck mal, die Krise ist so groß, ich bin auch bereit, diese Konsequenzen in Kauf zu nehmen. Die Konsequenzen sind krass groß. Und ich würde sagen, dass ich mit den Konsequenzen, so groß wie sie heute sind, nicht gerechnet habe. Aber ich habe damit gerechnet, dass mein Protest mich zum Beispiel mal vor Gericht bringen würde. Ich halte das in einem Rechtsstaat auch für total wichtig, dass das überprüft wird, ob mein Verhalten zum Beispiel eine Nötigung darstellt, wenn ich mich in den Straßenverkehr setze, oder ob das gerechtfertigt ist durch die Klimakrise. Ich persönlich halte das für gerechtfertigt, aber im Rechtsstaat muss das halt überprüft werden. Das ist wichtig. Also ich bin mit einem gewissen Verantwortungsbewusstsein da reingegangen, dass ich bereit bin, die Konsequenzen zu tragen. Das heißt, ich glaube, Hilflosigkeit ist das letzte Wort, mit dem ich uns beschreiben würde. Weil hilflos war ich persönlich, bevor ich protestiert habe. Da habe ich mich die allermeiste Zeit sehr, sehr klein und sehr ohnmächtig gefühlt. Hatte ich das Gefühl, ich habe alle paar Jahre nur die Möglichkeit, irgendwo ein Kreuz zu machen, aber eine Partei, die wirklich meine Interessen vertritt, gibt's nicht so richtig und dann warte ich. Und aus dieser Hilflosigkeit, aus dieser Ohnmacht hat mich, würde ich sagen, erst der Protest auf eine Art befreit. Und heute fühle ich mich sehr wenig hilflos, auch wenn die Krise weiter eskaliert. Und ich kann aber nachvollziehen, dass das vielleicht gar nicht so einfach nachzuvollziehen ist, sondern dass das was ist, was man erleben muss, was man vielleicht fühlen muss. In meinem Buch habe ich versucht, Menschen in dieses Erleben mit reinzunehmen.
1: Ich finde es sehr, also wie soll ich sagen, ich kann verstehen, dass du jetzt persönlich sagst, es ist weniger hilflos. Ich finde von außen im Moment, dass mir Demokratien und demokratische Gesellschaften und Zivilgesellschaften, obwohl ich jemand bin, der immer sehr optimistisch es versucht zu betrachten und immer nach dem sucht, was die Erzählung ist, die gewinnt, kann ich nicht umhin, in den letzten Jahren auch in einer Nüchternheit zu sehen, dass vieles, bis von euren Protesten angefangen, auch eine andere Machtlosigkeit der Zivilgesellschaft gezeigt hat, weißt du? Also ich empfinde eure Hilflosigkeit jetzt gar nicht so individuell, sondern ich empfinde viele demokratische Gesellschaften im Moment zu hilflos vor Tech-Oligarchen, zu hilflos vor der Dominanz der Superreichen. Du hast in einem Zitat gesagt, der Staat wird von Rechten und Reichen korrumpiert. Und deswegen interessiert mich ja auch bei euch, weil du beschreibst es ja, ihr versucht immer wieder in ein Handeln zu kommen. Ich finde nicht alles richtig. Viele finden noch vieles falscher. Aber ich finde, dass ihr zumindest sagt, wir wollen das in den demokratischen Prozess reinbringen. Zum Preis hin, dass sich der Staat uns gegenüber radikalisiert. Das sind krasse Freiheitsfragen, die wir gerade alle durchleben. Und ihr seid die jüngste Generation. Oder nicht mehr die jüngste, aber eine der jüngeren. Und bei euch ging es natürlich so weit, wie wird uns hier die Lebensgrundlage weggenommen, weil keiner die Lage ernst genug nimmt. Und dafür seid ihr auch für mich immer wieder, oder auch du, erstaunlich gut gelaunt, erstaunlich gut gefasst und erstaunlich gut erklärend, erstaunlich akademisch, erstaunlich friedlich. Ich fand oft so auch dieses im Verkehr jetzt mal ein Zeichen zu setzen, jetzt ja auch nicht so einen unfriedlichen Protest. In den meisten Fällen wolltet ihr erstmal durch friedlichen Prozess, du hast dich ja auf Martin Luther King bezogen, zeigen, wie es aussieht. Trotzdem muss man ja bilanzieren, Martin Luther King hat ja sich ausgezeichnet dadurch, dass er Schulterschlüsse kreiert hat. Also er hat es geschafft, Arbeiterbewegung, Schwarze, Künstler, ganz viel zusammenzubringen. Heute habe ich den Eindruck, ihr seid allein, die Fridays for Future sind nicht ganz allein, aber immer mehr, ne, jeder kämpft so vor sich hin mit seinen großen Nöten. Empfindest du denn, dass ihr in der Lage seid, oder siehst du das mit deinen Analysen, große Schulterschlüsse hinzukriegen, also eine viel breitere Bewegung zu denken, weil am Ende ist euer Problem ja eines, das alle haben, und die Struktur eurer Probleme eine Struktur, die viele Bereiche unserer Gesellschaft betrifft?
0: Ja, ich würde da einfach ganz, ganz wichtig differenzieren, wo wir vor ein paar Jahren standen, als wir angefangen haben, uns auf die Straße zu kleben, und wo wir heute stehen. Ich habe da persönlich auch total den Prozess durchgemacht. Vor ein paar Jahren habe ich gedacht, es braucht jetzt sowas wie ein Feueralarm, der so richtig laut deutlich macht, hey, unsere Welt steht in Flammen, wir müssen jetzt was tun. Und das waren die Straßenblockaden. Die haben ganz, ganz laut allen zugerufen, hey, halt, stopp, jetzt halt, stopp, wir müssen was ändern. Heute sind wir an einem Punkt, wir müssen sagen, ja, dieser Feueralarm wurde ignoriert und wir sind nicht mehr die letzte Generation vor der Klimakrise. Wir stecken mittendrin, es brennt lichterloh um uns herum und es wird schlimmer. Und dementsprechend würde ich sagen, heute ist es auch unsere Aufgabe, Gemeinschaften zu bilden, die in der Lage sind, mit diesen Krisen umzugehen. Das heißt, heute ist es für mich eine viel größere und wichtigere Aufgabe, eine viel wichtigere Priorität, zu sagen, wir schließen uns zusammen. Und wir verbinden uns miteinander. Wir schaffen Gemeinschaften, die in der Lage sind, in Krisensituationen demokratisch miteinander Entscheidungen zu treffen, anstatt dass das Recht des Stärkeren stärker wird. Heute ist es viel wichtiger, dass wir wirklich zusammenarbeiten, dass wir uns als Organisation zusammenschließen und dass wir alle, die irgendwie noch den Willen haben, hier was zu verändern, zusammenbringen. Da bin ich total bei dir. Da waren wir einfach vor ein paar Jahren, würde ich sagen, an einem anderen Punkt. Da haben wir uns als Aufgabe gesetzt, der Feueralarm zu sein.
1: Also so auch jenseits dessen, dass die Klimakrise jetzt nicht weniger dringlich ist, ist es für euch so ein Lernprozess gewesen?
0: Total. Es ist einfach total die Entwicklung. Und dann finde ich es auch, also ich verstehe diese Hilflosigkeit. Und ich kann auch sagen, ehrlich gesagt, jeden zweiten Tag fühle ich mich krass hilflos. Jeden zweiten Tag wache ich morgens auf und denke, scheiße, was sollen wir noch machen? Dann scrollt mal durch Social Media und man sieht irgendeinen Autokraten das nächste Land überfallen haben und man denkt sich, was zur Hölle, was soll ich noch tun? Und dann fühle ich mich ohnmächtig und dann fühle ich mich oft auch alleine und klein und hilflos. Und das ist aber einfach nur die eine Seite, weil auf der anderen Seite habe ich was erlebt, was vielleicht nicht so viele erlebt haben, aber ich habe was erlebt, nämlich das Gefühl, wie es war, sich zusammenzuschließen und etwas zu tun, wie es war, mit nur wenigen Menschen einen Protest anzustoßen, der Aufmerksamkeit im ganzen Land hat, wo alle am Abendbrotstisch drüber geredet haben, der so viel Medienaufmerksamkeit kreiert hat, dass das Thema Klimakrise endlich wieder ein bisschen in der Öffentlichkeit war. Weil ganz ehrlich, in der Regierung und Scholz hätte als Klimakanzler, so wie er ja angetreten ist, das Wort Klimaschutz nie wieder in den Mund genommen. Das heißt, wir haben da was geschaffen und wir haben da was kreiert. Und ich habe so ein festes Vertrauen da rein, dass Protest immer ausprobieren ist. Weil hätten wir die perfekte Methode, dann hätten wir wahrscheinlich die meisten Krisen unserer Zeit gelöst. Wir haben sie nicht. Wir haben sie noch nicht gefunden. Es ist immer ein Ausprobieren miteinander, was funktioniert. Und es ist auch ein mutiges und ein riskierendes Ausprobieren. Ich hätte, als damals der Hungerstreik vor dem Kanzleramt stattgefunden hat und gesagt hat in der Bundestagswahl 2021, hey, wir wollen nur ein öffentliches Gespräch mit den Kanzlerkandidaten über die Klimakrise. Ich habe gedacht, man wird sie einfach ignorieren. Es hat keine Chance. Und man hat sie am Anfang ignoriert. Und dann hat irgendwie das ganze Land darüber berichtet. Und am Tag vor dem wahrscheinlich wichtigsten Tag in Olaf Scholz' Leben, weil dem Tag vor der Wahl, musste er in einem Zeltlager ein paar junge Menschen anrufen, weil er Angst haben musste, dass es ihnen die Wahl kostet. Und sie haben ihre Forderungen gewonnen. Und so habe ich auch bei den Straßenblockaden gedacht, ich weiß nicht, ob das so die brillante Idee ist. Das wird man doch einfach ignorieren. Da wird niemand mitmachen. Und es haben sich am Anfang 30 junge Menschen gefunden und die haben gesagt, wir machen das jetzt einfach. Und es haben sich extrem viele angeschlossen. Es haben sich nicht so viele angeschlossen, dass man von einer friedlichen Revolution hätte sprechen können und heute alles anders ist. Aber es haben sich Menschen angeschlossen. Und es haben sich insbesondere in den Momenten des größten Gegenwinds super viele Menschen angeschlossen. In den Momenten, wo in Bayern Menschen 30 Tage in Haft saßen, haben sich Menschen angeschlossen. In dem Moment, als man mit gezogener Waffe in mein WG-Zimmer gerannt ist und 30 Polizisten meine Wohnung durchsucht haben, am gleichen Tag sind in Berlin 1000 Menschen auf die Straße gegangen. Nicht, weil sie gesagt haben, wir finden den Protest super, sondern wir finden, dass es ihn geben sollte und wir stehen dabei hinter euch.
1: Karla, wie ist das für dich, dass diese Gesellschaft nur dann hinhört, wenn du so extrem agierst? Du reißt das jetzt natürlich wunderbar auf, aber ich denke so, okay, du bist ein junger Mensch, wir konditionieren ja gesellschaftlich auch, was führt zu Erfolg. Die Bilanz ist, wenn ich in Hungerstreik gehe, hört mich der Kanzler, wenn ich die Straßen klebe, kriege ich die Aufmerksamkeit. Also, und ich würde es gar nicht euch zum Vorwurf machen, weil ihr habt ja Anliegen, die sollte man eigentlich auch ohne das hören. Aber wie ist das für dich und was macht das für dich zu denken, okay, wenn ich in dieses extreme Selbstaufopferungsding gehe in dieser Demokratie, dann schaffe ich Agenda-Setting?
0: Ja, das ist krass, oder? Also ich finde das richtig schlimm. Und das ist eine Entwicklung, die ich in den letzten Jahren gemacht habe. Ich bin aufgewachsen mit einem richtig krassen Vertrauen in die Demokratie und in den Rechtsstaat. Ich bin aufgewachsen mit dem Versprechen, ihr werdet es als Kinder noch besser haben, als wir es als eure Eltern hatten. Ich musste ganz bitter lernen, dass dieses Versprechen nicht mehr gilt. Ich habe mich an Protesten beteiligt. Ich war auf unendlich vielen Demonstrationen. Ich habe Schilder hochgehalten. Ich habe Kunstaktionen gemacht. Ich habe Petitionen unterschrieben. Ich habe richtig, richtig, richtig miese Demokratieerfahrung gemacht, weil ich an so vielen Stellen stand, mit so vielen Menschen zusammen. Und man hat uns ignoriert und man hat uns nicht gehört. Und das ist richtig schlimm. Und ich muss ganz ehrlich sagen, ich sitze dann auch hier und sage so, ja, ich wollte mal Juristin werden. Ich hatte einen ganz anderen Plan für mein Leben. Heute besteht mir ein Gerichtsprozess vor, weil man mich anklagt wegen der Bildung einer kriminellen Vereinigung. Ich werde wahrscheinlich keine Juristin mehr. Ich weiß nicht, ob ich mal Kinder in die Welt setzen soll, weil erstens die Welt nicht mehr so wird, wie ich mal dachte. Und zweitens, wenn ich mal ins Gefängnis muss, dann werde ich für dieses Kind nicht sorgen können. Und das ist keine Option. Das heißt, mir geht's damit nicht gut. Das ist die ganz ehrliche Antwort. Mir geht's damit nicht gut. Und ich bin oft sehr verzweifelt und traurig darüber. Und das ist vielleicht auch so eine Erklärung für die Ohnmacht bei sehr vielen jungen Menschen, dass sie es versucht haben und richtig miese demokratische Erfahrungen gemacht haben, weil man sie nicht gehört hat, weil man sie ignoriert hat oder weil man sie sogar von der Straße geprügelt hat, weil man sie eingesperrt hat, weil man sie kriminalisiert hat, weil man sie mit Terroristen verglichen hat. Und das ist schmerzhaft. Und wir befinden uns, würde ich sagen, gerade auch als Klimabewegung an einem Punkt, wo wir so viel Schmerz fühlen und wo wir uns auch gerade erstmal wieder berappeln müssen und damit klarkommen müssen und da rauskommen müssen. Das heißt, die Arbeit, die wir heute machen, ist auch eine ganz andere, weil so viel Energie darauf geht, dass jeden Tag von uns Menschen in Gerichtssälen sitzen. Also das ist vielleicht die ehrliche Antwort auf die Frage, es ist nicht einfach. Und es ist aber halt trotzdem nur die eine Seite. Es gibt es nicht einfache, das Schmerzhafte. Und es gibt gleichzeitig eben das, was mich rausgeholt hat dann aus der Ohnmacht. Weil die andere Antwort ist nicht, wäre ich nicht in den Protest getreten, wäre ich jetzt Juristin? Keine Ahnung. Vielleicht auch nicht, weil ich mich weiterhin ohnmächtig gefühlt hätte, weil es mir nicht gut gegangen wäre, weil ich das Gefühl hätte, die Krisen brechen über mich ein und ich kann als Juristin auch nichts dagegen tun. Und ich habe im Protest eben dieses Gefühl spüren können, wie es ist, wenn man aus Traurigkeit, aus Schmerz, wenn man Wut bildet, eine konstruktive Wut, die einen ins Handeln bringt, wenn man miteinander aufsteht, wenn man sich mit Gleichgesinnten zusammentut, ganz unabhängig, welche Aussicht auf Erfolg das hat, sondern einfach nur, weil es das Richtige ist, aufzustehen und sich in den Weg zu stellen. Und ich beschreibe in meinem Buch diese Szene, wie ich mich das erste Mal auf eine Straße setze und ich habe so krasse Angst und gleichzeitig merke ich so, wie sich in mir irgendwie was aufrichtet. Und da gibt es bei all dem vielleicht Verlust auf der einen Seite, gibt es einfach auch so viel Gewinn auf der anderen Seite, wenn man anfängt, sich so zu engagieren.
1: Du hast es gerade im Nebensatz erwähnt, in deinem Zimmer stand jemand mit Waffe, nicht jemand, sondern ja ein Staatsbeauftragter mit Waffe. Und es kamen 30 Polizisten in deine Wohnung gestürmt, in deine WG. Ich würde das auch noch gern mal hören, also dass wir uns das klar machen, was auf der einen Seite von Aufwand betrieben wird, Proteste wie eure einzuzähmen, einzudämmen, die Freiheit zu verengen und was auf der anderen Seite eben oft nicht gehandelt wird. Ich finde es alles allein mal auf dem Tisch zu liegen interessant. Also vielleicht magst du auch das mal mir und unseren Zuhörern erzählen, was dir da passiert ist und was das für dich bedeutet hat.
0: Ja, also das war etwas eine sehr, sehr, sehr beängstigende Erfahrung und eine Therapeutin meinte danach zu mir, dass es wahrscheinlich eine traumatische Erfahrung für mich war und die prägt immer noch massiv mein Leben, als die hier reingestürmt sind in das WG-Zimmer, in dem ich jetzt gerade auch sitze. Und ja, vielleicht so meinen den größten Raum an Sicherheit, den man ja theoretisch irgendwie bei sich zu Hause hat, gebrochen haben, um gegen uns vorzugehen. Und das ist also, das ist eine Vorstellung, konnte ich mir vorher nicht vorstellen. Also bin da jetzt angeklagt auf den Durchsuchungsbeschluss, den sie mir damals unter die Nase gehalten haben. Da stand die Zentralstelle zur Bekämpfung von Extremismus und Terrorismus der Generalstaatsanwaltschaft in Bayern wirft mir vor, die Redelsführerin, also die Anführerin einer kriminellen Vereinigung zu sein. Da musste ich erstmal schlucken. Also dieser Paragraph hat in meinem Jurastudium kaum eine Rolle gespielt. Der ist irgendwo so zwischen Gefangenenbefreiung und terroristischen Gruppen. Das ist so ein Bereich im Gesetz, wo ich nicht dachte, dass ich damit jemals etwas zu tun haben würde. Das ist krass beängstigend. Warum der Staat so krass gegen uns vorgegangen ist, ist, weil er keine andere Wahl wahrscheinlich hatte. Weil er irgendwie seine Stärke demonstrieren musste, weil er zeigen musste, dass man uns etwas entgegensetzt. Und die eigentliche Option wäre ja gewesen, dass man sagt, ja, wir machen jetzt Klimaschutz und dann hätte man den Protest damit beenden können. Aber sie haben halt gesagt, nee, wollen wir nicht. Und dementsprechend ist dann die andere Seite halt die Seite der Kriminalisierung, die Seite der Unterdrückung, der Versuch der Unterdrückung. Wenn man sich Protest in der Geschichte anguckt, dann gibt es einfach verschiedene Arten, wie Staaten auf Protest reagieren können. Gerade Protest, der irgendwie so einen Finger in die Wunde legt. Und ja, sie können einen ignorieren, sie können einen auslachen und sie können einen bekämpfen. Das ist vielleicht so die dritte Stufe. Und man sagt, nach der dritten Stufe kommt der Gewinn, wenn sie es nicht mehr schaffen, einen angemessen zu bekämpfen. Ich finde, dass sich an dem Verhalten uns gegenüber gezeigt hat, dass der Staat keine Antwort auf die Klimakrise hat. Dass er lieber den Boten der schlechten Nachrichten kriminalisiert, als dass er auf die Nachricht selbst reagiert. Und das ist eben auch, warum ich, und da kommen wir vielleicht zurück zu einem Punkt, den wir vorher hatten, warum ich heute sage, dass man nicht mehr an diesen Staat appellieren kann, weil er eben sein wahres Gesicht gezeigt hat, weil er gezeigt hat, dass das sein Umgang ist mit jenen, die für ihre Freiheitsrechte, für ihre Grundrechte einstehen, ist es, sie vor Gericht zu zerren, sie einzuschüchtern, ihnen Angst zu machen und sie vielleicht sogar einzusperren.
1: Ich würde aber gerne das noch besser verstehen. Du sagst wahres Gesicht und du hast es auch in deinem Buch beschrieben. Also wie hast du diesen Moment erlebt?
0: Naja, man muss sich das vorstellen, jeder kennt das, man liegt morgens im Bett, man schläft. Und ich habe noch geschlafen, als ich Schritte im Treppenhaus gehört habe und irgendwie so, bevor mein Verstand realisiert hat, was überhaupt los ist, war ich wirklich einfach hellwach, mein Herz hat extrem gerast. Und dann habe ich irgendwie verstanden, okay, das sind Polizisten, die haben laut gegen die Tür gedonnert und Polizei geschrien und dann sind sie eben in meine Wohnung reingebrochen und ich habe gehört, wie sie durch die Wohnung rennen und irgendwann vor meiner Zimmertür sind und die Tür aufliegt und ich in den Lauf einer Waffe blicke, während ich mit erhobenen Händen in meinem Bett sitze und dann eben, ja, so 30 Beamten hinterher stürmen und sagen, gesichert, gesichert, Zielperson gefunden, wirklich wie so in so einem Krimi und mir dann ein Einsatzleiter mit schusssicherer Weste in Zivil, aber mit schusssicherer Weste diesen Durchsuchungsbeschluss unter die Nase hält, während seine ganzen anderen Beamten alles von mir und meiner Vermieterin und meinem Mitbewohner durchsuchen.
1: Du hast sogar dann in der Zeit deinen Anwalt angerufen, richtig?
0: Ja, ich war zum Glück, also das ist das Glück im Unglück. Ich habe dieses Studium nie beenden können, aber ich hab Jura studiert. Ich habe ein bisschen Ahnung, was meine Rechte theoretisch sind und ich habe dann mir die noch ganz schnell, bevor sie reingekommen sind, habe ich mir die Nummer meines Anwalts mit Edding auf den Unterarm geschrieben, weil ich wusste, dass sie mir ja dann wahrscheinlich mein Handy wegnehmen. Und dann habe ich den Einsatzleiter aufgefordert, meinen Anwalt anzurufen, weil ich das Recht habe auf Rechtsbeistand. Und der ist dann rangegangen und ich hatte meine größte Angst war, dass sie mich irgendwie mit in Gewahrsam, in Untersuchungshaft oder so nehmen. Und dann meinte mein Anwalt so am Telefon, ich komme gleich und wir klären das. Und er war dann eine halbe Stunde später da und hat dann zum Glück den ganzen Kontakt zu den Polizisten übernommen. Und mir dann auch erst erzählt, was draußen passiert ist zu dem Zeitpunkt. Ich hatte ja überhaupt keinen Zugang mehr dann so. Ich saß mehrere Stunden in meiner Wohnung auf so einem, in meinem Zimmer auf so einem Stuhl in der Mitte des Raumes, den die mitgebracht hatten, wo ich mich hinsetzen sollte und nur zusehen sollte. Ich durfte mir eine Hose anziehen. Ich habe danach gefragt. Aber dann saß ich da mehrere Stunden und dann kam er irgendwann und hat gesagt, ja, es wurden auch andere Wohnungen von Menschen durchsucht und die Webseite wurde gesperrt. Und auf der Webseite steht jetzt, die letzte Generation ist eine kriminelle Vereinigung. Jede Spende ist eine Straftat. Also eine krasse Vorverurteilung, die nicht stimmte, aber die sie trotzdem da draufgepackt haben. Und ja, das aber zu dem Zeitpunkt auch eine Pressekonferenz stattgefunden hat und die total von Journalisten überrannt wurde und dass Proteste für den gleichen Nachmittag noch in Deutschland überall angekündigt wurden. Was mir dann so ein bisschen so ein Gefühl gegeben hat von, ah, krass, gerade fühlt sich an, als wäre der Gegenwind extrem hoch. Mal gucken, was passiert. Und ich finde, das ist so die Situation, an der sich gezeigt hat, wie aus Gegenwind auch Rückenwind werden kann.
1: Aber du hast ja angefangen mit dem Zitat von der Frau aus London, die ja dann tatsächlich ja ins Gefängnis musste. Und du hast gesagt, dass sie dann da überprüft hat, was sie ja tut und umso mehr nachdenkt, warum sie da sitzt und dann am Ende eigentlich zu einer Sinnhaftigkeit ihres Handelns kam. Und jetzt für dich, ich meine, du bist da auch, du hast in einem Interview gesagt, du bist eigentlich privilegiert aufgewachsen. Du könntest, wie du vorhin gesagt hast, ja einfach dein Jurastudium machen, wenn du an solche Momente denkst, ist das, erfüllt dich das mit Sinnhaftigkeit oder eher mit Zweifel, ob dein Weg der richtige ist?
0: Es ist einfach eine unglaublich große Gleichzeitigkeit. Das, was mir bevorsteht, finde ich extrem beängstigend. Dieser Gerichtsprozess wird riesig. Da wird über mehrere Verhandlungstage, vielleicht bis zu 100 Verhandlungstage, werden wir da in einem Antiterrorgerichtssaal sitzen und da wird man uns irgendwie vernehmen und am Ende vielleicht sogar einsperren. Und in England laufen diese Prozesse viel schneller. Die Menschen sind jetzt in Haft, aber es kann gut sein, dass Menschen von uns mehrere Jahre in Haft gehen, in ein paar Jahren. Und dass ich vielleicht dazugehören werde, das ist eine krass beängstigende Vorstellung. Natürlich stellt man sich dann die Frage, war es das wert? So war das sinnvoll? Und ich komme da für mich und vielleicht verändert sich das in den nächsten Jahren. Und vielleicht finde ich, wenn ich in Haft sitzen sollte, nicht die Stärke oder wenn ich in diesem Gerichtssaal sitzen sollte, nicht immer wieder die Stärke. Aber ich hoffe, dass ich sie finde. Ich hoffe, dass ich immer wieder in mir die Stärke finde, wütend zu sein auf die, die daran schuld sind. Und das, was es zeigt, dass es kein Umgang mit den Krisen unserer Zeit gibt, dass das die Reaktion ist und dass ich darin irgendwie Mut und Kraft finde, dass ich etwas versucht habe, als noch so viel zu retten war und irgendwie damit so auf eine Art mir ehrlich und dem Wissen, was ich habe, ehrlich begegnet bin. Und dann ist vielleicht die bittere Antwort, ja, der Protest könnte mir mal sehr, sehr viel Freiheit nehmen, aber er hat mir irgendwie auch einfach sehr viel Freiheit gegeben.
1: Du hast den Untertitel deines Buches genannt, wie der Staat uns verrät. Ist das deine Bilanz im Moment, dass ihr verraten wurdet von einem Staat, an den ihr geglaubt habt? Oder was möchtest du damit sagen?
0: Ja, ich würde sagen, dass wir verraten wurden und dass wir es jeden Tag werden. Dass man sagt, man schützt uns und es nicht tut. Dass man sagt, dass man Sicherheit uns generiert und dass man es nicht tut. Dass wir eigentlich immer wieder darin verraten worden sind, dass die Versprechen, die uns mal gemacht wurden, gebrochen sind. Die Versprechen wurden uns gemacht. Da ist schon das Wissen über die Klimakrise da gewesen. Man hat trotzdem nichts dagegen getan.
1: Wenn ich jetzt dieses "Wir wurden vom Staat verraten" betrachte und dann denke an viele, die das im Moment über demokratische Regierungen sogar denken und viele, die dann sagen, dann muss ich eben rechts wählen. Ich glaube, mit denen hast du nichts gemein. Und trotzdem frage ich mich, ob in diesem Gefühl von "Wir wurden verraten", das ist ja eine Emotion, die gerade ganz viele teilen in ganz unterschiedlichen Bereichen. In Europa viele Jugendliche, die sagen, Wohnraum ist in Europa eigentlich für junge Menschen, ich kann mir nie wieder was leisten, ich werde also nie wieder irgendwo mir eine Wohnung leisten können oder wenn, dann gehe ich raus aufs Land, die Regierungen sind für mich nicht da. Und gibt's vielleicht einen Weg für dich, wie du sagen kannst, dass du dieses individuelle Leiden an dieser Handlungslosigkeit der Regierung irgendwie breiter fassen könntest, damit du noch mehr Menschen in ihrem Gefühl von der Krise, in der Krise alleingelassen worden zu sein, irgendwie erreichen kannst und du da einfach noch mehr Menschen in der Gesellschaft, in Demokratie erreichen könntest, die mit dir für ein demokratisches Miteinander kämpfen würden?
0: Absolut. Ich denke, das ist die große Aufgabe unserer Zeit, die Menschen in ihren Problemen im Hier und Jetzt, genau da, wo sie sind, abzuholen und anzusprechen und zu sagen, das ist alles zusammen ein Systemproblem. Das ist alles zusammen damit, dass diese Demokratien, wie sie heute gestaltet sind, nichts für uns tun, vielleicht auch nicht für uns tun können, dass die Demokratie sich weiterentwickeln müssen. Dass es ja auch keine sozialen Antworten gibt. Also es gibt von den meisten demokratischen Parteien eigentlich keine sozialen Antworten auf die Fragen unserer Zeit, auf die Fragen auch von jungen Menschen. Genau wie du sagst, so Fragen wie Miete. Wir stecken in der Wirtschaftskrise, so wir finden keine Jobs, wir sollen jetzt auch noch zum Wehrdienst, so was gibt man uns denn überhaupt als junge Menschen? Und das ist nicht nur eine Generation, sondern das sind irgendwie, glaube ich, viele, die gerade diese Krisen ganz, ganz doll spüren und die sie auch in ihrem Alltag spüren, extrem steigende Lebensmittelpreise, Inflation und so weiter. Und die Parteien haben darauf, würde ich sagen, keine sozialen Antworten, was die Parteien ja ganz viel gerade tun, gerade so Parteien wie irgendwie CDU, SPD, die dann halt die rechtsextremen Antworten kopieren, die Fragen verschieben auf Fragen wie Migration, was für mich überhaupt nichts mit diesen sozialen Fragen zu tun hat. Und ich glaube, dass unsere Aufgabe, zum einen diese sozialen Fragen miteinander zu stellen, miteinander rauszufinden, miteinander zu diskutieren und uns darin zu sehen. Und zum anderen ist es, glaube ich, auch unsere Aufgabe, Visionen zu schaffen. Also eine Vision davon oder Visionen, vielleicht auch verschiedene Visionen davon, wie unsere Zukunft denn anders aussehen könnte, wie es denn anders sein kann. Weil es macht für uns niemand in der Politik. Das müssen wir irgendwie selber machen. Und das, denke ich, ist gerade so vielleicht auch die große Aufgabe von Bewegung. Also viele, viele, viele Fragen zusammenzubringen, unter diesem Hut, ja, wir haben hier ein Demokratieproblem und das Demokratieproblem wird ja immer krasser, weil uns entgleitet ja die Demokratie, also die Form von Demokratie, die wir gerade haben, die entgleitet uns ja auch total massiv, gerade an die Rechtsextremen. Dann müssen wir dem vielleicht selber was entgegensetzen.
1: Ich würde da wirklich zum Schluss mit dir, weil ich finde das wichtig, weil einerseits glaube ich, ob Menschen in diesen Diskussionen mit euch fühlen, das kann ich gar nicht sehen, weil ganz viele sich dieses Klimathema so vom wirklich die Brille drauf haben. Und da komme ich auch zu einem anderen Aspekt, den ich bei euch so spannend und fast tragisch finde, weil du sagst gerade, das ist eben auch eine soziale Frage und man muss es viel breiter denken und es ist auch eine Art, wie wir dieses politische System ausgestalten in der Demokratie im Moment. Aber meistens sagen Politiker ja, wegen der sozialen Frage können wir nichts fürs Klima tun, weil dann würde das Leben ja noch teurer.
0: Das ist einfach komplett bescheuert. Also das ist ja wirklich, das ist wirklich eine Frage, die wir in den letzten Jahren so massiv geklärt haben. Also dass das einfach nicht stimmt. Wir stehen jetzt heute da und die Benzinpreise werden teurer und die Menschen müssen sich fragen, ob sie im Winter noch die Heizung anmachen können. Ich habe gerade vor ein paar Tagen die Nachzahlung für meine Heizung bekommen. Ich bin Klimaaktivistin, ich heize kaum, weil ich das auch wegen des CO2s nicht machen möchte, aber auch, weil es eine finanzielle Frage ist. Und die stellen wir uns gemeinsam als Menschen, die nicht viel haben. Und das war gruselig, auf diese Nachzahlung zu gucken. Und das hat mir richtig krasse Angst gemacht. Das ist aber keinerlei Frage von Klimaschutz oder kein Klimaschutz. Weil hätte man sich vor Jahren entschieden, vor Jahrzehnten entschieden, in die Energiewende zu investieren, dann hätten wir diese Probleme von Abhängigkeiten, von furchtbar autoritären Autokraten, hätten wir einfach heute nicht. Und das sind, da müssen wir, glaube ich, einfach auch mal ein bisschen mehr auf die Wissenschaft hören, die uns das ja vorrechnen. Wir sagen, dass wir diese Probleme theoretisch lösen können, dass wir sie klimagerecht lösen könnten, aber es einfach nicht gewollt ist. Und es ist einfach eine Umkehrung von Tatsachen, die da in der Politik funktionieren. Das ist genau wie du sagst, es ist ein Gegeneinander ausspielen. Und dem ist es auch, würde ich sagen, die Aufgabe von Protest, dass wir uns dem irgendwie heute entgegenstellen und sagen, wir lassen uns da halt nicht ausspielen.
1: Carla, ich danke dir, dass du bei Freiheit Deluxe warst.
0: Danke dir.
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6: 20 Uhr mit Josefine Grützmacher. Guten Abend. Bundeskanzler Merz hat eingeräumt, dass der Tankrabatt bisher noch nicht voll bei den Menschen angekommen ist. Einige Tankstellen hätten wirklich um 17 Cent reduziert, andere hätten die Preise weniger gesenkt, sagte Merz im ZDF. Er hat außerdem eingeräumt, dass Union und SPD beim Thema Einkommensteuerreform noch weit auseinanderliegen. Ob man zu einem gemeinsamen Weg finde, sei offen. Die SPD wolle umverteilen, die Union insgesamt entlasten. Der Iran prüft nach eigenen Angaben einen Vorschlag der USA für ein Ende des Krieges in der Golfregion. Das iranische Außenministerium erklärte, man werde seine Positionen festlegen und dann dem Vermittler Pakistan mitteilen. Die Hoffnung auf ein Kriegsende hat die Ölpreise stark sinken lassen und die Börsen angetrieben, darunter auch den DAX. Bundespräsident Steinmeier ruft die USA dazu auf, ein verlässlicher NATO-Partner zu sein. Bei einem Besuch in Schweden bezog sich Steinmeier auf die Ankündigung von US-Präsident Trump, 5000 amerikanische Soldaten aus Deutschland abzuziehen. Aus Stockholm, Jana Sinram.
7: Die europäischen NATO-Partner hätten jedes Interesse, die Verteidigungsfähigkeit des Bündnisses aufrechtzuerhalten. Dafür suchten alle europäischen Ministerpräsidenten und Staatschefs das Gespräch mit der amerikanischen Seite, so der Bundespräsident. Steinmeier betonte, seit der russischen Invasion der Ukraine hätten sowohl Deutschland als auch Schweden gelernt, dass sie ihre Anstrengungen verstärken müssten.
6: Der Automobilentwicklungsdienstleister IAV plant einen massiven Stellenabbau. Wie das Unternehmen mitteilte, sollen bundesweit rund 1400 Arbeitsplätze wegfallen, der Großteil davon am Stammsitz in Berlin. Das Betriebsgelände in Charlottenburg soll bis 2027 verkauft werden. Die Geschäftsführung begründet den Schritt mit notwendigen Anpassungen an den Markt und dem Abbau von Überkapazitäten. Der Berliner Senat hatte einen neuen Wohnungsbauplan für Spätzfelde. Um die Kleingärten in Treptow zu erhalten, sollen nun größere Teile der traditionsreichen spätschen Baumschulen bebaut werden. Ute Schumacher, RBB 24 Landespolitik.
8: Bis zu 2500 Wohnungen sollen nach dem neuen Plan in Spitzfelde entstehen, bestätigt Stadtentwicklungssenator Christian Gäbler dem RBB. Geplant sind sie auf größeren Flächen der Spätschen Baumschule, wo aktuell unter anderem Gewächshäuser, Weltenacker, Obst- und Sortengärten sind. Die Spätsche Baumschule ist gegen den neuen Plan. Sie will sich mit einer Unterschriftenaktion wehren.
6: Soweit die Nachrichten. 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Das Wetter? Nachts stark bewölkt und teils kräftiger Regen bei Tiefstwerten zwischen 8 und 5 Grad. Aktuell in Berlin Adlershof 12 Grad, in Welzow 15 Grad. Morgen im Norden gelegentlich Sonne, in der Südhälfte kompakte Wolken mit Regen bei bis zu 14 Grad. Die Zeit 20.03 Uhr.
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10: Und das kommt heute von MDR Klassik. Ich bin Michael Leverkus. Herzlich willkommen. Die Sendung steht ganz im Zeichen von Gustav Mahler. Aus gutem Grund, denn mit seinem Amtsantritt als Chefdirigent der Sächsischen Staatskapelle Dresden hat der Italiener Daniele Gatti einen Mahler-Zyklus gestartet, der sämtliche Sinfonien und Orchesterwerke dieses Komponisten umfassen soll. Während Gatti in der ersten Saison 2024-25 die Sinfonien der sogenannten Wunderhornjahre im Fokus standen, sollten es anschließend die 5. bis 7. Sinfonie sowie die Rückert- und die Kindertotenlieder sein, von Gatti unter dem Begriff der Wiener Jahre zusammengefasst. So erklang am 1. März 2026 dieser ebenso sehnsuchts- wie trauervolle Zyklus der Kindertotenlieder nach Texten von Friedrich Rückert in der Semperoper Dresden. Hören Sie diese zwischen 1901 und 1904 entstandenen und durchaus tröstlich endenden Orchesterlieder nun mit der Sächsischen Staatskapelle Dresden, geleitet von Daniele Gatti. Den Gesangspart übernimmt die kanadische Mezzosopranistin Michelle Lozier.

Mehr als 400 Gedichte hat Friedrich Rückert nach dem Tod von zweien seiner Kinder geschrieben. Fünf davon hat Gustav Mahler für seinen soeben verklungenen Zyklus der Kindertotenlieder ausgewählt und vertont. Im ARD-Konzert, heute präsentiert von MDR Klassik, hörten wir die Sächsische Staatskapelle Dresden unter ihrem Chefdirigenten Daniele Gatti sowie die Solistin Michelle Lusier. Sie hat an der Semperoper erst kürzlich als Kundry in Wagners Parsifal für Aufsehen gesorgt. Auch da dirigierte Daniele Gatti. Unsere Aufnahme war vom 1. März aus der Semperoper Dresden. Auf diese Kindertotenlieder voller Trauer und Abschiedsschmerz folgte nach der Konzertpause Gustav Mahlers 1908 unter der musikalischen Leitung des Komponisten in Prag uraufgeführte 7. Sinfonie. Hier steht die Trauer am Anfang, im langsamen ersten Satz, gefolgt von zwei Nachtmusiken, die allerdings durch das als schattenhaft bezeichnete Scherzo im dritten Satz mehr verbunden denn getrennt zu sein scheinen. Das kraftvolle Finale dann sorgt für einen gleißend hellen Kontrast zum Beginn dieser Sinfonie. Es entlässt das Publikum nach rund 80 Minuten mit volkstümlich anmutenden Zitaten, wie wir sie bei Mahler in dieser Schaffensphase oft hören, und mit einem Strauß voller glockenhaft nachklingender Ohrwürmer. Daniele Gatti dirigiert die Sächsische Staatskapelle Dresden mit der 7. Sinfonie von Gustav Mahler.

0: So klingt er in echt. Doch unter dessen Namen tauchte im März plötzlich eine EP auf, die sich so gar nicht nach seiner Musik anhörte.
1: Jede Person, die meine Musik wirklich kennt, weiß, das bin ich nicht. Das ist beunruhigend und das schon sehr lange. Aber was macht man, wenn ein bösartiges Unternehmen wie dieses so tut, als ob sie Musik für deine Fans zur Verfügung stellt, aber es sie nicht kümmert, dass es vermutlich Millionen von Fake-Artists gibt?
0: Jason Moran meldet den Fake Jason Moran bei Spotify. Nach ein paar Tagen hin und her nimmt der Streaming Dienst die Lieder von seinem Profil. Er ist nur einer von mehreren renommierten Jazz-Artists, unter dessen Namen KI-generierte Musik auf Spotify aufgetaucht ist. Ganz schrecklich, berichtet der Pianist Carsten Dahl im dänischen Fernsehen. Die Musik habe wie etwas geklungen, was beim Buffet auf einer englischen Bootsfahrt in den 80ern laufen würde. Nach viel Kritik hat Spotify Ende April ein neues Feature vorgestellt, das KI-generierten Inhalten entgegenwirken soll. Zukünftig soll es ein grünes Häkchen im Profil von Artists geben, das sie als echte Menschen mit echter Musik kennzeichnet. Verified by Spotify nennt sich dieses Abzeichen. Der Streaming-Anbieter verspricht, dass mit dieser Neuerung Artists mehr Kontrolle über ihr eigenes Profil hätten. Reine KI-Profile sollen das Häkchen erstmal nicht bekommen. Auch Apple Music will mit sogenannten Transparency-Tags Nutzung von KI in Songs zeigen. Der Musikstreaming-Dienst Deezer setzt bereits seit dem letzten Jahr ein KI-Erkennungstool ein und hat als erster Streaming-Anbieter eine Kennzeichnung eingeführt, wie bei der Künstlerin Sienna Rose. Ihre warmen Neo-Soul-Songs, millionenfach gestreamt, klingen so, als würde sie aktuell berühmte Kolleginnen wie Olivia Dean nachahmen. Im vergangenen Herbst ist sie plötzlich berühmt geworden, mit viralen Hits und Starpotenzial. Aber aufgetreten ist Sienna Rose nie irgendwo. Als Spekulationen kursieren, ob es sich bei ihr überhaupt um eine echte Person handele, weist dieser auf ihrem Artist-Profil hin, einige Titel auf diesem Album wurden mit Hilfe von KI erstellt. Ein nötiger Hinweis. In einem im April veröffentlichten Report legt dieser Zahlen aus einer internationalen Umfrage vor. Demnach konnten 97% der Teilnehmenden nicht den Unterschied zwischen KI-generierter Musik und menschgemachter Musik erkennen. 80% aber stimmten dafür, KI-Songs deutlich zu kennzeichnen.
2: KI-generierte Musik ist mittlerweile alles andere als ein Randphänomen. Da immer mehr hinzukommt, hoffen wir, dass sich das gesamte Musikökosystem uns anschließt, um Maßnahmen zum Schutz der Rechte von Künstlerinnen und Künstlern zur Förderung der Transparenz für die Fans zu ergreifen.
0: Meint dieser CEO Alexis Lontagnier in einem Statement zum Report. 44% aller neu hochgeladenen Songs bei dieser würden mit Hilfe von KI erstellt, 75.000 AI-Tracks täglich. Eine Schwemme, die sich auf Streamingdiensten noch relativ regelfrei bewegt. Die Konsequenzen? Weniger Geld für echte Musikerinnen und Musiker, denn ihr Anteil an den Einnahmen aus Gesamtstreams wird verwässert. Urheberrechtsverletzungen. Die KI erlernt eigene musikalische Umsetzungen aus bereits bestehender Musik, von Menschen gemacht, ohne dass die dafür um Erlaubnis gefragt oder entlohnt werden. Dagegen klagen mittlerweile GEMA und einige Labels. Und Qualitätsverlust. Denn wenn die Quantität an wiederkauenden generischen KI-Songs überhand nimmt, wo bleibt der Raum und das Bewusstsein für neue kreative Schöpfungen? Oder ist das Problem dabei nicht KI, sondern der Mensch, der ihr den Auftrag gibt, Musik zu schaffen?
3: Maike de Boer über die Welle computergenerierter Musik auf den Streaming-Plattformen. Grundsätzlich werden die Algorithmen in erstaunlichem Tempo besser, authentischer. Es gibt Musikstücke, da ist es aufs erste Hören tatsächlich gar nicht mehr so leicht zu sagen, ob es von Menschen gespielt oder eben vom Computer errechnet wurde. Und manch KI-generiertes Stück wird online zum Klickhit. Praktisch für Plattenlabels und Vertriebe, da ja kein Mensch in Komposition und Produktion involviert ist. Ergo werden keine Tantiemen fällig. Die Präsenz dieser Musik fällt mir in den letzten ein, zwei Jahren verstärkt auf. Vor allem in der Öffentlichkeit. Im Italienurlaub, wo jede zweite Bar die Playlist mit den belanglosen Reggae- und Latin-Cover-Versionen bekannter Popsongs abspielt, im Supermarkt und auch auf besonders gruselige Art privat. Ihr könnt's ja mal ausprobieren, wenn man sich zum Einschlafen irgendeine Doku anmacht und dann

vergisst, die Autoplay-Funktion auszuschalten, wird man ziemlich sicher ein paar Stunden später bei KI-generierten Videos landen. Ich bin jedenfalls schon manches Mal mitten in der Nacht von einer 3D-Version einer guten Stube mit flackerndem Kaminfeuer und sanftem Jazz aufgewacht. Dystopisch. Aber wie überzeugend ist denn KI-generierte Musik? Also wie hoch ist die Verwechslungsgefahr mit der menschlichen Version? Spielen wir doch mal zwei unterschiedliche Versionen des gleichen Stücks und lösen hinterher auf. Eine Soul-Ballade im Stil der frühen 1960er Jahre namens Through My Soul.

0: Through My Soul. Gleicher Song, aber zwei doch recht unterschiedliche Klangbilder. Eine Version ist KI-generiert. Hättet ihr erkannt, welche? Ich persönlich fand es jetzt relativ leicht. Es handelt sich um die erste von zwei Versionen von einer vermeintlichen Künstlerin, Ann Lee Blue. Ein komplett KI-generierter Song. Wenn man nach diesem Song bei YouTube sucht, wird es noch ein bisschen offensichtlicher. Vermutlich trägt sowieso schon mal niemand den Vornamen Ann Lee mit Doppel-L und auch das vermeintliche Porträt der Sängerin mit seinem grotesken 50er-Jahre-Weichzeichner kommt aus dem Computer. Die Stimme klingt sauber, fast schon klinisch, ebenso die Instrumente, obwohl versucht wird, dem Ganzen mit ein paar Hall-Effekten so ein 60er-Jahre-Flair zu geben. Die zweite Version stammt von Adrian Young, Ali Shaheed Muhammad und Lauren Oden. Die beiden Produzenten und der Sänger aus L.A. haben diesen KI-generierten Song mit Bandbegleitung live in Youngs analogem Tonbandstudio eingespielt. Eine Rückübersetzung der KI-generierten Musik in menschlichen Ausdruck. Der Schmutz, die analoge Wärme und die emotionale Inbrunst der Performance springen mich geradezu an. Vor allem im Vergleich mit dem überaus sterilen Original, in Anführungszeichen, wenn man es überhaupt so nennen kann. Young, Muhammad und Oden haben diesen Song eingespielt als Teil des Played by Humans Projektes. Dahinter steckt die Idee, zukünftig die wirklich von Menschen geschriebene und gespielte Musik auch als solche zu kennzeichnen. Gespielt von Menschen eben. Was vormals selbstverständlich war, wird jetzt zu einem besonderen Gütesiegel. Schon strange, aber irgendwie auch total passend, stehen Young und Muhammad vor allem mit ihrem Label Jazz is Dead für die ultimative analoge Handwerkskunst. Musik, die mehr ist als Hintergrundrauschen in endloser Schleife, braucht menschliche Interaktion, Kommunikation, Konflikt, Austausch. Und vielleicht stärkt diese Überflutung mit computergenerierter Musik ja auch am Ende die Wertschätzung der echten, handgemachten Musik. Eine der prägendsten Stimmen im Jazz ist bis heute der Trompeter, Komponist, Bandleader und Produzent Miles Davis. Ein Musiker, der zeitlebens am Puls des Geschehens war, der Neuerungen immer mit großer Offenheit gegenüberstand. Was er wohl zur KI gesagt hätte, hören wir ihn doch mal kurz im O-Ton, eingefangen 1985.
1: Of course you can make new music. It's more possible now than it was years ago, because you hear all this clang, clang. It's a sound that comes out of here, you know. It's morning noise, television, I mean, synthesizers, sound of that astronauts give when they go off. I mean, it's all kinds of sounds, so that should be included in the music, you know. It just should be automatic. You know what I'm saying? Right. Okay. Right.
0: Miles Davis in seinem wunderbar knorrigen, heiseren Ton über die technischen Neuerungen und die Musik. Eine technikpositive Perspektive. Vielleicht dreht er sich jetzt im Grabe rum. Wir haben mal die KI beauftragt, als Miles Davis über den Entstehungsprozess seiner Musik zu sprechen. Voilà.
2: You don't sit down and decide to make music. The music's already there. You just listen for it, somewhere in the space between thoughts, between notes. Most people are scared of silence. I'm not. That's where everything happens. I never tried to control it too much. Control kills the sound. You give the musician space, you give yourself space. You play a note, and then you listen to what it tells you. If it doesn't say anything, it wasn't the right note. The studio, it's not a laboratory, man. It's a conversation. You bring in people who've got something to say, and you let them talk. Sometimes it gets messy, sometimes it gets quiet, but that's where the truth shows up. I never made music to please anyone. I wanted to be surprised. If I'm not surprised, why would anybody else be? In the end, it's not about the notes. It's about the space between them. That's where the truth lives.
0: Eine afroamerikanische Sprach-KI, die versucht, als Miles Davis über seinen Zugang zum Musikmachen zu sprechen. Die Stimmfarbe passt natürlich gar nicht, aber das leicht mystische, kurz und bündig gehaltene, das passt doch wiederum gar nicht so schlecht zu Aussagen des Meisters, der am 26.05. 100 Jahre alt geworden wäre. 1991 ist er verstorben. Das ist aber auch nicht so lange her, dass er nicht noch im Gedächtnis wäre. Echte Begegnungen mit dem echten Miles Davis. Wer hat Lust, uns davon zu erzählen? Wer von euch hat ihn live erlebt und wie war das? Wer verbindet mit Musik von Miles Davis ein besonderes Erlebnis oder eine Erinnerung? Und wer von euch hat vielleicht einen echten Miles Davis Schatz zu Hause? Eine originale LP, ein Bild, eine Autogrammkarte? Wir sind super gespannt auf eure Geschichten. Wenn ihr sie mit uns teilen wollt, meldet euch. jazz@ard.de. Ihr und Miles Davis. Die schönsten Stories würden wir dann hier auch gerne on air bringen. jazz@ard.de. Und wenn Miles Davis schon Thema ist, müssen wir jetzt natürlich auch Musik von ihm hören. Vor allem in seiner Spätphase, so zwischen 1981 und 91, war Miles Davis ein Popphänomen. Er war Stammgast in Talkshows, hatte einen Gastauftritt in der Kultserie Miami Vice und coverte große Pophits der Zeit. Vor allem dem Pop hatte er schon immer schon sehr offen gegenübergestanden. Und eine der großen neuen Musiken der 80er Jahre war der Hip-Hop, eine Musik, deren Basis nicht selten Samples alter Jazz- und Funkplatten waren. Auf Miles' allerletztem Album Doo-Bop ist er an der Trompete über eben so einem Sample-Beat zu hören, begleitet von zwei Rappern. Ein schöner Zirkelschluss, basiert der Beat doch auf einem Sample des Pianisten Ahmad Jamal, der für Miles Davis in den 1950er Jahren ein großer Einfluss war. Hier ist The Doo-Bop Song.

0: Der Doo-Bop-Song, Titelstück von Miles Davis posthum erschienenem letzten Album von 1992, produziert vom Hip-Hop-Producer Easy Mo B. Ein Zeichen dafür, wie offen Miles Davis noch bis zuletzt aktuellen Musikentwicklungen gegenüberstand. Musiken, die er selber beeinflusst hat. Vor allem mit den Platten, die er gemeinsam mit seinem langjährigen Stammproduzenten Teo Macero zu Ende der 1960er bis Mitte der 1970er Jahre produziert hat. In seiner sogenannten elektrischen Phase. Der Einfluss auf nachfolgende Generationen von Musikerinnen und Musikern ist beträchtlich. Etwa auf die Londoner Trompeterin, Keyboarderin und Produzentin Emma Jean Thackeray.
1: I remember getting Bitches Brew for the first time and just being like, what the fuck is this?
2: Als ich Bitches Brew das erste Mal gehört habe, war ich echt baff. Super psychedelische Musik, Jazz, aber irgendwie auch nicht. Ein bisschen Hip-Hop, etwas Klassik. Es brachte alles zusammen, was ich mochte. Und ich dachte, hey, ein Stück kann nach ganz viel zugleich klingen. Jazz ist diese nebulöse Sache, in die man alles Mögliche einbringen kann. Je mehr ich mich dann später mit Produktion beschäftigt habe, wurde mir klar, dass Miles Produzent Teo Macero eine eminente Figur bei diesen Platten war. Er hat die Musik editiert, neu geordnet, ihr Narrativ verändert. Das tue ich auch oft genug, alleine im Studio. Ich schneide, mache Loops. Miles und Teo haben das Studio zum Instrument gemacht.
1: All on my own and I'm chopping things up and looping. So the studio is an instrument.
0: Emma Jean Thackeray beherrscht nicht nur Keyboards, Stimme, Trompete und eine ganze Palette an Blas-, Saiten- und Schlaginstrumenten, sondern auch die digitale Musikproduktion. In ihrem kleinen Heimstudio im Süden Londons kann sie so komplett autark arbeiten. Ihr 2021 erschienenes Album Yellow ist ein eindrucksvolles Beispiel für ihre Arbeitsweise im Heimstudio. Es klingt über weite Strecken, als wäre es live in einem Studio mit großer Bandbesetzung, Orchester und Chor aufgenommen. Dabei wurden viele der Spuren einzeln zu Hause eingespielt, wo die Platte auch gemischt wurde. Hier ist der düster brodelnde Opener Mercury, ganz im Geiste von Miles Davis zur Bitches Brew Zeit.

0: Alive with Ghosts Today, One von Chris Potter. Das gewichtige, blues-schwere Intro seines gleichnamigen Albums, das am Freitag erscheint. Eine Einführung in die ganz eigenwillige Klangwelt, die der New Yorker Saxophonist und Komponist auf diesem Album geschaffen hat. Zu diesen Stücken inspiriert wurde Potter von der Geschichte des John Brown, eines Christen und Aktivisten gegen die Sklaverei, der im Jahr 1859 mit einigen anderen zusammen ein Waffenlager im US-Bundesstaat Virginia unter seine Kontrolle brachte. Ziel war es, von dort einen Sklavenaufstand im ganzen Süden anzuzetteln. Die Truppe um Brown verteidigte das Arsenal 2 Tage lang und wurde ohne viel Federlesens hingerichtet. Heute gilt dieser Überfall als eine der Initialzündungen des wenig später beginnenden Bürgerkriegs. Dessen Ergebnis das Ende der Sklaverei. John Browns Geschichte war für Chris Potter ein perfekter Ausgangspunkt zum Stückeschreiben.
1: I thought about this story and I thought about all the aspects of American history and what it.
2: Diese Geschichte ist faszinierend und sie bringt alle Aspekte der amerikanischen Geschichte und unserer Identität zusammen, bis in die Gegenwart. Gewalt, Rassismus, Reichtum und Armut. Auch wenn sich da ein bisschen was geändert hat, sind das doch immer noch die bestimmenden Faktoren. Dazu hatte ich direkt einen Klang im Kopf, in dem die gesamte Geschichte der amerikanischen Musik enthalten ist. Der Blues, Aaron Copland, die Staple Singers, John Coltrane, all die Musik, die ich liebe.
0: Ein Panorama der amerikanischen Musik. Chris Potter liefert selbst eine sehr zutreffende Beschreibung seines neuen Albums Alive with Ghosts Today. Geschichtsträchtig, aber auch sehr lebhaft. Jedes Mitglied des Septetts erhält ausgiebigen Raum zum Solieren. Unter ihnen der Stargast Bill Frisell an der Gitarre und natürlich auch Bandleader Chris Potter selbst. Sein Ideenfluss am Saxophon ist immer wieder beeindruckend. Etwa im Stück Into Africa, auf dem er den Geist des großen John Coltrane beschwört. Dieses Stück ist das letzte der heutigen Sendung. 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Wir freuen uns auf Post. An diese Adresse könnt ihr übrigens auch schreiben, wenn ihr besondere Begegnungen mit Miles Davis hattet, ihn live erlebt habt, besondere Erinnerungen oder Memorabilia euer eigen nennt. Wir sind gespannt auf eure Geschichten. jazz@ard.de. Mein Name ist Niklas Wandt. Tschüss und auf Wiederhören.

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1: Um 23 Uhr mit Ina Heidemann. Die USA und der Iran ringen weiter um ein Ende des Krieges in der Golfregion. Das Außenministerium in Teheran erklärte, man werde den neuen Vorschlag der USA prüfen. Frankreich hat inzwischen einen Flugzeugträger in Richtung Golf von Aden geschickt. Aus Paris, Karin Ecker.
2: Aus dem Élysée-Palast hieß es, dies sei ein Zeichen, dass Frankreich und seine Partner nicht nur bereit, sondern auch in der Lage dazu seien, die Sicherheit in der Straße von Hormuz zu gewährleisten. Frankreich schlage dem Iran und den USA vor, die Frage nach einer Wiedereröffnung der Meerenge unabhängig vom aktuellen militärischen Konflikt zu behandeln. Auch die USA müssten zunächst ihre Gegenblockade aufheben.
1: Bundeskanzler Merz hat eingeräumt, dass der Tankrabatt bisher noch nicht voll bei den Menschen angekommen ist. Einige Tankstellen hätten wirklich um 17 Cent reduziert, andere hätten die Preise weniger gesenkt, sagte Merz im ZDF. Er hat außerdem eingeräumt, dass Union und SPD beim Thema Einkommensteuerreform noch weit auseinander liegen. Ob man zu einem gemeinsamen Weg finde, sei offen. Die SPD wolle umverteilen, die Union insgesamt entlasten. Der Automobilentwicklungsdienstleister IAV plant einen massiven Stellenabbau. Wie das Unternehmen mitteilt, sollen bundesweit rund 1.400 Arbeitsplätze wegfallen. Der Großteil davon am Stammsitz in Berlin. Miriam Berger, RBB 24.
3: Das Betriebsgelände in Charlottenburg soll bis 2027 verkauft werden. Den Berliner Beschäftigten wird ein Wechsel nach Gifhorn in Niedersachsen angeboten. Die Geschäftsführung begründet den Schritt mit notwendigen Anpassungen an den Markt und dem Abbau von Überkapazitäten. Die Gewerkschaft IG Metall kritisierte die Pläne als verantwortungslos und kündigte für die kommende Woche bereits erste Proteste an.
1: Und zum Sport. Die Berlin Recycling Volleys sind erneut deutscher Meister. Der Volleyball-Bundesligist setzte sich bei der SVG Lüneburg mit 3:1 durch. Mit dem dritten Sieg im dritten Spiel der Best-of-Five-Serie sicherten sich die Berliner den 10. Titel in Folge. Und Bayern München hat den Einzug ins Finale der Fußball Champions League verpasst. Der Rekordmeister und Paris Saint-Germain trennten sich 1:1 unentschieden. Das Hinspiel hatte PSG mit 5:4 für sich entschieden. Im Finale am 30. Mai trifft Paris in Budapest auf den FC Arsenal. Soweit die Nachrichten. 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Das Wetter: nachts stark bewölkt, teils kräftiger Regen. Temperaturen zwischen 8 und 5 Grad. Die Zeit: es ist 23.03 Uhr.
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4: Sie hören den Roman Cherie der französischen Schriftstellerin Colette. Heute senden wir die dritte von 13 Folgen. Frédéric Pelloux, genannt Cherie, ist 25 Jahre alt. Seine Geliebte Lea ist doppelt so alt. Beide treffen sich auf dem Landsitz von Madame Pelloux, Cheries Mutter. Auch Marie-Laure und ihre 18-jährige Tochter Edmé sind da. Madame Pelloux gefällt es, sich ihren Sohn Cherie und Edmé als Paar vorzustellen. Leas Gedanken schweifen zurück in Cheries Jugend. Sie erinnert sich an einen Abend, der 6 Jahre zurückliegt und für sie unvergesslich ist. Der Roman wurde vor über 100 Jahren geschrieben. Wir möchten Sie darauf hinweisen, dass die Autorin Wörter und Begriffe verwendet, die heute als nicht mehr zeitgemäß und auch diskriminierend empfunden werden. Es liest wieder Hannelore Elsner.
5: Ein Juniabend, der Madame Pelloux, Lea und Cherie im Gewächshaus von Neuilly zusammengeführt hatte, veränderte das Schicksal des jungen Mannes und das der reifen Frau. Der Zufall, der für einen Abend Cheries Freunde, einen kleinen Likörgroßhändler, den Sohn Baxter und den Vicomte d'Esmond, einen gerade erst mündig gewordenen, anspruchsvollen und herablassenden Schmarotzer, in alle Winde zerstreut hatte, führte Cherie ins Haus seiner Mutter, wohin die Gewohnheit auch Leas Schritte lenkte. 20 Jahre, Eine Vergangenheit aus immer gleichen eintönigen Abenden, das Fehlen tieferer Beziehungen, auch jener Argwohn und jene Willensschwäche, die Frauen, die immer nur aus Liebe geliebt haben, gegen Ende ihres Lebens isoliert, ließen diese beiden Frauen noch einen Abend in der Erwartung eines weiteren Abends misstrauisch einander gegenüber sitzen. Sie betrachteten beide den wortkargen Cherie und Madame Pelou, der die Kraft und Autorität fehlte, sich um ihren Sohn zu kümmern, beschränkte sich darauf, Lea jedes Mal ein wenig zu hassen, wenn eine Bewegung Leas weißen Nacken und ihre rotgefärbten Wangen nahe an Cheries bleiche Wange und sein durchscheinendes Ohr herankommen ließ. Sie hätte diesen robusten Frauenhals gern zu Ader gelassen, auf dem die Venushalsbänder das Fleisch zu verunstalten begannen und die schlanke, frische Lilie rosa färbten, aber sie kam nicht einmal auf den Gedanken, mit ihrem Liebling aufs Land zu fahren. »Cherie, warum trinkst du Cognac?« tadelte Lea. »Um Madame Pelou nicht zu kränken, die sonst allein trinken müsste«, antwortete Cherie. »Was machst du morgen?« »Weiß nicht, und du?« »Ich werde in die Normandie fahren.« »Mit wem?« »Es geht dich nichts an.« »Mit unserem guten Speleyev?« »Ach, woher? Diese Geschichte ist schon seit 2 Monaten zu Ende. Du bist nicht auf dem Laufenden. Speleyev ist in Russland.« »Mein lieber Cherie, wo hast du nur deinen Kopf?« seufzte Madame Pelou. »Du vergisst wohl das reizende Abschiedsdiner, zu dem Lea uns im vergangenen Monat eingeladen hat. Lea, du hast vergessen, mir das Rezept für die Langusten zu geben, die mir so gut geschmeckt haben.« Cherie hob den Kopf und ließ seine Augen glänzen. »Oh ja, Langustinen mit einer cremigen Soße, oh, darauf hätte ich jetzt Lust.« »Siehst du«, sagte Madame Pelou vorwurfsvoll, »er, der so appetitlos ist, Langustinen hätte er gegessen.« »Ruhe«, befahl Cherie. »Lea, fährst du mit Patron zu diesem schattigen Plätzchen?« »Aber nein, mein Kleiner. Patron und ich sind nur Freunde. Ich verreise allein.« »Du bist eben eine reiche Frau«, sagte Cherie. »Ich nehme dich mit, wenn du willst. Wir werden nichts tun, außer essen, trinken, schlafen.« »Wo ist denn dein Nest?« Er hatte sich erhoben und vor ihr aufgebaut. »Du weißt, wo Honfleur liegt? Die Côte de Grasse? Ja? Setz dich hin. Du bist ja ganz blass im Gesicht. Du erinnerst dich an der Côte de Grasse, dieser Torweg, vor dem deine Mutter und ich im Vorübergehen immer sagten...« Sie wandte sich zu Madame Pelou. Madame Pelou war verschwunden. Diese Art, sich diskret aus dem Staub zu machen, die Flucht zu ergreifen, stand so wenig im Einklang mit Charlotte Pelous Gewohnheiten, dass Lea und Cherie sich überrascht ansahen und lachen mussten. Cherie setzte sich dicht neben Lea. »Ich bin müde«, sagte er. »Du machst dich kaputt«, sagte Lea. Selbstgefällig richtete er sich wieder auf. »Oh, weißt du, ich bin noch ganz gut in Form.« »Ganz gut in Form? Vielleicht für andere. Aber nicht für mich, zum Beispiel.« »Zu blass?« »Genau das Wort, nach dem ich gesucht habe.« »Kommst du mit aufs Land? In allen Ehren natürlich?« »Gute Erdbeeren, Sahne, Obstkuchen, kleine gebratene Hähnchen. Das nenne ich eine gesunde Kost. Und keine Frauen.« Er ließ seinen Kopf auf Leas Schulter sinken und schloss die Augen. »Keine Frauen. Großartig. Lea, sag, bist du ein Bruder, ja? Gut, dann lass uns fahren. Die Frauen, sie interessieren mich nicht mehr. Die Frauen, die habe ich zur Genüge gesehen.« Er sagte diese Gemeinheiten mit schläfriger Stimme. Lea lauschte ihrem vollen, süßen Klang und spürte seinen lauen Atem an ihrem Ohr. Er hatte Leas lange Halskette in die Hand genommen und ließ die großen Perlen durch seine Finger gleiten. Sie legte ihren Arm unter Cheries Kopf, zog ihn zu sich heran, ohne Hintergedanken. Denn sie hatte Vertrauen in ihrem Umgang mit diesem Kind und wiegte es. »Ich fühle mich wohl«, seufzte er. »Du bist ein Bruder, ich fühle mich wohl.« Sie lächelte wie über ein sehr kostbares Lob. Cherie schien einzuschlafen. Aus der Nähe betrachtete sie die glänzenden, wie benetzten, auf seine Wangen herabgesenkten Wimpern und diese eingefallenen Wangen, auf denen die Spuren einer freudlosen Erschöpfung zurückgeblieben waren. Die am Morgen rasierte Oberlippe schimmerte schon wieder bläulich und die rosa Lampen verliehen dem Mund ein künstliches Rot. »Keine Frauen«, erklärte Cherie wie im Traum. »Also, küss mich.« Lea war überrascht und rührte sich nicht. »Küss mich, sage ich dir.« Er gab diesen Befehl mit zusammengezogenen Brauen, und der Glanz seiner plötzlich wieder geöffneten Augen blendete Lea wie ein unerwartet eingeschaltetes Licht. Sie zuckte mit den Schultern und drückte einen Kuss auf die so nahe Stirn. Er schlang seine Arme um Leas Hals und zog sie zu sich herab. Sie schüttelte den Kopf, doch nur bis zu dem Augenblick, als ihre Lippen sich berührten. Dann verharrte sie vollkommen reglos und hielt ihren Atem an wie jemand, der lauscht. Als er sie wieder losließ, schob sie ihn von sich, stand auf, atmete tief ein und richtete ihre Frisur, obwohl diese gar nicht in Unordnung geraten war. Dann drehte sie sich um, ein wenig blass, mit düsterem Blick und sagte in scherzhaftem Ton, »Sehr raffiniert.« Er lag in einem Schaukelstuhl und schwieg, wobei er sie mit einem begehrlichen Blick ansah, der so herausfordernd und fragend war, dass sie nach einem Augenblick sagte, »Was ist denn?« »Nichts«, sagte Cherie. »Ich weiß, was ich wissen wollte.« Gedemütigt errötete sie, verteidigte sich aber geschickt. »Weißt du was? Dein Mund gefällt mir, mein armer Kleiner. Ich habe schon hässlichere geküsst. Und was beweist das schon? Glaubst du, ich werde dir zu Füßen fallen und nimm mich schreien? Du hattest wohl nur mit jungen Mädchen zu tun. Wie kannst du dir einbilden, ich würde wegen eines Kusses den Kopf verlieren?« Sie hatte sich beim Sprechen beruhigt und wollte ihren Gleichmut unter Beweis stellen. »Sag, Kleiner«, fragte sie hartnäckig weiter und beugte sich über ihn, »meinst du etwa, dass ein hübscher Mund in meinen Erinnerungen etwas Besonderes ist?« Selbstsicher lächelte sie auf ihn herab, doch sie wusste nicht, dass etwas auf ihrem Gesicht zurückgeblieben war, ein ganz schwaches Zittern, ein verführerischer Schmerz, und dass ihr Lächeln jenem Lächeln glich, das auf einen Weinkrampf folgt. »Ich bin ganz ruhig«, fuhr sie fort. »Selbst wenn ich dich noch einmal küssen würde, selbst wenn wir...« Sie hielt inne und verzog verächtlich ihren Mund. »Nein, wahrhaftig, in dieser Haltung kann ich mir uns nicht vorstellen.« »Du konntest dir uns auch nicht in der von eben vorstellen«, sagte Cherie in aller Ruhe, »und doch hast du sie eine ganze Weile beibehalten. Du denkst also sogar an die andere?« »Davon habe ich nichts gesagt.« Sie musterten einander wie Feinde. Lea fürchtete, ein Begehren zu zeigen, das sie in diesem kurzen Augenblick weder hatte stillen noch verheimlichen können, und sie zürnte diesem Kind, das im Handumdrehen ernüchtert war und sie vielleicht sogar verspottete. »Du hast recht«, gab sie leichtfertig nach, »vergessen wir es. Ich biete dir, wie schon gesagt, eine Wiese an, damit du ins Grüne kommst, und einen Tisch, den meinen. Und damit ist wohl alles gesagt.« »Man wird sehen«, antwortete Cherie Soll ich den offenen Renoir nehmen? Natürlich. Du würdest ihn ja doch nicht Charlotte überlassen. Ich bezahle das Benzin und du verköstigst den Chauffeur. Lea musste laut lachen. Ich soll den Chauffeur verköstigen? So, so. Du bist wirklich der Sohn von Madame Pelou. Vergisst aber auch gar nichts. Ich bin zwar nicht neugierig, aber ich würde doch zu gerne wissen, wie sich ein verliebtes Gespräch zwischen einer Frau und dir anhört. Sie ließ sich auf einen Stuhl fallen und fächerte sich Luft zu. Ein Nachtfalter und große Mücken mit langen Beinen schwirrten um die Lampen herum und der Duft des Gartens verwandelte sich durch die hereinbrechende Nacht in einen ländlichen Duft. Akazienduft strömte ins Haus. So unverwechselbar, so intensiv, dass beide sich umdrehten, als wollten sie ihn nahen sehen. »Das ist die Akazie mit den rosa Trauben«, sagte Lea halblaut. »Ja«, sagte Sherry. »Und wie stark sie sich heute Abend an Orangenblüten gelabt hat.« Sie sah ihn an und bewunderte, dass ihm derartiges eingefallen war. Er atmete dieses Parfum ein wie ein glückliches Opfer. Und sie wandte sich ab, denn auf einmal fürchtete sie, er könnte sie rufen. Aber er rief sie dennoch, und sie kam. Sie kam zu ihm, um ihn zu küssen, in einer Anwandlung von Groll, Egoismus und mit dem Gedanken an Sühne. »Warte nur. Es ist nur allzu wahr, dass du einen hübschen Mund hast. Dieses Mal werde ich mich reichlich bedienen, weil ich Lust darauf habe. Und dann lasse ich dich fallen. Was soll's? Mir ist es gleich. Ich komme.« Lea küsste ihn so heftig, dass sie sich trunken, benommen, atemlos und zitternd voneinander lösten, als hätten sie gerade einen Kampf ausgetragen. Sie stellte sich aufrecht vor ihn hin. Er hatte sich kein bisschen gerührt, lag immer noch in seinem Sessel da. Und sie forderte ihn leise heraus.

0: sehr wehgetan. Wenn Lea an den ersten Sommer in der Normandie zurückdachte, stellte sie unparteiisch fest: Ich habe schon lustigere, ungezogene Säuglinge als Cherie gehabt. Auch liebenswürdigere und klügere. Aber trotz allem habe ich keinen wie ihn gehabt. Es ist merkwürdig, vertraute sie gegen Ende jenes Sommers 1906 Berthelemy, dem Vertrockneten, an. Es gibt Momente, in denen ich das Gefühl habe, mit einem Neger oder einem Chinesen zu schlafen. Du hast schon mal einen Chinesen und einen Neger gehabt?
1: Noch nie.
0: Was also? Ich weiß nicht. Ich kann es dir nicht erklären. Es ist nur so ein Gefühl. Ein Gefühl, das langsam in ihr gewachsen war, verbunden mit einem Erstaunen, das sie nicht immer geheim zu halten verstanden hatte. In ihren frühesten Erinnerungen an die gemeinsame Idylle wimmelte es nur so von erlesenem Essen, köstlichen Früchten, denn sie spielte gern die ländliche Feinschmeckerin. Sie sah einen erschöpften, im hellen Sonnenlicht noch blasser wirkenden Cherie vor sich, der sich unter den normannischen Buchenalleen dahinschleppte und auf dem warmen Stein der Brunnenränder einschlief. Lea weckte ihn, um ihn mit Erdbeeren, Sahne, schaumiger Milch und korngemästeten Hähnchen zu mästen. Wie betäubt folgte er beim Abendessen mit leeren, weit geöffneten Augen dem Flug der Eintagsfliegen, die den Rosenkorb umkreisten, und sah auf seinem Handgelenk nach, ob es Zeit sei, schlafen zu gehen, während Lea enttäuscht, aber ohne jeden Groll an die Versprechungen dachte, die der Kuss von Neuilly nicht gehalten hatte, und einfach geduldig wartete. Bis Ende August behalte ich ihn von mir aus im Mastkäfig. Doch sobald wir Gottlob wieder in Paris sind, überlasse ich ihn sogleich seinen geliebten Studien. Barmherzigerweise ging auch sie früh zu Bett, damit Cherie, der bei ihr Schutz suchte, indem er sich egoistisch mit Stirn und Nase drängend einen wohligen Platz für seinen Schlummer grub, einschlafen konnte. Zuweilen beobachtete sie, wenn die Lampe erloschen war, die Lache aus Mondlicht, die sich auf dem Parkett spiegelte. Sie lauschte über das Rauschen der Pappel und das Zirpen der Grillen, die Tag und Nacht nicht verstummten, hinweg den tiefen Jagdhundseufzern, die Cheries Brust hoben und senkten. »Was ist nur mit mir los, dass ich nicht schlafen kann?«, fragte sie sich vage. »Es liegt nicht am Kopf dieses Kleinen auf meiner Schulter. Auf ihr haben schon schwerere geruht. Was für ein schönes Wetter. Für morgen früh habe ich ihm einen guten Brei bestellt. Man spürt seine Rippen schon etwas weniger. Was ist nur mit mir los, dass ich nicht schlafen kann? Ach ja, jetzt erinnere ich mich wieder. Ich werde Patron, den Boxer, kommen lassen, damit er den Kleinen trainiert.« Wir haben Zeit, Patron seinerseits und ich meinerseits, und wir werden Madame Pelou tüchtig in Erstaunen versetzen. Ganz flach auf dem Rücken liegend, schlief sie in den frischen Laken ein, während der schwarze Kopf des ungezogenen Säuglings auf ihrer linken Brust ruhte. Sie schlief ein und wurde nur manchmal, nicht oft, am frühen Morgen geweckt, weil Cherie nach etwas verlangte. Im zweiten Monat ihrer Zurückgezogenheit war tatsächlich Patron mit seinem großen Koffer, seinen kleinen, 1,5 Pfund schweren Hanteln und seinen schwarzen Pluderhosen, mit seinen 6 Unzen wiegenden Handschuhen und seinen bis zu den Zehen hinuntergeschnürten Lederstiefeln aufgetaucht. Patron mit der Jungmädchenstimme, den langen Wimpern und mit einer ebenso schönen braunen Haut überzogen wie sein Koffer, so dass er nicht nackt wirkte, wenn er sein Hemd auszog. Und Cherie, der abwechselnd gehässig, willenlos oder eifersüchtig auf Patrons gelassene Kraft war, begann mit der undankbaren, aber fruchtbringenden Gymnastik der langsamen und beständig wiederholten Bewegungen. 1, 2, ich höre sie nicht atmen. 3, ich sehe, wie ihr Knie mogelt.

0: Das Blätterdach der Lindenbäume dämpfte die Augustsonne. Ein dicker, über den Kies gebreiteter roter Teppich warf einen violetten Schimmer auf die nackten Körper von Turnlehrer und Schüler. Lea sah diesem Unterricht sehr aufmerksam zu. Während des 15-minütigen Boxtrainings ließ sich der von seinen neuen Kräften berauschte Cherie mitreißen, wagte heimtückische Schläge und wurde rot vor Wut. Patron steckte die Schwinger ein, als wäre er eine Mauer, und ließ von der Höhe seines olympischen Ruhmes herab Orakel auf Cherie niederprasseln, die gewichtiger waren als seine berühmte Faust. »Hey, sieh da! Ihr linkes Auge ist aber verdammt neugierig. Wenn ich es nicht daran gehindert hätte, wäre es eben meinem rechten Handschuh so nahe gekommen, dass es gesehen hätte, wie der zusammengenäht ist.« »Ich bin ausgerutscht«, ärgerte sich Cherie. »Es liegt nicht am Gleichgewicht«, fuhr Patron fort. »Es liegt an der Geisteshaltung. Aus Ihnen wird nie ein Boxer.« »Meine Mutter ist dagegen, leider.« »Selbst wenn Ihre Mutter nicht dagegen wäre, aus Ihnen würde nie ein Boxer, weil Sie bösartig sind. Bösartigkeit und Boxen passen nicht zusammen. Stimmt's, Madame Lea?« Lea lächelte und genoss es, dass ihr warm war, dass sie reglos dasitzen und das Spiel der beiden jungen, nackten Männer verfolgen konnte, die sie im Stillen miteinander verglich. »Wie schön er ist, dieser Patron. So schön wie ein Gebäude. Der Kleine entwickelt sich nicht schlecht. Knie wie seine sieht man nicht alle Tage, und ich kenne mich da aus. Auch die Lenden sind... Nein, werden einmal herrlich sein. In welchen Gewässern zum Teufel hat die alte Pelou gefischt? Und der Halsansatz, eine wahre Statue. Wie boshaft er ist. Wenn er lacht, könnte man meinen, er sei ein Windhund, der gleich zubeißen wird. Sie fühlte sich glücklich und mütterlich und durchdrungen von friedlicher Tugendhaftigkeit. »Ich würde ihn gern gegen einen anderen eintauschen«, sagte sie sich, wenn sie Cherie nachmittags nackt unter den Linden sah oder morgens nackt unter der Hermelindecke oder abends nackt vor der Waschschüssel mit dem lauwarmen Wasser. Ja, so schön er auch ist, ich würde ihn gern eintauschen, wenn es sich dabei nicht um eine Gewissensfrage handeln würde. Sie vertraute Patron ihre Gleichgültigkeit an. »Aber wieso denn?« gab Patron zu bedenken. »Er ist doch ein hübsches Exemplar. Sie können schon jetzt an ihm Muskeln erkennen, wie bei den Kerlen, die nicht von hier sind, wie bei den Farbigen, obwohl es kaum einen Weißeren gibt als ihn. Kleine Muskeln, die nicht viel hermachen. An ihm werden Sie niemals Bizepse wie Zuckermelonen sehen. Das will ich stark hoffen, Patron. Ich habe ihn doch nicht zum Boxen engagiert.« Natürlich stimmte Patron zu und schlug seine langen Wimpern nieder. Man muss auch an die Gefühle denken. Leas unverblümte sinnliche Anspielungen und ihr Lächeln machten ihn verlegen, diese hartnäckig lächelnden Augen, die sie auf ihn heftete, wenn sie über die Liebe sprach. »Natürlich«, fuhr er fort, »wenn er sie nicht voll und ganz zufrieden stellt.« Lea lächelte. »Voll und ganz? Nein. Aber ich schöpfe eben meinen Lohn aus den wunderbaren Quellen der Selbstlosigkeit, genau wie Sie, Patron.« »Oh, ich...« Er fürchtete und wünschte zugleich die Frage herbei, die nicht ausblieb. »Alles noch beim Alten? Sie bleiben stur?« »Ich bleibe stur, Madame Lea. In der Mittagspost war schon wieder ein Brief von Liane. Sie sagt, sie sei allein. Ich hätte keinen Grund, so stur zu sein. Ihre beiden Freunde seien fort.« »Und?« »Und ich denke, dass es nicht wahr ist. Ich bin stur, weil sie stur ist. Sie sagt, sie schämt sich für einen Mann, der einen Beruf hat. Noch dazu einen Beruf, bei dem man früh aufstehen, täglich trainieren, anderen Leuten boxen und ausgefeilte Turnübungen beibringen muss. Sobald wir uns sehen, gibt es Streit. Man könnte wirklich meinen, schreit sie, dass ich nicht imstande bin, den Mann, den ich liebe, zu ernähren. Das ist gut gemeint, ich will es auch gar nicht bestreiten, aber ich denke anders darüber. Jeder hat so seine Eigenheiten. Wie Sie immer richtig sagen, Madame Lea, es ist eine Gewissensfrage. Sie plauderten halblaut unter den Bäumen. Er schamhaft und nackt, sie ganz in weiß. Ihre Wangen in kräftigem Rosa getönt. Sie genossen ihre gegenseitige Freundschaft, die aus derselben Neigung zu Einfachheit, Gesundheit, zu einer Art Vornehmheit der untersten Schichten entstanden war. Und doch hätte Lea keineswegs Anstoß daran genommen, wenn Patron von der schönen und begehrten Liane wertvolle Geschenke erhalten hätte. Leistung und Gegenleistung. Und sie versuchte, mit Argumenten aus einem uralten Rechtsempfinden Patrons Eigenheit zu korrumpieren. Ihre endlosen Gespräche, die fast jedes Mal dieselben Götter, Liebe und Geld, wachriefen, entfernten sich von Geld und Liebe, um auf Chéri zurückzukommen, auf seine tadelnswerte Erziehung, seine im Grunde genommen harmlose Schönheit, auf seinen Charakter, der gar keiner ist, wie Lea zu sagen pflegte. Gespräche, in denen ihr Bedürfnis nach Vertrauen und ihre Abneigung gegenüber neuen Worten oder neuen Ideen zufriedengestellt wurde. Gespräche, die durch das unerwartete Auftauchen Chéris, von dem sie geglaubt hatten, er schliefe oder er würde auf einer heißen Landstraße spazieren fahren, gestört wurden.
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2: Um 0 Uhr mit Ronald Lessig. Der FC Bayern München ist im Halbfinale der Fußball-Champions League ausgeschieden. Nach der Hinspielniederlage bei Paris Saint-Germain reichte das 1:1 im Rückspiel gegen den Titelverteidiger nicht aus. Aus der Sportredaktion Stefanie Lavoie.
3: Bereits in der dritten Minute versetzte PSG die Münchner in einen Schockzustand. Kvaratskhelia bediente Dembélé, der den Ball wuchtig unter die Latte knallte, 1:0 für die Franzosen. Torwart Manuel Neuer wusste in der Folge Schlimmeres zu verhindern. Ein ums andere Mal haderten die Bayern mit den Entscheidungen des Referees. Eigene Chancen erspielten sie sich jedoch kaum. Erst in der Nachspielzeit erzielte Kane den Ausgleich, zu spät, um die Partie noch zu drehen. Paris trifft am 30. Mai in Budapest auf den FC Arsenal.
2: Erstmals seit Beginn einer Waffenruhe vor 3 Wochen hat die israelische Luftwaffe wieder in einem Vorort der libanesischen Hauptstadt Beirut angegriffen. Ziel sei ein Kommandeur der libanesischen Hisbollah-Miliz gewesen, teilte Ministerpräsident Netanyahu mit. Medienberichten zufolge kamen der Kommandeur und sein Stellvertreter ums Leben. Anwohner in Beirut berichteten von lauten Explosionen. In einer bundesweiten Aktion haben mehr als 2.900 Zollbeamte Paketzusteller kontrolliert. Bei den Kontrollen in Depots und Verteilzentren gehe es um Schwarzarbeit und illegale Beschäftigung, teilte die Generalzolldirektion mit. Aus der Nachrichtenredaktion Janina Böhm.
4: In einer ersten Bilanz hat das Kölner Hauptzollamt mitgeteilt, die üblichen Beanstandungen stünden auch diesmal ganz oben auf der Mängelliste. Ein Sprecher nannte zum Beispiel einen 39-jährigen Mann aus der Türkei, der in Köln trotz fehlender Arbeitserlaubnis für einen Subunternehmer tätig war. In einem anderen Fall konnte ein Fahrer aus der Ukraine nicht sagen, für welches Unternehmen er eigentlich arbeitet. Er war offenbar von einem Subunternehmer zum nächsten weitergereicht worden. Seit Jahren bemängelt der Zoll, dass Fahrern ihre Arbeitszeiten nicht vollständig bezahlt werden.
2: Die Europäische Kommission hat erstmals eine Strategie vorgestellt, wie die EU bis 2050 von jeglicher Armut befreit werden könnte. Nach Ansicht der Behörde sollte es in allen Mitgliedstaaten kostenlosen Zugang zu Bildung, Gesundheitsversorgung und Schulessen geben. Brüssel kann nur Empfehlungen vorlegen. Eine eventuelle Umsetzung obliegt den Regierungen der einzelnen Länder. Das waren die Nachrichten. Das Wetter in Deutschland. In der Mitte und im Süden Schauer oder Gewitter, sonst trocken, bei 10 Grad am Oberrhein und 3 Grad in Schleswig-Holstein. Tagsüber im Norden trocken, sonst Regen oder Gewitter, bei 12 bis 19 Grad. Am Freitag heiter, in der Mitte einzelne Schauer bis 23 Grad. Am Samstag länger sonnig, im Westen und Süden Schauer bis 26 Grad. Es ist 0:03 Uhr.
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6: Heute mit Aufnahmen aus den Archiven des NDR. Herzlich willkommen. Am Mikrofon begrüßt Sie Marlin Reichert. Den Anfang macht die NDR Radiophilharmonie unter Klaus-Peter Seibel mit einer Suite aus der Oper Tatjana von Franz Lehár.

Mit einer Suite aus der Oper Tatjana von Franz Leher eröffnete die NDR Radio Philharmonie unter Leitung von Klaus-Peter Seibel. Weiter geht's mit, ja eigentlich würde man sagen, mit einem Jugendwerk. Felix Mendelssohn Bartholdy ist 15 Jahre alt gewesen, als er seine erste große Sinfonie geschrieben hat. Aber 12 Jugendsinfonien sind dieser C-Moll-Sinfonie vorangegangen und Mendelssohn ist mit 15 bereits ein fertig ausgebildeter Komponist gewesen. Hören wir sie also nun, seine erste große Sinfonie mit dem NDR-Sinfonieorchester unter Thomas Hengelbrock.

Unter Leitung von Thomas Hengelbrock spielte das NDR-Sinfonieorchester die erste Sinfonie in C-Moll von Felix Mendelssohn Bartholdy. Musik von Dmitri Kabalewski schließt sich an das zweite Klavierkonzert in G-Moll von 1935. Michael Korstig ist der Solist und er musiziert zusammen mit der NDR-Radio-Philharmonie unter Leitung von Alan Francis.

Michael Korstig und die NDR Radio Philharmonie unter Leitung von Alan Francis mit dem zweiten Klavierkonzert G-Moll von Dmitri Kabalewski. Das ist das ARD-Nachtkonzert, präsentiert von BR Klassik, jetzt mit Kammermusik von Ludwig van Beethoven. Mitglieder des NDR Sinfonieorchesters spielen das Streichquartett G-Dur Opus 18 Nummer 2.

Ingrid Göltl und Hans-Georg Dennecke Violine, Thomas Öpen Viola sowie Michael Katzenmeier Violoncello, alle Mitglieder des NDR-Sinfonieorchesters mit dem Streichquartett G-Dur Opus 18 Nummer 2 von Ludwig van Beethoven. Weiter geht's hier im ARD-Nachtkonzert mit Musik des Florentiners Mario Castelnuovo Tedesco. Als Vertreter der Musica Nuova Italiens ist er zu vielen Festivals eingeladen worden. Und auf einem von ihnen hat er 1932 in Venedig den spanischen Meistergitarristen Andres Segovia kennengelernt. Der unbestreitbar größte Gitarrist des 20. Jahrhunderts hat seinen italienischen Freund bald zu zahlreichen Gitarrenwerken inspiriert, unter anderem zum ersten Gitarrenkonzert in D-Dur. Und das spielt Ernesto Pitetti jetzt zusammen mit dem NDR-Sinfonieorchester unter Klaus Weise.

Zusammen mit dem NDR-Sinfonieorchester unter Klaus Weise spielte der Gitarrist Ernesto Bitetti das erste Gitarrenkonzert in D-Dur von Mario Castelnuovo Tedesco. Gleich die Nachrichten und danach geht's weiter im ARD-Nachtkonzert mit einer romantischen Rarität, mit dem ersten Klavierkonzert von Emil von Sauer.

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1: Um 2 Uhr mit Ina Heidemann. US-Präsident Trump hat sich optimistisch hinsichtlich eines Friedensabkommens mit dem Iran gezeigt. Es habe in den vergangenen 24 Stunden sehr gute Gespräche gegeben und es sei sehr wahrscheinlich, dass eine Einigung erzielt werde, sagte Trump Reportern im Oval Office. Trump sagte außerdem, der Iran habe zugestimmt, auf Atomwaffen zu verzichten. Zuvor hatte US-Präsident Trump dem Iran mit weiteren Angriffen gedroht, sollte dieser die Straße von Hormuz nicht wieder öffnen. Eine Person vom Kreuzfahrtschiff Hondius ist am Uniklinikum in Düsseldorf eingetroffen. Laut Klinikum geht es um eine vorsorgliche Untersuchung. Man gehe davon aus, dass die Person nicht mit dem Hantavirus infiziert sei. Julia Macher berichtet.
2: Bei den an Bord aufgetretenen Infektionen handelt es sich laut Weltgesundheitsorganisation WHO um Ansteckungen mit der sogenannten Andenvariante. Sie kann durch engen Kontakt auch von Mensch zu Mensch übertragen werden und hat eine Inkubationszeit von bis zu 45 Tagen. Die WHO will daher auch die Kontakte aller Passagiere überprüfen, die MV Hondius vor Ausbruch der Krankheit verlassen haben. Die Gefahr für die breite Öffentlichkeit stuft die Weltgesundheitsorganisation dennoch als gering ein.
1: Der Automobilentwicklungsdienstleister IAV plant einen massiven Stellenabbau. Wie das Unternehmen mitteilte, sollen bundesweit rund 1.400 Arbeitsplätze wegfallen. Der Großteil davon am Stammsitz in Berlin. Miriam Berger, RBB 24.
3: Das Betriebsgelände in Charlottenburg soll bis 2027 verkauft werden. Den Berliner Beschäftigten wird ein Wechsel nach Gifhorn in Niedersachsen angeboten. Die Geschäftsführung begründet den Schritt mit notwendig Anpassungen an den Markt und dem Abbau von Überkapazitäten. Die Gewerkschaft IG Metall kritisierte die Pläne als verantwortungslos und kündigte für die kommende Woche bereits erste Proteste an.
1: Der FC Bayern München hat den Einzug ins Finale der Champions League verpasst. Im Halbfinalrückspiel spielte der deutsche Fußballmeister am Abend nur 1:1 gegen Paris Saint-Germain. Die Berlin Recycling Volleys sind erneut deutscher Meister. Der Volleyball-Bundesligist setzte sich bei der SVG Lüneburg mit 3:1 durch. Die Füchse Berlin stehen im Halbfinale der Handball-Champions League. Der deutsche Handballmeister setzte sich am Abend gegen den ungarischen Club aus Veszprém im 7-Meter-Werfen mit 4:3 durch. Soweit die Nachrichten. 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Das Wetter: nachts stark bewölkt mit kräftigem Regen. Die Temperatur sinkt bis auf 5 Grad. Die Zeit: es ist 2:03 Uhr.
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5: Am Mikrofon Marlene Reichert und ich freue mich, dass Sie dabei sind. Er war einer der prominentesten Schüler von Franz Liszt, einer der angesehensten Konzertpianisten Europas, geliebt und geachtet für seinen warmen Ton, seine natürliche Eleganz und seinen gesanglichen, nie brutalen Anschlag, Emil von Sauer. Wir hören jetzt sein erstes Klavierkonzert in E-Moll. Solist unserer Aufnahme ist Stephen Huff und er musiziert zusammen mit dem City of Birmingham Symphony Orchestra unter Lawrence Foster.